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0: Lissabon stark bewölkt 12. Wien Schneefall 0. Prag Schneefall minus 3. Warschau Schneefall
1: 3. 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

0: Schlomo trifft. Hallo und herzlich willkommen an den Lautsprechern. Die Kinderstraßenbahn Lottchen gehört mit wenigen Unterbrechungen seit 1991 zum Dresdner Stadtbild. Die alte Dresdner Straßenbahn vom Typ ET57 ist längst ausgemustert. Und auch die neue T4D kommt schon in die Tage. Ungebrochen ist der Zuspruch, den Lottchen nicht nur von den kleinen Kindern erfährt. Mein heutiger Gast hat unmittelbar etwas mit Lottchen zu tun. Von ihm möchte ich wissen, wie diese Idee entstand, was der Hintergrund dafür ist, was Lottchen soll, wie das Ganze funktioniert und noch vieles mehr. Herzlich willkommen im Studio, Matthias Streso.
1: Hallo Schlomo.
0: Die Kinderstraßenbahn Lottchen ist übrigens ein gemeinsames Projekt des Jugendamtes der Stadt Dresden und der Dresdner Verkehrsbetriebe. Was bedeutet dir Lottchen?
1: Ja, verdammt viel. Also manchmal hat man das Gefühl, das ist so das Kind, das man hat. Ich bin seit gut 25 Jahren im Jugendamt und dort für die Kinderstraßenbahn zuständig. Und ja, das ist so ein Lebensmittelpunkt schon.
0: Ist das sowas wie ein angeheiratetes Kind, ein adoptiertes Kind oder ein eigenes Kind?
1: Ein eigenes nicht. Also als die Geschichte begann mit der Kinderstraßenbahn, also als die Ideenträger erstmalig zusammensaßen, da war ich noch gar nicht dabei. Ich bin dann später erst dazu gekommen. Später bedeutet ein halbes Jahr etwa, nachdem es ganz konkret zur Sache ging, dass es für Dresden eine Kinderstraßenbahn geben soll.
0: Da fuhr die aber noch gar nicht. Da war die nur auf dem Papier.
1: Nee, sie fuhr schon.
0: Und was waren das für Wagen, die damals fuhren? Wer hat die ausgesucht? Wer hat das Ganze finanziert? Und was wollte man damit eigentlich erreichen?
1: Ich beginne mal mit der letzten Frage. Also die eigentliche Idee war, und der Ideenträger war das Theater Junge Generation, dass man Kindern das Theater irgendwie ein bisschen näher bringt. Das Theater TJG war ja ein bisschen abseits des Stadtzentrums. Und die Theaterleute waren der Meinung, dass es also gut wäre, wenn es so eine Art Zubringer gäbe. Und damit es eben nicht nur so ein einfacher, primitiver Zubringer ist, hatte man gesagt, man könnte ja entweder vor dem Theaterstück die Kinder schon so ein bisschen einleiten, vielleicht auch sagen, guckt euch mal die Kostüme an und das ist eine Schneiderin, die sitzt hier mal dabei, die macht das alles. Oder eben nach dem Theaterstück mit den Kindern noch über das Theaterstück diskutieren, vielleicht noch Fragen beantworten. Das war die Uridee eigentlich. Und das Theater Junge Generation konnte das Ganze natürlich jetzt nicht voll auslasten. Und relativ früh waren sich dann diese verschiedenen Partner, Stadtverwaltung, Dresdner Verkehrsbetriebe, verschiedene Vereine, dann einig, dass es mehrere Schwerpunkte geben sollte. Also eine musikalische Strecke und dann auch eine Strecke Stadterkundung. Und da kam ich dann dazu, als man gesagt hat, das können wir uns vorstellen, gab es dann so eine Art Ausschreibung und auf diese habe ich mich beworben und bin dann erstmal im Rahmen ABM, das heißt für die jüngeren Hörer Arbeitsbeschaffungsmaßnahme, zu dieser Bahn gekommen. Und nach 2 Jahren ABM bin ich dann fest eingestellt worden.
0: Du bist eigentlich Strahlenschutztechniker von Beruf und bist dann zur Kinderstraßenbahn gewechselt. War das schon immer so dein Wunsch, mal was ganz anderes zu tun? Oder warum von einem technischen Beruf wirklich auch notwendig in der Gegenwart, notwendig technischen Beruf, zu einem unumstritten auch notwendigen zweiten Beruf?
1: Also die eigentliche Ursache ist, wir sagen heute gerne mal die sogenannte Wende. Ich war als Strahlenschutztechniker im Kernkraftwerk in Greifswald tätig und bin dann nach Radeberg gewechselt. Da gab es also auch einen Bedarf, war dort Schichtleiter. Und als diese Wendezeit sozusagen stattfand, waren viele der Meinung, dass verschiedene Firmen das nicht überleben werden. Und ich wollte zu dem Zeitpunkt ein ganz schneller sein und habe mir gedacht, du suchst dir was ganz Neues. Und da gab es ein paar Fehltritte in meiner Biografie. Ich habe also in einem Hotel dann sogar gearbeitet, in Bayern, und bin dann aber schnell munter geworden, zurückgekommen. Und dann, nachdem ich zwischenzeitlich Verkäufer war, habe ich dann von diesem Angebot gehört, Kinderstraßenbahn. Und berufen gefühlt habe ich mich für die Geschichte, weil ich zuvor schon Stadtführungen gemacht hatte. Da passte das also, wie man so schön sagt, wie die Faust aufs Auge.
0: Also die Dresdner Stadtverwaltung und die Dresdner Verkehrsbetriebe können eigentlich sehr froh und sehr stolz darauf sein, dich gewonnen zu haben. Denn das Ergebnis der über 25-jährigen Tätigkeit ist durchweg positiv. Also ein Dankeschön auch von unserer Seite her an die Stadtverwaltung, die es uns ermöglicht hat, Matthias Streso ans Mikrofon zu kriegen und nicht nur über seine persönlichen, privaten Dinge zu sprechen, sondern auch über Lottchen, das ja unstrittig von allen gesehen auf unseren Straßen in Dresden unterwegs sein kann. Nochmal zurück zu dieser ganz frühen Anfangszeit. Du hast gesagt, das Theater der jungen Generation, TJG, hat ein Stückchen mit Geburtshelfer gespielt. Wie war die erste Reaktion von den Eltern und von den Kindern?
1: Das ist eine schwierige Frage. Das kann ich gar nicht mehr so reflektieren. Also zu dem Zeitpunkt war ja im Grunde genommen alles anders. Alles war neu. Viele Einrichtungen, die Kinder- und Jugendarbeit betrieben haben, hatten Ängste. Wie geht's weiter? Bleiben wir am Markt? Ich nenne es jetzt mal so salopp. Nun kam was völlig Neues. Es war ein stetes Auf und Ab. Natürlich waren alle froh, dass es dieses Angebot gab, weil da sind wir uns ja alle einig, das ist keine Pflichtaufgabe. Das ist ein zusätzliches Angebot und wir haben das ja insbesondere am Anfang wirklich richtig facettenreich ausgelebt. Wir hatten einen richtigen Musikus dabei, der hat also dort wild auf der Fiedel gespielt. Wir hatten, ja, wie soll ich sagen, einen Animateur, der so Clownerie betrieben hat. Wir hatten dann auch einen ganz seriösen Sozialarbeiter dabei, der uns immer wieder in die Schranken gewiesen hat und gesagt hat, es gibt auch bestimmte Aufgaben, die wir absichern sollten. Ja, und mein Bereich war eben wirklich alles, was mit Stadterkundung zu tun hatte. Da habe ich natürlich in dieser Phase noch wahnsinnig viel dazugelernt.
0: Hast du dich von Anfang an für die Stadtgeschichte von Dresden interessiert oder ist dieses Interesse gewachsen mit deiner Tätigkeit bei der und mit der Kinderstraßenbahn?
1: Also als ich noch als Schüler erstmalig nach Dresden kam oder beziehungsweise als ich nach Dresden zog, war ich schon begeistert als jemand, der mehr oder weniger vom Land kam, wie riesig die Stadt ist und habe mich damals schon intensiv damit befasst, habe dann auch erste Führungen gemacht. Das war dann noch für die Martin-Luther-Kirche, wenn mal so Besuche waren. Ja, und dann hatte ich auch durch Igeltour, bei Igeltour bin ich Mitbegründer, das war ja auch in etwa die Zeit, also bereits Anfang 1990 schon, natürlich Stadtführungen gemacht und nun eben insbesondere für Kinder. Das war jetzt nochmal eine neue Qualität, dass man eben überlegt hat, was sagt man Kindern, wie sagt man es Kindern. Aber das ist ja mit der Bahn auch besonders einfach, weil ich muss jetzt nicht wie der arme Pädagoge oder die arme Pädagogin ein Bild in die Hand nehmen und das hochhalten und sagen, liebe Kinder, schaut mal zu mir, wie schön das Gebäude ist. Ich habe hier ein Foto in der Hand. Sondern wir haben es ja richtig erlebt. Und das ist eine ganz andere Geschichte. Also da habe ich es wesentlich einfacher. Und mit der Bahn sind wir sehr flexibel. Wir nutzen das gesamte Straßennetz und wir sind auch spontan. Also beste Voraussetzung.
0: Zwischenfrage von mir für alle diejenigen, die sich in Dresden nicht ganz so auskennen. Du hast Igeltour genannt. Kannst du ein, zwei Sätze dazu sagen, was es damit auf sich hat?
1: Ja, also Igeltour ist ein sogenanntes Stadtreiserbüro. Das ist ein Kreis von Stadtführern, die also auf eine ganz intensive Art die Städte darstellen. Das Ganze wurde geboren in Berlin. Das ist so Anfang, Mitte der 80er Jahre gewesen. Und diese Idee, die haben wir aufgegriffen. Das heißt ganz konkret eine gewisse Heike Liebsch. Das ist auch wirklich die Gründerin von Igeltour. Und die hat dann versucht, schnell Mitstreiter zu finden. Und anfangs waren wir vier, die also gesagt haben, das ist so eine tolle Idee, das machen wir. Und ich hatte gesagt, wir reden von Anfang 1990. Ich hatte also dann erste spezielle Stadttouren zur Gartenstadt Hellerau, zur Friedrichstadt. Das klingt heute alles so einfach. Na gut, da bereitet man sich so ein bisschen vor. Damals gab es relativ wenig Literatur zu diesen Spezialthemen. Das war also doch noch recht anspruchsvoll. Und wenn ich jetzt mal ein bisschen aus dem Nähkästchen plauder, Igeltour hat im Programm 2018 jetzt 56 Thementouren. Und das ist, glaube ich, noch nicht mal ein Drittel dessen, was wir sozusagen im Fundus haben.
0: Das heißt, Igeltour ist für dich eigentlich auch eine Stätte, aus der du dein Wissen schöpfen kannst, wo du dich auch einbringst, neben der Tatsache, dass du solche Führungen auf Rädern, nämlich mit der Kinderstraßenbahn machst.
1: Das trifft's genau. Das ist das, was ich glaube, jeder wünscht, dass die Arbeit oder die Tätigkeit Hobby ist. Das Ganze vermengt sich noch sehr schön. Also ich mache nicht nur Stadtführung, weil ich Stadtführung machen muss, weil ich bei Igeltour bin und die Kinderstraßenbahn betreue, sondern ich mache es auch, weil es mir wirklich Spaß macht. Das, denke ich, ist auch eine ganz wichtige Geschichte. Das hört man sicher auch raus, hoffe ich.

0: Schlomo trifft heute Matthias Stresow, der ganz wesentlichen Anteil daran hat, dass die Kinderstraßenbahn Lottchen auf den Straßen, besser gesagt auf den Gleisen der Dresdner Verkehrsbetriebe unterwegs sein kann. Und ich möchte von ihm jetzt mal wissen, wie funktioniert das eigentlich, wenn ich Kinder habe und möchte, dass sie einmal mit einer solchen Straßenbahn mitfahren. Muss ich mich da anmelden? Wo muss ich hingehen? Werde ich abgeholt? Geht das nur in Gruppen? Wie viele müssen das mindestens sein? Also eine ganze Palette von Fragen, die ich erstmal an dich habe.
1: Ja, also wir haben logischerweise ein Bestellsystem. Es gibt zwar offene Angebote. Offene Angebote heißt bei uns in der Fachsprache, dass man also zu einem bestimmten Zeitpunkt an einem bestimmten Ort steht und man kommt eben dorthin und kann mit der Bahn mitfahren. Paradebeispiel Parkeisenbahn, da geht das. Das haben wir nur in den Sommerferien für die Kinder mit dem Ferienpass, diesem städtischen Angebot. Ansonsten läuft das Ganze über ein Bestellsystem. Das heißt also, dass jetzt der Verein, die GTA, wer auch immer, der mit Kindern und Jugendlichen zu tun hat, mit Kindern und Jugendlichen arbeitet, bei uns anruft und mit mir gemeinsam dann die Tour plant. Ich habe jetzt bewusst gesagt anruft, weil per Mail ist das schwierig. Es gibt da viele, viele Fragen zu beantworten, Sachen abzusprechen. Da ist es also wirklich notwendig, dass es ein Telefonat ist. Telefonnummer ist übrigens die 488-4658. Also was muss abgesprochen werden? Der Besteller, die Bestellerin sagt natürlich, wir haben so und so viele Kinder. Und ich sage dann, das passt. Die passen rein, oder? Oh Gott, es sind mehr als 36, das ist also unsere Kapazitätsgrenze, da müssen wir zweimal fahren. Dann wird gefragt, was gibt's denn im Angebot, oder manchmal hat man natürlich auch schon konkrete Vorstellungen. Also ich empfehle dann verschiedene Touren, häufig geht's ja auch um Projekte, Projekttage. Wir haben bei der Kinderstraßenbahn so etwa 20 verschiedene Touren im Angebot. Das sind vorrangig Touren, die sich mit bedeutenden Stadtteilen befassen, beziehungsweise mit der Stadt als Ganzes. Um mal Beispiele zu nennen, also die ganz klassische Stadtrundfahrt bedient also die ganze Stadt. Und die Spezialtouren, die führen uns zum Beispiel nach Klotzsche, die führen uns zu verschiedenen Gotteshäusern in Dresden, auch immer ein spannendes Thema. Wir fahren in die Gartenstadt nach Hellerau. Es gibt auch Touren, die letztendlich auch zur Stadtgeschichte gehören, die uns zu Persönlichkeiten führen. Besonders bekannt ist natürlich da die Erich-Kästner-Tour und auch besonders beliebt. Es gibt aber auch eine Tour zu Otto Dix, beziehungsweise auch eine recht anspruchsvolle Tour zu Friedrich Schiller. Also da ist die Zielgruppe dann schon Oberschüler und möglichst die, die sich dann auch mit dem Thema ganz speziell befassen. Des Weiteren gibt es, wir nennen sie thematische und saisonale Angebote. Also wir haben eine Tour zu Kinderrechten, das machen wir gemeinsam mit der UNICEF-Arbeitsgruppe Dresden. Ein sehr spannendes Angebot. Die UNICEF-Mitarbeiter und Mitarbeiterinnen haben wir bewusst dabei, weil die eben auch aus ihren Erfahrungen aus verschiedenen Regionen, Afrika, Südamerika berichten können. Das ist schon was ganz anderes, als wenn ich das erzählen würde. Wir haben auch Objekte mit dabei, die sie zeigen. Ja, das führt dann so weit, dass wir auch eine Rathausrallye durchführen, also wo Kindern mal nahegebracht wird, wie funktioniert denn das Ganze hier. Dazu brauchen wir übrigens die Kinderstraßenbahn dann auch nicht. Und Weihnachtstour gibt's noch, Fahrten zu besonderen Anlässen, also Stadtteilfeste, ähnliches. Und dann haben wir noch im Programm ein Angebot, was relativ selten in Anspruch genommen wird, das heißt Talk im Lottchen.
0: Das finde ich interessant. Was verbirgt sich dahinter?
1: Also gedacht hatten wir uns eigentlich, dass wir Prominente der Stadt ansprechen und sagen, Herr Zoodirektor, Herr Generaldirektor, Herr Minister, Herr Oberbürgermeister, was halten Sie denn davon, wenn Sie mal in der Kinderstraßenbahn mitfahren? Wir bewerben die Tour und Kinder und Jugendliche haben die Möglichkeit, Sie dann zu befragen.
0: Vielleicht hört ja das der eine oder andere von dir gerade Angesprochene zu. Hört diese Sendung und erinnert sich daran, von euch schon mal angesprochen worden zu sein. Wie ist dann die Resonanz gewesen derer, die angesprochen wurden?
1: Die wir angesprochen haben, die haben zugesagt. Das Problem war, wir haben keine Teilnehmer gefunden oder nur wenige. Also das Angebot ist irgendwie in die falsche Richtung losgegangen. Die Resonanz war also so gering, dass wir sagen mussten, wir warten einfach mal ab, was sich ergibt. Vielleicht kommt auch jemand und fragt. Oder vielleicht gibt's auch irgendwie mal eine Einrichtung, die sagt, also wir haben da jemanden und wir würden gern im Rahmen einer Rundfahrt, das kann ja auch ein Fußballspieler sein oder so, so eine Tour mit Ihnen machen. Also schade. Die Nachfrage war leider äußerst gering. Wir haben das auch im Rahmen des Ferienpasses gemerkt. Das Angebot, ein wunderbares Angebot. Gespräch mit dem Oberbürgermeister, wenige Teilnehmer. Wir können es uns nicht erklären, obwohl es wirklich eine tolle, runde Sache ist. Wir haben Prominente gehabt. Du wirst jetzt sicher auch einen hören wollen.
0: Ja, genau so ist das.
1: Jetzt greife ich natürlich ins oberste Regal. Wir hatten mal einen richtigen Bundesminister in der Kinderstraßenbahn. Das war ja ein Zufall. Also er suchte, wir suchten, wir fanden uns, das klappte. Es war der damals Bundesverteidigungsminister Scharping. Und es gab da also diesen Talk im Lottchen. Jetzt schaue ich mal ganz schnell. Ich habe die Geschichte der Kinderstraßenbahn natürlich mit. Das war im Jahr 1999, ganz konkret im August 1999. Und der damalige Bundesverteidigungsminister Scharping hat sich also dieser Kinderrunde gestellt. Ihm ist es allerdings sehr einfach gemacht worden. Ich war damals sehr enttäuscht. Andere haben gesagt, mein Gott, es ist doch im Grunde genommen super gelaufen. Es ging nicht um Politik. Es ging nicht, warum kaufst du Panzer? Warum gibt es überhaupt Panzer? Warum gibt es noch Kriege? Um diese Sachen ging es nicht. Es ging um Katzen. Um ganz profane Geschichten zu Haustieren. Und da war die Dreiviertelstunde schnell rum.
0: Ein ganz normaler Bürger, dieser Verteidigungsminister. Vielleicht ist aber auch die Zielgruppe, weil du vorhin gesagt hast, das Interesse ist nicht zu groß, mit Kindern für solche Gespräche nicht unbedingt die richtige. Wie siehst du das?
1: Wir sind auch anfangs anders rangegangen. Wir hatten mal eingeladen den Zoodirektor. Da war es ähnlich. Da hatte ich gedacht, das ist genau der richtige Mann. Und bei dem Bundesverteidigungsminister, da war ich guter Dinge, weil ich mir gesagt habe, jemand, den man aus Funk und Fernsehen kennt, ab und zu mal in der Tagesschau sieht, das reicht schon aus, offensichtlich eben doch wohl nicht. Also ich hätte jetzt auch keine Idee, wer mit Sicherheit die Bahn füllen würde. Olaf Schubert vielleicht oder ein Fußballspieler, das könnte sein, ein Fußballspieler.
0: Aber du hast gesagt, ein richtiger Bundesminister. Den, der dort hatten, gibt es auch falsche.
1: Ich weiß, das ist so, wie man daherredet, ne? Man will die Betonung drauflegen, dass es also wirklich ein Bundesminister war.
0: Ganz besonders der Katzenliebte. Gibt es eigentlich eine akustische Aufzeichnung davon?
1: Von der Tour nicht. Das war auch, glaube ich, damals gar nicht gestattet. Das war ja so eine schwierige Nummer. Da sind dann immer die Bodyguards dabei und Personenschutz eben. Also ich weiß von keiner Aufzeichnung. Sie müsste dann heimlich stattgefunden haben.
0: Bodyguards ist sozusagen ein Stichwort für mich, wenn solche Prominenten wie Herr Scharping bei euch auf der Bahn mitgefahren sind. Wie groß ist dann der Anteil der Personenschützer? Übersteigt er ein wenig den der Kinder und sind die Kinder vielleicht dann gar nicht mehr so dran interessiert?
1: Ach, ich glaube, das würde denen sogar Spaß machen. Vielleicht wären die Bodyguards sogar noch die interessanteren in dem Augenblick, weil wie läuft denn das? Wie funktioniert denn das alles? Also es hielt sich im Rahmen. Ich bilde mir ein, es waren 3, 4 und die haben versucht, nicht zu stören. Sie haben gestört, weil sie ständig gefragt haben, wo wir gerade sind, aber es ging. Also die Kinder und der Minister, die waren abgeschirmt von der ganzen Sache.
0: Also für alle diejenigen, die Interesse dran haben, aus der Politik sind, aus der Wirtschaft sind, eine hohe Funktion haben oder bekannte Personen der Öffentlichkeit. Matthias Stresow ist ein Ansprechpartner, ein Anlaufpartner, um in der Dresdner Straßenbahn Lottchen mal eine Talkrunde mitzumachen und für eine Zielgruppe, die man nicht jeden Tag gewinnen kann.

0: Wenn die Kinder eingestiegen sind in die Straßenbahn oder bevor sie einsteigen in die Straßenbahn, haben sie Fragen? An wen können sie sich wenden? Wie läuft das?
1: Das ist eine schwierige Frage. Also ich versuche mal so einen Ablauf zu schildern. Die Bahn kommt an die Haltestelle. Das Besondere ist übrigens, dass wir die Kinder an der nächstgelegenen Haltestelle abholen. Es wäre ja auch verrückt, wenn die zum bestimmten Ort kommen müssten und nur von dort fährt dann die Bahn. Also sie werden abgeholt, sie steigen ein, sie lernen kurz den Fahrer kennen, sie lernen mich dann kennen.
2: Kinder, herzlich willkommen. Wir drehen heute eine richtige Runde. Wir spielen heute Schule, damit die Ferien euch nicht so durcheinander bringen. Uns fährt der Oberlehrer Hans. Ich bin der Oberlehrer Matthias. Und dann seht ihr, hier ist jemand vom Radio. Der heißt Schlummo und will hier kurz so ein paar Töne aufnehmen. Mal sehen, ob es klappt. Hier, hallo Kumpel. Das muss man jetzt mal verdrängen mit mein Haus, dein Haus. Und dort gehen wir im Konsum immer einkaufen.
3: Das war mein Haus.
2: Also, ich nenne euch jetzt ein paar Zahlen. Wie gesagt, ihr solltet sie mal gehört haben. Dresden hat derzeit eine gute halbe Million Einwohner. Die Großen würden jetzt sagen 560.000. Damit ist Dresden aber nicht die größte Stadt in Sachsen, weil Leipzig ist ein bisschen größer. Die Elbe fließt durch Dresden 30 Kilometer. Kinder, das ist eine Wahnsinnsstrecke. Wenn ihr die 30 Kilometer laufen müsstet, also von einem Ort zum anderen.
1: Und dann fahren wir alles Wichtige ab. Also wenn wir jetzt zum Beispiel bei der Stadterkundung unterwegs sind, dann fahren wir durch die Altstadt, durch die Neustadt, fahren dann noch in den Osten der Stadt am Blauen Wunder vorbei. Und gezeigt werden den Kindern dann, wir machen das auch manchmal so als Mitmachaktion, zum Beispiel Erfindungen aus Dresden. Da habe ich also die wirklichen Erfindungen aus Dresden dabei. Das heißt, ich muss kein BH mitnehmen und keine Filterzigarette und kein Mundwasser. Das sind keine Dresdner Erfindungen. Das wird bloß gern so gesagt. Ich habe auch andere Objekte dankenswerterweise von verschiedenen Museen bekommen, die das Ganze so ein bisschen aufheitern und interaktiv machen. Zum Beispiel hat uns Senckenberg Naturhistorische Sammlung einen in Dresden gefundenen Haifischzahn zur Verfügung gestellt. Das ist natürlich immer eine tolle Sache, Kinder zu fragen. Könnt ihr euch vorstellen, dass man in Dresden Haifischzähne finden kann?
2: Und Kinder, das hat seinen Grund. Dieser Turm steht im Süden der Stadt auf einem Felsen. Und jetzt muss ich nochmal schnell die Tasche greifen, weil das hatte ich letzte Woche rausgenommen. Und an diesem Felsen plätscherte vor 100 Millionen Jahren das Meer. Wer glaubt sowas? Sehr schön. Der Onkel aus dem Rathaus wird schon nicht lügen, macht er auch nicht. Und Kinder, wenn man zu diesem Felsen geht, auf welchem dieser Turm steht, der bewusst aussieht wie ein Leuchtturm, weil eben dort vor 100 Millionen Jahren mal das Meer ranplätscherte, und wer würde mir denn glauben, dass man dort auch Haifischzähne finden kann? Jetzt wird es ein bisschen verhaltener. Also es sind wenige, und die wenigen haben recht. Man kann dort Haifischzähne finden. Und Kinder, in Dresden gibt es ein Museum, das heißt, ganz schwieriger Name, Senckenberg Naturhistorische Sammlung. Und die habe ich gefragt, habe gesagt, könnt ihr uns bitte für die Kinderstraßenbahn einen in Dresden gefundenen Haifischzahn borgen, damit wir den hier zeigen können? Da gibt mir der Professor, ich kann ihn anfassen, diesen Hamsterzahn hier. Da habe ich gesagt, wissen Sie was, Herr Professor, wenn ich den in der Bahn zeige und sage den Kindern, das ist ein in Dresden gefundener Haifischzahn, das glaubt mir keiner. Und da hat er gesagt, naja, es ist so, wir haben nur so kleine gefunden. Aber ich kann Ihnen auch gerne noch einen anderen mitgeben, allerdings dürfen Sie da nicht sagen, dass der in Dresden gefunden wurde. Und da hat er mir diesen noch mitgegeben. Kinder, dieser Zahn ist 100 Millionen Jahre alt, wurde in dem Meer gefunden, was hier

0: mal plätscherte und ist noch ganz scharf. Ich darf ihn nicht rumreißen.
1: Ich erkläre natürlich immer mit dem erhobenen Zeigefinger, ihr geht aber jetzt nicht mit der Spitzhacke zum Blauenschen Grund und versucht dort welche rauszupickern. Ja, also wir haben da wirklich schöne Sachen zur Verfügung gestellt bekommen. Und durch das intensive Befassen mit der Stadt bekommt man dann ja auch mit, was Kinder, sag ich mal, wirklich interessiert. Also Zahlen zu nennen, das ist immer schwierig. Bei der Kathedrale zu sagen, die ist 250 Jahre alt, das reicht vollkommen aus. Da gibt's andere spannende Geschichten, die dann auch wirklich hängen bleiben. Also die Lehrer sind so und so immer begeistert, was die Kinder noch alles wissen bei der Tour. Aber es ist eben auch spannend, mal Zahlen zu hören und wirkliche Besonderheiten, ohne die anderen außer Acht zu lassen. Natürlich, eine meiner Lieblingsgeschichten ist, wenn es um den Zirkus Sarasani geht, dass ich also dort an der Stelle, wo der Zirkus mal stand, diesen kurz beschreibe und dann eben auch mal frage, sag mal Kinder, was denkt ihr denn, wo haben die Elefanten damals in Dresden gebadet? Kommt leider immer in dem Brunnen dort. Das ist also der sogenannte Zirkusbrunnen. Der war es nicht. Auf die Elbe kommen sie selten. Ja, und dann eben auch zu erzählen, und könnt ihr euch vorstellen, vor 100 Jahren, da gab es an diesem Zirkus Indianer. Damit eben die Dresdner und Dresdnerinnen auch mal begreifen, was ist ein Indianer? Wie schauen die aus? Was haben die für Traditionen, Tänze und so weiter? Das, was dann dort im Zirkus auch vorgestellt wurde bei diesen sogenannten Völkerschauen. Also das ist ja mal wirklich eine spannende Geschichte und hat ja auch, sag ich mal, gerade in der heutigen Zeit auch noch eine ganz besondere Aussage. Ne, wie die sich wohlgefühlt haben, wie international die Stadt war. Also das stellen wir dann zum Beispiel auch fest, wenn wir die Tour zu den Gotteshäusern auf dem Programm haben. Wird leider relativ selten angefragt, aber da bekommt man eben auch mal mit, das ist auch für viele Erwachsene immer wieder eine Überraschung, warum nutzen wir eigentlich den Begriff Gotteshäuser? Ja, wir Christen gehen in die Kirche, aber die Juden zum Beispiel gehen in die Synagoge. Und in der Synagoge ist ein Gotteshaus, aber eben keine Kirche. Genauso ist es bei den Muslimen. Die gehen in die Moschee und nicht in die Kirche. Also Gotteshäuser, das ist schon mal ein schöner Sammelbegriff und das bringt tausend neue Themen. Ja, wir haben wirklich ein gutes Gefühl, wenn wir mit den Kindern unterwegs sind.
2: Gotteshaus vorbeigefahren oder angehalten? Ausgestiegen, reingegangen? Oder erzählst du in der Straßenbahn über dieses Gotteshaus?
1: Die Rundfahrten, die sind wirklich ohne Aussteigen. Das heißt, in dem Fall bei der Tour zu den Gotteshäusern fahren wir an wichtigen Gotteshäusern vorbei, thematisieren die, erklären die Besonderheiten. Also zum Beispiel bei der russisch-orthodoxen Kirche, wie sie aufgebaut ist, dass die Gläubigen dort also den Glauben ganz besonders intensiv erleben mit Geruch, mit Gesang, mit schweren Farben, mit Gold. Na, das ist ja dort besonders erwähnenswert. Bei der Synagoge gibt's spezielle Geschichten, die erwähnenswert sind.
2: Matthias, welche Art von Fahrten gibt es denn? Rundfahrten, Zielfahrten oder Zubringerfahrten?
1: Das sind ausschließlich Programmfahrten. Es gibt allerdings Ausnahmen. Da sind wir zu Fuß unterwegs und das ist besonders bei solchen Touren, wo es um Persönlichkeiten geht. Also glücklicherweise sind die an bestimmten Orten festzumachen. Also das Paradebeispiel ist Erich Kästner Tour. Dort treffen wir uns an der Schauburg und dann geht es zu Fuß bis zum Albertplatz. Und auf dieser Strecke können wir wirklich alles festmachen, was mit der Kindheit und Jugend Erich Kästners zu tun hat. Wir stehen an authentischen Orten. Ich lese aus den Kindheitserinnerungen vor. Also das ist ganz intensiv und das geht auch wirklich nur zu Fuß. Ähnlich verhält sich das zum Beispiel auch bei Schiller. Da sind wir in Loschwitz unterwegs, beziehungsweise streifen auch Blasewitz. Und bei diesen Touren zu den bedeutenden Stadtteilen macht es auch keinen Sinn, dass man da mit der Straßenbahn hoch und runter fährt. Also da muss man schon wirklich aussteigen, wie bei der Friedrichstadt, bei Klotzsche oder bei der Gartenstadt Hellerau. Ja, aber Schwerpunkt sind natürlich die Rundfahrten, auch die zu Weihnachten. Da geht es ja nicht nur darum, dass wir Weihnachtslieder singen und mal ein Räucherkerzchen anbrennen, was wir an der Bahn dürfen. Große Ausnahme. Wir haben ja auch einen dicken Feuerlöscher dabei.
2: Dürfen wir das so ohne weiteres jetzt hier sagen oder kriegen wir dann Ärger?
1: Nein, wir haben da richtig ein Behältnis dafür, dass man das also wagen kann. Und ist es auch wirklich ein Feuerlöscher dabei, aber der wäre nicht notwendig, um Gottes Willen. Die Kinder sind bloß immer überrascht, dass wir also so eine Atmosphäre schaffen können, weil in einer normalen Straßenbahn geht das nicht. Und dort geht es zum Beispiel dann auch um die verschiedenen Weihnachtsmärkte, um die vielen Figuren. Was ist eigentlich ein Nussknacker? Was will der uns sagen? Wozu gibt's einen Räuchermann? Wer ist das? Bis hin zum Striezel. Es ist ganz erstaunlich, wie wenige wissen, was eigentlich ein Striezel ist.
2: Bevor wir aber jetzt zu der Erklärung von Striezel, von Nussknacker kommen, komme ich erstmal zu meinen Steckbrieffragen, um Matthias Streso, meinen heutigen Gast, von einer anderen Seite als bisher noch einmal vorzustellen. Steckbrieffragen. Geburtsjahr.
1: Weiß ich aus dem Kopf, 1962.
2: Geburtsort.
1: Mühlhausen in Thüringen.
2: Beruf oder Berufe?
1: Also ich habe die wichtigsten hier mal rausgepickt. Der Strahlenschutztechniker, das war schon eine interessante Sache. Und natürlich die bereits erwähnte Tätigkeit beim Jugendamt.
2: Lieblingsfarbe?
1: Da würde ich am liebsten Regenbogen sagen. Also ich habe keine.
2: Das Lieblingsbuch?
1: Das teile ich mal in zwei Rubriken. Also mein eigentliches Lieblingsbuch ist, es sind viele, aber ich habe eins rausgefunden, habe gesagt, das ist es, Orwell, Farm der Tiere. Was meine Kindheit betrifft, ist es die rote Zora und ihre Bande. Das habe ich mehrfach gelesen, habe auch den Ort an der Adria aufgesucht. Und grundsätzlich muss ich eigentlich auch noch sagen, alles, was mit Kästner zu tun hat.
2: Die Lieblingsmusik?
1: Fällt mir auch schwer, Elton John.
2: Die Lieblingsbeschäftigung?
1: Ja, wer hat schon Beruf als Lieblingsbeschäftigung? Aber Stadtgeschichte, das reizt mich schon.
2: Eine Marotte, die zu dir gehört?
1: Die nennen mir andere immer Krümelkackerei.

0: Wie ist das? Stellen dir die Kinder an der Straßenbahn auch mal solche Fragen? Oder seid ihr dort per se, so wie Lehrer in der Schule?
1: Nee, ich glaube, bei uns ist es entspannter. Also ich werde auch geduzt oder ich lasse mich duzen. Also ich bin Matthias, der Fahrer ist dann Fred oder Klaus. Fragen werden gestellt, manchmal natürlich auch nur, um eine Frage zu stellen. Also wenn dann zum Beispiel sowas kommt wie, wie viele Bäume gibt es in Dresden? Damit muss man eben einfach leben. Es gibt da auch eine riesen Bandbreite. Es gibt also Kinder, die total fit sind, die aus dem Kopf Zahlen nennen, was nicht zu erwarten ist zur Stadt. Dann gibt es aber auch welche, wo man das Gefühl hat, die waren noch nie im Zentrum. Also da ist alles dabei. Es ist eine wunderschöne Atmosphäre für beide.
0: Eine sehr persönliche Frage möchte ich dir noch stellen. Was sagt deine Familie zu deiner Tätigkeit?
1: Die ist da auch sehr aufgeschlossen. Also meine Frau ist zum Beispiel auch schon ein paar Mal mitgefahren. Und wenn es sich ergibt, dann versuche ich auch immer wieder so aus dem Freundes- und Bekanntenkreis mal jemanden mitzunehmen bei den offenen Angeboten. Ja, die kommen gerne und erfreuen sich auch an dem Objekt.
0: Wie offen ist dann nun so die Tour von Lottchen? Konkret mal, die Straßenbahn kommt an den Albertplatz, dann geht es in verschiedene Richtungen, egal von wo man kommt. Und wenn jetzt Kinder meinen, können wir nicht mal nach links abbiegen, dürft ihr das, macht ihr das oder ist es vorgeschrieben, die Route zu wählen, die angekündigt war?
1: Also wir dürfen eigentlich alles. Wir machen es ab und zu. Da muss man immer drauf achten, wo wir gerade sind. Also unlängst zum Beispiel hatte ich eine Tour mit einer Löbtauer Schule. Ich habe dann gefragt, wer sind alle schon mal mitgefahren und musste feststellen, es sind alle schon mal mitgefahren. Und da habe ich gesagt, wisst ihr was, Kinder, dann machen wir heute mal eine ganz andere Tour. Dann fahren wir einfach mal raus bis nach Hellerau. Da gibt's so viel zu sehen und dort kommt man gewöhnlich nicht hin. Und damit waren alle sehr zufrieden. Ab und zu sage ich auch, also Kinder, wir sind hier gemeinsam unterwegs und ihr habt natürlich Mitspracherecht. Also wenn ihr der Meinung seid, wir sollten mal dorthin fahren oder dahin fahren, dann können wir das auch gerne tun. Ich lenk's aber ein bisschen. Also es würde nicht viel bringen, wenn ich jetzt genau in die entgegengesetzte Richtung den Fahrer fahren ließ. Aber grundsätzlich gehen wir auf die Wünsche ein. Insbesondere natürlich, das fällt mir dann auch wesentlich leichter, Schwerpunkte. Also dass man zum Beispiel im Vorfeld fragt, Kinder, wollt ihr mehr hören über Persönlichkeiten oder wollt ihr mehr hören über Bauwerke? Das ist kein Problem. Und am Ende wird dann letztendlich ja doch alles irgendwie benannt, ne?
0: Die Kinderstraßenbahn ist ja im normalen Streckennetz, auf dem normalen Streckennetz der Dresdner Verkehrsbetriebe unterwegs. Das heißt also auch in den Fahrplan der Dresdner Verkehrsbetriebe in irgendeiner Weise integriert, das heißt abhängig vor allen Dingen. Wie wirkt sich das auf die Führung der Strecke aus?
1: Also das ist so eine klassische Frage, die bewegt insbesondere immer die Erwachsenen. Wie kann das sein, dass die Straßenbahn bei diesen engen Taktzeiten dort einfach drin rumwuselt? Und ich beantworte es jetzt mal so, wie es der Fahrer oder die Fahrerin immer sagt, das ist überhaupt kein Problem. Wir stören nicht, wir sind nicht gestört. Die VW-Bahn fährt ja auch einfach so zwischendurch. Also es spielt wirklich überhaupt keine Rolle.
0: Damit können wir alle Gäste der Stadt, alle Dresdnerinnen und Dresdner beruhigen. Wenn sie Lottchen auf der Strecke sehen, wird dadurch ihre normale andere Linie in keiner Weise beeinflusst oder beeinträchtigt.
1: Nicht. Wir sind ja sogar schneller als alle anderen.
0: Wie kommt das?
1: Ja, wir müssen ja nicht anhalten. Das heißt, wir fahren an den Haltestellen durch. Und wenn wir dann wirklich vor uns eine Straßenbahn haben, ist es wiederum für uns auch kein Problem, weil an und für sich sind wir ja auch wieder ein bisschen langsamer unterwegs, um eben intensiv nach rechts und links schauen zu können. Also überhaupt kein Problem.
0: Super zu wissen, gut zu wissen. Und dann können wir uns darauf freuen, dass Lottchen auch weiterhin noch auf dem Straßenbahnnetz der Dresdner Verkehrsbetriebe unterwegs ist. Schlobo trifft Matthias Streso und will von ihm jetzt wissen, welches ist denn der interessanteste Fahrgast in der Straßenbahn Lottchen gewesen?
1: Der interessanteste Fahrgast war ist mit Sicherheit der schwerste, den wir hatten.
0: Und was ist das für einer gewesen?
1: Tja, wären wir jetzt im Fernsehen, würde ich sagen, überlegen Sie mal, das schwerste Tier im Zoo oder Zirkus ist der Elefant. Ja, wir hatten wirklich einen Elefanten in der Bahn. Klingt jetzt verrückt, wird auch gern nicht geglaubt, ist aber wirklich wahr.
0: Wie kam es dazu?
1: Erzähl mal bitte. Ja. Da, gern. Also wir reden jetzt übrigens von den frühen 90ern. Konkret, es war im Dezember 1992 und zu diesem Zeitpunkt war in Dresden der Zirkus Berolina mit einem, so habe ich es in Erinnerung, riesigen Problem. Die hatten kaum noch Geld, um den Zirkus am Leben zu erhalten. Und die Dresdner sind, so hat mir das der Zirkusdirektor reflektiert, ganz fleißig in den Zirkus gegangen. Die Einnahmen waren stattlich und der Zirkusdirektor, und das ist jetzt alles so, wie ich es erzähle, rief mich damals an und sagte, Herr Streso, ich habe eine ganz tolle Idee. Ich fände es wahnsinnig toll, wenn unser Elefant Max mal in der Kinderstraßenbahn mitfährt. Warum will ich das? Ich will mich einfach bedanken. Ich will mich bei den Dresdnern bedanken, dass sie so fleißig in den Zirkus gegangen sind. Ich mache das am besten über die Kinder. Also ich würde gern meinen Zirkuselefant Max bereitstellen für eine Tour an der Bahn zur Freude der Kinder. Das ist doch eine tolle Sache. Nun kann man sich vorstellen, was in mir vorging. Also ich habe damals gedacht, der spinnt. Ein Elefant in der Bahn, also das war für mich völliger Blödsinn. Und ich habe auch um Gottes Willen nicht gesagt, ja, Herr Zirkusdirektor, das machen wir. Ich habe maximal gesagt, ist eine nette Idee, aber mehr auch nicht.
0: Interessante Sache.
1: Ja, und es kommt ja noch verrückter. Ein paar Tage später, 2-3 Tage darauf, fahren wir durch die Stadt. Und wenn ich den Kindern die Stadt erkläre, dann schaue ich auf sie, also wie so Frontalunterricht. Das heißt, die Fahrtrichtung im Rücken. Und selten ist es so, dass urplötzlich alle Kinder ganz aufgeregt sind und kreischen. Also das passiert manchmal, wenn 3-4 Feuerwehrwagen hintereinander fahren oder sowas in der Art. In dem Fall hat es aber einen ganz anderen Grund. Also gab eine totale Aufregung in der Bahn. Ich drehe mich um, schaue also nach vorn und da steht tatsächlich an der Haltestelle, das war übrigens Straßburger Platz, ein Elefant. Daraufhin habe ich natürlich den Fahrer gefragt und habe gesagt, weiß gar nicht, wer damals fuhr. Ich sage jetzt mal, der Fred fuhr. Habe ich gesagt, Fred, das ist jetzt nicht ernst, oder? Und Fred sagt, ja klar, also du hast gesagt, das geht klar. Und unser Chef hat gesagt, das machen wir. Also der steigt jetzt hier ein. Und ich habe dann nur noch kurz gesagt, also hör mal zu, ich habe um Gottes Willen nicht gesagt, wir nehmen hier einen Elefanten mit. Na, das bedarf ja eines Genehmigungsverfahrens. Ne? Also Blödsinn, ne? Er sagt aber, nee, das ist also wirklich alles abgesegnet, der steigt jetzt hier ein.
0: Der wusste aber Bescheid, der Fahrer offensichtlich.
1: Der Fahrer wusste Bescheid.
0: Nur du warst noch nicht involviert.
1: Man war der Meinung, ich wüsste auch Bescheid, aber ich habe das ja als Spaß angesehen. Demzufolge hatte ich übrigens auch kein Fotoapparat dabei. Mit Handys konnte man damals noch nicht fotografieren. Also ich selber habe noch nicht mal ein Beweisfoto. Ich habe es dann später erst bekommen. Zur Geschichte zurück. Also die Bahn hält an, der Elefant steigt ein. Geht bis zur Mitte und damit man das jetzt auch am Radio irgendwie rüberbringen kann, also der Rücken ging bis an die Haltegriffe. Also er war größer als wir normalen Erwachsenen. Na, wir konnten also über ihn nicht rüberschauen. Nicht, dass jemand denkt jetzt, es war so ein kleiner Baby-Elefant. Nee, es war schon ein stattliches Exemplar. Ja, und der Elefant stand also nun in der Mitte, die Bahn fuhr eine kleine Runde. Und jetzt sollte der Elefant wieder aussteigen und da hat man natürlich gesagt, also wenn er vorne einsteigt, läuft er einfach bis hinten durch und steigt dann hinten logischerweise dann auch vorwärts, also in der Bahn drehen konnte er, weiß Gott nicht, wieder aus. Und da haben sich aber alle verkalkuliert. Der Elefant wollte und konnte offensichtlich vorwärts nicht aussteigen und musste dann, es gab ja so Elefantenflüsterer, die dabei waren, rückwärts durch die Bahn geführt werden. Und ist dann rückwärts wieder aus der Bahn ausgestiegen. Also es ist wirklich eine total verrückte Geschichte. Wer das Bild sehen will, die Homepage der Stadt Dresden, also dresden.de, Kinderstraßenbahn, dort haben wir es eingestellt. Die Fotografin, hieß damals Frau Fendler, hat uns das Foto zur Verfügung gestellt. Das ist also auch in dem Kinderbuch für die Kinderstraßenbahn aus Dresden entdecken zu sehen. War eine ganz verrückte Geschichte.
0: Das Bild heißt Elefant Max in der Kinderstraßenbahn 1992. Foto, Rechteinhaber hast du bereits genannt. Was ich noch wissen möchte und die anderen sicher auch interessiert, war das nun schon ein T4D-Wagen oder war das noch ein Gotha-Wagen?
1: Das war noch dieser ET57, also Gotha-Wagen.
0: Und anschließend musste er dann ausrangiert werden?
1: Ja, wir hatten in der Summe 2 dieser ET-Wagen. Das war aber damals so, dass man sagen musste, irgendwann ist ja der TÜV mal abgelaufen, dass man die Bahn nicht ständig am Leben halten konnte. Also das wurde dann immer teurer und immer teurer. Und da hat man damals auch wirklich, muss ich sagen, die Verkehrsbetriebe haben lange überlegt, lange gerechnet, aber es ging dann wirklich um ein Mehrfaches an Kosten, dass man dann gesagt hat, wir werden wohl einen Tatra-Wagen nehmen. Der ist ja immerhin auch schon etwa 45 Jahre alt. Und wir hatten damit an und für sich auch nicht das Problem. Na klar war die alte Bahn die schönere Bahn und die quietschte ordentlich und die war bunt bemalt. Aber uns geht's ja eigentlich mehr oder weniger um die Inhalte. Und die Hauptsache ist, wir sind mobil. So leid, wie man das auch selber tut mit der alten Kinderstraßenbahn, wer die übrigens sehen will, also die zweite alte sozusagen, die steht im Pirna in dem DDR-Museum.
0: Das ist ein guter Hinweis für alle diejenigen, die Straßenbahnfans sind und eigentlich diese Straßenbahn im Straßenbahnmuseum in Dresden, Drachenberge, gesucht hätten. Dort steht sie nicht.
1: Das wäre naheliegender gewesen, aber das Straßenbahnmuseum, die haben natürlich auch eine eigene Konzeption und die wollen die Bahn im Originalzustand. Die hätten in der Not die Kinderstraßenbahn sicher auch übernommen, aber das Museum hatte sich drum beworben und haben gesagt, na gut, also dann steht sie halt in Pirna.
0: Jetzt möchte ich von dir gerne noch wissen, warum heißt Lottchen Lottchen?
1: Ja, das ist eine ganz wichtige Frage. Und gleichzeitig auch so eine kleine Referenz an den wohl bekanntesten Dresdner, Erich Kästner, ganz klar. Also könnte man jetzt auch sagen, der hätte es auch Emil heißen können. Aber es war wirklich so, dass man ganz am Anfang, als das Projekt sozusagen noch am Beginn stand, dass man wirklich Kinder gefragt hat, wie wollt ihr denn, wenn es mal eine Bahn gibt, die Bahn nennen? Und da war eigentlich der Vorschlag, der uns allen gefiel, Lottchen. Und da haben wir gesagt, okay. Und wir wollten auch jetzt nicht noch irgendwie dran rumspielen. Klar, Emil von Emil und die Detektive, das wäre sicher auch eine tolle Lösung gewesen. Aber es war die Idee eines Kindes. Wir waren alle begeistert. Also als Referenz an Erich Kästner, das doppelte Lottchen, heißt die Kinderstraßenbahn Lottchen.
0: Und es hat nichts damit zu tun, dass die Straßenbahn etwas Weibliches ist. Das Lottchen in der Endkonsequenz ja auch. Und der Emil aber männlich.
1: Nee, also es war wirklich so, dass ein Kind gesagt hatte, Lottchen. Das Kind hatte das übrigens noch, fällt mir jetzt gerade noch ein, erklärt und hat gesagt, und dann könnte es nämlich sein, dass wir noch eine zweite Kinderstraßenbahn bekommen, weil das doppelte Lottchen. Und mit dieser Erklärung, also wir fanden das alles so toll, dass wir gesagt haben, Schluss, aus, Punkt, Lottchen.
0: Zu der zweiten Straßenbahn ist es aber nicht gekommen. Es ist bei der einen, bei dem Lottchen geblieben, ja?
1: Es ist bei der einen, aber da sind wir sehr dankbar, weil es gibt im deutschsprachigen Raum, da muss man mal ganz vorsichtig sein, sowas kann ja auch schnell irgendwo mal initiiert werden, aber soweit wir es wissen, gibt es im deutschsprachigen Raum und vielleicht sogar in Europa kein vergleichbares Projekt. Also es gibt in einigen Städten zwar so eine Art Kinderstraßenbahn, die dann zu irgendwelchen besonderen Veranstaltungen mal eine Runde drehen, aber eine Bahn, die ständig im Schienennetz unterwegs ist, wie die Kinderstraßenbahn, das gibt es, soweit wir es wissen, nicht.
0: Aber etwas Adäquates in Ratingen beispielsweise?
1: Es gibt etwas Vergleichbares. Also wir haben eine Partnerschaft mit dem Spielmobil Felix in Ratingen, seit 1995 übrigens schon. Das Besondere war, also wir hatten uns damals, es gibt ja so sogenannte Spielmobilkongresse, auf dem 26. Internationalen Spielmobilkongress in Zürich kennengelernt. Und der Mitarbeiter vom Ratinger Jugendamt, Michael Baske, der hatte eben damals gesagt, oh, also ich würde gerne so eine Partnerschaft mit der Straßenbahn und Zusammenarbeit, Austausch, das wäre doch eine feine Sache. Und mir gefiel das auch sehr gut, insbesondere deshalb, weil es also wirklich einen ganz, ganz regen Austausch gab. Es wurde sogar in Ratingen ein Stifterbrief initiiert für die Frauenkirche. Es gab einen Austausch mit Kindern aus Ratingen, die nach Dresden kamen, über mehrere Jahre hin. Also das war wirklich eine tolle Sache. Und es war auch nicht, wie es damals häufig der Fall war, so eine Geschichte, das erfahrene Spielmobil aus Nordrhein-Westfalen greift euch mal unter die Arme und zeigt euch, wo es lang geht. Es war wirklich auf einem Niveau die ganze Geschichte. Und funktioniert auch immer noch. Also eine wichtige und schöne Partnerschaft.
0: Matthias, wenn du drei Wünsche frei hättest, welche wären das?
1: Für die Bahn jetzt?
0: Für die Bahn, für dich, für uns alle. Das sei dir anheimgestellt.
1: Ach, erster Wunsch, ich habe 10 Wünsche frei. Wenn ich wirklich nur 3 Wünsche hätte und mich selber jetzt mal mehr oder weniger außer Acht lasse. Obwohl, nein, also ich habe heute Geburtstag.
0: Also dann herzlichen Glückwunsch.
1: Danke. Dann würde ich mir schon wünschen, dass es mir, das ist jetzt falsche Reihenfolge, mir weiter gut geht. Dass die Kinderstraßenbahn weiter so rege Unterstützung erfährt und das Stadtbild weiter prägt. Dass auch das Publikum das bleibt, was es ist, nämlich wirklich dankbare, nette Kinder. Also ich merke das selber immer und ich krieg's dann auch von den Fahrern zum Beispiel immer gesagt, dass sie sagen, mein Gott, alle sagen beim Aussteigen Danke und Tschüss und bis bald. Das ist schon wirklich schön. Also ich wünsche mir, dass das alles so bleibt, wie es gerade ist. Natürlich sich weiterentwickelnd, aber das wäre eine feine Sache.
0: Schlomo sagt Danke zu Matthias Stresow. Coloradio gratuliert dem Gast hier im Studio recht herzlich, von dem ich auch gerade erst erfahren habe, dass er Geburtstag hat. Heute ist übrigens der 8. Oktober, nicht der Sendetag dieser Beitrags, sodass also keiner jetzt unbedingt ans Telefon rennen muss, um die Gratulationskur nachzuholen. Ich bedanke mich aber auch bei allen Zuhörerinnen und Zuhörern fürs Einschalten, Zuhören und Dranbleiben und bis zum nächsten Mal. Tschüss.
1: Tschüss auch von mir.

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1: Das ist das Beste, was mir eigentlich je hätte passieren können, die Omas zu treffen.
2: Alle lieben die Omas, ich auch. Die Omas gegen Rechts sind die größte Frauenbewegung seit 1945. Für mich sind sie ein feministisches Vorbild. Ich möchte von Ihnen wissen, was macht Sie so stark, sich dem Rechtsruck unermüdlich entgegenzustellen?
3: Na einfach, wir haben schon mehrere Krisen überlebt, ja, und sind da nicht so zimperlich.

0: Blumen stehen.
1: Blickt mit uns zurück auf die Erfahrungen der Omas. Die Grauen des Zweiten Weltkriegs, ein Aufwachsen in der Zeit danach. Ein Leben als Frauen in Ost wie West. Ihr Widerstand ist vielfältig, vereint im antifaschistischen Appell: Nie wieder ist jetzt.
2: Alerta, Alerta, die Omas sind härter!
1: Brigitte ist 92 Jahre alt. Mit wachsender Besorgnis beobachtet sie die politischen Entwicklungen im Harz. Auf den sogenannten Montagsspaziergängen ziehen Rechtsextreme durch die Straßen von Halberstadt. Und auch sonst ist hier die politische Stimmung eher mit rechts als dagegen. Sorgen machen sich deshalb auch ihre Tochter Angela und ihre Enkelin Anna. Würde es hier nur die Omas geben, meint Brigitte. Und so startet Angela einen Aufruf. Gleich sind knapp 20 Omas mit dabei. Mutter Brigitte ist mit Herz und Seele eine von ihnen. Das war 2024. Brigitte, Angela und Anna erzählen Geschichten von einer Familie mit Rückgrat. Als Christinnen haben sie selbst in der DDR viel Diskriminierung erlebt. Aber ihr Glaube war für sie auch immer der Bezugspunkt für widerständiges Handeln. Bewahrung der Schöpfung, Frieden und Gerechtigkeit. Diese Werte bilden das Fundament für Angelas Engagement. Für eine andere Gesellschaft Anfang der 80er Jahre in der DDR, genauso wie heute. Die Kirche ist zur Zeit der Reformbewegung der DDR nicht nur ein Raum für ChristInnen. Hier treffen sich UmweltaktivistInnen, queere Menschen und solche, die einfach die Schnauze voll haben. Heute ist die Kirche für sie wieder ein wichtiger Unterstützungspol im Engagement gegen rechts. Ein zeithistorisches Gespräch von den 1930er Jahren bis heute. Mit drei Frauen mit feinen Sensoren für die gesellschaftlichen Entwicklungen und den Mumm, sich immer wieder querzustellen.
3: Ich freue mich heute sehr, in Quedlinburg zu sein. Und heute spreche ich nicht mit einer Person, sondern mit drei Personen, nämlich Frau Brigitte, Angela und Anna. Ihr seid drei Generationen gegen rechts.
4: Ja, genau.
3: Es gibt ein Foto von euch, das euch im November 2024 zeigt, in Halberstadt. Es war Abendstimmung. Was war da los? Erzählt mir's.
4: Das war die zweite oder dritte Kundgebung. Ich glaube, es war an einem Montagabend, wo wir gegen diese unsäglichen Montagsspaziergänge zusammen mit, wo so Kampf der Nibelung, also wirklich so Rechtsextreme durch Halberstadt marschieren.
5: Ja, dazu muss man sagen, die zweite oder dritte Kundgebung, die etwas größer war.
4: Ja.
5: Es gab vorher schon viele kleinere und ich glaube, weil sie mit dem Bündnis Demokratie zusammen war, die Kundgebung, war es diesmal etwas größer und hat eine breitere Masse angesprochen. Mhm. Und wir waren eigentlich wirklich sehr zufrieden damit, wie viele Leute dann endlich mal kamen.
4: Genau, zum Anfang waren es, also lange, lange Zeit waren es so 10 Leute, die da schon 2 Jahre lang oder länger durchgehalten haben. Und man muss diese Montagsspaziergänge, da sind wirklich so 150 Leute im Schnitt, die da jeden Montag durch die Straßen marschieren mit den unterschiedlichsten Labels, mit wahnsinnig viel Krach und inzwischen halt auch ganz eindeutig rechtsextrem, auch mit den entsprechenden Insignien
5: gewandelt.
4: Und es hat sich halt wirklich dann ein bürgerliches Bündnis gebildet. Das schaffen wir halt auch wirklich nicht jeden Montag, so wie die. Aber an dem Montag waren wir viele.
6: Da kamen aber auch viele außerhalb, nicht? So wie wir Quedlinburger.
4: Genau. Wir kamen mit 2 Autos oder 3 Autos und Fahrrad und Bus.
6: Friedenssekade bei uns, die wird hier in Quedlinburg sehr regelmäßig begangen und auch unter ziemlich großer Beteiligung, würde ich mal sagen. Es kommen eigentlich mehr Leute oder andere Leute als üblich zu den
4: Friedensgebeten in der Friedenssekade. Ja.
6: Und das sei so eine Möglichkeit, jetzt noch einmal sich mit anderen Leuten zusammenzuschließen. Da sind wir also spontan nach dem Friedensgebet nach Halberstadt gefahren.
4: Und aus Halle kamen die Omas gegen rechts. Die hatten davon gehört. Ich hatte ja 2 Wochen vorher irgendwie dazu aufgerufen, Omas gegen rechts zu gründen im Harz bei der ersten Kundgebung. Und es hatten sich dann auch schon so 15 Leute oder so eingetragen. Und aus Halle kamen die und brachten uns Schilder, Sticker, einen großen Regenschirm und so. Also so, das war auch wirklich eine Solidarität. Die sind mit dem Zug angereist und sind durch Halberstadt gelaufen zum Fischmarkt. Da. Das war schon auch toll, diese Solidarität zu erleben aus Magdeburg. Und ja. Ich glaube auch, aus Goslar und Bad Harzburg waren an dem Tag auch schon Leute da.
3: Und wenn ihr jetzt hier so sitzt, was würdet ihr sagen, was vereint euch, was verbindet euch, die drei Generationen gegen rechts?
5: Die Gene. und auch eine, also wie gesagt, gegen rechts, also eine politische Einstellung, ein ja, Sinn für Engagement und für auch, dass man selbst auch ins Wirken kommen kann, der ja auch weitergegeben würde ich mal so sagen. Ja. Und das ist schon was, also was ich jetzt so von meiner Generation her, wo ich enorm dankbar für bin, weil ich kenne sehr viele Freundinnen in meinem Alter, die da viele Brüche mit ihren Familien haben und gerade auch, also mit den Eltern, aber auch sehr doll mit den Großeltern. Besonders hier, wenn sie jetzt hier wohnen und aus dem Osten kommen, ja, dass es eben nicht gegen rechts, sondern eher mit rechts läuft. Und da bin ich schon sehr, sehr dankbar, dass wir das teilen können. Und eine Sorge natürlich auch, die da mitkommt.
4: Ja. Also es verbindet, würde ich genauso sehen, ne? Das Engagement und die Sorge.
6: Und deine Urgroßmutter würde auch gerne mitmachen.
4: Genau. Ich habe nicht mehr. Ich habe deine Mutter vor Augen, Mutter, die für mich auch ja immer so, so eine couragierte Frau ein Vorbild war. Und du zu DDR-Zeiten ja auch schon. Und ich auch, genau. Aber das verbindet uns, glaube ich, dass wir nicht nur darüber reden, sondern dann auch in bestimmten Situationen sagen, jetzt muss mehr gemacht werden. Und dann hast du auch, Mutter, du hast ja gesagt, wie sehr dich das bedrückt, dieses Bild.
5: Und du hast auch gesagt, oh, wäre es hier die Omas gegen rechts geben, dann würde ich da mitmachen. Ich glaube, das hast du auch gesagt.
4: Und dann habe ich geguckt und habe gesehen, es gibt sie nicht bei uns. Und dann, ja, dann war ich als Zeitzeugin eingeladen bei einem Frauenfrühstück und dachte, ich kann ja jetzt nicht immer nur über die friedliche Revolution reden und nach zurückgucken und dankbar sein, dass wir die Demokratie ein Stück weit auch wirklich erkämpft haben. Sondern jetzt geht es ja wieder darum, die Demokratie zu schützen. Und dann habe ich dort die Frauen eingeladen zu den Omas gegen rechts im Harz. Und du bist sofort mitgekommen. Du warst auf mehreren Veranstaltungen dabei und warst in unserer ersten Runde im Wohnzimmer dabei.
6: Hat mich das schon sehr beschäftigt. Ich habe das ja gemerkt. Also ich habe während der DDR-Zeit wurde ja gar nicht darüber über das Thema gesprochen. Und trotzdem habt ihr ja öfter erzählt von eurer Schule, was auf der Pause, in der Pause unter den Kindern so für
4: Reden geschwungen wurden.
6: Und zum Beispiel war ich fassungslos, als ihr mir das erzählt habt, dass in der Pause ein Kind mit du Jud beschimpft wurde, dass das praktisch ein Schimpfwort war.
4: Ja.
6: Du Jude oder du Neger.
4: Absolut. Also es gab sehr rassistische Einstellungen zu DDR-Zeiten auch.
6: Und das konnten wir, die wir durch den Krieg so viel Leid erlitten haben, aber auch damals schon durch unsere Eltern, durch unser Elternhaus, sowohl mein Mann als auch ich, dass dieses Leid, das wir tragen, und dass wir erlitten haben, nur ein Bruchteil von dem war, was uns als Deutsche, als Strafe zustand. So hat mein Vater das empfunden, der im Krieg geblieben ist. Der hat meiner Mutter immer gesagt, wenn er nach Hause kam, jedes Mal konnte er nicht schlafen. Er konnte nie schlafen, sagte meine Mutter im Urlaub. Sondern quälte sich rum und sagte immer, unsere armen Kinder, eines Tages werden sie das, für das so sein, dass sie darunter...
4: Dass sie büßen müssen, was wir jetzt tun.
6: Dass sie büßen müssen für das, was hier passiert.
3: Frau Brigitte, Sie sind 1934 geboren. Ja. Das heißt, Sie haben in der Zeit den Nationalsozialismus noch als Kind erlebt. Was erinnern Sie?
6: Ja, ich muss jetzt mal. Ich hoffe, dass ich das zusammennehmen kann. Also, mein Vater war Pfarrer und seine erste Pfarrstelle war in einem Ort in damaligen Westpreußen, nannte sich das. Und viele waren allerdings dann nach Berlin weitergezogen zur Jahrhundertwende. Aber es waren eben noch viele da und deshalb habe ich das selber miterlebt, wie auf einmal Menschen nicht mehr da waren. Und ich habe auch.
4: Und du hast es als Kind gespürt, auch wenn bei euch zu Hause versucht wurde, dass du nicht so viel mitbekommst. Du warst ja wirklich noch klein, ja. Aber du hast es trotzdem gespürt, dass da was ist.
6: Also, das ist ein Bild, das mich nie verlassen hat. Das sind Konfirmanden von meinem Vater, die in der Nachbarschaft wohnten. Die haben mich so als kleines Mädchen dann oft mitgenommen, wohin sie gingen. Das waren nette Mädchen und eine nette Familie. Und die sind mit mir dahin gegangen, wo sich Jugendliche da getroffen haben. An dem Abend, ich weiß natürlich die ganzen Umstände nicht mehr, nicht? Ich war ja noch viel zu klein. Und das muss in der Pogrom, also ein paar Tage nach der Pogromnacht gewesen sein. Da hat eine Familie, sie saßen in dem Raum, in dem das Schaufenster war, also im Geschäftsraum, eine Familie mit Kindern, wie viele weiß ich nicht.
4: Eine jüdische Familie,
6: einige, ein Schuster mit seiner Frau und seinen Kindern. Die saßen in diesem Laden und die Kinder, die sich da versammelt hatten, an dem Nachmittag, schmissen dort mit Steinen rein auf die Menschen. Und dann bin ich nach Haus gelaufen und habe ich meinen Eltern Bescheid gesagt und dachte, mein Vater würde jetzt sofort mit mir wieder zurückgehen und würde die Kinder verjagen. Aber mein Vater sagte nur was. Wir waren fassungslos, meine Eltern, und mein Vater ist nicht zu dem dorthin gegangen, zu den Konfirmanden, sondern der ist zu deren Eltern gegangen.
4: Um mit den Eltern von denen zu sprechen.
6: Mit den Eltern gesprochen.
4: Das war ja auch mutig.
6: Aber er ist nicht zu denen.
4: Hat sich nicht getraut, den Steineberg.
6: Mein Vater war für mich immer der Held.
4: Ja. Und ihr seid ja dann von dort weggezogen, weil es da so viele Nazis gab.
6: Ja.
5: Ja, nimmt mich natürlich schon
6: bitte
5: sehr mit. Es nimmt mich natürlich auch mit und ich fühle mit dir. Ich bin ja auch mit den Geschichten ein Stück weit aufgewachsen. Mhm. Also es war kein Tabuthema. Ich bin aber auch total dankbar, dass ich das hören kann von dir und dass ich noch Zugang zu dieser Generation habe, die das erlebt hat, die darüber berichten kann. Und es verfestigt natürlich auch sehr die Sorge oder die Realität, wie es halt auch sein kann, wie schnell Systeme sich verändern können, wie schnell Menschen gewalttätig werden können.
6: Und Kinder aufgehetzt
5: werden. Werden können, ja.
6: Wenn sie kein Rückhalt haben zu Hause.
5: Ja, und auch lernen, selbstständig zu denken. Ne? Ja. Nicht nur hinterher zu gehen, sondern zu reflektieren, so nochmal einen Schritt zurückzugehen und die Möglichkeit haben, vielleicht den ersten Gedanken zu hinterfragen.
3: Also ich bin auch sehr dankbar um die Möglichkeit, hier mit drei Generationen mit euch zu sprechen, weil wenn ich mich mit dem Nationalsozialismus beschäftige oder den Nachwehen bis heute, wird mir immer wieder deutlich, bei meiner eigenen Familiengeschichte, es wird nicht gesprochen. Und generell ist es ja so, dass eher geschwiegen wird. Also es gibt ja auch, gab 2002 eine Studie, Opa war kein Nazi, wo eben auch Familiengespräche geführt wurden. Und es wurde deutlich, dass viele, die zurückblicken, sehr wohlwollend zurückschauen oder dass angeblich ganz viele Opas und Omas im Widerstand waren. Also dass Geschichten erzählt werden, die historisch nicht wahr sind. Mhm. Mhm. Und Angela, wir hatten ja auch im Vorgespräch darüber gesprochen, dass ihr sozusagen ein Familienteil von euch eben nicht schweigt. Wie geht ihr mit der Erinnerung um? Anna hat es gerade schon angedeutet, dass du sehr froh drum bist, das zu hören. Wie würdest du das, Angela, sagen? Was ist euch wichtig im Erinnern?
4: Also, ich habe als Kind schon, ihr habt ja, vor allem du hast auch viel erzählt, Vater aber auch. Also, ja, es wurde eigentlich von euch beiden auch wirklich viel erzählt. Und gerade bei dir, aber bei euch, mit der ganzen Flucht, die ihr dann erlebt habt und so, kam trotzdem als Tenor nicht so ein Jammern und auch nicht so ein Klagen, sondern zum einen halt das, was du eben auch so gesagt hast, ja, unser Leiden hatte eine Ursache. Das war immer dieser Kontext. Und das andere, gleichzeitig kam auch sehr viel Dankbarkeit über den familiären Zusammenhalt, über das, was ihr dann hattet und wovor ihr bewahrt geblieben seid. Es kam ja auch immer sehr zur Sprache. Und ich fand auch während der DDR-Zeit mit all den Schwierigkeiten, die es ja auch wirklich gab, die wir auch als Familie hatten in der DDR, hat uns das ja auch geholfen, so auf das zu gucken, was uns stärkt, wo wir uns gegenseitig Kraft geben können. Also für mich ist es und war es auch immer zusammen mit euch der Glauben, der gemeinsame Glaube, der uns da auch Halt gibt.
3: Also es wurde jetzt schon mehrfach die Urgroßmutter erwähnt, beziehungsweise ihre Mutter, Frau Brigitte.
6: Ja.
3: Wer könnten Sie noch, also ich hätte gerne ein Bild von ihr. Ich finde es sehr schön, dass noch eine Frau mit am Tisch sitzt hier bei uns.
6: Ja, das ist wahr. Also meine Mutter war sehr couragiert.
4: Absolut.
6: Und furchtlos.
4: Ja.
6: Und sehr furchtlos. Ich erinnere mich noch, als sie dann auch schon wirklich alt war und in Potsdam,
4: Prediger-Witzenheim
6: wohnte, und da war, eines Tages wurde da ein Film gedreht aus der Nazi-Zeit, also irgendwie so Deutschland während der Nazi-Zeit. Irgendwie so ein Film sollte da gedreht werden. Und da sah sie also auf einmal Leute mit SA-Uniform und so weiter. Und meine Mutter konnte das überhaupt gar nicht fassen und hat das natürlich auch nicht, kam gar nicht auf die Idee, dass das irgendwie gestellt war. Sie hat es gesehen und da ist mir das Fass übergelaufen, ist runtergelaufen und hat die bearbeitet, die Leute. Und dann sagten die, das ist gut, dass Sie so denken. Wir denken auch so. Wir sind bloß Schauspieler und haben Uniformen.
4: Also, meine Oma, die konnte auch über die absolute zweispurige, vierspurige Straße da befahren gehen, hat ihren Stock so vorgehalten, hat gesagt, jetzt haben die Fußgängervorfahrt, die Autos müssen
6: das war nur keine.
4: Naja, ja, aber und sie hat wirklich sobald auch, ich weiß noch, mit, wenn da ein Obdachloser war oder so, also sie hat einfach einen Blick dafür gehabt, wo jemand gebraucht wird. Sie hat sich überhaupt nicht darum geschert, was andere dann von ihr denken, sondern sie ist dann wirklich vorangegangen.
3: Ich würde jetzt gerne ein bisschen mal in die DDR-Zeit gehen. Eine Frage wäre, das hatte Angela nur angedeutet, die Grenzschließung 1961, der Mauerbau.
6: Ja.
3: Welche Bedeutung hatte der für euch in der Familie?
6: Wir haben damals in Berlin studiert und wir waren direkt betroffen. weil ein Teil des Studiums, des Theologiestudiums, fand in West-Berlin statt, in Zehlendorf. Da war die kirchliche Hochschule. Und da wurden die maßgeblichen Vorlesungen auch gehalten, die in einen interessiert haben, um weshalb man nach Berlin gegangen ist und nicht an der Humboldt-Universität studiert hat. Das hätte man natürlich auch machen können. Ich hatte ja ein Abitur und ich hätte auch in der Humboldt, an der Humboldt-Universität mich bewerben können. Aber ich habe mich in sogenannten Sprachenkonvikt beworben, weil man dann gleichzeitig auch die Vorlesungen an der kirchlichen Hochschule hören konnte. Ja.
4: Aber der Mauerbau hat ja schon...
6: Und der Mauerbau hat das unterbrochen, ja. Vor allen Dingen hat mein Mann darunter gelitten. Die Schüsse, wir hörten Schüsse an der Grenze. Wir wohnten diese Ausbildungsstätte, in der wir im Osten da gewohnt haben. Das war in der Borsigstraße, war das Studentenwohnheim, in dem wir untergebracht waren. Das war ja ganz dicht an der
4: Mauer.
6: Berliner Mauer. Mhm. Und da hat man sehr viel mitbekommen. Mein Mann hat das völlig fertig gemacht. Da waren viele Studentenfreundschaften von West nach Ost. Und im Grunde wollte natürlich keiner vom Westen in den Osten gehen, sondern alle vom Osten in den Westen gehen. Und nun kam die Mauer mitten in den Ferien, in den Semesterferien. Und viele haben das einfach nicht mehr geschafft und haben dann darauf gewartet, dass sie irgendwie durch diese Schlepper damals noch zu ihrem Partner in Westen kommen. Das war die Situation auch bei uns dann. Und da wollte mein Mann jemand behilflich sein. Da war jemand aus dem Westen beteiligt, der dann alles ausgeschwatzt hat. Und er ist dann ins Gefängnis gekommen und hat anderthalb Jahre auch, also er hat erstmal ein ganzes volles halbes Jahr, das stimmt, es fehlt ein bisschen dran, in Einzelhaft, in Untersuchungshaft gesessen. Das ist so ziemlich das Furchtbarste, was einem passieren kann. Und darüber möchte ich jetzt auch nicht sprechen und er auch nicht. Das hat so viele Wunden hinterlassen bei ihm. Und er ist trotzdem, das haben wir ja nur noch schriftlich, nach diesem ganzen halben Jahr, ist der Bericht von der Stasi, dass er, das fing so an, weshalb sie ihn verhaftet haben und aus welchem Grund und was er... das Ziel ist, dass er, was er aussagen sollte. Und das endete damit, dass er überhaupt nichts ausgesagt hat. Er hat nichts ausgesagt. Und war dann eben dann noch ein Jahr im Gefängnis.
4: Anderthalb dann noch, ne?
6: Im ganzen anderthalb mit der Untersuchungshaft.
3: Ja, vielleicht kommen wir da ein bisschen weg. Und was ich noch wichtig finde für die DDR-Zeit, dass Christen ja unter einer starken Diskriminierung gelitten haben. Und vielleicht kann ich dich, Angela, fragen, wie war das für dich? Also du hast einen Teil deiner Geschichte, hört man ja schon im Podcast Young and Free, den ich hier sehr empfehlen kann. Und da hattest du auch gesagt, dass wenn man eben christlichen Glaubens war in der DDR, auch als Kind und Jugendliche in der Schule gemobbt wurde und diskriminiert wurde. Ich finde das vor allen Dingen wichtig zu erzählen für Menschen, die eben sich wenig mit DDR-Geschichte auskennen. Wie hat sich das angefühlt? Wie war das für dich, das so zu erleben?
4: Also wir waren ja per se sozusagen als Christen abgestempelt, weil alle wussten, das sind Pfarrerskinder. Bei andere Menschen konnten das ja auch, haben das mehr oder weniger manchmal auch verborgen, sind heimlich zur Kirche gegangen oder aber bei uns war das ja nicht möglich. Wir wurden sofort geoutet, würde man heutzutage sagen, schon in der ersten Klasse zu Beginn der Schulzeit, ja, hat die Lehrerin in Stendal uns ja vorgerufen, hat gezeigt, wir hatten noch einen baptistischen Pfarrersohn und einen katholischen jungen Lutz. Und wir wurden da wirklich vorgeführt. Wir waren dann halt auch nicht in den Pionieren und so. Und das war schon eine heftige Erfahrung. Ich war einfach empört, muss ich sagen. Ich fand das, bei mir hat das eher so ein bisschen damals schon Widerstand gestachelt. Und das damals dann später in Magdeburg, da war das richtig ein Schimpfwort, Pfaffe. Und wir wurden richtig, heutzutage würde man das schon als extremes Mobbing bezeichnen, was wir da erlebt haben als Pfarrerskinder. Gleichzeitig mit diesem ganzen Rassismus, da wurde Nazi-Tradition unter der Hand wirklich auch schon fortgesetzt, in dem,
6: das,
4: was so gesagt
6: das
4: wurde an der Schule.
6: Da draußen. Ich glaube, wenn er in der Innenstadt in Magdeburg wäre es nicht so schlimm.
4: Nee, aber in Ottersleben da draußen. Ja. In der Innenstadt nicht, aber da in diesem dörflichen Kontext. Und die LehrerInnen haben da halt auch nicht irgendwie geschützt oder so gar nicht. Das war klar. Und ich glaube, für mich war eine Schlüsselerfahrung, als ich an der medizinischen Fachschule war. Ich durfte ja dann, habe kein Abitur gemacht, hatte aber ein sehr gutes Zeugnis und war dann an der Fachschule, habe Physiotherapeutin gelernt. Und da habe ich zum ersten Mal erlebt, dass ich nicht gemobbt wurde, dass ich ganz freundlich, mit mir ganz freundlich und normal so umgegangen wurde. Es war wirklich für mich erstmal eine ganz ungewohnte Erfahrung. Aber gleichzeitig habe ich natürlich auch in der kirchlichen Jugendarbeit ganz viel Kraft gefunden. Also wir hatten die junge Gemeinde, Konfirmandenarbeit bei Vater, aber nachher ja auch dann unglaublich viele Kontakte durch die christliche Jugendarbeit, vor allen Dingen auch durch unsere Kontakte zu der ökumenischen Gemeinschaft nach Tessé, zu Jugendlichen aus aller Welt, die uns dann besucht haben. Das hat uns so Halt gegeben, das hat uns so den Horizont geöffnet. Das hat mir eigentlich die Basis dafür gegeben und dann halt ab 81 so mit der Friedensdekade, Schwerter zu Flugscharen, mit den Aufnähern, mit denen ich dann rumgelaufen bin und so eine Identität dazu auch entwickeln konnte. Irgendwo zu sagen, ja, das ist hier meine Aufgabe hier in der DDR, das war ja wirklich auch miteinander verbunden. Christlicher Glaube und die drei, also Bewahrung der Schöpfung, Frieden und Gerechtigkeit, also so ein wirklich auch ein Engagement sozusagen über den Glauben hinaus für eine andere Gesellschaft. Das war sehr stark miteinander verknüpft damals, ab Anfang der 80er Jahre, in den Kreisen der Kirche, in denen ich so war. Da habe ich sehr viel Inspiration und Halt bekommen. Und in der Kirche haben sich halt nicht nur gläubige Menschen getroffen, das haben sich ja viele, die einen Ausreiseantrag gestellt haben, da getroffen. Es haben

0: Frage, hört die Stasi mit?
1: Mhm.
0: Und da musste man wirklich alles, was man machte, das habe ich euch auch immer gesagt, da muss man wissen, das kann ich vertreten, auch wenn jemand mithört und wenn jemand das weiß, dann dazu bin ich bereit, das auszufechten.
1: Genau. Ja. Wir haben ja zum Teil auch direkt angesprochen, auch alle, die mithören und so, ja, sowohl am Telefon als auch bei Veranstaltungen. Sie saßen ja zum Teil auch sogar da und haben mitgeschrieben. Ne?
0: Deshalb musste man wissen, wofür man sich einsetzt.
1: Ja. Ne? Was wenig im Blick war, war so Klassismus, den es ja in der Realität auch gab, aber offiziell ja gar nicht. Und ich glaube, es war schon zum Teil auch das Arbeitermilieu oder so, das prekäre Milieu war weniger vertreten. Das muss man wirklich sagen. Auch nicht bei den Gerechtigkeitsdebatten. Da bist du ja sehr sensibilisiert.
2: Ja.
1: Ne?
2: Aus meinem bürgerlichen Haushalt heraus.
1: Wir waren ja damals sehr arm.
2: Ja,
1: als Pfarrershaushalt, darum kamen wir uns gar nicht so unserer bürgerlichen Privilegien, waren wir uns dessen gar nicht so bewusst.
0: Also ich denke mal, der Besitz spielte keine große Rolle. Die Leute, die wirklich schwer gearbeitet haben, die verdienten auch am besten. Es war einfach so.
1: Hm.
0: Und das ist schon, für mich war das schon immer ein Stückchen, ich habe oft gedacht, dass ich wesentlich lieber in diesem fragwürdigen sozialistischen Land, das sehr viel Unrecht begangen hat, trotzdem sehr viel lieber euch aufwachsen lassen wollte, als bei den Nazis.
2: Ja.
0: Das war kein Vergleich. Das war mir immer bewusst.
1: Aber damals, das muss man, zu DDR-Zeit war ja das wirklich so, dass so Intellektuelle viel weniger verdient haben.
2: Ja,
0: ja.
1: Und auch oft viel mehr Probleme bekommen haben in der Gesellschaft.
0: Auf der anderen Seite, ich bin ja in so einem Vierteljahr im Frauenbetrieb, habe ich ja gearbeitet, um das mal kennenzulernen.
1: Ja.
0: Und das war ganz ungerecht. Die Männer haben die Büroarbeit und so, diese Organisation in der Hand gehabt und das andere haben alles die Frauen gemacht. Das waren so eine Nudeln und Macaronis und sowas wurde da alles hergestellt und abgepackt und so weiter. Mhm. Also ganz und gar. Haben alles Frauen gemacht. Das war richtig Schwerarbeit. Und da stand jemand mit der Uhr daneben. Das kam immer wieder jemand und überwachte, ob das Tempo auch reicht, in dem wir arbeiteten.
1: Und das war dann Mann?
0: Das wurde richtig überwacht. Das war dann Mann.
1: Tja.
0: Also das habe ich selber miterlebt. Ja. Und da habe ich schon gemerkt, dass die Gerechtigkeit auch ihre Grenzen hatte. Also.
2: Ja.
0: Wenn die Frauen auch bei uns es wesentlich leichter hatten, denke ich mal, als in Westdeutschland. Meine Mutter ist also jedes Jahr, hat sie diese berühmte Rentnerfahrt im Westen gemacht. Und dann war bei den Verwandten und bei ihren ehemaligen Schulfreundinnen und so weiter. Und dann kam sie zurück und sagte sie, Brigitte, ich will dir eins sagen, ich hatte mich ja sehr geärgert, dass ihr alle hier im Osten geblieben seid, ihr Kinder, und ich dadurch auch hier geblieben bin. Aber wenn ich jetzt dahin komme, ich würde nicht mehr im Westen gehen. Da ist einfach so viel stehen geblieben, was wir abgestreift haben.
1: So am Rollenverständnis, aber auch...
0: Ja. Hm. Aber sie war ja nun beileibe kein Anhänger der...
1: Des Sozialismus, nein.
0: Wir sind aber nicht zur Wahl gegangen, und also beileibe nicht.
1: Absolut nicht.
0: Aber wir haben trotzdem versucht, schon das Gute zu sehen und das zu bestärken, auch im eigenen Leben.
3: Also vielleicht können wir da mal einen Bogen schlagen zur Friedrichschen Revolution beziehungsweise zur Reformbewegung. Es ging ja vor allen Dingen auch darum, die DDR zu reformieren.
1: Ging es erstmal nur darum, ja. Genau. Ich überlege jetzt, wo ich da anfange, weil das ist der Kontext, in dem ich damals im Anfang Oktober war, das im Herbst 1989, im Grunde am 3. Oktober, also genau ein Jahr vor dem 3. Oktober 1990, wo es dann um die Wiedervereinigung ging, daran war am 3. Oktober 1989 überhaupt gar nicht zu denken. Überhaupt gar nicht. Es gab halt so politische Oppositionsgruppen, gerade in Berlin, Demokratie Jetzt, die Initiative für Frieden und Menschenrechte, das neue Forum, Demokratischer Aufbruch. Ich war da auch mit drin in solchen Kreisen. Die waren ja alle unter der Hand, eher traf man sich in Wohnungen

0: oder in Gemeinderäumen. Und am 3. Oktober wurde die letzte offene Grenze geschlossen, die Grenze in die Tschechoslowakei, weil ja so viele Menschen geflüchtet waren in die Prager Botschaft oder zuerst nach Ungarn und so. Und, ja, und die DDR sah das als einziges Mittel an, sozusagen das zu unterbinden, die letzte Grenze noch zuzumachen. Und ich hatte sehr viele Kontakte Richtung Osteuropa und für mich war das wirklich auch so ein bisschen der Tropfen auf dem Fass, dass das Wasser dann zum Überlaufen gebracht hat, wo ich dachte, jetzt muss irgendwie noch mehr passieren. Gleichzeitig waren nach dem Montagsgebet in Leipzig viele inhaftiert worden und es gab in Berlin seit dem 2. Oktober in der Gethsemane Kirche eine abendliche Mahnwache und ein Friedensgebet. Und dann habe ich halt am 3. Oktober, als ich dann dort war, gemerkt, es regt mich jetzt so physisch auf. Ich war damals 25 geworden und war ziemlich temperamentvoll vielleicht und jedenfalls dachte ich, ich muss noch irgendwie was machen, was auch mehr ist als nur reden und beten.
1: Ich weiß das, was du mir damals
0: schon gesagt hast. Und habe dann gedacht, Hungerstreik. Und dann bin ich nochmal so ein bisschen mehr in mich gegangen, habe auch mit Marianne Bürtler geredet, die damals in Stadtjugendverein gearbeitet hat. Und dann habe ich daraus gedacht, ich wollte keinen unbefristeten Hungerstreik machen, darum habe ich Fastenaktion genommen und auch an der Friedensdekade orientiert und habe gesagt, erstmal eine Dekade, 10 Tage Fasten. Und dann war es so, dass ich da in diese Gethsemane-Kirche einzog, einen Fastenaufruf schrieb. Und da war immer, es ging immer um Reformen, weil die DDR, das war gerade 7. Oktober, war dann 40 Jahre DDR, es wurden diese Feierlichkeiten in Berlin vorbereitet, Militärparade, ja. Die Panzer rückten an und so. Erzähl ich so ausschweifend?
2: Nein, gar nicht. Ich habe nur gerade an die 40 Jahre DDR. Das ist so ironisch.
0: Das war so, ja, 40 wurde als Jubelfeier, ja, während die Bevölkerung
2: schon pleite, wie
0: flüchten wollte. Ja. Und keiner wurde das als Jubelfeier da inszeniert. Es war also so makaber. Und du musst dir vorstellen, in Berlin wirklich, die Fassaden wurden dann so angemalt von den Häusern, wo die Konvois durchfuhren, dass man aus dem Autofenster frisch gestrichene Hauswände sah. Und sobald also eine bestimmte Höhe erreicht wurde, wurde nicht weiter gestrichen. Ja. Das war wirklich Fassade pur. Und die Zeitungen waren, also es war wirklich so makaber einfach. Und alle wussten, dass die Realität anders ist. Und es ging wirklich allen erstmal darum, innerhalb der DDR Veränderungen zu bewirken. Ein Ausgangspunkt war auch die gefälschten Wahlen, die wir ja belegen konnten. Ja. Also genau, ein Ausgangspunkt waren die Forderungen, Oppositionsgruppen, Neues Forum und so zuzulassen als Gruppen, die wie eine Partei gewählt werden kann und Neuwahlen. Das war so eine zentrale Forderung, diesen alten Machtapparat da zu stürzen. Wir hatten ja, Gorbatschow kam ja dann auch nach Berlin, ja, der ist aber auch schnell wieder geflüchtet, er hat sich nicht so lange an Honeckers Seite gezeigt und dann war die Gethsemane-Kirche wirklich so ein Brennpunkt, weil da durch die Fastenaktion die Tag und Nacht offen war. Und nachdem ich da so 2 Tage allein saß, kamen ja auch immer mehr Leute zum Fasten dazu und zum Friedensgebet dann auch ganz viele. Hatten wir wirklich da am 9. Oktober, das war wirklich der Tag der Entscheidung, ja, wo es darum ging, wird das jetzt friedlich bleiben, werden, also oder wird es blutig niedergeschlagen? Der 9. Oktober war ein Montag, da war auch das große Friedensgebet in Leipzig parallel zu Berlin, wo wir es ja jeden Abend hatten. Wir waren am 7. und am 8. Oktober von der Polizei, von der Armee eingekesselt worden. Der ganze Prenzlauer Berg dort in diesem Bereich war wirklich im Ausnahmezustand, U-Bahn durften nicht halten, S-Bahn, die U-Bahn fahren da ja oberirdisch, ja, die S-Bahn, die Straßenbahnen, alle durften nur durchfahren und läuteten dann und bimmelten, wenn sie durchfahren. Also sie haben versucht da, obwohl das ein wahnsinnig dicht besiedeltes Wohngebiet ist, da so, ja, so einen Ausnahmezustand zu machen und alles zu kontrollieren, haben hunderte unschuldige Passanten auch verhaftet und mitgenommen auf LKWs. Und dann wusste man am Montag, entscheidet es sich. Und dass das dann am Abend friedlich geblieben ist, ja, das war schon ein kleines Wunder.
1: Großes Wunder.
0: Und im Nachhinein hat Schabowski gesagt, wir haben mit allen gerechnet, wir waren auf alles vorbereitet, auch nicht auf Kerzen und Gebete. Hm. Jetzt bin ich auf einmal so berührt.
1: Ja.
0: Aber es war wirklich so in dem Moment, dass uns dass dieser Wendepunkt deutlich war, dass als die Armee da abzog, die Wasserwerfer abzogen, die Scharfschützen abzogen, als wir hörten in Leipzig, es ziehen Tausende, ich weiß nicht mehr genau wie viele, Tausend, aber es waren wirklich Tausende, über den Ring, durch Stadtzentrum und es wird nicht geschossen. Da war klar, jetzt ist sozusagen der Kipppunkt erreicht und wir waren voller Hoffnung, jetzt ändert sich was in unserem Land in Richtung Demokratie. Und dann war aber das Zeitfenster wirklich sehr, sehr kurz bis zum 9. November. Es war ein Monat, in dem sich so ganz viel erstmal etabliert hat und wir geguckt haben, ja, mit runden Tischen und so. Es war ja schon so einiges auch vorbereitet, wie unser Land sich verändern kann und soll. Und ja, mit dem Mauerfall waren dann aber natürlich die Würfel gefallen. Dann, und das hat eine Weile gedauert, ehe wir das dann auch so kapiert haben, dass jetzt uns die Zeit einfach davon gerannt ist, ja, und wir gar keine Möglichkeit hatten, erstmal Reform im eigenen Land. Es gab ja dann eine Neuwahl und es gab ja auch nochmal für ein halbes Jahr eine gewählte Regierung, eine frei gewählte Regierung, aber mit tollen Sachen. Also einiges haben sie auf die Beine gestellt schon. Ne? Also wenn wir an das grüne Band denken und Naturschutzgebiete und so, also ja, so einiges wurde auch wirklich etabliert von dieser Regierung, die nur ein halbes Jahr an der Macht war. Aber da hatten die Bürgerbewegungen, haben wir dann nur 2, irgendwas Prozent bekommen. Ja.
1: Wir waren alle bei der Wahl beteiligt, weißt du?
0: Ja,
1: und
0: klar,
1: die ganze Familie, jeder so, woanders ja, in irgendeinem anderen Wahllokal und kam dann heulend praktisch abends.
0: Ja, als Bündnis 90 Grüne dann 2,6% oder 2,9%.
1: Konnten wir einfach nicht fassen.
0: Das war schon wirklich sehr bitter.
3: Oh. Es gibt ja auch diesen Film 10 Tage im Oktober, wo Studierende von der Konrad-Wolf-Hochschule quasi ein paar Tage nach dem, was du gerade erzählt hast, die Menschen befragt haben, wie es ihnen so ging. Und mir ist nochmal deutlich geworden, dass die Gethsemane-Kirche ja auch ein Schutzraum war. Also sozusagen in diesen sehr brisanten Ereignissen. Und ich kenne das selber, weil ich zum Beispiel beim Castor war und ich weiß, was es bedeutet, wenn Polizei prügelt. Das habe ich selber schon erlebt. Mhm. Und ich fand das faszinierend, dass die Kirche quasi ein Ort ist, um auch nochmal durchzuatmen. Und vielleicht dann nochmal die Frage an dich, Angela. Das Fasten, was hat es mit dir gemacht? Also für mich von außen klingt es so, als hätte dir das eine unheimliche Kraft gegeben, in dieser Zeit auch Ruhe zu bewahren, in dieser sehr, sehr aufgeregten Zeit.
0: Mhm. Also es war damals gar nicht so üblich, wie das heute vielleicht ist mit Fasten. Es war wirklich eher eine sehr ungewöhnliche Handlung und wir dachten auch, ich würde da jetzt schwer krank werden davon oder so. Und ich habe aber selbst gemerkt, dass es mich sehr befreit hat. Also es hat mir wirklich unglaublich geholfen, weil ich das auch mit dem Gebet verbunden habe. Und ich hatte auch viele Freunde, die in die Kirche gekommen sind und mit mir morgens oder abends oder auch nachts kam ein Organist und hat dann Orgel gespielt. Es gab ganz viele, die sich solidarisiert haben mit mir, ohne dass sie selbst gefastet haben oder auch dann nachher mit der Gruppe. Aber erstmal wirklich sehr auch mit mir und dem Aufruf. Und das hat mir viel, viel Kraft gegeben in den Situationen, in denen dann die Kirche nachts um 2 oder um 4 dann auch von Gruppen aufgesucht wurden, die von der Polizei verfolgt wurden. Die haben dann Zuflucht gesucht in der Kirche. Und da musste ich immer ans Mikrofon und mit den Leuten singen, um irgendwie bei dieser aufgeheizten Stimmung ja, für eine Atmosphäre zu sorgen, wo wir uns alle erstmal sammeln können. Ja. Und so ein bisschen zu uns finden und auch dieses Gejagte loswerden. Also es war schon auch möglich in dieser Zeit, wo auch viele Gerüchte dann ja rumgingen. Wir hatten ja keine Handys oder so, wir hatten ja Mund zu Mund die Infos, wer alles verhaftet ist und was alles passiert. Und das wurde manchmal so groß. Und dann runterzufahren und so besonnen zu bleiben und zu sagen, und unser Prinzip bleibt keine Gewalt. Das war wirklich so das, was elementar war. Und da hat mir das Fasten, glaube ich, extrem viel Kraft gegeben.
3: Vielleicht kommen wir nochmal auf das zu sprechen, was ihr am Anfang erzählt habt, dass eigentlich Pro Brigitte sozusagen mit ausschlaggebend war für die Gründung der Omas gegen Rechts hier im Harz. Vielleicht spreche ich dich an, Anna, weil du jetzt lange zugehört hast. Deine Großmutter war ja sozusagen, deine Oma war ausschlaggebend für die Gründung der Omas gegen Rechts hier in Halberstadt und dann auch, weil es ja die Omas gegen Rechts im Harz sind, sozusagen im ganzen Harz. Wie ist das für dich, da sozusagen mit dabei zu sein? Also du bist ja wesentlich jünger und sozusagen offiziell gesehen noch keine Oma gegen Rechts.
2: Ich hatte die Situation im Harz halt schon vorher gesehen, mich informiert und engagiert und es ein bisschen auch weitergetragen, die Information, und war schon ein bisschen in Strukturen hier drin. Und dann war ich vor allem sehr erleichtert, dass du, Oma, dass du auch aktiv mitmachen wolltest. Also damit habe ich auch gar nicht... also doch, ich hätte schon damit rechnen können. Ich glaube, dass wir generell im Harz auch lange Zeit als die Personen, die sich engagiert haben, das eine ganz schön einsame Sache teilweise sein konnte. Also auch in Quedlinburg, in Halberstadt, überall, also eine sehr so Subgruppensache, sich gegen rechts zu engagieren, wo man nicht das Gefühl hatte, dass jetzt immer so eine breite Bevölkerung immer dabei ist, dahinter steht, das mitkriegt. Und diese Omas gegen rechts, als das losging, als das gegründet wurde gerade und dann wirklich bei den Demos zum ersten Mal durch diese Netzwerke, die auch schon dastehen, ich meine, du wohnst jetzt hier auch schon lange, Oma, und du ja auch, Angela, ich habe das Gefühl, ihr habt ganz andere Netzwerke, die nochmal angesprochen wurden, ganz andere Leute, die es dann halt auch weitergetragen haben und in eine ganz andere, ja, andere Menschen angesprochen haben, als wir jetzt vorher angesprochen hätten. Hat eine andere Breite bekommen und es hat total Hoffnung gemacht. Also nicht nur mir, sondern auch richtig vielen Leuten, die Omas und die quasi auch so, ist ja auch eine Schutzsache auf eine Art, ne? Das sind nicht irgendwie junge Leute, die alternativ aussehen, die irgendwie schon, oder Personen, die schon gekannt werden, die hier schon sehr lange als links verortet werden und schon Erfahrungen mit den Nazis direkt haben, vielleicht eher bedroht werden oder so, sondern das sind so, ja, halt andere Personen aus der Zivilgesellschaft, die auch durch die Art, wie sie auftreten, wie sie vielleicht gekleidet sind, dadurch, dass sie halt ja mittelalter, ältere Frauen sind, auch einen anderen Schutz haben.
0: Auf jeden Fall.
1: Ja.
2: Und
1: das stimmt.
2: Eine andere Stärke und ein Selbstbewusstsein, auch weg von diesen so Gejagten und wir reagieren immer nur, sondern so eine Art, ja, natürlich haben wir diesen Raum hier. Der gehört uns schon lange, der gehört uns jetzt auch. Und nicht so in die ganze Zeit kämpfen um diesen Raum, sondern eine Selbstverständlichkeit, da zu sein und dagegen zu stehen und ja, das Ganze irgendwie auf eine Art entspannter zu machen. Ja.
1: Also ich bin ja mit diesem Abzeichen öfter spazieren gegangen, aber da haben mich so viele angesprochen. Erstmal viele ältere Frauen, die gesagt, ich würde da auch Bilder auch gerne mitmachen. Aber sehr vor allen Dingen Jugendliche. Die haben gesagt, das ist toll, das ist ein schickes Ding. Oder so, so in der Jugendsprache. Und das fand ich immer so besonders schön auch.
2: Das ist auch richtig toll, gerade in Orten wie hier, wenn jemand halt direkt so gegen rechts das hat.
1: Bis ich wollte damit auch nicht angeben. Ich wusste mir nicht, wo ist die Grenze.
2: Gib ruhig damit an. Ja. Das wird gebraucht.
0: Und ich fand das auch immer bei den Kundgebungen, das war für uns auch als Omas überraschend, wie sehr die junge Generation, die ja schon wesentlich länger oft sich da so exponiert hat, ebenfalls viele von ihnen da schon auch viele harte Erfahrungen machen, wie sehr die sich gefreut haben über unsere Präsenz. Das wurde uns sehr, sehr gezeigt, wenn wir als Omas gegen Rechts dazu kamen, dass das wirklich unglaublich willkommen ist. Und dann wurde auch Rücksicht genommen auf die Musik, wenn wir dabei sind, wurde ein bisschen andere Musik gemacht und so. Also dann wurde auch geguckt, dass das Plakat ein bisschen anders aussieht, damit es sozusagen niemanden abschreckt. Ne, das sind wirklich sehr gelungene, intergenerationelle Erfahrungen.
1: Ja. Absolut. Das ist einfach das Schöne, dass solche Grenzen durchbrochen werden. Ja, dass nicht geguckt wird, wo, zu welchem Stall gehörst du eigentlich.
0: Bei uns wird halt nicht erwartet, dass wir irgendwie in schwarzen Klamotten und mit bestimmten Zinese oder so umlaufen. Wir sind halt wirklich als Omas sehr bunt.
1: Ja.
3: Und ihr seid ja als Omas gegen Rechts im Harz auch grenzüberschreitend. Das finde ich besonders interessant.
0: Das ist auch toll.
3: Das ist mir aufgefallen, weil ich eben so ein starkes Interesse an der DDR habe. Die Frage wäre jetzt aber an euch, spielt die ehemalige Grenze eigentlich noch eine Rolle bei den Omas gegen Rechts im Harz? Und wenn ja, inwiefern?
1: Also ich kann bloß für mich selber sprechen, für mich überhaupt nicht. Es spielt sowieso nicht, weil ich ja, wie gesagt, schon ganz viele Verwandte im Westen habe. Und die gehören auch zu den Omas gegen Rechts. Also jedenfalls zu einem großen Teil, von denen ich das weiß.
0: Also es spielt
1: alle sicher nicht, aber
0: bei uns in der Gruppe eine Rolle. Zum einen sind wir in Halberstadt ganz gemischt zusammengesetzt. Also Menschen, die schon lange im Osten leben, aber nicht hier aufgewachsen sind, sondern im Westen aufgewachsen sind, und andere, die in der DDR aufgewachsen sind. Und da spielt es keine Rolle, weil wir halt zusammen sind. Aber es gibt die Omas in Bad Harzburg, Goslar und Hilsheim oder so, aber zum Harz gehören halt die Bad Harzburger und Goslar Omas, die auch neulich im Januar im Schneesturm und Stehtreiben mit Autos nach Halberstadt zu unserem Treffen gekommen sind, wirklich bei einem wirklich üblen Wetter. Und da spielt es insofern eine Rolle, dass sie schon nochmal eine andere Situation haben, die AfD da noch nicht so stark ist und sie uns aber unglaublich supporten und unterstützen und uns wirklich auch Mut zu sprechen. Und es gibt ganz viele, auch so aus Hildesheim und was weiß ich, da gibt es größere Gruppen, die dann zu uns kommen, wenn wir hier eine Kundgebung haben und uns auch in der Menge her unterstützen. Die Situation dort, das sagen sie auch immer, ist da schon nochmal anders, weil die Zivilgesellschaft, die sie unterstützt, größer ist von der Zahl. Da sind wir hier wirklich zahlenmäßig oft, 40% AfD-Zustimmung ist einfach auch so, und auch im ländlichen Raum oft noch mehr. Und kirchliche Mitgliedschaft ist in Sachsen-Anhalt halt auch nicht so groß. Kirchgemeinden sind oft auch so eine Quelle von Unterstützung. Von daher erlebe ich da einen Unterschied und erlebe das aber als sehr, sehr unterstützend und hilfreich, dass wir da so verbunden sind. Also das ist eine sehr, sehr schöne grenzüberschreitende Verbindung, absolut.
3: Du hast ja gerade schon die 40% genannt. David Bilkrich von Miteinander e.V. sagt ja auch, dass der Rechtsextremismus in Sachsen-Anhalt inzwischen in die Mitte der Gesellschaft gekommen ist.
1: Ja.
3: Ich würde jetzt gerne als letzte Frage euch fragen, wie bleiben wir politisch stark? Wie halten wir durch? Was sagt ihr? Wie haltet ihr euch in eurer Widerständigkeit, wenn wir eben jetzt schon mit dem Rechtsextremismus in der Mitte der Gesellschaft zu tun haben? Wie haltet ihr euch stark?
1: Indem wir offen bleiben. Indem wir offen bleiben. Ich habe im Jugendamt gearbeitet, die letzten Jahre meiner Berufstätigkeit. Und ich habe zum Beispiel Jugendliche kennengelernt, die sich ganz so nach rechts gewandt haben, und zwar unter dem Einfluss ihrer Großeltern. Und die Eltern, die eigenen Eltern waren ganz dagegen. Das war wirklich nicht nur in einer Familie so gewesen. Diese jungen Leute sind wirklich verführt worden, und es konnte durchaus sein, dass sie irgendwie was Böses im Schild hatten. Aber ich persönlich brauchte mich zum Beispiel nie vor ihnen zu fürchten.
2: Du bist ja auch weiß.
1: Bitte? Oma. Ja.
2: Ja.
1: So ist es.
2: Ja. Aber du bist halt nicht betroffen von Rassismus.
1: Und von Rassismus, genau. Ja. Von Rassismus.
0: Ich habe es erlebt, wie unsere internationalen Freunde, also Eva aus Angola, wie wir gejagt wurden, weil sie bei uns mit im Auto saß. Also ich habe so schreckliche Situationen in den 90ern.
1: Ja, das darf ich nicht verharmlosen.
0: Nee, absolut nicht. Also die Frage war ja, wie sagst du es nochmal?
1: Was sehen wir?
2: Das gibt uns Kraft.
3: Nee.
2: Was,
3: ja, wie bleiben wir sozusagen, ich nenne stabil. Es immer politisch resilient.
0: Ja, stabil.
3: Also bleiben wir gemeinsam, wie bleiben wir gemeinsam stark?
0: Ja.
2: Ich finde halt gerade dieses Engagement auch sehr wichtig, sich Gruppen suchen, sich am besten auch, zumindest in Sachsen-Anhalt jetzt auch vor der Wahl, schon Gruppen suchen, jetzt wo noch Sachen finanziert werden, die dann wegbrechen könnten, schauen, was gibt es, sich vernetzen und dass diese Netzwerke dann auch hoffentlich, wenn auch, falls bestimmte Finanzierungen wegbrechen. Ich meine, es gibt jetzt auch viele Initiativen, viele Töpfe, die wo man auch Geld beantragen kann, die auch jetzt nicht von der Landesregierung finanziert werden, was ja auch super ist, da kann man sich auch orientieren. Aber dass diese Netzwerke erhalten bleiben und dann auch im schlimmsten Fall mit einer AfD in der Landesregierung auch erhalten bleiben und trotzdem Hoffnung haben. Die Wahlen sind noch nicht vorbei. Es ist noch nicht in Stein geritzt, dass eine Regierungsbeteiligung sein wird. Sich vielleicht auch Ziele stecken, die realistisch sind, die man verändern kann. Ich finde persönlich halt lokale Arbeit im ländlichen Raum enorm wichtig, kann auch sehr scheiße sein, jetzt mal ehrlich gesagt, aber ist auch sehr, gibt auch viel, weil es sehr klar ist, was ist das Ziel? Ein konkretes Ziel stecken, welche Zielgruppen wollen wir erreichen, wie wollen wir das erreichen, und wenn man dann ein paar Veranstaltungen hat und es kommen ein paar Leute und diese Leute ansprechen und sagen, hey, da gibt es noch was, wo du mitmachen kannst, das macht halt einfach Hoffnung. Und auch Atempausen gönnen und auch offen drüber reden, dass es halt auch blöd ist mit den Menschen, die einem eben unterstützen da und auch eingestehen, dass es halt auch manchmal wirklich schwierig ist, und dann weitermachen.
0: Vernetzen ist für mich auch das absolute Stichwort. Machen wir auch auf ganz vielen Ebenen. Wir hatten jetzt gerade ein Vernetzungstreffen auch von Omas gegen Rechts in Sachsen-Anhalt mit einigen Gastomas aus den westlichen Nachbargruppen. Gleichzeitig auch, wir machen so Workshops, so Kommunikationstrainings, Stammtischkämpferinnen-Workshop nächsten Samstag wieder. So. Also auch ein Stück weit miteinander üben, wie wir trotzdem auftreten. Ja. Und ich fahre ja immer mit öffentlichen Verkehrsmitteln Zug und so, wie ich dann trotzdem mich einmische, wie ich was sage, wie ich den Mund aufmache, wie ich mich nicht wegducke, auch wenn manchmal gefühlt die Mehrheit da eine andere Position hat, die ich absolut nicht tolerieren kann. Es gibt da einfach Grenzen, für alles kann ich dann wirklich nicht offen sein und auch nicht für alle. Die Hauptaufgabe ist auch wirklich, gerade hier im ländlichen Raum, den Menschen Mut zu machen. Wir haben wirklich in unserer Gruppe Menschen, die leben allein im ländlichen Raum, umgeben wirklich von NachbarInnen, wo sie alle wissen, die würden die AfD wählen, manche ist die AfD noch zu links. Und diese Menschen zu unterstützen, nicht die Segel zu streichen und nicht zu sagen, also dann kann ich hier nicht mehr leben, nicht den Raum aufgeben, sondern den Raum weiter besetzt halten und ganz klar sagen, da stehen wir jetzt durch, da egal wie die Wahlen ausgehen, wir müssen schon da ja auch weiterdenken und uns ein Stück unabhängig machen, auch von bestimmten Förderungen. Und ich sehe da die Kirche wieder als einen ganz wichtigen Raum, die hat ja ganz klare Positionen, katholisch wie evangelisch, auch die Freikirchen übrigens, auch wenn das die AfD versucht, so auseinander zu klamüsern und zu spalten. Und dass das wieder so Räume werden, wo wir dann genau wie zu DDR-Zeiten dann auch weiter dafür uns einsetzen, für eine solidarische Gesellschaft.
2: Ja, auch diese Utopie oder dieses Ziel im Auge behalten, ne? Nicht ja. nur gegen,
1: ja.
2: sondern was wollen wir eigentlich zusammen gestalten und vor Augen führen. Also man hat bestimmte Handlungsspielräume, man hat dann vielleicht auch weniger Handlungsspielräume, aber ein bisschen Entscheidungsgewalt und ein bisschen Spielraum hat man immer.
1: Und das Suchen.
2: Ja, und das Suchen.
1: Ja, das Suchen.
2: Und ja, das ist ein wahnsinnig schönes Gefühl, wenn man solidarische ja. Räume schaffen kann.
1: Ja.
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0: Lissabon stark bewölkt 12. Wien Schneefall 0. Prag Schneefall minus 3. Warschau Schneefall 3.
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2: Und damit herzlich willkommen zum Morgenmagazin.
3: Wir haben es geschafft, 7 Uhr am Mittwoch, den 19. August.
2: Und wir sitzen hier an einem wunderbaren Ort, der gerade so ein paar Fahrradfahrer vorbeifahren. Ich sehe ein Mülltransportfahrzeug und da kommen auch noch ein paar Autos vorbei, ein paar Leute laufen hin und her. Eine Person steht rum. Lange Rede, kurzer Sinn. Wir senden vom Kiosk am Reileck in Halle an der Saale.
3: Wir haben heute sogar auch ein wunderschönes, oder ich habe auf jeden Fall einen wunderschönen Sonnenaufgang gesehen. So in Orange, Lila, Blau.
2: Ja, den habe ich verpasst.
3: Muss man auch mal hinter die S-Bahn-Gleise schauen.
2: Ja, ich war vorm Sonnenaufgang hier und die Häuserfront verdeckt den eigentlichen Sonnenaufgang. Stattdessen sieht man nur grauen Himmel. Wir hoffen, es regnet nicht. Wir sind Clara und Aljoscha. Wir begleiten euch durch dieses Morgenmagazin heute früh.
3: Und durch diesen Mittwochmorgen mit allerlei spannenden Live-Gesprächen oder sehr dynamischen Live-Gesprächen. Ich glaube, es wird auf jeden Fall sehr interaktiv, sowohl für uns.
2: Ja, glücklicherweise zum Aufstehen noch ein bisschen entspannt. Wir werden uns hier beschäftigen im Morgenmagazin mit ein bisschen kürzeren Themen zum Anfang, dass wir nicht ganz so viel denken müssen. War schon stressig genug aufzustehen. Unter anderem wollen wir uns mit Atomenergie beschäftigen und dann werden wir über einen Streik sprechen, der heute stattfindet in Magdeburg.
3: Anstehenden Landtagswahlen zu verbinden und mit Menschen vor Ort in den beiden Bundesländern ins Gespräch zu kommen.
2: Das hatte ich schon wieder ganz vergessen, dass wir das ausgemacht haben. Super. Genau, das alles hier im Morgenmagazin live von Reileck in Halle. Zuhören auf Radio Korax im südlichen Sachsen-Anhalt, in ganz Sachsen bei den freien Radios dort, in Berlin und Brandenburg bei den freien Radios dort und in Marburg und Stuttgart. Habe ich was vergessen?
3: Radio Frankfurt in Frankfurt-Oder.
2: Zählt bei mir noch zu Brandenburg. Die habe ich subsumiert. Ich dachte, es ist ein bisschen einfacher so. Und damit wir noch ein bisschen ankommen können und ihr auch in den Morgen, würden wir erstmal mit ein bisschen was auf die Ohren werfen. Möchtest du?
3: Ich habe ja gerade schon ein bisschen den Übergang starten mit Kokoroko, Idea Number 5 gemacht, aber ich kann gerne nochmal ähnlich entspannt anschließen mit so einem kleinen Sommergefühl. Wenn ich an Sommer denke, denke ich an Italien und wenn ich an Italien denke, dann natürlich auch an Urlaub und Freizeit. Wenn man das natürlich nicht hier hat, weil man vielleicht berufstätig ist oder die Sommerferien jetzt gerade schon vorbei sind, dann vielleicht hilft ja so ein Wochenende oder so ein Samstag, und das ist jetzt eine lange Überleitung zu dem italienischen Samstag, Sabato Italiano von I. Cocotrelli.

0: heißt, an dieser Stelle ist Zeit für die Nachrichten am 19. In Brasilien ist der Ölfund im Amazonasbecken nun bestätigt. Davon berichtet unter anderem die Taz. Der brasilianische Erdölkonzern Petrobras hat neue Erdölvorkommen gefunden. Zuerst wurde das Ende vergangener Woche kurz gemeldet und seit Montag gilt der Fund als bestätigt. Wie nach dem Treffen der Vorsitzenden von Petrobras, Magda Campilla, mit dem brasilianischen Präsident Lula da Silva bekannt wurde. Da Silva bejubelte den Fund als Bereicherung für Brasiliens fossile Unabhängigkeit und glaube nun sogar fähig zu sein, auch der USA Öl anbieten. Dennoch hält da Silva zugleich auch an seinem Vorhaben fest, parallel die Innovation in Biotreibstoffen weiter voranzutreiben. Bei dem Ölfund nun geht es vor allem für Brasilien darum, ab 2035 die Spitzenproduktion und den Erdölexport aufrechtzuerhalten. Denn zurzeit produziert Brasilien 80% seines Erdöls im Pressal, wo voraussichtlich gegen 2035 der Vorrat aufgebraucht sein wird. Danach bräuchte das Land neue Reserven, um den Rankingplatz als einer der 10 größten Erdölproduzenten der Welt nicht zu verlieren, so die Petrobras-Chefin Campilla.
1: Südkorea und die USA verkürzen nun ihre derzeit laufende Militärmanöver um die Hälfte, so eine Meldung des Deutschlandfunks. Nach ausdrücklicher Kritik von US-Präsident Donald Trump, einem aktuell laufenden Militärmanöver Südkoreas, soll eben diese bereits übermorgen am kommenden Freitag beendet werden und nicht wie ursprünglich gedacht erst Ende August. Das teilte der südkoreanische Generalstab mit und verstand diesen Entschluss auch als ein Entgegenkommen zu dem Wunsch Trumps, die Militärübungen runterzufahren, was ebenso das US-Kriegsministerium versprach. Deutschlandfunke berichtet auf Berufung des südkoreanischen Senders KBS, dass die Streitkräfte beider Länder zwar die Verteidigung gegen einen Angriff aus Nordkorea üben sollen, die vorgesehene Gegenoffensive sei jedoch gestrichen worden. Außerdem hatte der US-Präsident Trump auf seiner Online-Plattform angekündigt, dass das Militärmanöver deutlich kleiner ausfallen werde, weil nicht mehr genügend Zeit bleibe, es komplett abzusagen. Dabei nahm er Bezug auf seine angeblich sehr gute Beziehung zu Nordkoreas Machthaber Kim Jong-un.
0: Russland zensiert queerfeindliche Aussagen in der Autobiografie des verstorbenen Papstes Franziskus. Das meldet queer.de. In der russischen Ausgabe der Autobiografie vom verstorbenen Papst Franziskus wurden Passagen zu queeren Themen großflächig geschwärzt und gestrichen und so im russischen Verlag Alpina veröffentlicht. Zwar war das Buch bereits im Januar letztes Jahr erschienen, also wenige Monate vor dem Tod des Papstes, ist aber erst jetzt auf dem russischen Markt in russischer Sprache zu erwerben. Wie die Antikriegs- und Menschenrechtsgruppe Christians Against War skandalisiert, sind vor allem zentrale Aussagen von Franziskus zu queeren Gläubigern geschwärzt in der russischen Ausgabe. Dazu zählt die Feststellung von Franziskus, dass Homosexualität, Zitat, kein Verbrechen, sondern eine menschliche Realität sei. Auch die Aussage, dass Schwule und Transmenschen in der katholischen Kirche willkommen seien, ist mit fetten schwarzen Balken versehen. Laut queer.de betreffe diese Unkenntlichmachung auch digitale Ausgaben der Autobiografie. Geschwärzte Bücher und zensierte Auflagen in russischen Verlagen nehmen zurzeit zu. Aus Angst vor Strafverfolgung und Schließungen griffen Verlage zunehmend zu Vorzensur und Schwärzung. Nach Angaben des unabhängigen Mediums The Insider seien seit 2022 rund 600 Buchtitel aus dem Handel verbannt oder stark gekürzt worden, darunter auch Weltliteratur von Oscar Wilde bis Fjodor Dostojewski, aber auch neuere Unterhaltungsliteratur wie Stephen Kings Bücher.
1: Sachsens Landesregierung stellt zum Schulstart nach dem Sommerferien nun den Aktionsplan gegen Extremismus an Schulen vor. Das ist eine Information vom MDR. Lehrkräfte in Sachsen sollen zukünftig nun darin geschult werden, verfassungsfeindliche Symbole und Äußerungen gezielter zu erkennen. Das Konzept baue einerseits auf bereits bestehenden Angeboten auf. Hinzukommen sollen aber auch mehr Bildung für Medienkompetenz der SchülerInnen und Wissen über Demokratie.
2: Der sächsische Kulturminister Konrad Clemens von der CDU erklärte das Ziel diesen neuen Aktionsplans, nämlich Kinder und Jugendliche präventiv zu schützen und widerstandsfähig gegen Extremismus und Radikalisierung zu machen. Denn bislang würden nur einzelne, besonders engagierte Schulen bestehende Angebote in Anspruch nehmen, so Clemens. Der Aktionsplan soll nun flächendeckend die Bildung bzw. Ausbildung abdecken. Auch für Schülerinnen in Sachsen ändert sich damit einiges am Stundenplan. Vorgesehen ist nun im Stundenplan ab Klassenstufe 1 eine Stunde Demokratieunterricht die Woche und das Fach Gemeinschaftskunde bzw. Rechtserziehung soll in Klasse 10 an Oberschulen verpflichtend sein. Bislang kann dort das Fach nämlich abgewählt werden.
0: Ein weiterer Nachrichtenüberblick gibt es auch nochmal um kurz nach 8 an dieser Stelle im Morgenmagazin. Und bis dahin werden wir uns zunächst einmal mit nochmal der atomaren Energieversorgung im Sommer beschäftigen, mit einer Radtour, die Mecklenburg-Vorpommern und Sachsen-Anhalt verbinden soll, und mit einem Streik, der heute von Menschen mit Migrationsgeschichte in Magdeburg abgehalten wird.
2: Und ich bin richtig froh, dass wir in diesem Verkehrschaos hier am Rheileck rausgefunden haben, welches dein Mikrofon ist. Die Hörerin und ich haben dich nicht gehört. Das hat's erklärt.
0: Deswegen waren deine Kopfhörer auch so leise.
2: Ja, genau. Ich hatte vor allem Straßengeräusche dann. Aber ja, gut.
0: Ja. Man muss dazu sagen, vielleicht können wir auch diese Transparenz machen. Also so ein mobiles Senden verbindet natürlich auch immer einige Tücken und Hürden, was so technischer Aufbau betrifft. Und bei uns kam dann zudem noch hinzu, dass ein Schlüssel indoors im Kiosk vergessen wurde und aber die Tür zugeknallt ist.
2: Wir ihn dort vergessen haben.
0: Ja,
2: wir müssen die Schuld nicht auf andere Leute schieben, das war unser Problem.
0: Ich ihn dort vergessen habe.
2: Apropos Schuld. Ich bin ja jetzt nicht unbedingt bekannt dafür, die seichteste Musik zu spielen. Ich habe aber was rausgesucht, mit dem ich jetzt einsteigen möchte hier am Morgen, wo ich mir dachte, ach, das muss doch eigentlich funktionieren, da kann sich doch eigentlich fast niemand beschweren. Mal gucken, ob wir Feedback kriegen.
0: Und was ist es?
2: Erzähl ich später.
0: Okay.

0: Das hier war zu hören Sirius, ein Lied von einer japanischen Künstlerin. Und jetzt muss ich echt gucken, ob ich das noch hinkriege. Nein, kriege ich nicht hin, weil da sind Kanji mit dabei und ich kann nur die anderen Teile vom Alphabet. Mist, ich kann euch also nicht den Namen sagen. Ich versuche das noch rauszufinden und das nachzuholen an der Stelle. So langsam wird es hier auch heller am Reileck in Halle, wo wir gerade live senden mit einem Raben, der hier gerade vorbeiläuft. Das ist ja passend. Und das heißt, der Tag beginnt und der Tag, die letzten Wochen hieß immer, dass es sehr heiß war. Das ist zum Glück nicht mehr so. Heute Nacht hat es geregnet, es ist angenehm frisch. Manche Menschen nennen es kühl. Ich würde sagen, es ist einfach die angenehme Pause, bevor es eh wieder heiß wird. Und bei den Sommertemperaturen der letzten Wochen war ein wichtiges Thema und ist es auch immer noch, weil es ja nicht überall so schön abgekühlt hat wie jetzt hier, wo ich jetzt zufälligerweise sitze, eben auch die, ja, der Versuch der Abkühlung von Atomkraftwerken, denn diese brauchen Wasser, um sich abzukühlen, damit sie überhaupt funktionieren können. Und deshalb wurden vor allem in Rumänien diese runtergefahren, abgeschaltet heißt es dann, ganz abschalten kann man die Viecher ja nicht, beziehungsweise auch ihre Leistung reduziert. Und das ist eigentlich ein ganz interessanter Aspekt, den Radio Dreieckland nachgegangen ist in dieser Situation, die wir da hatten, was das eigentlich bedeutet, und hat gesprochen mit Stefanie Eger, Geschäftsführerin des Trinationalen Atomschutzverbandes, kurz TRAS, und wollte von ihr jetzt im Blick erstmal auf die Schweiz, weil sie dort unterwegs ist, erfahren, welche älteren Atomkraftwerke dort noch laufen oder aufgrund der hohen Temperaturen stillstehen und Wasser benötigen. Das ist also der Stand Anfang der Woche, Ende letzter Woche.
1: Das stimmt. Wir haben tatsächlich den ältesten noch in Betrieb seienden Atompark der Welt. Und man muss dazu sagen, wir haben 4 unterschiedliche Atomkraftwerke, die noch laufen. 2 mit Kühlturm. Das sind das AKW Leibstadt und das AKW Gösgen. Die laufen im Moment noch. Und dann haben wir noch eines, das wirklich Wasser aus der Aare bezieht. Und das ist das Atomkraftwerk Betznau. Und das ist eigentlich seit Anfang Sommer, seit wir diese Hitzewellen haben, ist das immer wieder gedrosselt oder vollständig abgeschaltet. Dann geht's wieder kurz ans Netz, dann wird's wieder gedrosselt, dann wird's wieder abgeschaltet. Ein Zyklus, der sich wahrscheinlich noch ein paar Mal wiederholen wird.
2: Das heißt, die Atomkraftwerke gehen also praktisch unterschiedlich mit der Temperatur um. Sprich, es gibt einige, die können weiterlaufen, andere praktisch nicht mehr.
1: Ja, genau. Das ist es ist etwas unterschiedlich, wie sie kühlen. Wie gesagt, bei Leibstadt und Gösgen gibt es einen Turm. Und damit wird eigentlich die Feuchtigkeit, die erwärmte Hitze, die wird über den Kühlturm abgeführt und an die Luft weitergegeben. Das ist bei Gösgen und bei Leibstadt der Fall. Bei Betznau ist es tatsächlich der Fall, dass Wasser aus der Aare entnommen wird, dass es intern zur Kühlung gebraucht wird. Bei diesem Prozess wird dieses Kühlwasser selber natürlich erhitzt und das wird im Falle von Betznau gleich wieder zurück in die Aare geschüttet. Und das ist hier eigentlich das Problem, weil wenn die Aare oder irgendein anderer Fluss, in den Nachrichten waren zum Beispiel auch sehr viel die Atomkraftwerke Ungarn und Rumänien unter Zustand der Donau, wenn dieses Wasser eh schon erhitzt ist und dann kommt noch extra erhitztes Wasser dazu, wird das Wasser insgesamt ja noch viel wärmer und das ist halt sehr schädlich für lokale Fische und für Pflanzen, die dort leben, weil wenn für Fische das Wasser zu heiß wird, dann werden die Fische ganz einfach sterben und in der Schweiz ist es schon so, dass 3 der 4 Fischarten, die dort vorkommen, schon mit dem Tod bedroht sind. Also wir reden hier wirklich über eine sehr ernsthafte Sache. Und ja, weil halt unterschiedliche Kühlungsarten gebraucht werden, werden auch die Atomkraftwerke unterschiedlich gedrosselt, je nachdem, wie heiß das Wasser ist. Weil, wie gesagt, weil Gösgen und Leibstadt so einen Kühlturm haben, wird das Wasser weniger erhitzt, weil halt das meiste an die Luft abgegeben wird. Bei Betznau ist halt so, dass das Wasser mehr erhitzt wird und dass es dann schon viel früher gedrosselt werden muss oder vielleicht sogar abgeschaltet werden muss. Das ist halt sehr viel schädlicher, sage ich jetzt mal, für die Fische dort, ja.
2: Nun, aus Wasser sind alle scharf. Ist denn überhaupt noch genügend Wasser vorhanden, dass man die Atomkraftwerke kühlen kann? Weil einige Flüsse trocknen ja peu à peu aus.
1: Ja, also das ist ja unterschiedlich der Fall. Wenn wir uns jetzt mal anschauen in Europa die Atomkraftwerke, dann wurden die ja nicht nur in der Schweiz abgeschaltet, sondern das ist ja auch in Frankreich der Fall, ist auch in Rumänien der Fall, ist auch in Slowenien der Fall. Und dafür gibt es halt unterschiedliche Gründe. In der Schweiz ist es so, dass es tatsächlich noch genug Wasser hat in der Aare. im Rhein, aber dass einfach dieses Wasser zu warm ist und mit der Abkühlung noch viel zu warm wäre und deswegen die Atomkraftwerke das Wasser nicht mehr benutzen dürfen und abgeschaltet werden müssen. Bei den Atomkraftwerken, die die Donau benutzen, da ist es tatsächlich so, dass es einfach viel zu wenig Wasser hat und dass deswegen die Atomkraftwerke abgeschaltet werden müssen, weil sie nicht nur das Wasser zu weit erhitzen würden, sondern weil es einfach gar kein Wasser gibt, was sie benutzen können.
2: Und das bedeutet, wir haben keinen Strom durch Atomkraft beziehungsweise einen reduzierten Strom durch Atomkraft. Wie geht denn die Schweiz damit um, beziehungsweise wird generell damit umgegangen, dass zu wenig Atomstrom da ist?
1: Also man hat ja jetzt gesehen, dass in Ungarn das ein sehr großes Problem ist, weil da ungefähr die Hälfte des Stroms aus Atomstrom kommt und der ist jetzt unerwartet weggefallen. Und das heißt, sie müssen für sehr viel Geld anderen Strom importieren, weil sie den einfach brauchen. Das heißt aber auch, dass die Leute ihren Strombedarf drosseln müssen selber, also reduzieren müssen. Sie haben vielleicht gesehen, zum Beispiel das Parlamentsgebäude wird gar nicht mehr beleuchtet, da wird sehr viel weniger Strom gebraucht und auch die Leute sind wirklich aufgerufen dazu, viel weniger Strom zu gebrauchen. Also das ist tatsächlich ein Problem, dass das jetzt einfach so ist, dass diese Atomkraftwerke sich herausstellen, unbetraubar zu sein und nicht wie in der Schweiz wurde immer gewarnt davor, dass wir eine Wintersturmlücke haben, dass wir im Winter zu wenig Strom haben, deswegen Atomkraftwerke brauchen. Aber diese Situation hier, die zeigt eigentlich, wie unzuverlässig Atomstrom ausgerechnet im Sommer ist, wenn es ja so viele tolle Alternativen gibt wie Photovoltaik.
2: Ja, trotzdem, die Schweiz will ja neue Atomkraftwerke bauen, beziehungsweise, das weiß man nicht so genau, ich zumindest nicht, will die Schweiz jetzt neue Atomkraftwerke bauen oder will sie nicht so richtig Atomkraftwerke bauen? Und ich bin ja wohl bei der Trass bei den richtigen Leuten, um das zu fragen und diese Unsicherheit ein bisschen klären zu lassen.
1: Ja, da sind Sie absolut an der richtigen Adresse. Ich muss sagen, die Schweiz ist momentan noch gespalten, wenn es um die Fragen geht, ob neue Atomkraftwerke gebaut werden sollen oder nicht. Aktuell ist die Lage so, dass es eine Volksinitiative hat, das heißt, es wurden Unterschriften gesammelt für die Idee, neue Atomkraftwerke zu bauen. Das ist nämlich im Moment gesetzlich verboten. Diese Initiative wurde von unserem Umweltminister, der übrigens ehemaliger Öl- und Atomkraftlobbyist ist, übernommen. Und er hat einen Gesetzesvorschlag durchs Parlament gebracht vor wenigen Wochen. Das heißt, dass er das Vorhaben hat, es wieder möglich zu ermöglichen, neue Atomkraftwerke zu bauen. Jetzt ist aber das Schweiz das Land der Abstimmung, wie Sie vielleicht wissen. Und das heißt, dass aktuell werden von Umweltverbänden, von der Sozialistischen Partei, von der Grünen Partei sehr aktiv Unterschriften gesammelt gegen diesen Gesetzesvorschlag, damit dann ein Referendum ausgerufen wird. Und wir erwarten, dass das Anfang nächstes Jahr stattfinden wird, dieses Referendum. Und in diesem Referendum wird halt das Volk sich dafür oder dagegen entscheiden, ob in Zukunft neue Atomkraftwerke gebaut werden sollen oder auch nicht. Und wenn man sich die Lage so im Land anschaut, muss man sagen, dass es wahrscheinlich relativ knapp werden wird. Also da sind die Geister schon sehr stark gespalten. Also das wird auf jeden Fall noch sehr, sehr spannend Anfang nächstes Jahr werden.
2: Woher kommt es, dass diese Stimmung wieder zu Atomkraftwerken irgendwie zu kippen scheint? Im Grunde genommen habe ich mich auch vorhin gefragt, war dieses Referendum, also dieses Anstoßen dieses Referendums geschickt jetzt gerade, wenn die Atomkraft praktisch ihre Schwächen zeigt? Oder gerade ist es geschickt, weil wenn es dann tatsächlich zu diesem Referendum kommt, Anfang Frühjahr, dann hat der Mensch schon längst vergessen und der Stimmbürger auch, dass es mal so ein Problem gegeben hat.
1: Ja, also das kann gut Taktik sein, dass natürlich eine Abstimmung im Winter gehalten wird, wo es dann einfacher zu sagen ist, oh, passt mal auf, im Winter kann es kalt werden und wenn wir da nicht genug Strom haben, dann wird es so richtig unangenehm. Das kann sehr gut sein, hat aber zum Teil auch ein bisschen mit dem Timing damit zu tun, wie einfach dieser Prozess jetzt verlaufen ist.

0: diese Zahl in den letzten Jahren abgenommen hat und dass sie auch tatsächlich stagniert. Wenn wir uns das genau anschauen, wo sie dann gebaut werden, ist das hauptsächlich in China eigentlich. Das ist der größte Markt für neue Atomkraftwerke. Und sogar da, wenn wir uns dort die Situation anschauen, ist es so, dass die Anzahl Atomkraftwerke, die gebaut werden, in nichts sind im Vergleich zu wie viel Solaranlagen sie dort in China bauen. Also auch sogar dort haben sie sich ganz klar dafür entschieden, auf erneuerbare Energien zu setzen, weil sie einfach sehen, hey, das hat die Zukunft und nicht Atomkraftwerke.
1: Axel Meyer sagt ja immer, Atomkraftwerke sind nötig, um eine Bombe zu bauen. Will die Schweiz eine Bombe oder woran liegt es jetzt?
0: Sehr gut. Die Schweiz wollte tatsächlich früher mal eine Bombe haben. Damit hat auch damals in den 50er Jahren das Atomprogramm der Schweiz angefangen. Soweit ich weiß, hat die Schweiz aktuell keine Wünsche mehr in diese Richtung. Der Grund, also die Gründe, die der Energieminister aufführt, sind halt, dass wir Atomkraftwerke brauchen, weil wir halt diese Winterstromlücke haben. Dabei vergisst er halt leider, dass es zum Glück so gibt wie einen europäischen Strommarkt, dass man ja in der Schweiz auch Strom importieren könnte, zum Beispiel im Winter Windstrom aus Deutschland oder aus den Niederlanden. Und das andere ist, ich meine, ja, wenn die aktuellen ausfallen, dann brauchen wir halt neue, dann müssen wir jetzt anfangen, das zu ermöglichen. Viel schlauer wäre natürlich zu sagen, wenn die aktuellen ausfallen, ja, brauchen wir mehr Strom, aber es wäre doch eigentlich sehr viel schlauer, sehr viel effizienter, sehr viel resilienter, sehr viel billiger, um zu investieren in Wind- und Solarenergie. Aber da scheiden sich einfach die Geister irgendwie. Es scheint einfach ein paar Leute zu geben, die diese, ich weiß nicht, die diese Technologie spannend finden, die noch im letzten Jahrhundert hängen geblieben sind, die einfach nicht unter Augen sehen wollen, dass, wie gesagt, Erneuerbare sehr viel billiger, schneller und uns effizienter zum Ziel führen.
2: Upp. Entschuldigung an der Stelle für das Quietschen. Das war hier gerade im Gespräch Stefanie Eger vom Trinationalen Atomschutzverband im Gespräch mit Radio Dreieckland, um die Atomkraftwerk-Problematik-Thema in Anbetracht der hohen Hitze und weswegen dann einige runtergefahren werden mussten, abgeschalten werden mussten. Und wir kämpfen immer noch mit dem Piepsen. Weil es zu warm wird und die Viecher Abkühlung brauchen. Ich habe versprochen, dass ich nochmal nachschaue, wie die Künstlerin hieß von dem Lied vorhin, Sirius, das lief. Und das ist tatsächlich Er Aoi. Ungefähr. Ich bin ein bisschen irritiert, dass wir dieses Quietschen nicht loswerden. Aber vielleicht ist es auch nur das Quietschen der Straßenbahn. Macht nichts. Passend zum Thema Atomkraft hätte ich jetzt noch ein kleines Liedchen. Außer du wirst noch was erzählen?
3: Ja, wir werden ja auch so ein bisschen mit Umweltfreundlichkeit anschließen, und zwar mit dem Fahrradfahren. Vielleicht
2: Sehr
3: das
2: schön.
3: auch nochmal als Ergänzung. Wir schauen uns eine ganz besondere Demog-Radtour gleich an mit Professor Dr. Harald Englisch.
2: Ich musste auch gerade weg vom Mikrofon, weil mich zwei Wespen angegriffen haben.
3: Es sind einfach harte Sendebedingungen, aber immerhin haben wir es geschafft, jetzt ein bisschen Kaffee hier aufzugießen. Also es kann eigentlich nur noch schöner und gemütlicher werden hier am Rheileck.
2: Und ich bin tatsächlich auch begeistert. Hier gegenüber ist ein Baugerüst, wo eine historische Fassade erneuert wird. Und da wird tatsächlich schon fleißig gemalt seit 20 Minuten oder so, wo ich mir dachte, das ist ein bisschen schnell. Da hat man gerade die Wespe on air gehört. Toll. Super. Hier jetzt auf jeden Fall die strahlende Zukunft von den Skeptikern.

0: Das waren die Skeptiker mit ihrem Werk Strahlende Zukunft hier zu hören im Morgenmagazin der Freien Radios. Es ist gerade 7.37 Uhr und das Morgenmagazin der Freien Radios hört ihr unter anderem in Sachsen-Anhalt und Berlin und Brandenburg und in Marburg und Stuttgart bei den ganzen Freien Radios, die da zugeschaltet sind. Die Freien Radios Berlin-Brandenburg, Swupfurt in Frankfurt an der Oder, Coloradio in Dresden, Radio Blau in Sachsen, also in Leipzig, um genau zu sein, und so weiter und so fort. Was ich jetzt noch sagen kann, ist, dass wir jetzt einen Telefongast haben. Eigentlich nicht ganz die Idee beim Radiokiosk, weil ja eigentlich unsere Idee ist, dass alle Leute vor Ort sind und wir hier gemeinsam auf diesem relativ lauten, am Morgen relativ lauten Platz sitzen. Aber gut, Telefon ist auch schön, gibt auch einen Grund.
1: Genau, der Grund, weshalb wir jetzt Professor Dr. Harald Englisch per Telefon zugeschaltet haben hier im Morgenmagazin der Freien Radios, ist, weil Harald selbst gerade sehr viel unterwegs ist, nämlich auf zwei Rädern. Es steht, oder Harald beteiligt sich an der DEMOK-Radtour, also RAD groß geschrieben, eine Fahrradtour, die in Mecklenburg-Vorpommern gestartet ist und auf mehreren Etappen quer durch die Bundesländer bis nach, oder durch das Bundesland bis nach Sachsen-Anhalt fährt. Und
2: wir sind kurz vorm Ende unserer Schleife durch Mecklenburg-Vorpommern.
1: Kannst du noch einmal kurz wiederholen, wo ihr seid, weil wir haben aufgrund der geringen Lautstärke, die gerade noch bei uns ankam, nicht gehört, wo ihr euch denn zurzeit befindet.
2: Ich melde mich aus Wismar.
1: Wismar. Ich habe auch gesehen, das ist bereits die 14. Etappe. Wismar liegt ja auch an der Ostsee. Wo seid ihr denn eigentlich gestartet?
2: Wir sind in Schwerin in der Hauptstadt gestartet, sind von dort aus südlich des Bundeslandes in Richtung polnische Grenze gefahren, haben zum Beispiel Anklam in Grenznähe besucht und von dort aus an der Küste Richtung Rostock waren wir gewesen und sind gestern in Wismar angekommen.
1: Und ihr habt ja auch so ein bisschen die Halbzeit erreicht, also 30 Tage wollt ihr unterwegs sein, eben in diesem Monat August auf die Landtagswahlen in Mecklenburg-Vorpommern und Sachsen-Anhalt aufmerksam machen. dabei trefft ihr auch verschiedene Initiativen, PolitikerInnen, Vereine, aber natürlich auch BürgerInnen. Wie werdet ihr denn da so empfangen? Also was sind denn da so... die Resonanz.
2: Also die Resonanz war für uns erfreulich groß, würde sogar sagen sehr groß.

0: Wir hatten ja auch Sorgen gehabt, dass es zu Konfrontationen kommt, zum Beispiel mit der AfD, aber das passierte nur per E-Mail und da während was so Sachen live erlebt haben, das waren Überraschung der Weise, dass am Weg zum Beispiel für uns so ein Pausensnack ausgelegt war in Form von Kornäpfeln und die Straße markiert war mit Kreide, dass wir schon wussten genau, musste gar nicht auf der Karte schauen, es war alles markiert für uns. Und also ist auch mal uns einmal passiert auch, dass am Parkplatz, als wir losgefahren sind, die Leute uns hinterher gejubelt haben. Und oh, wir können uns das nur so erklären. Wir haben Schmuck an unseren Fahrrädern angebracht, unter anderem mit einem QR-Code, so dass man, wenn man Demokratie liest, das ist ja vielgestaltig, was dann vielleicht Parteien wie AfD oder BSW drunter verstehen oder was wir drunter verstehen. Und da kann man, wenn man den QR-Code liest, landet man auf unserer Internetseite ostdeutschland.de. Dann ist sie ganz kurz, geht wählen und wählt nicht blau.
1: Und diese Radtour animiert ja auch zum Mitmachen. Also du hast ja eben gerade auch schon davon gesprochen, dass ja auch zahlreiche Menschen euch eben bejubelt, begrüßt haben, vielleicht mit Snacks versorgt haben. Und ihr habt tatsächlich auch so ein vierteiliges Konzept, würde ich mal sagen. Also es gibt eben die Möglichkeit, sich auch nur etappenweise, vielleicht auch nur stundenweise dieser Radtour anzuschließen. Man kann aber auch Streckenpartin werden, also quasi dieses ganze Drumherum mitorganisieren, Verpflegung, Streckenführung, Übernachtung etc. pp. Es gibt aber auch eben die Möglichkeit, sowas wie Mittagspausen und auch Vorträge, Gespräche zu organisieren. Genau, also es gibt verschiedene Möglichkeiten, sich an dieser Radtour zu beteiligen. Das ist auch nochmal zu finden auf eurer Website, die du ja schon erwähnt hast, ostdeutschland.de. Jetzt gerade so, weil der Zweck ist ja diese inhaltliche Auseinandersetzung mit Menschen ins Gespräch kommen, eben mit Initiativen, mit Vereinen vor Ort. Was ist denn da so inhaltlich gerade in dem Bereich Vortrag, Workshops, Gespräche, Lesungen passiert, was vielleicht bisher so ein kleines Highlight bildet von ja der zur Hälfte geschafften Radtour?
0: Also wir hatten mehrere Highlights, um mit dem gestrigen Tag zu beginnen, da waren wir in einer Gaststätte eingeladen von der Initiative Gutes Klima Wismar. Und dort wurde der Film eines Fahrradaktivisten gezeigt aus Freiburg. Der nennt sich Cycling Cities, also grob übersetzt fahrradfreundliche Städte. Und das für mich Überraschende war, es gab eine Live-Schaltung nach Freiburg, sodass zu Beginn der Aktivist Ingvar Perovanovic zu den Zuschauern sprechen konnte. Und andere Beispiele, was wir auch erlebt haben, bei Neubrandenburg, dort wurden wir begrüßt von den demokratischen Fraktionen, also es war ein Grillfest und dort waren die Linken vertreten, die Grünen, die SPD, die Union wurde auch erwartet, aber war terminlich verhindert, aber am nächsten Morgen, als uns der Oberbürgermeister von Neubrandenburg empfangen hat, dort dann war auch die grüne Fraktion mit vertreten. Und das ist ja das, was wir uns auch wünschen, dass die demokratischen Parteien so gut zusammenarbeiten, dass das Bundesland hier eine Zukunft hat. Problematischer sehe ich, wie sieht es dann in den nächsten zwei Wochen aus, wenn wir durch Sachsen-Anhalt radeln. Da sind die Wahlprognosen noch kritischer als hier in Mecklenburg-Vorpommern. Da gibt es ja immer mal Prognosen, die sagen, es ist sogar rot-rot-grün möglich.
1: Genau. Da sprichst du es auch schon an, die Radtour nähert sich immer

0: Mehr eben den sachsen-anhaltinischen Bundeslandsgrenzen und ihr habt ja auch euer Ziel dann hier in Sachsen-Anhalt, wo ja auch zuerst gewählt wird. Was wären denn so die nächsten Etappen und auch die nächsten Gespräche, die denn hier in dem Bundesland, von dem wir auch gerade das Morgenmagazin senden, angepeilt sind?
1: Also wir machen eine große Schleife durch Sachsen-Anhalt. Das heißt, wir kommen in Arvensee an. Da gibt es zum Beispiel eine Lesung mit dem Journalisten Hermann Finke über sein neuestes Büchlein, was er geschrieben hat, Entscheidet euch. Eine Flugschrift nennt sich das, wo er aufrüttelt, ähnlich wie man es auch in von dem Essel, der auch so ein Buch geschrieben hat mit einer Aufforderung, empört euch. Und weitere Veranstaltungen, die mir einfallen, das ist in Naumburg, da wollen wir über solche Analyse-Tools sprechen wie Valomat oder Partycheck. Dann fällt mir ein, in Merseburg gibt es am Abend eine Diskussion im offenen Kanal veranstaltet von dem amtierenden Rektor der Hochschule, Professor Voss, zum Thema bedrohte Wissenschaft und bedrohte Studierende. Dann in Halle wird es eine Veranstaltung am Sonntag auf dem Markt geben. Und dann weiter Richtung Bitterfeld, Dessau, wo wir das Umweltbundesamt besuchen. In Wittenberg ist eine Veranstaltung in der Evangelischen Akademie. Und dann soll es auch eine Veranstaltung geben zum Thema politische Bildung in der Schule, wo der Schulleiter, der so diesen griffischen Spruch geprägt hat, das Grundgesetz ist mein Parteibuch, den werden wir treffen, und die Abschlussveranstaltung findet am 5.9. in Magdeburg statt, dem Tag vor der Wahl. Und da haben wir kein eigenes Programm, sondern da reihen wir uns ein in diese große sachsen-anhaltweite Bündnis Sachsen-Anhalt weltoffen.
0: Also, dann Fazit: viel Programm, viel buntes Programm, viele Treffen stehen an und es lohnt sich auf jeden Fall auch noch zur Abschlussveranstaltung einen Tag vor der Landtagswahl in Sachsen-Anhalt in Magdeburg am 5. September vielleicht euch auch jubelnd dann begrüßen nach einem Monat Radeln durch Mecklenburg-Vorpommern und Sachsen-Anhalt auf der DEMOK-Radtour. War gerade hier im Gespräch Professor Dr. Harald Englisch mit mir und hat über die vergangenen die Etappen, die Hälfte der Zeit gesprochen und einen kleinen Ausblick gegeben, was noch so folgen wird. Vielen Dank.
1: Ich danke auch, und wer noch Zeit hat, kann mitradeln. Schaut ins Internet,
0: Ja,
1: wo wir wann sein werden.
0: ostdeutschland.de, Demokratur. Auf Wiederhören, ciao. Und
2: Und du musst noch ein Lied aussuchen, ganz
0: genau.
2: schnell.
0: Und ich will einfach gar nicht so viel sagen, sondern ich mache das wie du, einfach im Nachhinein. Donner Casque, Le Orange.

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1: 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Donna Kask mit Le Orange, eine Single, die auf einem Tape Deck, auf einer Kassette zu finden ist, die ich letztens mal geschenkt bekommen habe, so 2-3 Monate nach meinem Geburtstag, als Geburtstagsgeschenk.
2: Okay, ein Geschenk. Geschenkmusik hier zu hören im Morgenmagazin. Aber wir wollen jetzt erst wieder widersprechen und zwar tatsächlich mit einer direkten Schalte in Richtung Magdeburg heute. Am Telefon haben wir jetzt hier Dilek mit dabei. Guten Morgen erstmal.
3: Schönen guten Morgen.
2: Wunderbar, das weiß ich nämlich, dass es auch tatsächlich ankommt und zu hören ist. Das ist immer so ein kurzer Spannungsmoment. Und es gibt natürlich auch einen Grund, warum wir jetzt hier im Gespräch sind im Morgenmagazin. Ich weiß nicht genau, wie viele Leute überhaupt davon schon so Bescheid wissen oder was wirklich auch so öffentlich kommuniziert wurde. In Halle ist es nicht so wirklich Thema. Ich schätze mal, unsere Zuhörerinnen in Sachsen oder Berlin wissen es auch noch gar nicht. Aber der Anlass ist, dass in 2 Stunden gestreikt wird in Magdeburg und zwar von Menschen mit Migrationsgeschichte aus der Gastronomie. Über 50 Läden wollen an diesem Streik teilnehmen und die Arbeit für einen halben bis ganzen Tag niederlegen.
3: Das muss ich korrigieren.
2: Ja, gerne.
3: Und zwar nicht heute, sondern am 26., also nächste Woche ist der Streik.
2: Ah, so. Okay, ja, das ist tatsächlich eine sehr wichtige Information. Aber das ist ja umso besser, dann haben ja Leute noch Zeit, sich zu überlegen, ob sie mitmachen wollen, potenziell.
3: Ja, gerne.
2: Anstelle jetzt ganz spontan zu sagen, in 2 Stunden mache ich mit, umso besser. Ich glaube, das Interessante jetzt an der Stelle ist so ein bisschen, wieso eigentlich überhaupt? Also eigentlich ist ja ein Streik in Deutschland immer nur eingeschränkt rechtlich schon allein als Arbeitskampf um Lohnbedingungen. Was war für euch oder die Menschen, die dann tatsächlich streiken werden und das UnterstützerInnenumfeld eigentlich der Anlass?
3: Also dieser Begriff, der kam uns so angelehnt an Frauenstreik und es ist also, wir werden unsere Läden schließen, damit sich morgen nicht die Türen zu einer freien und demokratischen Gesellschaft schließen. Die heutige Politik der AfD schürt Rassismus, indem sie Migrantinnen und Migranten, Geflüchtete und Menschen unterschiedlicher Herkunft für gesellschaftliche Probleme verantwortlich macht. Sie schürt Ängste, organisiert politische Stimmung gegen diejenigen, die als nicht deutsch angesehen werden. Also in ihrer völkischen Vorstellung der AfD werden Menschen, die nicht in ihr völkisches Verständnis von Deutschsein passen, abgewertet und zu Menschen zweiter Klasse gemacht. Und es wird über uns gesprochen, also über Migranten, Flüchtlinge. Und jetzt erheben wir selbst unsere Stimme. Mit Ladenschließungen wollen wir ein sichtbares und starkes Zeichen gegen Rassismus und Faschismus setzen. Außerdem sind wir Teil der Opposition gegen Rassismus und Faschismus. Wir stehen für Demokratie, Gleichberechtigung und ein solidarisches Zusammenleben aller Menschen in Magdeburg. Also wir leben ja auch in Sachsen-Anhalt, haben die gleichen menschlichen Bedürfnisse wie alle anderen auch. Und wir wollen keine Zielscheibe sein und keine Sündenböcke. Und wir sagen, wer die AfD wählt, unterstützt eine Politik, die den Weg für Faschismus ebnet. Und wir wissen halt, dass auch viele Menschen unzufrieden sind und aus Protest wählen wollen. Aber gerade unter den Jugendlichen ist die AfD teilweise zu einer vermeintlichen Modeerscheinung geworden. Das halten wir für fatal und gefährlich. Wir möchten dazu ermutigen, genauer hinzusehen und sich mit den politischen Positionen und dem Parteiprogramm der AfD auseinanderzusetzen und hinzusehen, was sie sagen und was sie tun, aber auch, was sie nicht tun. Wir stellen fest, dass eben viele Menschen die tatsächlichen politischen Ziele der AfD nicht kennen und faschistische und rassistische Tendenzen nicht als solche erkennen. Und gleichzeitig lässt sich ja die Partei mit sozialpolitischen Versprechen und einfacher Sozialdemagogie attraktiv erscheinen. Deshalb wollen wir auch dazu beitragen, die tatsächlichen Ursachen gesellschaftlicher Probleme sichtbar zu machen, anstatt Migrantinnen und Migranten oder andere Minderheiten zu Sündenböcken zu machen. Also wir erhoffen uns von unserer Aktion, sichtbar und hörbar zu werden. Deshalb freut es uns auch, dass wir heute hier sprechen dürfen. Wir wollen mit Menschen ins Gespräch kommen, die von der politischen Spaltung betroffen sind und ihnen zeigen, dass wir uns gegen die Spaltung in Ausländer und Deutsche stellen. Wir wünschen uns Solidarität und einen offenen Austausch. Auch müssen wir die Ursachen von Flucht und Vertreibung in den Blick nehmen bei all diesen Diskussionen um Flüchtlinge, weil das wird überhaupt nicht thematisiert. Man hört nirgendwo, warum die Menschen fliehen. Und bekämpft die Menschen, anstatt die Fluchtursachen zu bekämpfen. Letztlich flieht niemand freiwillig und nimmt, sage ich mal, die Gefahr auf sich zu ertrinken, ja, wie im Mittelmeer. Das sind ja, ich glaube, die letzten Zahlen wurden korrigiert, ja, 100.000 Menschen oder so in den letzten Jahren, die ums Leben gekommen sind. Auf jeden Fall viele Tausende. Und eben das die Fluchtursachen bekämpfen und nicht die Menschen, sowie gemeinsam für eine Gesellschaft eintreten, in der alle Menschen gleichberechtigt und solidarisch miteinander leben können. Was uns aber auch wichtig ist, dass wir führen diesen Migrantenstreik auch im Interesse der deutschen Bevölkerung. Denn wir sind überzeugt, der Kampf gegen Rassismus und Faschismus betrifft nicht nur Migrantinnen und Migranten, sondern die gesamte Gesellschaft. Wir haben vorhin auch gehört, dass viele Menschen auch aktiv sind in dem Bereich, was uns ja sehr freut. Die Geschichte lehrt uns ja, dass sich Faschismus in einem Land also niemals ausschließlich gegen Migrantinnen und Migranten oder andere Minderheiten richtet. Wenn rassistische und reaktionäre Politik gesellschaftlich Fuß fasst, richtet sie sich letztlich gegen die demokratischen Rechte und Freiheiten aller Menschen. Auch die politischen Vorhaben der AfD in Sachsen-Anhalt geben ja Anlass zur Sorge. Man denke etwa an das Vorhaben, die Schulpflicht abzuschaffen oder an die Schaffung einer freiwilligen Bürgerwacht als Ergänzung zur Polizei und Ordnungsamt. Das erinnert an die Sturmabteilung der SA, des Hitlerfaschismus. Der Historiker Wolfgang Benz zeigt, dass faschistische Milizen niemals in erster Linie zur tatsächlichen Kriminalitätsbekämpfung gegründet wurden. Ihr eigentliches Ziel bestand vielmehr darin, den öffentlichen Raum zu dominieren, indem sie durch ihre Präsenz auf den Straßen stärker zu demonstrieren, sowie bestimmte Minderheiten, Migranten oder politische Gegner einzuschüchtern und gezielt unter psychologischen Druck zu setzen, oft bereits allein durch ihre Patrouillen. Deshalb kämpfen wir auch für Menschen in Deutschland, für die deutsche Gesellschaft. Diese Politik vergiftet den gesellschaftlichen Diskurs, spaltet die Menschen und lähmt sie durch rassistische Propaganda. Und wir wollen nicht zulassen, dass soziale und wirtschaftliche Probleme auf Migrantinnen und Migranten abgewälzt werden.
2: Das also die Zielsetzung, die ihr jetzt verfolgt mit dem Streik am 26. August in Magdeburg, wo ja aber auch tatsächlich Läden dicht machen werden. Und so wie ich das jetzt verstanden habe, ist ja eure Idee dahinter auch zu zeigen, wie viel eigentlich auch abhängt von Menschen mit irgendeiner Art von Migrationsgeschichte. Da ist ja relativ egal, ob die Person vor kurzem geflohen ist nach Deutschland oder vor ein paar Generationen die Familie hergezogen ist. Ich finde es da so ein kleiner Einblick interessant noch, was das für, also wie das dann aussehen könnte mit den Läden, was da alles zumacht. Also was für einen Effekt wird das dann tatsächlich im Stadtbild haben an dem 26.
3: Es sind dann viele, viele Geschäfte, die zumachen und es wird einen Aushang geben, ein einheitliches Aushang. Und dann sieht man auch im Stadtbild auch, okay, das ist alles zu und was das bedeutet. Ja, also zum Beispiel im Bereich Gastronomie sind ja ganz, ganz viele migrantische Restaurants, Imbisse und so weiter vertreten. Und das, wenn das es nicht mehr gibt, ja, wenn es keine Pizza mehr gibt, kein Döner mehr gibt, kein Inder und so weiter, also das das bedeutet ja auch etwas. Also das ist ja auch wirtschaftlich gesehen, das ist ja auch ein Teil davon. Also uns geht es nicht nur darum, uns als arbeitende Menschen, also die Arbeit, die Tätigkeit und das, was man anbietet, zu sehen und darauf zu reduzieren, aber das ist auch ein Teil, also gleichzeitig davon. Das bedeutet auch Kultur, also ein Essen hat ja auch was mit Kultur zu tun und mit Lebensart und mit Lebensqualität und so weiter. Also wenn das alles wegfallen würde, was bedeutet das dann? Wie einseitig? Wie viele? Was bleibt dann noch übrig? Letztendlich ist es ja in der Geschichte der Menschheit so, dass es immer Völkerwanderungen gab und das dazu geführt hat, dass die Kultur der Menschen höher entwickelt wurde dadurch. Wir lernen ja auch voneinander. Und das führt uns ja weiter. Also auch wenn es irgendwelche Probleme gibt, kann man ja lösen. Es ist ja alles möglich im Rahmen dessen, was wir auch haben. Und das möchten wir gerne auch ein Stück weit sichtbar machen. Deshalb dachten wir, also so ein Ladenstreik, das sieht man sofort, also ohne Worte, dass es fehlt, damit die Menschen auch so ins Grübeln kommen, ins Nachdenken kommen und vielleicht auch das Gespräch nochmal suchen. Und wir rufen die Menschen auf, nicht die AfD zu wählen, weil die tatsächlich dann, weil das fatal wäre, das ist das falsche Signal, wenn man auch unzufrieden ist, das ist der falsche Weg.
2: Diesen Moment zu nehmen, im Alltag so eine Disruption reinzubringen, so ein, okay, ich stehe jetzt gerade vor einem geschlossenen Laden, warum überhaupt, ist, glaube ich, auch ein sehr interessanter Ansatz auf jeden Fall. Ich gehe mal auch davon aus, wenn da jetzt Menschen zuhören, die selber einen Laden haben und das unterstützen wollen, also auch selber eine Migrationsgeschichte in irgendeiner Form haben, können sie sich bestimmt auch beteiligen. Aber geht das auch außerhalb von Magdeburg oder ist euer Fokus wirklich die Stadt?
3: Also wir wünschen uns praktisch diesen erste, das ist so eine erste Art, sowas in der Art gab es in Deutschland noch nicht, nach meinem Wissen, dass die Läden geschlossen haben aus Protest. Und wir wünschen uns, dass es Schule macht, dass es an anderen Orten, also es gibt dann kleinere Orte, Vororte von Magdeburg, die dann auch schließen wollen. Und das soll sich weiterentwickeln. Also man kann sich gerne auch an uns wenden. Und wir unterstützen sie auch dabei. Es soll durchaus möglich, dass also wir wünschen uns, dass überall solche Sachen gemacht werden, beschlossen werden, dass eine Sichtbarkeit da ist und auch Geschäfte, die nicht migrantisch sind, die sind natürlich auch herzlich eingeladen, aus Solidarität mitzumachen. Das gibt's auch. Und es gibt zum Beispiel ein Café, was aus Solidarität mit schließt. Mosaik ist das, also ein Kulturcafé. Und das finde ich schon wichtig, dass es sich ausweitet und bekannter wird.
2: Alles klar, das heißt, das kann auch jetzt noch bis nächste Woche, je nachdem, mal gucken, wie sich's entwickelt, noch mehr als die über 50 Läden, die jetzt schon ihre Teilnahme angekündigt haben, werden, die dann am 26.09. in Magdeburg streiken als Menschen mit Migrationsgeschichte, vor allem aus der Gastronomie, gegen Rassismus und Faschismus, um da ein klares Zeichen zu setzen. Danke auf jeden Fall für den Einblick in was ihr vorhabt und vor allem auch das Warum. Das ist ganz wichtig ja auch so, zu wissen, wieso so etwas passiert. Ja, danke auf jeden Fall für die
3: Also,
2: Z
3: ja,
2: Zeit hier
3: sehr
2: am
3: gerne.
2: Morgen, aber gerne auch noch eine Ergänzung.
3: Ja, ganz kurz. Also es sind nicht ausschließlich Gastronomen, sondern also es ist die Mehrheit ist schon Gastronomie, aber es sind auch andere Geschäfte wie Friseure, Kiosk und so weiter, die auch geschlossen, auch schließen werden. Und genau, und ja.
2: Super,
3: Und dann
2: dann.
3: freuen wir uns auf rege Beteiligung, reges Interesse. Und wir sind selber auch gespannt, weil, wie gesagt, das wird zum ersten Mal wird so eine Aktion durchgeführt. Und da und darf gerne Schule machen.
2: Das heißt, wir werden ganz gespannt beobachten, wie das am Mittwoch weiter, also was dann tatsächlich auch passiert und wie das Ganze funktioniert und dann vielleicht auch einfach nochmal einchecken, wie das dann für euch war, auch das zu machen. Danke.
3: Genau, wir haben hier auch eine Kundgebung dann um 13 Uhr. Da ist natürlich jeder herzlich eingeladen vor dem Landtag. Da wollen wir eine Kundgebung machen mit ein bisschen Kulturprogramm und dann Demo. Also da ist, wie gesagt, jeder herzlich eingeladen. und sich mit uns zu solidarisieren und die Sache zu unterstützen. Herzlichen Dank.
2: Super. Also 13 Uhr Solidaritätsmöglichkeiten bei einer Kundgebung in Magdeburg am Landtag, hier im Gespräch zum Streik von Menschen mit Migrationsgeschichte in Magdeburg im Morgenmagazin. Tschüss!
3: Tschüss, danke schön.
1: Und bevor wir uns gleich nochmal mit den Nachrichtenmeldungen des Tages beschäftigen, bringe ich Bad News mit, und zwar von Jungle Pussy. Eigentlich so der Beweis, dass schwarzer US-amerikanischer Rap und Queerness sehr powerful, sehr, sehr stark, ermächtigend und emanzipatorisch klingen kann. Jetzt hier.

0: Wupp, wupp, wupp, wupp, ganz viel Reverb hier mittendrin in diesem Lied. Clay, wenn du irgendwann noch was sagen willst, musst du dein Mikrofon einfach selber anmachen. Ich würde nämlich jetzt ein bisschen was erzählen. Wir hatten heute früh schon Nachrichten, da sind ein paar Meldungen nicht reingekommen, die mir wichtig wären, jetzt noch unterzubringen. Und zwei davon behandeln unseren Bundesinnenminister Dobrindt. Beginnen wir vielleicht mit dem Lokalen an der Stelle. Gestern wurde das Forschungszentrum zum Thema Abwehr von unbemannten Drohnenobjekten eröffnet in Anwesenheit von Alexander Dobrindt.
1: Ich glaube, es geht generell um Raumfahrtsicherheit und Luftabwehr.
0: Genau, aber Anlass war eben der Drohnenfund am Leipziger Flughafen. Das heißt, dieses Technologiezentrum gibt es jetzt und nimmt die Arbeit auf. Dobrindt hat aber auch, und das ist am Abend noch bekannt geworden, bekannt gegeben, dass er die Kontrollen an den deutschen Außengrenzen, also die innereuropäischen Kontrollen an den deutschen Außengrenzen, erneut verlängern will. Der Antrag sei eingereicht bei der Europäischen Kommission. Die muss dem zustimmen, weil es eine Ausnahme von der Reisefreiheit innerhalb der Europäischen Union ist, die nur mit einer guten Begründung erfolgen darf. Wenn sie also nicht widerspricht, würde diese Regelung dann bis März des kommenden Jahres wiederum gelten. Die deutschen Außengrenzen werden kontrolliert seit 2024. Innerhalb von 24 Stunden nach Amtsantritt hat der Innenminister diesen Beschluss gefasst und das seither durchgezogen, dass es wieder Kontrollen an den deutschen Außengrenzen gibt, in krassem Widerspruch zum europäischen Recht tatsächlich. Da gibt es inzwischen mehrere Gerichtsurteile, die sagen, dass es keinen ausreichenden Grund gibt, dass die deutschen Außengrenzen kontrolliert werden. Also ne, wir reden hier so innerhalb der von Europa zwischen Frankreich und Deutschland gab es ein Gerichtsurteil. Es gab aber auch schon wenige Wochen nach diesem Beschluss vom Berliner Landesverwaltungsgericht ein Gerichtsurteil, dass das Ganze rechtswidrig ist. Trotzdem wird es vom Ministerium durchgesetzt und das hat jetzt eine Recherche von Frag den Staat rausgebracht, im vollen Wissen, dass es ein Rechtsbruch sein wird. Frag den Staat hat nämlich Alexander Dobrindt angezeigt und diese Anzeige wurde nicht aufgenommen mit der Begründung, dass ja das ein bewusster Rechtsbruch sein muss. Und über Informationsfreiheitsanfragen kam jetzt, fragt den Staat, an interne Dokumente, wo dieses Vorhaben im Bundesinnenministerium diskutiert wurde, wo ganz klar kommuniziert wurde an den Bundesinnenminister Alexander Dobrindt, dass das ein Rechtsverstoß sein wird. Dass das auch auf keinen Fall vor Gericht Bestand hätte. Kleiner Kommentar am Rande, man fragt sich ein bisschen, wieso wir seit 2024 rechtswidrige Grenzkontrollen haben und wieso ein Minister, der so etwas beschließt, auch noch im Amt sein kann. Interessante Zeiten in Deutschland auf jeden Fall. Zwei andere spannende Dinge sind noch passiert im internationalen Kontext. Das eine ist, dass in den USA jetzt 29 von den Staaten Meta angeklagt haben, also die Mutterfirma von Facebook und WhatsApp. Und zwar geht es darum, dass sie eine Plattform entwickelt hätten, die süchtig macht. Da geht es vor allem um Kinder, minderjährige Jugendliche, die süchtig werden nach Social Media und dann daraus diverse Folgen sich entwickeln. Und da gibt es jetzt einen ganz großen Prozess, der beginnen wird, um Schadensersatz. Wird generell verglichen mit dem Prozess gegen die großen Tabakfirmen aus den 90er Jahren. Und die letzte Nachricht aus der Ukraine, der Verteidigungsminister, der entlassen wurde von Zelensky, hat nun zu Wahlen trotz dem Krieg aufgerufen. Seine Entlassung hatte eine große Protestwelle in der Ukraine ausgelöst, war nicht sehr beliebt oder zumindest gab es großen Widerspruch. Und damit erhöht sich einfach der Druck, dass in der Ukraine auch tatsächlich irgendwann nochmal über wer regiert dieses Land im Krieg, wo gerade keine Wahlen stattfinden eigentlich. Ja, dass dieser Druck immer mehr zunimmt. Dass also da eine innenpolitische Entwicklung, die vielleicht auch Auswirkungen hat auf die Gesamtlage. Das muss reichen.
1: Die
0: einfach ausgemacht.
1: Ja.
0: Aber es ist fair, da kam gerade die Straßenbahn.
1: vielleicht nochmal kurz zusammengefasst, was heute Morgen auch kurz gemeldet wurde. Also in Brasilien ist der Ölfund im Amazonasbecken nun bestätigt worden. Dazu gab es bereits erste Gerüchte Ende letzter Woche. Wir haben hier junges Publikum, was uns zugewunken hat. Das hat kurz aus dem Konzept gebracht. Dann Südkorea und die USA verkürzen derzeit laufende Militärmanöver, die vor allem auch dazu dienten, vor potenziellen Angriffen aus Nordkorea ein bisschen geschützt zu sein oder halt in Übung zu sein. Da Trump keine Bedrohung mehr aus Nordkorea sieht, werden diese Militärübungen jetzt um die Hälfte verkürzt. Dann wurde die Autobiografie des verstorbenen Papstes Franziskus in Russland veröffentlicht, fast 1,5 Jahre später, als das in die Originalveröffentlichung, und besonders ist, dass Russland queerfreundliche Aussagen, also Aussagen, wo Schwule und Transmenschen ausdrücklich als zu der katholischen Kirche zugehörig ausgedrückt werden, zensiert und beschwärzt hat. Also der russische Verlag hat es vorab zensiert vor der Veröffentlichung. Und in Sachsen hat die Landesregierung jetzt einen neuen Aktionsplan gegen Extremismus an Schulen vorgestellt. Bedeutet vor allem mehr Aus- und Weiterbildung für Lehrkräfte, aber auch 1 Stunde Demokratieunterricht verpflichtend im Stundenplan, sowie Gemeinschaftskunde und Rechtserziehung ab Klassenstufe 10 an Oberschulen verpflichtend.
0: Ich stelle gerade hier an dieser Kreuzung, wo wir sitzen, fest, dass ich auch dafür bin, dass es mehr E-Autos in Halle gibt. Der Lärmpegel ist echt beachtlich.
1: Es ist wirklich furchtbar. Ich frage mich auch immer, wie viel man dann tatsächlich on-air mitbekommt. Und dann versendet sich ja auch vieles oder verklingt ja auch vieles nochmal an den eigenen Monitoren, Küchenradios und Kopfhörern. Aber es ist auf jeden Fall laut, vor allem wenn die Straßenbahnen vorbeirattern. Vor allem gestern hatten wir auch in der Sendung von dem Kinder- und Jugendradio zu Young Engagement in Halle auch einen Feuerwehreinsatz, der hier vorbeigetrötet ist. Also es
0: Stadt lebt.
1: Sind besondere Umstände, und die Stadt lebt, und wir haben uns auch wahrscheinlich mit dem belebtesten Ort in der nördlichen Innenstadt von Halle ausgesucht, aber das ist ja auch das Schöne, so Sichtbarkeit im öffentlichen Raum, den öffentlichen Raum hörbar machen.
0: Ich war vor kurzem mal wieder ein bisschen in privaten Räumen unterwegs, und es ist so eins von meinen Lieblingsdingen, ist zu überlegen, wie eigentlich eine gut funktionierende Küche aussehen würde. Und ich war so ein bisschen frustriert von den Küchen, die ich gesehen habe, und deswegen habe ich das nächste Lied ausgesucht.
1: Ich wollte noch kurz fragen, 1 oder 2 Waschbecken?
0: 1. Kabel vergessen. Entschuldigung.
1: 3, 2, 1.
0: Da.
1: Die gut funktionierende Küche,
0: also,
1: sieht
0: genau
1: so aus.
0: Küche.

0: nach einer wohltemperierten, nach Kaffee duftenden und mit so ja gelbem Milchglas an der Decke befestigten Lampe Küche.
1: Oder so eine, wo man sich nicht umdrehen kann, weil es so eng ist, dass man auch auf keinen Fall zu zweit kochen möchte.
0: Aber es klingt auf jeden Fall danach, dass vielleicht die ein oder anderen Menschen da draußen, die gerade dieses Morgenmagazin zuhören, zum Tanzen bewegt wurden.
1: Aber bevor wir zu Möglichkeiten zum Tanzen kommen,
0: okay,
1: ganz kurz noch, das Lied heißt überraschenderweise Kitchen. Und die Band, und das finde ich immer auch sehr passend, wenn ich es im Radio spiele, heißt More AM Than FM.
0: More AM Than FM. Oh, okay, okay. Das, ja, aber jetzt kommen wir zu möglichen Tipps, um zu tanzen. Wobei ich glaube, in der ersten Charge der Veranstaltungstipps und Termine gibt es erstmal keinen Tipp zum Tanzen. Die kommen dann nochmal um 9.45 Uhr, die Tipps zum Tanzen.
1: Und ich habe gestern gelernt, dass wir einen Jingle haben für unsere Veranstaltungshinweise.
0: Dann Jingle ab!
2: Nun, da sich der Vorhang der Nacht von der Bühne hebt, kann das Spiel beginnen, das uns vom Drama einer Kultur berichtet.
0: Neben dem Radiokiosk in der Halle, der am Rheileck zu erfahren ist, jetzt gerade auch zu erfahren ist, weil von da das Morgenmagazin gesendet wird, gibt es auch noch einen Tipp zum Klotzen, also nicht nur Radio klotzen und hören, sondern auch einen Film sich anschauen. Und zwar ein Klassiker aus der DDR-Geschichte. Nordsee ist Mordsee. Ist so ein Coming-of-Age-Film. Es ist gar kein DDR-Film. Was rede ich denn für ein Quatsch? Ist ein Coming-of-Age-Film der 70er Jahre aus Hamburg, wo es um einen kleinen 14-jährigen Uwe geht, der ich sag mal so, keine guten familiären Voraussetzungen hat, also Vater alkoholkrank, aber dennoch so seine eigene Freiheit im draußen Herumstromern erlebt und da auch seine Kraft stärkt. Das Ganze untermalt von Udo Lindenbergs Musik, aber ich glaube, das waren noch Lindenbergs Zeiten, wo man die Musik hören konnte von ihm. Genau, das Ganze, Nordsee ist Mordsee, zu sehen heute in Halle im Puschkino ab 20 Uhr.
1: Auch im Kino zu sehen, aber in Leipzig ist ein Dokumentarfilm über den Leipziger Osten. Ich wusste nicht, dass es dazu einen Dokumentarfilm gibt.
0: Ja, Hütten sind für alle da, ist wirklich sehr sehenswert. Das verbindet so ein bisschen die Geschichte von Häuserkampf im Leipziger Osten aus so den 90ern, Anfang 2000ern, aber setzt es auch mit aktuellen politischen Protestbewegungen aus dem Osten in so eine Retro-Kamera-Look zusammen.
1: 3 Jahre lang ist der Mensch, der den Film gemacht hat, unterwegs gewesen und hat Geschichten gesammelt in den gesamten Leipziger Osten. Und ich finde es genial, dass da VHS-Kassettenmaterial verwendet wurde. Was für ein ehemaliges Medium. Auf jeden Fall heute Abend 21 Uhr im 7CL Sommerkino im HP7, also Hans-Poche-Straße 7.
0: In Dessau, Roßlau, kann man heute auch auf die Straßen gehen. Und zwar unter dem Motto, keine Mehrheit für rechts außen, egal mit wem. Dazu lädt ein überparteiliches, ein überregionales Netzwerk ein, nämlich besorgt um Sachsen-Anhalt. Und ab 16:30 wird die Kundgebung eröffnet, um eben auf eine offene und solidarische Gesellschaft aufmerksam zu machen, zivilgesellschaftliche AkteurInnen in Dessau-Roßlau zu Wort kommen zu lassen und jetzt mit Ausblick eben auf die bevorstehende Landtagswahl nochmal zu zeigen, es gibt keine Mehrheit für rechte und rechtsextreme Parteien.
1: Und falls ihr jetzt hier bei Coloradio in Dresden zuhört, gibt es natürlich auch für euch Veranstaltungshinweise, die in der Nähe sind. Essen. Essen ist immer gut. Veganes, leckeres Essen, 19 Uhr im AZ Conny in der Rudolf-Leonhardt-Straße 39. Es ist eine sogenannte Küfer. Mittwochsküfer ist der Titel. Heißt eine Küche für alle. Alle Menschen können kommen und essen, aber es können auch alle Menschen kommen und kochen. Und das Ganze auf Spendenbasis, wer kann, der gibt. Und es gibt dann auch, andersrum, früher.
0: Ja, eine Stunde davor gibt's
1: schon. Aber einen Tag später, am Donnerstag um 18 Uhr, einen queeren Spieleabend. Also, es wird gezockt in der Mommsenstraße 5 und man soll auch Spiele mitbringen. Als Überraschung so, dass die anderen Leute noch gar nicht wissen, was es dann eigentlich zu spielen gibt.
0: Und Essen und auch ein bisschen Spielerei, vielleicht auch Musik, beziehungsweise, ja, dolle Musik, Punkrock, gibt's heute am Mittwoch in Berlin auf die Ohren im Billo-Café. Das Billo-Café lädt ein zum Ping-Pong spielen, also Tischtennis, Punkrock und da steht erstaunlich guter Kaffee.
1: Ja, das ist aber, glaube ich, auch beim Punkabend ist jeder Kaffee erstaunlich gut.
0: Und unverschämt günstige Drinks, also Parkblick und Wohnzimmerflair wird auch noch angepriesen. Heute ab 16 Uhr im KVU zu finden in der Händelallee in Berlin.
1: Da ist echt alles dabei. Sehr herrlich. Und es wird Bingo gespielt, aber nicht mit Zahlen, sondern mit Serienintros.
0: Serienintros wahrscheinlich?
1: Serienintros wahrscheinlich, ja.
0: Vielleicht auch Filmmusik?
1: Müssen erraten werden und abgekreuzt werden um 19 Uhr in der Regenbogenfabrik in der Lausitzer Straße 21a.
0: Auch heute. Bekommen vom Staat und damit halt gezwungen sind, in bestimmten Menschen ihre Zahlungsfähigkeit haben, können Bargeld in die Zeppelinstraße in Potsdam

0: Projekt, wo verschiedene Redaktionsteams in die provinzielle Region von Sachsen-Anhalt hinausfahren und sich mit gesellschaftlichen Akteuren, Vereinen, BürgerInitiativen treffen und Themen dann ins Radio bringen. Heute wird es um was gehen?
1: Die IG Offen, Bund Anders und das Exchange. Es geht vor allem um Unterstützungsstrukturen hier. In Bezug vor allem auf auch so Asylthemen und Migrationsthemen, aber auch diverse andere Unterstützungsstrukturen für einfach Menschen, die halt irgendwie einfach mal ein bisschen freundlichen Rat brauchen, weil das Leben erstaunlich kompliziert ist und manchmal auch sehr scheiße werden kann.
0: Und das hören wir gleich, doch bis dahin noch ein bisschen Hoffnung bringt eine US-amerikanische Crunchband, vielleicht auch der Beweis, dass auch Musik unter autokratischen Regierungen dennoch gut klingen kann und widerständig klingen kann. Und zwar mit The Bobby Lees Guttermilk.

Under Mortz hat hier angeschlossen an The Bobby Lees. Auch der Beweis, dass neue deutsche Welle vielleicht doch auch eher aus Österreich kommt.

Eine Linzer Band hier mit der aktuellen Single Endlich Zeit. Und es ist jetzt endlich Zeit für den Platz der Republik, für diesen.

0: ein Platz der Republik bei Radio Korax, das heißt unter anderem Orte aus Sachsen-Anhalt der HörerInnen näher bringen, die sich für eine offene, solidarische und vielfältige Gesellschaft einsetzen. So ein Ort gibt es zum Beispiel in Gräfenhainichen. Dort engagiert sich die Initiative IG Offen Bunt Anders seit mittlerweile 10 Jahren für Miteinander, Vielfalt und Solidarität. Die Initiative bietet unter anderem Sprachkurse und Beratung an, lädt zum gemeinsamen Basteln und Spielen ein und möchte vor allem ein Ort für Austausch und Begegnung sein. Radio Korax war beim wöchentlichen Begegnungscafé zu Gast und hat mit den Menschen darüber gesprochen, was diesen Ort für sie ausmacht.
1: Ja.
2: Hallo.
1: Hallo. Wir sind vom Radio Korax in Halle und heute bei euch zu Besuch.
3: Ja. Moralen mit euch.
1: Danke.
2: Danke. Ja, wir gucken einfach rein erstmal.
4: Ja, ja. Okay, mach
5: mal. Ich habe da Kuchen da. Alles da. Ja. Nehmen.
6: Da sind Kaffee trinken und Tee trinken und alles.
5: Entschuldigung. Ich wollte fast.
1: Und Kids sind auch da. Hi. Gucken wir mal rein.
7: Hallo.
1: Oh. Hier ist aufgetischt. Hallo.
2: Herzlich willkommen. Danke. Wie läuft das bei euch? Setzt ihr euch an den Tisch? Oder
8: ja, wir sind Kaffee trinken, wir verteilen uns, wir können nach draußen auch raus. Das haben wir jetzt vorbereitet. Wir sind jeden Donnerstag hier von 18 bis 20 Uhr. Dienstag ist Versammlung oder einmal im Monat, immer den ersten Dienstag im Monat ist Frauenkaffee, wo nur Frauen erwünscht sind. Mittwoch haben wir Spieleabend, freitags basteln. Und ja, das war's eigentlich. Und Deutschunterricht 3-mal die Woche, Montag, Dienstags und Donnerstags.
2: Hier in dem Raum?
8: In dem Raum wird alles gemacht.
2: Und wer bist du, wie heißt du?
8: Mein Name ist Andrea.
2: Hi Andrea.
8: Hallo.
2: Ja, cool, dass wir hier sein können.
8: Sehr gern.
1: Hallo, ich bin Tina.
9: Ich bin der Christopher.
1: Hallo, bist du schon lange hier beim Treff?
9: Ein Jahr schon.
1: Und was gefällt dir hier?
9: Alles nette Leute, freundliche Leute. Hier ist alles zusammen. Auch Leute, Ausländer, wo die alle herkommen und so. Und die verstehen sich alle miteinander sehr gut.
10: Ja. Wir sind eine Interessengemeinschaft. Wir haben mit 15 Leuten angefangen, sind jetzt, glaube ich, 62. Das hört sich nicht viel an, aber ist in so einem Kontext ist das viel. Wir sind ein bunter Haufen, der an sich, glaube ich, privat oft weniger miteinander zu tun hätte. Wir sind nicht nur für die Leute da und machen was für die, sondern die Leute können Teil von unserer Truppe werden. Das sind oft Menschen, die halt anders laufen, anders sprechen, anders aussehen und die oft auch alleine sind. Und hier erhalten sie, bei uns erhalten sie eine Familie, kann man so sagen. Sie erhalten eine Aufgabe und ja, das sind wir.
11: Hi. From Malé.
12: Yeah.
11: Yeah, welcome to our beautiful city.
12: Thank you.
11: Gräfenhainichen ist eine schöne Stadt. Und es gibt sehr viele Geschäfte, Kindergarten und Schule. Und alles. Kinder bei hier lieben. Weil wir haben viele Spiele mit der Handball, mit dem Football.
13: Also als ich hierher gekommen bin, weiß ich nicht, da hatte ich glaube ich eine rosa-rote Brille auf oder irgendwas. Es war richtig schön, ja. Die Menschen waren nett. Ich habe eine tolle Arbeit gefunden. Ich habe das irgendwie anders gesehen. Es ist viel grün hier.
14: Ja, everything is around. Schools are nearby, shops are nearby. And I think it's a great town here.
10: Hm. Eigentlich ist so eine typische Stadt im ländlichen Raum, eine Kleinstadt. Das ist eigentlich eine ziemlich angenehme Stadt mit viel Wasser drumherum. Also wir in Gräfenhainichen sagen nicht, gehen wir baden, sondern wohin? wo gehen wir heute baden? Also das ist, es gibt viele schöne Sachen, die sich gut entwickelt haben. Gräfenhainichen hatte, glaube ich, 47% AfD bei der letzten Wahl. Und so in etwa ist auch die Bevölkerung hier.
4: Family come from Namibia. We have been here like for 6 years in Germany, yeah. In Deutschland. Yeah.
7: And before you've been in Gräfenhainichen?
4: In Vogelrode.
7: Ah yeah.
4: Yeah. I hope you know it. Yeah. I used to live in Vogelrode for like for 5 years.
7: Yeah.
4: Since we came here, so yeah.
7: Yeah. And where you moved to Gräfenhainichen? What was the reason?
14: It was more about schools, it was more about accommodation. Accommodations where we were to get a family house, it was a bit difficult. Many houses are for smaller families. Yeah, so it was hard to get a family home. Yeah, that's why we happened to get one here and we ended up moving here.
12: I'm making my food.
15: Ich bin erst aber den über einem Jahr lebe ich, wohne in Gräfenhainichen.
16: Und wie findest du es hier?
15: Ja, ich finde es gut, aber nicht zu viel Möglichkeit hier in Gräfenhainichen, kleine Stadt.
14: Ja. It's just like everybody is on his own. Yeah, everybody is on his own. You live your way, you live your life, you just keep your boundaries. Nobody disturbs you, no, you don't disturb anybody. Yeah.
15: Ich habe hier keine Freunde, nur ich habe Freunde nur von dem Kaffee.
16: Nur von dem Kaffee?
15: Von dem Kaffee, ja. Aber auf der Straße, das geht nicht. Aber manche Leute mag nicht Migranten.
4: So just a kid. I was walking, going home, and he was coming from school, I think. So he was other side of the road. Then they just look at me and say, stupid black. Oh, I felt so bad. I felt so bad, to be honest.
14: Even the kids, younger kids, you can see racism in them. A kid, a small kid who can pass you and say, hey, you black. Just that word in English. He knows no other word in English, but just those two verses. So teachers even to approach kids is a little bit story that they are not very sure of. Many teachers even, they don't address things seriously face to face with the kid to say, no, don't do this, or it's not right to do like this. But they will just be going around the story. No, we will talk to the kid. But sometimes you think that they don't talk to the kids. It's normal.
13: Ja, dann sieht man da hier und da doch die AfD-Fahne und denkt, okay, ja, kann ja sein, aber wenn man dann der Nachbar einen begrüßt mit Heil Hitler und so was, da habe ich gedacht, nee, also gut, der war alkoholisiert, aber es entschuldigt ja sowas nicht.
14: At times even when you are walking here, you can happen that somebody stops, pass you, he will pass you and stops and start looking. Maybe I don't know whether they have never seen a complexion or they are surprised or what, but I'm getting used to it now. Yeah, at first I was annoyed in the coming here. Yeah, because back in my country, Namibia, I've been living with German people and so on. We are even offsprings of German nationals during the Second World War. So these complexions of ours were mixed up with German people. But I have not had such an experience before. Racism, I have not experienced it. So I came to see it here, but it's not that worse. We'll find a way. One day, we hope, but it's not going to happen tomorrow. Yeah, it's a long way.
10: Wir haben zum Anfang massive Widerstände erfahren. Also das ging persönliche Angriffe, das ging Buttersäureangriffe. Überall, wenn wir eine Veranstaltung hatten, waren entweder Schlösser verklebt oder Volksverräter stand da und es rollten über unsere Veranstaltung plötzlich schwarze Bälle, Refugees not welcome. Und zum ersten Kaffee, jetzt kann ich mich erinnern, fuhr hier auch immer ein NPD-Bus mit Lautsprecher obendrauf. Und zum ersten Kinderfest, da hatten sich 10 Leute als Ku Klux Klan verkleidet und sind durch die Stadt gelaufen und haben die Bevölkerung gewarnt, an unserer Veranstaltung teilzunehmen. So hat das angefangen und jetzt ist Ruhe. Also jetzt haben wir keine direkten Widerstände mehr. Die Leute wissen, wer wir sind. Ja, wir haben durch eine gewisse Kontinuität und Arschlecken, wir machen einfach weiter, auch eine gewisse Akzeptanz erreicht und haben, ich denke mir, nach dem wie soll ich sagen, so wie Archimedes, wo ein Körper ist, kann kein zweiter sein. Wir haben einen Raum eingenommen.
13: Ja, es wird viel belächelt, auch was wir machen, weil es ja doch so eine AfD-Hochburg hier ist. Und naja, belächelt, aber trotzdem finde ich, sind wir sehr stark dadurch. Ja, obwohl die, ja, es ist eine Bubble, aber mit Außenwirkung. Also die Leute kennen uns schon.
10: Wie erreichen wir Akzeptanz, indem wir den Menschen auf Augenhöhe begegnen? Und weil, ja, man muss ja auch der sogenannten Mehrheitsgesellschaft die Möglichkeit geben, sich mit anderen Menschen zu begegnen.
13: Ja, es ist im kleinen Rahmen hier, aber es ist, macht doch ganz viel aus, denke ich. Und so kann man, also wir wachsen nicht stetig, aber es kommen immer mehr Leute dazu und die Leute, die hier sind, die engagieren sich auch. Ja?
11: No, I said they are really good people, Mr. Hato, and the whole group. They are really helpful. Mm-hmm. They have been helping us with a lot of things. Mental health, taking us out, going, have fun. Honestly, we do appreciate the whole group.
8: Man freundet sich an, hier werden Fremde wirklich zu Freunden, muss ich sagen. Es kommen neue Leute dazu, es kommen Jugendliche, wir sind vom Kleinsten bis zum Größten.
14: Have some time to just to get an outdoor space, yeah, to meet other people, to see other people, to communicate. So it became like
11: a home family.
14: Like a family for
8: us. Und miteinander statt gegeneinander. Und das ist so wichtig.

Solche Orte wie die IG Offenbund Anders gibt es an vielen Stellen in Sachsen-Anhalt. In der Salzwedler Innenstadt befindet sich seit mehr als 15 Jahren der Verein Exchange. Er versteht sich als Treffpunkt für Geflüchtete und MigrantInnen, Locals und Menschen aus aller Welt. Exchange ist ein selbstorganisierter Verein, da gibt es unter anderem Beratungen, aber auch eine Fahrradwerkstatt. Vor allem ist Exchange aber auch ein Raum des Zusammenkommens. Wir waren zu Besuch und haben mit den Menschen vor Ort darüber gesprochen, was Exchange für sie bedeutet und wie sie das Leben in Salzwedel erleben und welche Wünsche sie für die Zukunft haben.

0: Sherzad Kalash, ich komme aus Syrien.
1: Er hat ein Fahrrad kaputt, ne? Reifen oder Bremse oder das.
0: Ich habe hier alles Fahrrad mit Ausländern reparieren, ohne Geld. Ja.
1: Ich heiße Erdogan Abdul Samad. Ja, ich komme aus Syrien. Mhm. Ich wohne hier in Salzwedel seit 10 Jahren. Ja, alles, meine Freunde, sie alle kommen, wenn jemand eine Probleme hat, wer hat Abschiebung, mhm. wer hat zum Beispiel, er sucht Arbeit, er sucht Wohnung, allen kommt hier.
2: Mein Name ist Frank, ich komme aus Kamerun, bin hier in Deutschland seit fast 3 Jahren. Momentan arbeite ich als Schwasser. In dieser Zeit habe ich meinen Ausbildungsvertrag bekommen und ich wollte gerne mit Herrn Peter darüber sprechen. Ich glaube, dass es ein bisschen zu spät ist. Ich brauche das Antwort von der Ausländerbehörde. Und also es dauert ein bisschen und meine Ausbildung fängt am 1. August an.
3: Ich heiße Faisal Rahimi und ich komme aus Afghanistan. Wie alle anderen Menschen, ich wünsche auch ein Frieden für uns, für unser Land, für unsere Menschen und nicht kein weiterer Krieg wie andere alle Menschen. Wir wünschen auch ein gutes Leben. Wir haben auch eine gute Zukunft. Wir haben auch Wünsche zu studieren, Universität machen und anderes, wie andere Menschen.
4: Erstmal, ich habe über Exchange geholt, weil ich eine Probleme mit dem Asylverfahren gehabt. Und wenn ich am Anfang hier war, ich hatte keine bestimmte Aufenthaltstitel und ich hatte kein Gespräch bei BAMF. Und deswegen, die Leute hat mich über Exchange erzählt und dann habe ich hier gekommen und erstmal den E-Mail zum BAMF geschrieben und ja, von der Seite kenne ich Exchange. Und dann, ich habe auch für andere Leute über Exchange erzählt. Und hier ist ein sehr netter Verein, Leute, die manchmal ehrenamtlich vor anderen arbeiten und helfen, unterstützen. Ja, und das freut mich hier in Salzwedel. Ja, das Einzige, das freut mich, dass wir haben so eine Gruppe, dass sie anderen helfen, ohne zu denken, dass was wäre. Und ich arbeite auch abends in Exchange und dann helfe der andere als Dolmetscherin oder Übersetzerin. Heute auch bin ich hier, wegen mein Fahrrad ist kaputt gegangen und hat ein bisschen Probleme.
5: Wir sind 3 Tage in der Woche geöffnet. Unser Verein existiert seit 2015. Und wir sind im Moment montags, dienstags und donnerstags für Gruppen aller Herkunftsländer und verschiedener Interessenlagen geöffnet. Und wir versuchen, Probleme zu besprechen, weiter zu vermitteln an Anwältinnen oder halt an Behörden und versuchen halt rauszufinden, was die Leute brauchen. So, das ist, wir bieten auch einen Ort, wo Menschen einfach zusammensitzen können und sich sicher fühlen, weil die Lage in Sachsen-Anhalt ist ja nicht gerade so rosig. Also viele fühlen sich doch sehr verunsichert über die politische Entwicklung. Und auch der Druck auf Ausländerinnen nimmt ständig zu. Abschiebungen werden vermehrt versucht durchzusetzen. Und das macht halt Druck auf Menschen. Und wir sind hier ein Ort, der eben Sicherheit vermitteln will und dass die Leute ein Stückchen gemeinsam auch hier das als ihren Platz begreifen, so wie da oben steht, Refugees welcome.
2: Die Politik von Deutschland ist für mich gut, aber es gibt ein kleines Ding, also wie immer, wie in allen Ländern, so ist die Sprache ist natürlich schwer und also die Integration mit den Menschen, die Leute sprechen, ist ein bisschen schwer, so. Naja. Aber trotzdem, wir sind da.
4: Am Anfang war das ganz schwierig, mit weniger Deutsch und keine Kenntnis von Deutsch, null Deutsch, dann hergekommen. Und manche Behörden oder Ämter wollten nicht auf Englisch reden oder immer sie wollten Deutsch hören. Aber von anderer Seite habe ich immer Probleme mit dem Linienbus oder Rufbus hier gehabt. Und hier haben wir einen Rufbus. Und wenn ich anrufe und dann eine Rufbus bestellen musste, kriege ich manchmal Probleme. Sie antworten einfach nicht meine Nummer. Und dann, wenn sie antworten, sie sagen das, okay, willst du, wohin willst du? Wenn ich sage, dahin, ah, das ist nicht weit weg, du musst so Fuß laufen. Und dann, oder, nee, kann ich nicht jetzt machen. Die alle sind ausgebucht oder sowas. Das macht mich ein bisschen nervig, aber das ist immer so. Und dann auch hier gibt es einige Fahrer, dass wenn wir möchten einsteigen, sie immer quatschen und was beleidigen sagen und niemals, wir wenn ihr Hallo sagen, nicht antwortet nicht. Und das ist nicht für mich angenehm. Das ist meine persönliche Erfahrung, dass ich hier erlebt. Im Vergleich 2 Jahre vor ist ein bisschen besser geworden. Aber trotzdem gibt es ein bisschen, ehrlich gesagt, Rassismus.
2: Wie ich gesagt habe, es gibt in allen Ländern gute Menschen und schlechte Menschen. Also hier in Sazedel ist ein bisschen besonders. Also ich habe so viele deutsche Freunde, die zusammen manchmal essen, manchmal passieren gehen und so weiter. Also, ich kann dafür nichts sagen. Ja.
1: Sag, ich bin zufrieden.
0: Ich bin zufrieden?
6: Okay, möchtest du noch was sagen fürs Radio?
1: Ja. Das
0: fertig. Das fertig, ja. Danke, vielen Dank.
6: Ich danke dir.
1: Danke. Dankeschön, Deutschland.
0: Dankeschön, Deutschland. Ich liebe Deutschland.

0: Das war L7 hier zu hören mit dem Lied Garbage Truck. Nicht ohne Grund Garbage Truck hier und gerade fährt ein LKW vorbei. Es ist wie gerufen. Besser kann man es einfach nicht inszenieren. Aber wo wir hier heute früh aufgebaut haben, leicht panisch, weil wir den Schlüssel eingeschlossen hatten. Kurz davor habe ich beobachtet, wie hier der Müll abgeholt wurde. Kurz davor wiederum war der Refood Truck da, um Essensreste abzuholen. Das Leben am Kiosk am Rheileck in Halle ist aufregend. So kann man es zusammenfassen. Die Band L7, noch, um das noch ganz kurz zu erwähnen, vielleicht euch bekannt oder ein Begriff, vielleicht auch nicht, auf jeden Fall eine der wichtigen Grunge- und Riot-Girl-Bands der 90er Jahre, die sich dann vor ein paar Jahren wieder zusammengetan haben und ein neues Album rausgebracht haben. A Scatter the Rats, und davon ist dieses Lied runtergeholt.
1: Ja, du hast es erwähnt, wir senden gerade hier vom Rheileck, und zwar das Morgenmagazin der Freien Radios im Senderverbund bei den Freien Radios Berlin-Brandenburg, bei den Freien Radios in Sachsen, bei Radio Korax auf der 95,9 in Halle und bei Radio Marburg und bei Radio Stuttgart. Wir senden an einem Mittwoch, der in Sachsen-Anhalt in der ersten Schulwoche wieder ist. Also heute Morgen haben wir nicht nur die Müllabfuhr gesehen, sondern wir haben auch ein paar junge Menschen, SchülerInnen zur Schule laufend beobachten. Von zwei haben wir sogar Winke-Winke bekommen.
0: Ich war richtig schockiert, weil ich habe um 5:30 jemand mit einem kleinen Schulrucksack in der Hand gesehen und dachte mir, wie früh muss man heutzutage zur Schule gehen?
1: Ja, und zur Schule gehen können, beziehungsweise auch in der Schule Bildung erfahren, das könnte sich auf jeden Fall auch verändern mit Blick auf die Landtagswahl in Sachsen-Anhalt. Und einige Befürchtungen und auch Sorgen haben jetzt die Eltern gegen Rechts in Sachsen-Anhalt geäußert in einem Statement, der verbunden ist mit einer Veröffentlichung zu einer Petition unter dem Titel Vielfalt macht Schule. Also Sachsen-Anhalt braucht Inklusion und Inklusion im Schul- und Bildungswesen. Und von den Eltern gegen Rechts in Halle darf ich nun hier am Kiosk Valerie und Nina begrüßen. Hallo, guten Morgen.
2: Guten Morgen.
3: Guten Morgen, schön, dass wir hier sind.
1: Ich habe ja schon gesagt, die Petition ist nun veröffentlicht worden, wo es eben um, wo eben Sorgen oder auch mit einem Zeigefinger erhoben drauf geschaut wird, was sich vielleicht verändern könnte, wenn die AfD dann in 2 Wochen gewählt werden könnte und eine Regierung bilden könnte. Also die Petition und auch die darin enthaltenen Forderungen verstehen sich so ein bisschen als Reaktion auf das AfD-Wahlprogramm, in dem die Partei halt unter anderem auch Inklusion als gescheitertes Experiment deklariert. Vielleicht möchtet ihr aber in aller Kürze nochmal zusammenfassen, was denn so die großen Sorgen sind oder was denn so die großen Befürchtungen wären, wenn die AfD eben Inklusion in Schulen angehen würde als mögliche Regierung von Sachsen-Anhalt?
3: Ja, also zuerst mal würde ich noch sagen wollen, dass wir das als Eltern gegen Rechts aus Gesamtdeutschland gestartet haben, auch wenn jetzt vor allen Dingen Leute aus Sachsen-Anhalt daran mitgearbeitet haben. Wir beide, wir sind hier aus der Ortsgruppe in Halle und genau, natürlich im Hinblick auf das, was die AfD jetzt schon veröffentlicht hat, was sie alles so vorhaben, falls sie in Regierungsverantwortung kommen, aber auch im Hinblick auf den amtierenden Bildungsminister Jan Riedel. Genau, also es ist uns wichtig, dass wir nicht sofort auf diesen Zug aufspringen und irgendwie uns jetzt nur mit der AfD beschäftigen, sondern dass wir einfach auch generell so ein bisschen mit Sorge darauf schauen, dass die Inklusion in Deutschland immer noch unzureichend umgesetzt wird und wurde in den letzten Jahren. Und wir versuchen einfach mit diesem Appell an Jan Riedel jetzt noch ein Zeichen zu setzen, damit, egal wie die Wahl ausgeht, wir danach irgendeine Form der Hoffnung haben können. Genau, und sorry, jetzt bin ich so ein bisschen abgekommen. Deine eigentliche Frage an mich war, was wir befürchten, richtig? Also es ist ja jetzt schon so, dass Eltern von Kindern mit Behinderungen manchmal nicht wirklich eine Wahl haben, ihr Kind entweder an einer Regelschule oder an einer Förderschule beschulen zu lassen. Und das ist aber eigentlich ein bestehendes Recht, wofür aber natürlich auch die Struktur da sein muss, damit Eltern dieses Recht überhaupt wahrnehmen können.
1: Und das Wissen.
3: Genau, das Wissen. Und es gibt ja die UN-Behindertenrechtskonvention, die auch bindend ist, darin vor allen Dingen Artikel 24. ich kann den leider gerade nicht wörtlich zitieren, aber es wird sich immer wieder darauf berufen, dass dieser Artikel festlegt, dass Kinder ein Recht auf Inklusion haben. Und das bedeutet dann eben in der Realität sowas wie freie Schulwahl, dass sie eben auch an einer Regelschule beschult werden können, die nötigen Unterstützungssysteme da sind, also das nötige Personal. Personal, was Wissen hat darüber, wie bestimmte Förderschwerpunkte, wie damit umgegangen werden kann und muss. Aber auch finanzielle Ressourcen spielen eine große Rolle. Also es ist alles eine Frage der Struktur und des Systems. Und ich glaube auch, es gab 2023 vom UN-Fachausschuss eine Kritik, die sich an Deutschland gerichtet hat, dass die Inklusion bisher unzureichend umgesetzt wurde. Das heißt, dass die Strukturen nicht ausreichend ausgebaut wurden und dass es weiterhin dass Förderschulen weiter ausgebaut werden, aber dass nicht wirklich daran gearbeitet wird, ein inklusives Schulsystem zu schaffen. Und Valerie, du darfst voll gerne ergänzen. Ich bin total aufgeregt und vergesse, glaube ich, ganz viel von dem, was ich eigentlich sagen wollen würde.
2: Ich glaube aber, dass ich nicht so viel ergänzen kann, weil du dich mit dem Thema viel besser auskennst. Ich würde halt noch sagen, also es gibt ja durchaus also Kritik an Inklusion und wie sie umgesetzt wird, und sicherlich ist vieles davon auch berechtigt. Und dann hat man natürlich zwei Möglichkeiten. Man kann eben sagen, dann schaffen wir den ganzen Bums jetzt wieder ab, oder man kann sich halt Gedanken machen, wie kann man das besser umsetzen. Und darauf soll diese Petition eben auch hinwirken, dass man eben sagt, so, es ist nicht gescheitert, sondern wir müssen uns einfach nur Gedanken machen, wie kann das besser laufen.
3: Wie? Scheitern lassen, das ist, glaube ich, einfach der Punkt.
1: Ja. Ihr habt ja auch schon viele aktuelle Lehrstellen im sachsen-anhaltinischen oder auch bundesweiten Schulsystem angesprochen. Um das einmal kurz zusammenzufassen, so ein bisschen die Trennung zwischen Inklusionsschulen und eben Nicht-Inklusionsschulen, aber auch fehlende Wissenstransfere an Eltern, dass es eben verschiedene Rechte, Grundrechte gibt, um sich eben einen Platz auch für die eigenen Kinder zu sichern im System, aber auch so sonderpädagogische Unterstützung und qualifizierte Lehrkräfte, Aus- und Weiterbildung sind ja auch immer ein Thema, wenn man über den Bildungssektor spricht. Jetzt ist in Sachsen-Anhalt eben ein politischer Wandel geplant. Der kann natürlich viele Möglichkeiten und Chancen bieten. Was wären denn so Punkte, die ihr jetzt als Eltern gegen rechts stellen würdet, jetzt an egal was für eine Partei eben die Regierung von Sachsen-Anhalt bildet?
2: Also ich würde vielleicht ganz allgemein anfangen, dass man eben weiterhin anerkennt, dass Inklusion nicht nice to have ist, sondern dass es eben ein Menschenrecht ist und dass wir da auch im Grunde nicht drumherum kommen. Das wäre dann eben erstmal die Basis, und dass man sich dann eben ernsthaft Gedanken macht, wie kann man das gestalten? Was sind da unsere Möglichkeiten? Wo kann es hingehen? Und das wäre sozusagen die Basis. Und fällt dir noch mehr ein?
3: Ja, ich würde vielleicht noch hinzufügen, dass es konkrete Ansagen braucht und konkrete Pläne. Und die könnte ja auch die jetzige amtierende Regierung noch umsetzen oder also vielleicht nicht umsetzen, aber zumindest anstoßen. Das ist sowas wie, in welcher Zeit wollen wir was erreicht haben? Wie viel Geld brauchen wir, um mehr Personal einzustellen? Wie schaffen wir es, dass mehr multiprofessionelle Teams an den Schulen unterwegs sind? Also es gibt ganz viel Wissen darüber, wie Inklusion erfolgreich auch umgesetzt wurde schon oder funktionieren kann. Und das sind alles Stellschrauben, wo einfach momentan für uns absolut irgendwie der politische Wille fehlt und nicht erkennbar ist. Und das ist eine ganz zentrale Forderung, dass wir einfach eine Klarheit wollen und eine Art von Versicherung, dass Inklusion weiterhin gewollt und angestrebt wird. Und ich hätte noch einen Punkt gerade, den ich nochmal zu deiner ersten Frage hinzufügen wollen würde, weil ich das irgendwie, das ist mir komplett hinten runtergefallen. Es geht ja auch nicht bei Inklusion nur um Kinder mit Behinderung oder Familien mit Menschen mit Behinderungen, sondern es geht zum Beispiel auch um zugewanderte Menschen, um Familien, in denen noch nicht viel Deutsch gesprochen wird. Die AfD plant da ja einfach eine ganz klare Trennung von Menschengruppen, die menschenrechtswidrig ist, die auch einfach ja immer weiter in den Faschismus hineinführen wird oder in faschistoide Strukturen, wie auch immer wir das jetzt nennen wollen. Und es ist nicht in Ordnung. Also ich kenne einige Familien, die geflüchtet sind und relativ neu in Deutschland sind, die Kinder haben, die kleine Kinder haben. Diese Kinder brauchen ganz dringend Zugänge zu einem Sprachbad. Das passiert schon in Kita zum Beispiel. Und nur dadurch, dass sich Sprachen auch mischen, so können wir überhaupt irgendwie eine funktionierende, zusammenhaltende, gute demokratische Gesellschaft sein. So. Und wenn man diese Grundlage irgendwie entreißt und ja anfängt, schon kleine Kinder voneinander zu trennen, das ist einfach, das ist der totale Abfuck. So, und für mich ein absolutes Horrorszenario.
1: Wenn wir auch bei so Gestaltungen von Bildungssystemen, von Schulen, von Lehrplänen, wenn wir dabei sind und darüber sprechen, ist natürlich auch ist Hochschulbildung bzw. die Forschung darüber auch ein wichtiger Punkt, weil ja auch eben an Hochschulen wissenschaftlich sich auseinandergesetzt wird, wie kann man Inklusion im Bildungssystem gewährleisten, was braucht es da, Inklusion als eben Konzept der Bedürfnisorientierung an den SchülerInnen, die dann in einer, wenn möglich, vielfältigen Klassenzusammensetzung zusammen eben lernen können und vielleicht auch wollen, animiert werden dazu. Genau, und die Hochschulen von Sachsen-Anhalt haben, ich glaube jetzt mittlerweile auch schon 3-4 Wochen her, auch schon so einen Warnschuss abgefeuert, haben auch eine gemeinsame Stellungnahme veröffentlicht, wo es darum geht, um die Sorge, dass eben Wissenschaftsfreiheit unter Beschuss sein könnte oder in Gefahr sein könnte bei einer möglichen AfD in Regierungsverantwortung, aber auch Kürzungen von Wissenschaft, Lehre und Forschung sind ja anhaltende Themen. Inwiefern ist denn auch von eurer Seite als Eltern von SchülerInnen, als wirklich Menschen, die am nächsten dran sind an denjenigen, um die es halt bei der Debatte Bildungssystem geht, wie würdet ihr denn am liebsten auch bei so einer bei so einer Konzeption oder bei so einer Gestaltung vom Bildungssystem mit einbezogen werden, oder wie genau, gibt es da überhaupt ein Interesse eurerseits bei dieser Interessensakquirierung dabei zu sein?
3: Ich merke gerade so, ich bin halt nicht nur bei den Eltern gegen Rechts, sondern ich studiere auch Grundschullehramt und ich habe 2 Kinder. Und natürlich möchte ich das Bildungssystem aktiv mitgestalten. Genau, und wenn ich jetzt mal versuche, mich nur in meine Elternrolle zurückzuziehen, was gar nicht so gut geht, dann ja, also ich beobachte immer wieder, dass auch die Schulen, wo ich zum Beispiel Praktikum mache oder so, wo halt eine sehr aktive Elternmitarbeit da ist, dass es da besser läuft als an anderen Schulen. Also es ist ein ganz elementarer, wichtiger Bestandteil, natürlich. Also weil man kann diese Systeme, diese sozialen Systeme auch nicht voneinander trennen. Und zu diesem Hochschulaspekt würde ich gerne auch noch kurz was sagen. Das hat jetzt nichts mit der Petition zu tun, aber bei mir an der Fakultät kann man Grundschullehramt und Förderschullehramt studieren. Und schon seit Jahren ist da eigentlich die Planung im Gange, diese beiden Studiengänge stärker miteinander zu verschränken, weil auch wir Studierende in den Praktika ganz oft merken, dass wir auch an der Regelschule, also auch an der normalen Grundschule, in Anführungszeichen, sag ich mal, dieses Wissen brauchen, wie wir mit Förderbedarf umgehen. Weil dieser Förderbedarf, den gibt es nicht nur an den Förderschulen. Also das ist völlig realitätsfremd. Ich treffe auf Klassen, da sind mega unterschiedliche Kinder drin und die haben mega unterschiedliche Bedarfe. Und es würde so viel Sinn machen, auch schon diese Hochschulstruktur oder diese Studiengangsstrukturen zu verändern. Und da sind auch viele Leute dran und ich glaube, das ist auch eigentlich, das war jetzt lange Zeit der Plan, das in diese Richtung zu verändern. Und ich hoffe sehr, sehr, sehr, dass daran festgehalten wird und eben nicht diese strikte Trennung vollzogen wird.
2: Vielleicht auch nochmal eben zu diesen unterschiedlichen Förderbedarfen. Es geht ja auch eben nicht erst da los, wo jemand im Rollstuhl sitzt oder wo jemand schwerstbehindert ist, sondern es geht ja auch da los, wo jemand beispielsweise ADHS hat und dann ja auch einen anderen Förderbedarf hat als jemand, der das nicht hat oder viele, viele unsichtbare Behinderungen, Diabetes oder einfach Dinge, die bedacht werden müssen. Es ist ja keine klare Trennlinie, wo man jetzt irgendwie sagt, so, das sind die Kinder, die absolut nichts brauchen und dann gibt es da diesen ganz kleinen Teil, der muss 24 Stunden am Tag anders behandelt werden, sondern es sind ja eben fließende Übergänge und ich denke, da ist das auch wichtig, was eben Nina gesagt hat, dass man das eben verschränkt und dass man eben bedenkt, dass super viele Kinder im Endeffekt dann vielleicht auch einen Förderbedarf haben oder anders bedacht werden müssen oder einfach nur mitbedacht werden müssen. Das ist ja auch schon da, wo es vielleicht auch in Richtung Hochbegabung geht. Und ich glaube, das sind auch viele Dinge, die, wo man dann eben auch die Eltern mit einbeziehen kann, um auf deine Frage zurückzukommen, weil die ja eben wieder ihr Kind am besten kennen und wissen, wer hat vielleicht dann da auch diesen Förderbedarf, auch wenn man das in der Statistik nicht sieht, auch wenn man das von außen nicht sieht. Und ich glaube, auch deswegen ist es eben wichtig, da die Eltern mit einzubeziehen.
1: Ja, also wir haben es gerade gehört, Nina und Valerie von den Eltern gegen Rechts hier im Gespräch zu der aktuellen Petition Vielfalt macht Schule. Sachsen-Anhalt braucht mehr Vielfalt-Konzepte, mehr Inklusionskonzepte im Bildungswesen, ob in den Kitas, in den Grundschulen oder in den weiterführenden Schulen oder auch an Hochschulen eben verschiedene Disziplinen miteinander zu verschränken. Genau, ihr seid nun mal jetzt auch Eltern und deswegen möchte ich zum Abschluss vielleicht nochmal so diesen persönlichen Zugang suchen. So, wir haben vorab schon darüber gesprochen, Valerie, du hast ein Kita-Kind und du hast zwei Schulkinder. Ein Schulkind. Was würdet ihr euch denn so wünschen für eure Kinder? Also wie wäre denn für euch am besten so die beste Kita, die beste Schule?
2: Also für mich, ich würde mal mit der Kita anfangen, weil das ist, was ich kenne. Aber also die Schule ist auch nur noch 2 Jahre weg. So dann, ich würde mir einfach wünschen, dass man anfängt und die Kitas und die Schulen personell so ausstattet, dass die Leute, die dort arbeiten, ihre Arbeit so machen können, wie sie sich das wahrscheinlich auch vorstellen. Dass sie da diese Freiheiten zu haben, dass man einfach Personalschlüssel so anpasst, dass die Leute einfach wirklich auch Zeit haben, sich auch mit den Kindern richtig zu beschäftigen und dann eben auch, dass man aber auch von Trägerseite und von politischer Seite auch Konzepte aufstellt. Wie kann das aussehen? Was wollen wir behandeln? Was sind wie wollen wir dafür sorgen, dass eben alle Kinder mitmachen können? Was machen wir mit Kindern, die mehr Unterstützung benötigen, sei es jetzt körperlich, sprachlich, was auch immer? Wie können wir das einfach so gestalten, dass sich wirklich alle Kinder wohlfühlen, damit eben auch die Kinder, die dann dort sind, mit den unterschiedlichsten Lebensrealitäten auch in Berührung kommen?
3: Ja, ich kann mich da eigentlich nur anschließen. Ich denke auch, dass, also ich wünsche mir für meine Kinder und auch für die ErzieherInnen zum Beispiel aus der Kita und für die LehrerInnen genauso, erstmal, dass sie es schaffen, gesund zu bleiben in ihrem Job, in ihrem Alltag, weil ich glaube, ansonsten kann man gar keine gute Arbeit machen und geht am Ende irgendwie noch selber bei drauf. Und ich möchte irgendwie so viel sagen und versuche gerade, das in wenige Sätze zu packen und es gelingt mir überhaupt nicht. Ich wünsche mir auf jeden Fall, dass meine Kinder in einer sehr heterogenen, diversen Gesellschaft und auch in diesen kleineren Räumen eben wie Kita und Schule groß werden dürfen, damit sie eben auch, damit Unterschiedlichkeit ganz selbstverständlich ist. So, weil ich glaube, nur so werden Kinder zu empathischen, coolen Menschen, die füreinander da sind, die auf sich achten. Ich check's irgendwie gar nicht, wie so viele Leute auf dieses Wording und auf diese Narrative der AfD so abgehen können, dass wir irgendwie mehr Leistung brauchen und also was, weil ich mir denke, so am Ende haben wir dann total kaputte Individuen, die sich alle einen abackern, nicht glücklich sind, total asozial wahrscheinlich mit ihren Mitmenschen umgehen, aber Hauptsache der Kapitalismus boomt weiter so. Also das ist so, ja, für mich irgendwie eine absolute Dystopie. Und auch wenn es schwer ist, aber ich glaube irgendwie immer noch an die Utopie. Und genau, wir als Eltern, finde ich, haben auch irgendwie die Verantwortung, auch wenn es schwer ist, in diesen krassen Zeiten dafür einzustehen, damit unsere Kinder irgendwie eine Chance haben. Und zwar alle Kinder, also nicht nur unsere. Sorry, das wollte ich doch mal sagen.
1: Ja, und mitmachen oder auch das unterstützen und für eben ein besseres Miteinander auf Schul-, Kita-, Hochschulebene zu sorgen, kann man mit einer Online-Unterschrift bei der Petition Vielfalt macht Schule. Sachsen-Anhalt braucht Inklusion. Das richtet sich an den Bildungsminister von Sachsen-Anhalt Jan Riedel und verlangt auf der V-Act, Camp Act Seite noch so circa 300 Unterschriften, um dann das Ziel der 4000 geschafft zu haben und damit dann eben Jan Riedel diese Petition zu überreichen. Organisiert hat das Ganze Eltern gegen Rechts. Von dem Hallenser Ableger hatte ich heute Valerie und Nina im Morgenmagazin. Vielen Dank, dass ihr euch Zeit genommen habt und nochmal an alle ZuhörerInnen da draußen, unterschreibt die Petition, würde ich einfach sagen.
3: Oder kommt zu einem Treffen. Wir freuen uns auch über Zuwachs.
2: Genau, am besten erreicht ihr uns über Instagram, würde ich sagen, Eltern gegen Rechts _Halle. Und wir freuen uns immer, wenn jemand mitmachen möchte. Es müssen auch keine Eltern sein. Also wichtig ist einfach, dass man sich dafür interessiert, wie es Kindern geht in unserer Gesellschaft.
3: Und gegen Rechts ist.
2: Und das wäre auch noch gut, ja. Da freuen wir uns immer, wenn jemand mitmachen möchte.
1: Ja, ist schön. Danke, dass ihr hier wart.
2: Danke, dass wir hier sein durften.

So, ihr hört nach wie vor das Morgenmagazin der Freien Radios im Sendeverbund in Berlin, Brandenburg, in Sachsen, in Halle bei Radio Korax, Frankfurt oder bei Radio Unerhört in Marburg und beim Freien Radio Stuttgart. Das Lied, was wir eben gehört haben, war Ello Whitey. Memories of Innocent Schweizer Metal Band wird mir aus der Ferne zugerufen. Es ist und bleibt hier einfach ein sehr dynamisches Handling zwischen Live-Senden und Interviewgäste begrüßen und hier vor Ort haben. Jetzt ist natürlich auch noch mein Laptop gesperrt worden, aber es ist kein Problem. Ich kann natürlich Multitasking. Ich bin eine Frau. So, und als nächstes gibt es nämlich Musik aus meinem Repertoire auf die Ohren, beziehungsweise gar nicht so richtig aus meinem Repertoire, sondern ein Musikstück, beziehungsweise eine Crew, die auch am gestrigen Tag im Morgenmagazin lief. Die Cabin Crew hat da meine Kollegin Hannah gespielt. Das ist so eine, so ein Überbegriff von Kindern und Jugendlichen, die zusammen in so einem Medienmusikprojekt Hip-Hop machen, und zwar richtig coolen Hip-Hop. Und das hier ist aus der Cabin Crew, der Lunchbox Flex. Und warum hören wir nichts? Wir müssten was hören. Hören wir was? Hallo? Ich probiere es noch einmal. Und zwar mit einem anderen Kabel. Ach so, nee, ich hab den Fehler ersperrt. So, dann jetzt nochmal. Die Cabin Crew mit der Lunchbox, mit dem Lunchbox Flex. Food is a fuel for everything.

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1: Und ihr hört das Morgenmagazin der Freien Radios. Es ist 9.31 Uhr und wir senden heute live vom Reileck in Halle, einer Straßenbahnkreuzung. Deswegen wird man auch ganz viele Straßenbahnen die ganze Zeit hören. Das Morgenmagazin hört ihr aber nicht nur im südlichen Sachsen-Anhalt, sondern auch in Berlin-Brandenburg und in Sachsen sowie in Marburg und Stuttgart, hier im Sendeverbund der Freien Radios. Deswegen bringen wir aber jetzt auch hier Themen mit rein, die nicht nur einen lokalen Bezug haben, aber wir drehen uns weiter so ein bisschen im Umfeld von, es findet gerade Wahlkampf in Sachsen-Anhalt statt, aber auch in Mecklenburg-Vorpommern. Beide Bundesländer relativ parallel, so 10 Tage Unterschied zwischen den Wahlterminen. In Berlin wird auch noch eine Wahl sein, da sind allerdings die Diskussionen ganz andere, die geführt werden, muss man auch fairerweise dazu sagen. Und der Anlass für das jetzige Gespräch ist eine Veranstaltung heute Abend, wo es um Mythen zu Europa gehen soll und die Frage, welches Europa wir brauchen, die um 17 Uhr anfängt, und zwar in Halle im städtischen Quartierbüro Ost in der Delitzscher Straße 143. Darüber sprechen wir gleich noch mal ein bisschen mehr. Das Ganze wird organisiert von Wissenschaft für Demokratie, und hier ist jetzt als Gast Vorstand von Wissenschaft für Demokratie, Stefan Pfister. Guten Morgen.
2: Guten Morgen, vielen Dank für die nette Einladung.
1: Total gerne, weil wir wollen natürlich ganz viel wissen, was ja auch ganz gut passt, wenn euer Thema Wissenschaft ist. Ihr habt eine ganze Veranstaltungsreihe in beiden Bundesländern, wo gerade Wahlen stattfinden, organisiert, die sich alle rund um dieses Mythen oder Fakten vielleicht auch drehen. Vielleicht ist das auch der beste Einstieg eigentlich so. Ihr setzt euch ein für eine Wissenschaft, die irgendwie in einem demokratischen Kontext fungiert oder auch sich für Demokratie einsetzt, so als grobe Zielrichtung. Und diese Veranstaltungsreihe soll das Ganze befördern. Was war der Gedanke dahinter? Was war so die Idee, was ihr damit erreichen wollt?
2: Ja, wir haben eben diesen Verein gegründet aus dieser Motivation heraus, dass wir gemerkt haben, dass Wissenschaft häufig dieser Tage viel kritischer gesehen wird, dass häufig gut etablierte Fakten mit Meinungen gleichgestellt werden in dem öffentlichen Diskurs, und haben auch die selbstkritische Frage gestellt, was können wir eigentlich dazu beitragen als Wissenschaftlerinnen und Wissenschaftler, dass sich das verbessert. Wir müssen ja auch Fehler gemacht haben, wenn diese Diskussion in so eine Richtung geht, dass man eben wissenschaftskritisch wird und dass man immer wieder hinterfragt, was bringt eigentlich Wissenschaft der Gesellschaft. Und dann haben wir uns überlegt, wo wir wirksam werden können, auch im direkten Gespräch mit Menschen, die normalerweise nichts mit Wissenschaft zu tun haben, die sich aber trotzdem alle für diese Themen interessieren, ob das jetzt Medizin ist, ob das Klimawandel, Wetter, Migration, Europa, das sind ja alles Themen, die Menschen bewegen. Die haben aber eigentlich selten direkt die Möglichkeit, im Austausch mit Menschen, die sich den ganzen Tag wissenschaftlich mit diesen Themen beschäftigen, dann auch auszutauschen und direkt ihre Fragen loszuwerden und direkt auch ihre Kritikpunkte anzubringen. Und deswegen haben wir gesagt, wir wollen jetzt mal versuchen, so eine Veranstaltungsreihe zu machen. Wir sind jetzt 14 Tage hier unterwegs, zuerst in Sachsen-Anhalt, dann in Mecklenburg-Vorpommern mit über 20 Veranstaltungen, auch vielen Interviews und Auftritten wie diesen hier, um eben den Menschen die Möglichkeit zu geben, direkt in den Austausch zu kommen.
1: Aber das heißt, ihr seid vor allem Leute, die selber in der Wissenschaft aktiv sind, die das machen.
2: Genau, also alle, die jetzt als Expertinnen und Experten bei unserer Roadshow hier dabei sind, sind eben in dem jeweiligen Fachgebiet selber aktiv. Also ich selber bin zum Beispiel Kinderarzt und Krebsforscher, Kinderkrebsforscher in Heidelberg. Heute Abend dann, wenn Gerald und Fanny Knaus kommen, die beschäftigen sich wissenschaftlich seit vielen Jahren mit Europa und mit Migration. Morgen haben wir eine Veranstaltung in Kalbe, wo es zum Beispiel um Wetter und Klima geht. Das ist ein Kollege aus Leipzig von der Uni, der dort eben seit vielen Jahren auch an Dürrephänomenen arbeitet und was die mit dem Klimawandel zu tun haben. Und dort zum Beispiel die Veranstaltung ist bei einem Landwirt, der selbst ja quasi jetzt erfährt, was es eigentlich bedeutet für die Landwirtschaft, wenn plötzlich durch den Klimawandel Ernten viel schlechter werden und so weiter. Also es ist wirklich ein breit gefächertes Themengebiet, aber wir haben immer versucht, die einzelnen Themen dann mit den entsprechenden Expertinnen

0: und Experten zu besetzen, die dann auch hoffentlich profund Auskunft geben können.
1: Würde mich tatsächlich interessieren, ich merke das so in dem, was ich mache, also irgendwie so journalistisch zu arbeiten, wenn ich dann wiederum andere Medien verfolge, sehe ich so, wie Überschriften ausgewählt werden, wie Sachen geframed werden und hab so eine Kritik aus einem Kenntnis von dem Handwerk. Und ähnlich ist es ja bestimmt auch, wenn man wissenschaftlich zu Themen forscht, kennt man sich sehr, sehr gut aus zu dem Bereich und dann schaut man sich an, so was diskutiert wird in der Gesellschaft und denkt sich bestimmt häufig so, was passiert da gerade? Wie erlebt ihr das in den letzten Monaten, vielleicht auch Jahren, als Wissenschaftler irgendwie diese Diskussionen mitzukriegen, wie sie in der Gesellschaft ablaufen? Hat sich da was groß geändert und wie ist das im Alltag dann als Wissenschaftler dazustehen und damit umzugehen?
0: Ja, da hat sich viel geändert. Ich glaube, eine wesentliche Komponente ist natürlich der Einzug der Social Media, wo eben Sachverhalte typischerweise extrem kurz dargestellt werden müssen. Aber auch in den, sagen wir, konventionellen Medien hat sich einiges geändert, insofern, dass man immer mehr sozusagen auf Schlagzeilen fokussiert ist und Wissenschaft und gerade auch in der Medizin kann selten in einzelne Schlagzeilen gepackt werden. Also es gibt nicht die eine Lösung für das Krebsproblem oder die eine Lösung für das Corona-Problem, haben wir irgendwie hinlänglich diskutiert. Aber das ist im Prinzip das, worauf Medien immer aus sind, sozusagen die eine Schlagzeile rauszukristallisieren. Und da versuchen wir eben irgendwie eine Differenzierung auch reinzubringen, indem wir versuchen, alle möglichen Gesprächsformate auch anzunehmen und auch, wie ihr hier, bei denen, die sich ein bisschen mehr als 10 Sekunden Zeit nehmen können, um mit uns zu sprechen.
1: So ein bisschen unser Markenzeichen, möglichst viel Zeit sich zu nehmen, so viel, wie das Thema halt braucht vor allem. Ich habe da jetzt so mehrere Gedanken, die sich so für mich so ein bisschen anschließen. Ich würde total gerne auch nochmal auf so dieses konkrete Beispiel mit der Krebsforschung auch gleich eingehen, aber vielleicht vorher noch, ihr habt als Format das ganze offenes Bürgergespräch genannt. Habt ihr da schon Erfahrungen, mit was für Fragen dann so Leute kommen zu diesen Veranstaltungen und wie dieses Interesse aussieht, wenn diese Themen diskutiert werden, in einem Umfeld, das momentan ja eher geprägt ist durch Einzeiler auf Plakaten?
0: Ja, also was wir festgestellt haben, als wir hier jetzt auch in Sachsen-Anhalt rumgefahren sind, ist, dass tatsächlich auf den Plakaten fast keine Inhalte kommuniziert werden. Und wir haben auch mit mehreren Kandidatinnen und Kandidaten für den Landtag gesprochen. Und fast alle von denen haben uns gesagt, kritische Themen wie Klima und Europa und auch Gesundheitsthemen wollen wir eigentlich möglichst aus dem Wahlkampf heraushalten. Und wir haben gedacht als Verein, wir können ja vielleicht einen Gegenpol setzen und sagen, genau diese Themen wollen wir auf Augenhöhe mit den Menschen diskutieren und auch durchaus eben uns den kritischen Rückfragen stellen. Und ich kann jetzt zum Beispiel aus den ersten paar Veranstaltungen, die wir hier jetzt schon hatten, zum Thema Medizin sagen, wir haben am Anfang gedacht, wir müssen zuerst mal anfangen mit so einem großen Frageblock, haben so Mentimeter-Fragen vorbereitet und immer bei den Menschen abgefragt, wo sie so herkommen, was gerade ihre drängendsten Fragen sind, einfach um sozusagen ins Gespräch zu kommen. Und haben jetzt aber festgestellt, dass es eigentlich gar nicht braucht, weil sobald man 5 Minuten ein Thema vorstellt, ob es jetzt Krebsforschung oder Impfen oder Gentechnik oder Tierversuche oder was auch immer ist, kommen sofort die Fragen. Und wir haben wirklich jetzt gesehen, dass in diesen Formaten war mehr als die Hälfte der Zeit war Diskussionszeit und entsprechend wenig mussten wir eigentlich sozusagen an Input oder Impuls geben, um eben eine sehr, sehr gute Diskussion auch auszulösen. Und entgegen aller Unkenrufe, zumindest bisher, war das nie so, dass jetzt einzelne Personen die Veranstaltung gesprengt haben, weil sie irgendwie überhaupt nicht abzuholen waren, auf eine gemeinsame Ebene zu kommen, dass man einfach versucht, sachlich zu diskutieren, auch wenn man unter Umständen anderer Meinung ist. Und das, finde ich, ist eigentlich schon mal ein gutes Zeichen, dass das Format ganz gut zu funktionieren scheint.
1: Ja, und auch, dass die Bereitschaft da ist, einfach sich auch mit komplexeren Themen ausführlicher auseinanderzusetzen und es halt nicht in so einer polarisierten Pro-Kontra und fertig ist die Debatte auch anzugehen. Vielleicht ein Beispiel, also gerade Sie als im so medizinischen Bereich, weil ja diese Titel sind ja eher so, was sind denn eigentlich Mythen und Auseinandersetzungen damit? Was sind da eigentlich die häufigen Fehlannahmen, so die ihr versucht auch gerade zu rücken oder Sachen, ganz akkurat sind, wo ihr sagt, das reicht aber so nicht, um eine ernste Debatte zu führen, da muss mehr dahinter stecken.
0: Da gibt es ganz viele Beispiele, ich kann mal eins rausgreifen, es gibt einer der großen Sprüche ist immer, es gibt eigentlich die Heilung für Krebs, die wird aber vor vielen Menschen zurückgehalten, weil man das nicht will, weil das sozusagen ein Businessmodell ist, dass die Menschen Krebs kriegen und krank sind. Und wenn man dem ein bisschen entgegensetzt, was eigentlich die Interessen der pharmazeutischen Industrie sind, die produzieren neue Medikamente und wollen die dann nachher verkaufen. Warum sollten die einen Anreiz haben, die zurückzuhalten und nicht auf den Markt zu gehen? Und wir hatten zum Beispiel gestern Abend in Kalbe eine längere Diskussion darüber, haben wir mal die Leute schätzen lassen, was denn die Entwicklung von so einem neuen Medikament kostet. Und die Schätzungen fingen so bei 10 Millionen Euro an und gingen bis 600 Millionen. De facto sind es eher so 1,5 bis 2 Milliarden, was die Entwicklung eines neuen Medikamentes kostet. Und wenn man diese Zahl kennt und dann weiß, wie viele Patienten danach damit behandelt werden müssen, um diese 2 Milliarden wieder reinzukriegen, dann wird man sofort verstehen, dass es überhaupt keinen Anreiz für die Industrie gibt, diese Medikamente nicht so bald wie möglich auf den Markt zu schmeißen. Ein anderes Beispiel ist, was immer wieder aufgebracht wird, zuletzt auch von dem amerikanischen Präsidenten, dieser Zusammenhang zwischen Impfen und Autismus. Und in Wirklichkeit ist es so, dass es vor 30 Jahren eine hochrangig publizierte Studie gab, die diesen Zusammenhang hergestellt hat, mit 12 Individuen, die dort berichtet worden sind. Und in der Folge haben dann von allen Autoren, außer dem Erstautor, alle ihre Autorenschaft zu diesem Manuskript zurückgezogen. Und der Erstautor hat seine Zulassung als Arzt verloren in den USA, weil nachgewiesen wurde, dass selbst für diese 12 berichteten Fälle in diesem Manuskript viele Daten gefälscht waren. Und trotzdem hält sich seit 30 Jahren jetzt dieser Mythos. Und wenn solche Persönlichkeiten wie der amerikanische Präsident das dann in Pressekonferenzen immer wieder hochbringen und der Gesundheitsminister genauso, dann ist es völlig egal, wie die Faktenlage ist und wie viele Studien es danach gab, die in Millionen von Geimpften keinen Zusammenhang gesehen haben, dann wird trotzdem werden Menschen, viele Menschen angesprochen, die dann sagen, naja, wenn der amerikanische Präsident und der Gesundheitsminister das sagen, dann wird es ja mindestens genauso wertig sein, wie das, was uns die Wissenschaftler sagen. Und ich glaube, da muss man schon auch sagen, wir als Wissenschaftlerinnen und Wissenschaftler müssen dann eben auch unsere Verantwortung wahrnehmen, in das Gespräch zu gehen und mit den Menschen und nicht irgendwie nur hoffen, dass die vielleicht irgendwo darüber lesen und versuchen, irgendwie ein Stück weit ein Korrektiv zu bilden dafür.
1: Das Gespräch also als eine Möglichkeit, da kommen wir gleich nochmal mit der Veranstaltung heute Abend drauf zurück. Vielleicht vorher noch ganz kurz die Frage, jenseits von so, also klar, mit den Menschen in ihrem Alltag auch einfach bei so Veranstaltungen zu sprechen, ist ein wichtiger Punkt, aber habt ihr auch Forderungen an eine Politik, an Medien, vielleicht auch an Social-Media-Betreiber, die ihr darüber hinaus auch formulieren könnt aus diesen Erfahrungen heraus und sagt, das bräuchte es eigentlich, damit Wissenschaft auch wahrgenommen wird und vor allem auch auf eine Art und Weise wahrgenommen wird, wie es verständlich ist und gleichzeitig aber auch so die Faktenlagen auch wirklich ernst genommen werden? Weil es sind ja schon einfach viele so Momente, wo man sich denkt, wieso kann sowas unwidersprochen im öffentlichen Raum so viel Verbreitung finden?
0: Ja, absolut. Und ich glaube, diese ganzen Mechanismen wie Faktenchecker am nächsten Tag oder so, das guckt sich ja immer niemand mehr an. Oder bei Social Media gibt es in der Regel dann überhaupt nicht. Also ich glaube, das Allerwichtigste jetzt sozusagen im politischen Diskurs ist, die Freiheit der Wissenschaft zu erhalten. Und das ist wieder eine Demokratiefrage. Und wenn ich so höre, was in den USA im Moment passiert, dann kann man sich ganz einfach vorstellen, wie ähnliche Narrative und ähnliche Zielsetzungen, hört man ja auch hier jetzt im Wahlkampf, aber auch von politischen Playern, wie eben in ähnlicher Weise argumentiert wird. Und ich glaube, das ist letztendlich das Herz der wissenschaftlichen Aktivität. Und dann ist natürlich auch eine Forderung, letztendlich Mechanismen einzuführen, wie Meinung und Fakten oder wissenschaftlich fundierte Erkenntnisse eben kenntlich gemacht werden und auseinandergehalten werden. Deswegen haben wir auch angefangen, parallel zu unseren Analog-Formaten eben auch Social-Media-Formate zu entwickeln, wo wir mit den gleichen Menschen, die hier sozusagen auf Tour sind, eben auch versuchen, diesen Inhalt in Social-Media-taugliche Häppchen zu verpacken und dann auf Instagram und TikTok dann auch zu verbreiten und sozusagen auch in den Feed reinzuspülen, gegen all die Fehl- oder Missinformationen, die dort eben tagtäglich verbreitet wird.
1: Jetzt haben Sie am Anfang gesagt, dass gerade die Kurzform auf Social Media ja ein Problem ist. Wie leicht fällt euch das?
0: Das ist was man üben muss. Und wir haben tatsächlich uns ein cooles Format ausgedacht, was wir bisher noch nicht realisiert haben, aber was wir immer noch tun wollen, wenn wir in Schulen gehen oder mit Studentinnen und Studenten zu tun haben, dass im Prinzip die uns Wissenschaftlern, die so, ich bin 52, also ich bin jetzt nicht damit aufgewachsen, im Prinzip beibringen, wie man das am besten sozusagen Social Media und auch jugendtauglich verpacken kann und wir dann überprüfen müssen, ob das immer noch sozusagen richtig genug ist, dass man so auch dann verteilen kann. Und das ist auch was ehrlich gesagt ich jeden Tag lernen muss oder versuche zu lernen, eben das dann auch so zu kommunizieren, dass die Menschen das auch verstehen können. Wir haben auch vielleicht den Vorteil, also ich bin ja Kinderarzt von Haus aus, habe immer noch viel auch mit Patienten und Familien zu tun, dass wir eigentlich in unserem beruflichen Alltag als Arzt in der ähnlichen Situation sind. Also wir versuchen ja, wenn jetzt ein Kind eine Diagnose Krebs hat, müssen wir versuchen, sowohl dem Kind als auch den Eltern, als auch häufig der Oma, die noch dabei ist, in ihren Worten und in ihrer Geschwindigkeit zu erklären, was die Diagnose ist, was es bedeutet, was wir jetzt machen müssen, wie der zeitliche Rahmen ist und so weiter. Und insofern haben wir auch schon ein bisschen Training dafür, aber das ist nochmal ein bisschen anders, wenn man so auf ganz kurze Inhalte runterbrechen muss.
1: Und eine ganze Palette von Themen gibt es im offenen Bürgergespräch in Mecklenburg-Vorpommern, in Sachsen-Anhalt, die nächsten Tage. Die Termine sind bestimmt alle auf der Webseite wissenschaftfuerdemokratie.de zu finden. Aber einer findet heute Abend statt um 17 Uhr in Halle im städtischen Quartierbüro Ost in der Delitzscher Straße 143 zu Europa. Vielleicht da jetzt als Abschlussfrage ganz kurz, was gibt es zu Europa zu diskutieren?
0: Ja, also ich glaube, es lohnt sich absolut, sich diese beiden Protagonisten anzuhören und mit ihnen ins Gespräch zu kommen. Gerald Knaus und Fanny Knaus ist Vater und Tochter, die beide sich seit langer Zeit mit dem Thema Europa beschäftigen und in erster Linie eigentlich darstellen, warum Europa das größte Friedensprojekt ist, was es jemals gab. Europa ist ja nicht gegründet worden in erster Linie, um eine Wirtschaftsunion zu machen, um irgendwelche Regeln aufzustellen, sondern weil man gesagt hat, wir wollen nie wieder Krieg in Europa. Und de facto, und das sagen sie eben auch in all ihren Beiträgen, ist, dass in Europa, in der EU noch nie Krieg gegeben hat, was ein Privileg ist, wenn man selbst in unsere europäischen Nachbarstaaten schaut, die nicht Teil der EU sind, wo es in der gleichen Zeit ein Dutzend von Kriegen gab und ein europäisches Land in der EU auch noch nie angegriffen worden ist. Und letztendlich dieses Wunder von Europa, also wie haben wir es geschafft, dass wir 80 Jahre in einem Europa leben dürfen, wo Freiheit, Demokratie, Menschenrechte, Sozialstaat, alles selbstverständlich ist, auch Freiheit der Wissenschaft in unserem Fall, und wie wir uns das erhalten müssen und warum das nicht selbstverständlich ist, sondern wir eigentlich jeden Tag wieder darum kämpfen müssen, dass es uns erhalten bleibt und es auch als Privileg empfinden müssen. Darum geht's heute Abend in dieser Veranstaltung. Und es lohnt sich absolut zu kommen. Es sind auch natürlich zwei Generationen, die verschiedene Perspektiven und verschiedene Sprachen verwenden. Und ich habe die Veranstaltung auch selber schon in ähnlicher Weise gehört und war total begeistert und habe auch selber gedacht, ja, es gibt nochmal eine neue Inspiration, Europa eben in diesem positiven, in dieser positiven Wahrnehmung auch nochmal zu sehen.
1: Und natürlich dann auch nochmal drüber nachzudenken, was eigentlich auf dem Spiel steht, wenn man wählen geht und sich für diverse Parteien entscheiden möchte.
0: Absolut.
1: Das hier im Gespräch Stefan Pfister aus dem Vorstand von Wissenschaft für Demokratie. Danke für die ausführlichen Antworten und Einblicke in euer Projekt. noch einiges vor euch auf jeden Fall.
0: Auf Danke jeden fürs Fall, Vorbeikommen. Wir freuen uns sehr drauf. Vielen Dank.
2: Und Einblicke in, wie vielleicht auch Musik aussehen kann, die sich als Reaktion auf Trumpismus und immer stärker werdenden Einschränkungen in dem alternativen Leben oder vielleicht auch in eben der Ausübung von grundlegenden Menschenrechten ist. Das ist die Antwort des aktuellen Albums von der Punk-Band aus New York mit dem Titel Surfboard, also nicht zu verwechseln mit dem Brett, auf dem man über Wasser reiten kann, sondern halt Surf, aber gelangweilt. Und dazu hören wir jetzt einen Song, der eigentlich aus einem Album stammt, der sehr, sehr freundliche Klänge anklingt, weil eben Surfboard sich gesagt hat, Punk unter Trump muss sehr liebevoll klingen, um sich vielleicht auch so ein bisschen selbst zu gewissern und vielleicht auch sich selbst gut zu fühlen und zu stärken, aber eine kleine, wirklich 2 Minuten Single-Song hat sich noch drunter gemischt, der an die alten Zeiten von Surfboard und vielleicht auch an Punk for Trump erinnert. Das ist Rebel.

0: Rebel singt Danny Miller. Das Huck Mac Magazine hat sie auch als die Punk Queen of New York bezeichnet.
1: Ja.
0: Surfboard ist die Band, angeführt von Danny Miller.
1: Aus mir unbekannten Gründen höre ich dich gerade nicht mehr.
0: Hallo, hallo, aber ich höre mich auf
1: Perfekt,
0: jeden Fall.
1: Perfekt, dann bist du auch zu hören on air bestimmt. Macht's nur schwierig. Veranstaltungshinweise wollten wir noch unterbringen in den letzten paar Minuten des Morgenmagazins, bevor es weitergeht.
0: Ja, und deswegen jetzt einfach kurz und knapp ohne Jingle, würde ich sagen. In Leipzig gibt's einen Workshop, der beschäftigt sich mit demokratischen Entscheidungen, die gemeinsam getroffen werden sollen, und richtet sich vor allem an Haupt- und Ehrenamtlichen in der Stadtteilarbeit, Soziokultur, Integrations-, Bildungs- und Begegnungsarbeit. Dieser Workshop wird organisiert von dem Konzeptwerk Neue Ökonomie und ist Teil einer Workshop-Reihe Gestärkt durch die Krise. Wenn ihr jetzt morgen ist der Workshop, wenn ihr Interesse habt, ja, mehr oder weniger spontan, dann morgen von 10 bis 16.30 an diesem Workshop mitzumachen, meldet euch bitte gerne an workshopbuffet@konfliktpotenzial.org.
1: Und Musik trifft Flow Art in Dresden. Kunstraum Konzerte ist das Veranstaltungsmotto. Das Leipziger Duo Görda tritt auf im Dresdner Blumenladen. Flow, Indie Pop und Floristik. Also Donnerstag 20 Uhr im G8, in der G-Straße 8 in Dresden.
0: Und was ein selbstorganisiertes Dorf im brasilianischen Hinterland für eine nähere und auch bedrohliche Zukunft sieht, darum geht es in einem Spielfilm, Bacurau heißt der. Ich hoffe, ich habe es richtig ausgesprochen. Zu sehen morgen in Berlin im Kubitz in der Bernkastler Straße. Und davor gibt es sogar ab 20 Uhr Küfer, vegane Küfer.
1: Und Kommunikation wird gefeiert beim Kino, beim Thalia Kino, mit einer Filmreihe, die Subkultur feiert. Da wird das Kino aufgemacht und zum Treffpunkt im Kiez gezeigt wird der Film Taxi Driver am Donnerstag um 18 Uhr im Thalia in der Rudolf-Breitscheid-Straße 50 in Potsdam. Ich habe die Stadt noch gar nicht gesagt gehabt, das war an der Stelle noch wichtig.
0: Wir haben 3 Minuten, dann endet hier das Morgenmagazin, das live gesendet wird vom Reileck von Radio Korax. Das ist nicht selbstverständlich, sondern das ist nur möglich durch die Unterstützung des Förder- und Freundeskreis von Radio Korax, aber auch die Allianz Halle beteiligt sich an der Realisierung dieses Radiokiosks sowie der Musikfonds und die ÖSE-Versicherung. Es wird weitergehen am Kiosk und bei Radio Korax um
1: 14 Uhr mit jüdische Geschichte und Gegenwart in Halle. Ein Live-Audio-Walk, den ihr erleben könnt. Dann um 16 Uhr wird die Jugend mit Politik diskutieren. Passend zum neuen Schuljahr wird der Stadtjugendrat einen Metablick auf das Thema Schule wagen. Also ganz extensiv, was wir eigentlich im Morgenmagazin schon thematisiert haben. Und um 19 Uhr könnt ihr Musik machen am Looptisch hier am Radiokiosk in Halle. Gerne vorbeikommen, das ist zum Mitmachen gedacht vor allem. Und danach gibt es noch ungewöhnliche und experimentelle Musik ab 19.30 Uhr bei Weird and Colorful Music. Am Mikrofon heute waren
0: Clay
1: und Ayosha.
0: Und weiter geht's im Programm bei Radio Korax, erzählst du gleich, Yoshi. Bei Radio Blau kommt Extra Blau, bei Radio Unerhört in Marburg folgt im Anschluss Crunchy Nuts, Rock, Musik und Festivalberichte. Bei Radio Korax kommt.
1: Bei Radio Korax kommt die Rumble Radio Show, und wenn ihr beim Freien Radio Stuttgart zuhört, dann kommt Radio DARC vom Amateurfunkclub. Und für die letzten Sekunden habe ich einen ganz kurzen Track rausgesucht, neu erschienen von Wine Lips Projector. Viel Spaß beim weiteren Programm.

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Liebe Hörerinnen und Hörer, herzlich willkommen. Radio DARC begrüßt Sie zu Sendung Nummer 601 und damit gehen wir den nächsten 100er Block unseres Technikmagazins an. Und wie schon seit fast 12 Jahren gibt es auch heute wieder ein spannendes Potpourri von interessanten Meldungen aus der Welt der Funktechnik. Ich bin Cody Farin und werde Sie durch das Programm führen. Heute haben wir eine Gruppe israelischer Jugendlicher zu Gast, die zusammen mit ihrem Lehrer und Funkamateur Aaron Aviv 4X-Ray 1 Zulu X-Ray zu Besuch in Deutschland waren und hier unter anderem die Gastfreundschaft in Freiburg erfahren durften. Starten wir deshalb ganz passend in diese Sendung mit Pop aus Israel. Die Sängerin Ofra Haza war eine der bekanntesten Künstlerinnen des Landes und ihre Musik ist geprägt von einem ganz eigenen Stil. Er ist eine Mischung aus arabischen Volksliedern und westlichem Pop. Klingt interessant und ist es auch. Hören und urteilen Sie selber. Hier ist Ofra Haza mit Show Me.

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1: Heute mit diesen Themen. DARC bittet um Mithilfe, Kindern Funkerlebnisse zu ermöglichen. Italien erteilt befristete Sondererlaubnisse für 160, 8 und 4 Meter. Erster Weltraum-Amateurfunkkontakt mit Kenia und erste ENAMS 2.0-Geräte sind am Netz. Am Mikrofon Conny Farren. Noch bis zum 21. August, jeweils Montag bis Freitag, sind die Funkamateure wieder bei Mini München, der größten Spielstadt der Welt, vertreten. Am dortigen Stand des DARC können Kinder und Jugendliche Amateurfunk in vielen Facetten erleben. Löten, Morsetelegrafie, Amateurfunk über Satelliten, spannende Einblicke in die Satellitentechnik, Ultraschall-Fledermaussuche und vieles mehr. In diesem Jahr soll zusätzlich ein besonderes Mitmachprojekt verwirklicht werden. Gemeinsam mit den Kindern und Jugendlichen wird Ausbildungsfunkbetrieb über DMR durchgeführt. Unter Anleitung lizenzierter Funkamateure werden die jungen Teilnehmer mit den Ausbildungsrufzeichen und dem Zusatz Trainee selbst Funkverbindungen herstellen. Dabei möchten sie möglichst viele Regionen Deutschlands sowie Österreich, die Schweiz und weitere deutschsprachige Gebiete kennenlernen. Die kleinen Funker werden euch vielleicht Fragen stellen wie: Was ist typisch für eure Region? Welche Sehenswürdigkeiten sollte man kennen? Welche besonderen Bräuche gibt es bei euch? Gibt es regionale Spezialitäten oder Dialekte? Welche spannenden Orte sollte man einmal besuchen? Damit möchten wir zeigen, dass Amateurfunk weit mehr ist als Technik. Er verbindet Menschen, Kulturen und Generationen. Deshalb unsere herzliche Bitte an alle DMR-Nutzer. Wenn ihr in den kommenden Tagen Stationen aus Mini München hört, die CQ rufen oder den Kontakt zu euch suchen, antwortet bitte. Nehmt euch, wenn möglich, ein paar Minuten Zeit für ein freundliches Gespräch. Für viele Kinder wird es das erste Funkgespräch ihres Lebens sein. Ein netter Kontakt, etwas Geduld und ein paar interessante Informationen über eure Heimat können dazu beitragen, dass dieser Moment zu einer bleibenden Erinnerung wird. Die Kinder bringen vor allem eines mit: Neugier, Forschergeist und manchmal auch etwas Aufregung, weil sie zum ersten Mal mit völlig unbekannten Menschen sprechen. Gerade deshalb freuen sie sich über Funkamateure, die sie herzlich empfangen, sie ermutigen und ihnen zeigen, wie offen und hilfsbereit unsere Amateurfunkgemeinschaft ist. Dies kann der Moment sein, der bei einem jungen Menschen die Begeisterung für Technik, Kommunikation und Amateurfunk entfacht. Lasst uns gemeinsam zeigen, was Amateurfunk ausmacht. Menschen verbinden, Wissen teilen, Freundschaften über Entfernungen hinweg entstehen lassen. Funkamateure in Italien haben erneut eine befristete Erlaubnis für experimentelle Aktivitäten auf den Bändern 160, 8 und 4 Meter erhalten. Dies gab das Ministerium für Unternehmen und das Magazin Made in Italy am 31. Juli 2026 bekannt. Demzufolge dürfen italienische Funkamateure bis zum 31.12. des Jahres in folgenden Frequenzbereichen senden: 1,810 bis 1,830 MHz mit 10 Watt in Morsetelegrafie und in Schmalbandbetriebsarten, 40,660 bis 40,700 MHz mit 10 Watt und einer maximalen Bandbreite von 3 kHz sowie von 70 bis 70,400 MHz ebenfalls mit 10 Watt und einer maximalen Bandbreite von 25 kHz. Der Betrieb im 70 MHz Bereich ist auf die drei Frequenzen 70, 100, 70,200 und 70,300 MHz beschränkt. Es wird darauf hingewiesen, dass im Falle von Störungen der Primärnutzer dieser Frequenzbereiche die Sendungen sofort eingestellt werden müssen. Die Amateurfunkstation auf der Internationalen Raumstation konnte am 5. August den ersten historischen ARIS-Kontakt mit einer Schule in Kenia verzeichnen. Der Kontakt mit Nairobi fand um 11.38 Uhr UTC statt. Die Schüler stellten der Astronautin Sophie Adenau, Kilo Juliet 5, Lima, Tango, November, Fragen zu einer Vielzahl von Themen. Die Schule war Anfang des Jahres ausgewählt worden, um als erste in einem afrikanischen Land am Amateurfunkprogramm der Internationalen Raumstation namens ARIS teilzunehmen. Die Verbindung kam mit Hilfe der kenianischen Weltraumagentur mit Nutzung einer Telebrücke in Belgien zustande. Die Veranstaltung war ein großer Moment, nicht nur für die Schüler, sondern auch für Kenias relativ junge Weltraumagentur. Sie wurde 2017 gegründet, um die Agenda des Landes zur Nutzung von Weltraumtechnologie voranzutreiben. Auf YouTube gibt es einen Videomitschnitt der Verbindung. Die meisten Astronauten sind auch Funkamateure und bieten unter dem ARES-Programm Funkkontakte speziell zu Schulen und Universitäten an. Weitere Informationen dazu gibt es unter www.aris.org. Der DARC-Referent für EMV-Fragen, Klaus Eichel, Delta Lima 6, Sierra Echo Sierra, teilt mit, dass die ersten drei ENAMS 2.0 Geräte am Netz sind. Konkret geht es um die Standorte Schwaben, Hessen Nord und Hessen Süd. Die Auswertung ist, wie üblich, über die Webseite enams.de abrufbar. Die neueren Geräte unterscheiden sich im Vergleich zur ersten Generation durch mehr Rechenleistung und mehr Speicher. Besonders letzterer sichert das anstehende Projekt für einen kürzeren Messabstand ab. ENAMS steht für Electrical Noise Area Measurement System und ist ein über Deutschland verteiltes automatisches Empfangssystem zur Erfassung des Störpegels im Frequenzbereich von 66 kHz bis 31 MHz. Das ENAMS-Projekt wurde vom Deutschen Amateur-Radio-Club im Jahr 2019 gestartet, da die allgemeinen Störmessungen von der Bundesnetzagentur nach 2011 nicht mehr vorgenommen wurden. Das hatte zur Folge, dass das Anwachsen des allgemeinen Störpegels in den vergangenen Jahren durch die starke Verbreitung störender Elektronik in Wohn- und Gewerbegebieten nicht mehr dokumentiert wird. Das ENAMS-System besteht aus mehr als 50 über ganz Deutschland verteilte Empfänger, die den gesamten Frequenzbereich von Längstwelle bis zur Kurzwelle abtasten, also von 66 kHz bis hinauf zu 31 MHz. Das Projekt wurde durch die freiwillig erhöhten Mitgliedsbeiträge einiger DARC-Mitglieder ermöglicht. Das waren unsere heutigen Meldungen aus der Funkwelt für Sie. Das ENAMS-System erfasst systematisch den Hintergrundstörpegel an vielen Standorten in Deutschland. Der englische Begriff dafür ist Noise. Ob das auch Neil Diamond ahnte, als er im Jahr 1976, also vor genau 50 Jahren, sein Lied Beautiful Noise auflegte? Hören wir es uns doch einmal an. Dann können wir entscheiden, ob der Noise wirklich so schön ist oder die Funkamateure eher nervt.

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1: Was vergangenes Jahr schon von einem Teil der Mitglieder der israelischen Amateurfunkclubstation 4X-Ray 4 Hotel Quebec an der Irony Dalei High School in Tel Aviv vorgesehen war, nämlich der Besuch der Ham Radio Funkfachmesse in Friedrichshafen mit anschließendem Besuch der Partnerstadt Freiburg, wurde in diesem Jahr Realität. Der dort ansässige DARC-Ortsverband Freiburg organisierte den Besuch für die Gäste. Vergangenes Jahr konnte der Besuch aufgrund der kriegsbedingten Situation nicht stattfinden. So fanden sich am Montag nach dem Besuch der Ham Radio rund 18 Teilnehmer im Alter von 14 bis 17 Jahren unter der Begleitung von Funkamateur und Lehrer Doran Aviv, 4X-Ray 1 Zulu X-Ray und seinem Kollegen Boaz Shani im Walter Pfister Clubheim auf dem Freiburger Flugplatzgelände ein. Dort wurden sie mit Bastelaktionen, Besichtigung des vor Ort befindlichen DRK-Rettungshubschraubers, Kurzwellenfunkbetrieb und mit Rundflügen über Freiburg und dem Schwarzwald begrüßt. Horst Gabel, Delta Kilo 3, Golf Victor, berichtet.
2: Am 6. September 2015 wurde der Freundschafts- und Kooperationsvertrag von Freiburg mit Tel Aviv unterzeichnet. Wie schon zuvor erwähnt, begeisterte die Funkfreunde aus Tel Aviv ein umfassendes und abwechslungsreiches, von den Mitgliedern des Alpha 05 gestaltetes Programm. Entstanden unter der Leitung vom Vorsitzenden Stefan Laufer, Delta Charlie 8 Lima Zulu und seinem engagierten Helferteam. Sei es mit Bastelaktionen wie dem Lötbausatz einer digitalen Uhr, der Besichtigung des vor Ort befindlichen DRK-Rettungshubschraubers, Kurzwellenfunkbetrieb und als absoluter Höhepunkt Rundflüge über Freiburg und den Schwarzwald. Natürlich mit Funkbetrieb aus den Sportflugzeugen. Pilot Leo Kotschenreuter vom Breisgau-Verein für Motorflug.
3: Genau, wir sind ein Flugverein, Motorflugverein wohlgemerkt. Das heißt, wir sind Interessenten, die gerne Flugzeug fliegen. Manche wollen es noch lernen, andere fliegen es einfach gerne und haben uns da als Verein zusammengefunden. Also ich bin Pilot im Verein, ich bin auch Mitglied im Vorstand. Ich kümmere mich um die Wartung von den Flugzeugen, also dass die alle pünktlich zur Werft kommen. Da gibt es auch ein paar Sachen zu beachten.
2: Aber nicht nur das, ihr macht heute ja was ganz Tolles. Ihr habt heute mal ganz außergewöhnliche Gäste.
3: Genau, heute haben wir eine tolle Jugendgruppe aus Israel da und wir haben die Ehre, dass wir die Gruppe auf Rundflüge einladen dürfen.
2: Wo geht's denn hin?
3: Ja, das hängt ganz vom Piloten ab. Also ich habe zum Beispiel eine Reise geplant, wo wir um den Kaiserstuhl rumfliegen. Und es gibt aber auch, einer der Piloten hat mir erzählt, der möchte durch den Schwarzwald ein bisschen fliegen. Oder auch, wenn den Wunsch gibt, da kann man es auch beliebig noch anpassen.
2: Und die frisch lizenzierten Youngsters, wie sehen Sie das Abenteuer fliegen?
4: Daniel.
2: In every time or in your life you have done a flight with a small airplane like this?
4: I can't say I have.
2: Auch wenn es Daniel nicht so ganz wohl vor dem Flug war, indes Loka mit Begeisterung aus der Luft Funkverkehr machen wollte, obwohl beide noch nie in so kleinen Sportmaschinen geflogen sind, sind beide natürlich wieder wohlbehalten und mit tollen Eindrücken auf dem EDTF, dem Freiburger Flugplatz, gelandet.
5: Yes. I've never flown in this way before, only in big airplanes.
2: All the best to you and have a lot of fun here and also a lot of fun with the radio. I think you want to do radio from the airplane down to earth.
5: I really want to do that.
2: Sein Leben lang hat sich der Lehrer und Begleiter der Schülerinnen und Schüler aus Tel Aviv, Doron Aviv, 4X-Ray 1 Zulu X-Ray, mit Begeisterung dem Funk und der Elektronik verschrieben. Wann startete er seine Amateurfunkkarriere?
6: I'm amateur radio for about 47 years.
2: Ich bin Funkamateur seit rund 47 Jahren. Ich begann als Kind, lernte auf Elektronik und war auch in der israelischen Armee auf dem Gebiet der Elektronik tätig. Nun bin ich Rentner, aber weiter als Lehrer für Physik und Mathematik tätig.
6: The civil service in Israel. I was retired and now I'm a teacher. I'm teaching physics and mathematics.
2: Die heute an der Irony Dalei High School untergebrachte Clubstation schaut auf eine lange Geschichte zurück.
6: Well, I'm the supervisor of the club station 4X-Ray Hotel Quebec. In the school we have 45 youngsters that come on their free time and they are learning for the Israeli amateur radio exams, club station.
2: Die Clubstation existierte schon vor meiner Geburt. Sie war 20 Jahre inaktiv, bis ich sie an meiner Schule wieder aktivierte.
6: Was active, I began again at my school, yeah.

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1: Die Amsat DL berichtet von einer interessanten Beobachtung des fernen Quasars J2136+0041. Das klingt jetzt sehr theoretisch. Worum geht's denn da? Naja, ein Blick 10 Milliarden Jahre zurück mit Software-Defined Radio, Interferometrie und Amateurfunk-Know-how. Also der Amateurfunk ist nach wie vor technisch vorne dran. Daran besteht überhaupt kein Zweifel. Ich merke das auch beruflich. Das ist keine alte Geschichte, die heute keiner mehr braucht. Nein, nein, im Gegenteil. Als Funkamateur weiß man Dinge, bei denen andere nur im Nebel stochern können. Geschehen ist das Ganze im März zur Vorbereitung der Artemis-2-Mission, aber der detaillierte Bericht ist erst jetzt erschienen. Und zwar haben die Radioteleskope in Bochum mit 20 Metern Spiegeldurchmesser und Twingeloo mit 25 Metern Spiegeldurchmesser in den Niederlanden erstmalig eine gemeinsame Beobachtung dieses Quasars durchgeführt. Beide Anlagen wurden dabei als Interferometer betrieben. Dabei werden zwei räumlich getrennte Antennen so synchronisiert, dass sie wie ein einziges großes virtuelles Teleskop mit einer Basislinie von mehreren hundert Kilometern wirken. Das ist inzwischen eine bewährte Technik, auch als Very Long Baseline Interferometrie bezeichnet, die extreme Winkelauflösungen ermöglicht und selbst winzige Strukturen am Himmel sichtbar macht, ohne dass man deswegen ein wirklich mehrere hundert Kilometer großes Teleskop bauen müsste, was ja nicht realisierbar wäre. Quasare sind keine alltäglichen Objekte. Sie gehören zu den energiereichsten Erscheinungen des Kosmos und markieren die Zentren junger Galaxien, in denen ein supermassereiches schwarzes Loch gewaltige Materiemengen verschlingt. Dabei werden enorme Energiemengen freigesetzt, die als intensive Strahlungsquellen selbst über Millionen Lichtjahre hinweg noch messbar sind. Die Beobachtung erfolgt im S-Band, einem Frequenzbereich, der sowohl in der Raumfahrtkommunikation als auch in der Radioastronomie eine zentrale Rolle spielt. Quasare sind dabei im Radiobereich hervorragende Referenzquellen, stabil, hell und über kosmologische Distanzen hinweg messbar. Das Interessante ist die zeitliche Dimension der Beobachtung. Die Radiowellen des Quasars haben rund 10 Milliarden Jahre Reisezeit mit Lichtgeschwindigkeit hinter sich. Sie wurden ausgesendet, als unser Sonnensystem noch gar nicht existierte. Das existiert nämlich erst seit etwa 4,6 Milliarden Jahren. Die Signale sind also mehr als doppelt so alt wie die Erde. Empfangen wurde mit SDR, Software Defined Radio. Das kennen wir auch inzwischen im Amateurfunk. Starthardwaremäßig spezialisierter, fest verdrahteter Empfangstechnik wird Software und digitale Signalverarbeitung eingesetzt. Abtastung, Filterung, Frequenzumsetzung und Korrelation erfolgen rechnergestützt. Das ist hier besonders nützlich, weil saubere Zeitreferenzen, stabile Oszillatoren und präzise Signalverarbeitung notwendig ist. Das findet im Amateurfunk auch bei EME-Betrieb, bei den ganzen Digital-Modes wie FT8, die mit geringen Signalstärken arbeiten, oder anderen Experimenten Verwendung. Doch was hat das mit der Mondexpedition zu tun? Nun, die Quasare gelten in der Raumfahrt als nahezu unbewegliche Fixpunkte am Himmel, so wie für uns der Polarstern, aber im Radiobereich. Ihre enorme Entfernung macht sie ideal zur Kalibrierung von Antennen. Man muss nicht befürchten, dass sie sich irgendwie bewegen, infolge der Rotation der Erde um die Sonne. Auch Empfangsketten können so gut überprüft werden und sie dienen als Referenzsignale für Navigations- und Kommunikationssysteme. Speziell bei Artemis II waren dies wichtige Vergleichsdaten, um Funkverbindungen im erdnahen und im Raum zum Mond hin zuverlässig auszulegen und zu testen. Danke für den Bericht an Peter Gülzow, Delta Bravo 2, Oskar Sierra und Thomas Tellkamp, Papa Alpha 8, Zulu. Ein Beitrag von Wolf Dieter, Delta Lima 2, Mike Charlie Delta.

Mit generativer künstlicher Intelligenz, Sprachbots wie ChatGPT, will man heute alle Fragen lösen. Speziell auf den Amateurfunkbetrieb konfiguriert ist dabei hamgbt.co, also die Adresse ist hamgbt.co. Wenn man sich hier einen Account anlegt und dann Rufzeichen, Locator und Funkanlage hinterlegt, kann man den Chatbot anschließend fragen, wo man aktuell erfolgreich funken kann. Auf den Kurzwellenbändern gibt HamGBT dabei unter Auswertung des aktuellen Funkwetters Rückmeldungen zu Funkchancen und den aktuell aktiven FT8 QRGs. Zum 70 cm Band kommen dagegen nur allgemeine, eher triviale Hinweise, weil aufgrund der geringen Reichweite hier üblicherweise keine Einträge gehörter Stationen in die X-Clustern existieren. Stattdessen können Listen der erreichbaren Umsetzer oder ein geeignetes Setup einer Station für Satellitenfunkbetrieb abgefragt werden und es werden aktuell erreichbare Satelliten angezeigt. Allerdings werden selbst in 160 Kilometer Umkreis in Südbayern keine Umsetzer aufgelistet. Offensichtlich sind für Deutschland hier keine Daten hinterlegt. Der Dialog ist aktuell in Englisch und Spanisch möglich. Der Dienst ist in den USA beheimatet und fragt deshalb zunächst nach den dortigen Lizenzklassen, weiß aber zumindest, dass in Deutschland andere Frequenz- und Leistungsgrenzen gelten. Für erfahrene Funkamateure dürfte HamGBT eher eine Spielerei sein. Für unlizenzierte Neulinge ohne eigene Anlage könnte es auch vielleicht ganz interessant sein, so einmal vorab unverbindlich die Möglichkeiten auszuloten. Also die Adresse ist hamgbt.co. Ein Beitrag von Wolf Dieter, Delta Lima 2, Mike Charlie Delta.

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1: Hallo liebe DX-Freunde und Funkamateure. Die moderne Technik ist schon eine tolle Sache. Sie ermöglicht grenzenlose Kommunikation, Bequemlichkeit im Alltag und auch eine umweltfreundliche Energieversorgung. Aber sie hat auch so ihre Schattenseiten. Weil heute ohne Computersteuerung keine Waschmaschine mehr wäscht, kein Auto mehr fährt und auch eine Solaranlage keinen Strom erzeugt, ist heute alles vernetzt und das meist per Funk. Und genau das kann zu einem existenziellen Sicherheitsrisiko werden. Wo Computer sind, sind auch Hacker nicht weit. Sie können Systeme angreifen. Von einem geradezu bizarren Fall von Sicherheitslücken berichtete vor kurzem Heise Online in einem Artikel vom 07.07.26. Im Fokus stehen Wechselrichter der chinesischen Firma Heumiles, deren Produkte geradezu ein Albtraum für die Sicherheit sind. Der Ausbau der Solarenergie ist sicher zu befürworten, erlaubt er uns doch Unabhängigkeit von fossilen Energien und Ölimporten. Aber er führt zu neuen Abhängigkeiten und zu eklatanten Defiziten bei der IT-Sicherheit. Vor allem chinesische Hersteller fallen immer wieder unangenehm auf, auch in Bezug auf die elektromagnetische Verträglichkeit. Darüber haben wir ja hier auf Radio DARC schon mehrfach berichtet. Viele Funkamateure leiden unter den schlecht gefilterten Wechselrichtern, die das Frequenzspektrum zumüllen. Noch einen drauf setzte aber eine kürzlich entdeckte weitreichende Sicherheitslücke des gerade erwähnten Herstellers Heumiles. Er erreicht nach eigenen Angaben rund 20% des europäischen Marktes für Mikrowechselrichter. Diese sind in Balkonkraftwerken und kleinen Dachsolaranlagen verbaut. Der Sicherheitsforscher Benedikt Heinz alias Hunz hat sie zusammen mit dem Chaos Computer Club aufgedeckt. Mit einfachen Mitteln aus der elektronischen Grabbelkiste und wenig Know-how ist es demnach möglich, Solaranlagen in der Nachbarschaft im Vorbeifahren zu manipulieren, abzuschalten oder dauerhaft unbrauchbar zu machen. Das Problem liegt laut den Schwachstellenbeschreibungen in den Funkprotokollen, über die die Wechselrichter der HM- und HMT-Serien mit den zugehörigen Steuereinheiten kommunizieren. Der Austausch erfolgt unverschlüsselt über die Frequenzbänder 868 MHz und 2,4 GHz. Das alleine ist schon eine unverzeihliche Nachlässigkeit. Hobbybastler und Open-Source-Projekte gingen bisher davon aus, dass Angriffe zumindest die Kenntnis der individuellen Seriennummer des Geräts voraussetzen. Doch Benedikt Heinz entdeckte eine undokumentierte Funktion in der Firmware. Wird ein sogenannter Rundrufbefehl ausgesendet, antworten alle erreichten Heumiles-Wechselrichter in der Umgebung und übermitteln ihre Seriennummer im Klartext per Funk. Bei experimentellen Tests reichte ein modifizierter, handlicher Scanner im Wert von 50 Euro aus, um innerhalb von 20 Minuten 2 Dutzend fremde Wechselrichter samt ihrer eindeutigen Identifikationsnummern und Model-IDs zu lokalisieren. Da die Reichweite der Funksignale mehrere hundert Meter betragen kann, ließe sich eine solche Angriffshardware sogar problemlos in ein Auto packen, um ganze Wohngebiete systematisch zu erfassen. Sobald ein Angreifer im Besitz der Seriennummer ist, steht ihm das ganze Spektrum der Gerätefernsteuerung offen. Da die Integrität der Datenpakete nur durch simple Prüfsummen geschützt wird, die sich bei Modifikation mathematisch leicht neu berechnen lassen, existiert keine echte Authentifizierung. Und was kann ein Angreifer damit machen? Er kann die Wechselrichter nach Belieben ein- und ausschalten und Leistungslimits manipulieren. Über den ungeschützten Funkbefehl zur Aktualisierung der Firmware lässt sich sogar Schadsoftware einschleusen. Der Forscher demonstrierte das anhand eines eigenen Testprogramms, das die Relais und die LEDs des Wechselrichters in Dauerschleife schaltete. Werden gezielt sensible Netzparameter verändert oder die internen Speicherbereiche des Bootloaders gelöscht, drohen sogar Brände, elektrische Unfälle oder die Zerstörung des Geräts. Das lässt sich danach nur noch durch Öffnen des Gehäuses reparieren. Der Hersteller Heumals wurde mit diesen verstörenden Resultaten konfrontiert. Aber anstatt dankbar zu sein und die Sicherheitslücke abzustellen, reagierte er auf die Testergebnisse des Chaos Computer Clubs irritiert bis gar nicht. Bisher gibt es auch keinen Software-Patch zur Abhilfe. Auch staatliche Aufsichtsbehörden winken ab. Mögliche plötzliche Leistungseinbrüche im Gigawattbereich durch ein koordiniertes Abschalten von Solaranlagen könnte von den Netzbetreibern angeblich abgefangen werden. Wer es glaubt, wird selig, denn gerade eine solche massenhafte Abschaltung von Solaranlagen führte am 28. April 2025 in Spanien zu einem landesweiten Stromausfall. Offenbar ist das Verschließen der Augen die angesagte Strategie der Hersteller. Der Chaos Computer Club, mit dem der DAC übrigens eng kooperiert, warnt schon seit Jahren vor den wachsenden und systematischen Gefahren beim Ausbau des Internets of Things. IT-Sicherheit im Energiesektor dürfe nicht erst bei Großkraftwerken anfangen, sondern müsse auch im Vorgarten und auf dem Balkon gelten. Die Hacker fordern verbindliche Mindeststandards und ein Verbot von Einspeisegeräten in der EU, die Firmware-Updates ohne kryptografische Authentifizierung via Funk akzeptieren. Bis echte Patches vorliegen, bleibt Betreibern als Notlösung nur, über die Originalsoftware ein Diebstahlschutzpasswort zu vergeben, die Abfrageintervalle in Open-Source-Tools drastisch zu erhöhen oder die Solarmodule physisch vom Wechselrichter zu trennen. Bleiben Sie skeptisch, bleiben Sie sicher. Bis zum nächsten Mal. Eva Maria, DG9 MFG.

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1: Vergangene Woche gab es ein astronomisches Großereignis. Das war eine Sonnenfinsternis, die bis zu 90% Bedeckung in Deutschland erreichte. Abgesehen davon, dass so etwas immer ein beeindruckendes Himmelsschauspiel ist, interessierten sich auch die Funkamateure dafür, denn die plötzlich nachlassende Sonneneinstrahlung wirkt durchaus auch auf die Verhältnisse in der Ionosphäre ein. Unser Funkwetterspezialist Christian Reiber, Delta Lima 8 Mike, Delta Whisky vom HF-Referat des DARC, gibt uns ein paar Details dazu und beleuchtet auch die aktuellen Verhältnisse bei der Wellenausbreitung.
2: Ja, eine totale Sonnenfinsternis erlaubt es, der Ionosphäre ein wenig in die Karten zu schauen. Allerdings sollte man sich dafür im oder zumindest nahe des Kernschattens befinden, also der Zone der totalen Verfinsterung, die letzten Mittwoch von Grönland und Island kommend über den Ostatlantik, Nordspanien und die Balearen verlief. Dort kann man dann beobachten, wie die D-Region rapide ihre dämpfende Wirkung auf die Kurzwelle verliert, weil ohne Sonne die Ionisation unmittelbar aufhört und die noch relativ hohe Gasdichte in etwa 60 Kilometer Höhe dazu führt, dass die freien Elektronen binnen weniger Sekunden vollständig rekombinieren. Der E-Region passiert kurz darauf dasselbe und dann ist die Bahn frei zur F-Region. Hier rekombinieren die Elektronen nur noch sehr langsam zu neutralen Atomen. 3 Minuten ohne Sonne bleiben da praktisch ohne Wirkung. Und so kann man dann im Kernschatten mitten am Tag auf 80 und sogar 160 Meter QSOs machen. Aber eben nur diese paar Minuten, denn ebenso schnell wie D- und E-Region verschwunden waren, tauchen sie auch wieder auf, sobald die Sonne wieder strahlt. Abgesehen davon ist eine totale Sonnenfinsternis natürlich vor allem optisch ein absolutes Ausnahmeerlebnis. In Deutschland müssen wir darauf bis 2081 warten, aber am 2. August des nächsten Jahres gibt es bereits die nächste in Europa. Und wieder hat Spanien das Glück, dabei zu sein, allerdings nur der äußerste Süden. Diese Finsternis wird eine außergewöhnlich lange Totalitätsphase haben, etwa 4,5 Minuten in Gibraltar und fast 6,5 Minuten im südlichen Ägypten. Aber erstmal scheint die Sonne jetzt wieder, im Extrem Ultraviolett und Röntgen allerdings ein wenig schwächer als letzte Woche. Denn der solare Flux fiel deutlich unter 100 Einheiten und beendete seine Talfahrt am letzten Sonntag erst bei 94 Einheiten. 2 Tage lang wurden nicht mal mehr C-Flares beobachtet. Danach ging es wieder aufwärts, allerdings zunächst sehr verhalten, bis dann am Mittwoch die ehemalige Region 4493 am östlichen Sonnenrand wieder auftauchte und den Flux auf 110 Einheiten am Donnerstag hob. Das Erdmagnetfeld blieb meist ruhig, nur nicht am letzten Wochenende. Da erreichte uns noch eine Plasmawolke eines koronalen Masseauswurfs und der Samstagabend sah einen veritablen Magnetsturm. Die MUF ging erneut von 25 auf unter 20 MHz zurück und selbst eine weitere kurze aktive Phase des Erdmagnetfelds am Dienstag hinterließ deutliche Spuren in der Ionosphäre. Eine für Mittwoch erwartete weitere Störung blieb dann aber aus. Dass trotz wenig Aktivität doch so viel im Erdmagnetfeld los ist, liegt an Filamenten, riesigen Magnetfeldbögen auf der Sonne, die Plasma einschließen, dass sie bei ihrem Zusammenbruch explosionsartig ins All entlassen. Von diesen Filamenten gibt es zurzeit ungewöhnlich viele und manche davon überspannen mehrere 100.000 Kilometer. Die Sonnenaktivität sollte weiter ansteigen, denn am Sonntag soll eine weitere aktive Region von der Sonnenrückseite kommen, die in den letzten Tagen ein deutliches Wachstum gezeigt hat. 110 bis 140 Einheiten sind für die nächste Woche zu erwarten. Das Erdmagnetfeld behält dabei noch seine ruhige Grundtendenz. Allerdings kann jederzeit wieder ein Filament kollabieren und einen Masseauswurf auslösen. Es kann also quasi aus dem Nichts zu einem Magnetsturm kommen, der dann 1 bis 2 Tage die Grenzfrequenz drückt und die polaren Pfade auf den Lowbands schließt. Für die Lowbands werden die Zeiten jetzt aber wieder besser, denn der Tag beschleunigt seinen Rückzug. Am oberen Ende bleibt es bei 20 und 17 Meter als zuverlässigsten Bändern, 15 Meter ist bei ruhiger Magnetik nutzbar, für die X vor allem am Tagesrand. 12 und 10 Meter öffnen sporadisch in südliche Richtungen. Apropos sporadisch. Sporadik E war letzte Woche wieder gut in Form, am Mittwoch auch nochmal kurz auf 2 Meter. Es könnte allerdings auch ein letztes Aufbäumen gewesen sein. Wir werden sehen. Good DX.

Das war's nun für heute. Wir sind leider schon wieder am Ende von Radio DARC angelangt. Die Sendung der vergangenen Stunde war ein Programmbeitrag des gemeinnützigen Deutschen Amateur-Radio-Clubs im Rahmen der Sendefolgen unserer Übernahmepartner. Redaktion und Musikauswahl hatte Rainer Englert, Delta Foxtrot 2, November Uniform. Wir hoffen, die Sendung hat Spaß gemacht. Wenn ja, sagen Sie es doch einfach weiter. Wenn Sie wollen, hören wir uns nächste Woche wieder. Gleiche Zeit, gleiche Frequenz. 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Auf Wiederhören, moin, tschüss, servus und 73, gut DX, bis zum nächsten Mal.

So, lang, lang ist her die letzte Sendung mit mir, die letzte Live-Sendung, deswegen heute auf jeden Fall mal wieder ein bisschen Action hier mit dem Besten aus den 80er, 90ern, 2000ern und von heute. Und das Ganze hier live auf Radio Z.

Ich hoffe, ihr habt alle ein bisschen gute Laune auch mitgebracht. Für diesen wunderschönen Donnerstagabend ist ein richtig schönes Wetter heute. Wir hatten heute, glaube ich, so um die 20 Grad. Ja, das war schon recht angenehm.

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1: So, und wir gehen mal zurück ins Jahr 1997. Da gab es eine Gruppe namens Sasch und die haben gespielt Ecuador. Und das Ganze hier für euch bei Border Beats jetzt auf Radio Z. Viel Spaß.
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So, und wir sind immer noch bei Border Beats hier live auf Radio Z mit eurem East Pulse. Das Ganze von 19 bis 21 Uhr an diesem wunderschönen sonnigen Donnerstag.

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So, wir haben ja im Studio hier die Gisela. Die Gisela guckt immer zu, wie wir schön Sendung machen. Und die Gisela guckt irgendwie so ein bisschen hungrig und durstig. Sieht nicht mehr so ganz gesund aus hier.

0: 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Ihr werdet sehen. 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
1: Okay.

Radio Z mit Bono Beats mit eurem East Puls. Noch eine gute Stunde. Habt mich auf den Ohren. An diesem, wie gesagt, heute wunderschönen Donnerstagabend.

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So, und jetzt sind wir völlig losgelöst hier mit dem Major Tom. Und ich möchte noch grüßen an die Mixdog. Claudia hat geschrieben, sie hört jetzt zu, das ist wunderbar. Und jetzt machen wir weiter.

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3: So, jetzt kommt für euch der Luis Fonsi. Mit der Spachito. Die letzte halbe Stunde ist angebrochen, meine lieben Freunde. Gleich ist Schluss hier im Bus. Ende im Gelände. Aus die Maus.

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So, liebe Freunde, es ist jetzt fast 10 vor 9. Der vorletzte Titel, dann kommt nochmal ein bisschen ein Outro, ein längeres in die Nacht hinein. Damit ihr alle gut schlafen könnt.

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1: So, liebe Freunde, das war der letzte Titel. Jetzt kommt noch mein Outro für heute. Das ist V&V Nation mit Nova, Shine a Light on Me. Gleich kommt noch eine Wiederholung für euch von Border Beats aus, glaube ich, dem Februar. Und da könnt ihr auch noch ein bisschen zuhören. Genau, ich wünsche euch viel Spaß jetzt mit dem Outro. Bye, bye, bis zum nächsten Mal.

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1: Herzlich willkommen zu Mixtalk, wie immer mit mir, der wunderbaren Claudia. Heute ist Zeit für Selbstlob und den unfassbar tollsten Gästen des Universums. Heute bei mir im Studio, die Dani.
2: Hallo.
1: Der Lukas.
3: Guten Tag.
1: Die Sandy.
4: Hallöchen.
1: Die Zoe.
5: Hallo.
1: Und der Torsti von seinem heute kalten Platz in der Ecke. Ja, ne? Und die Lotte, die fliegt hier gleich noch ein. Und da sind wir dann vollzählig. Ja, und heute sprechen wir über ein Thema, das wahrscheinlich jede oder jeder von uns kennt. Selbstzweifel. Dieses Gefühl, nicht genug zu sein, nicht weit genug, nicht erfolgreich genug, nicht hübsch genug, nicht irgendwas genug. Ja, und eigentlich ist doch aber alles gut, oder? Ja, uns geht's natürlich auch um Selbstbewusstsein. Manch einer hat auch ganz schön viel davon.
3: Wir müssen dann noch den psychologischen Unterschied erörtern zwischen Selbstbewusstsein und Selbstwert.
1: Stimmt, den haben manche nämlich noch nicht so ganz begriffen.
3: Ja, die Moderatorin dieser Sendung zum Beispiel glotzte uns alle schockiert an.
1: Ja, das nehmen wir noch auseinander auf jeden Fall. Und wir fangen für heute erstmal an mit Wir sind Helden.

0: Ja, und was ist denn Selbstbewusstsein wirklich? Wenn wir das Wort genauer betrachten, steckt die Antwort ja bereits drin, ne? Selbstbewusstsein bedeutet, sich seiner selbst bewusst zu sein.
1: Ja, und das inkludiert ganz zufällig auch deine eigenen Fähigkeiten, dein eigenes Wissen, deine Talente, wie zum Beispiel dein Selbstbewusstsein, was dir manchmal immer noch mangelt. Wenn du immer wieder fragst, was machen wir denn heute? Ja, wisst ihr, okay, Leute, ne? Sie will die Radioshow moderieren und dann geht's im Headless Chicken Mode los.
0: Natürlich, wir müssen checken, immer. Ob das gefallen könnte, logisch.
1: Ja, aber es ist deine Sendung, dein Plan. Wenn du sagst, das ist mein Plan, dann ist es ein guter Plan. Also sei dir selbst bewusst, dass dein Plan nicht schlecht ist.
0: Mhm. Aber der Grund liegt wahrscheinlich am mangelnden Selbstwert, oder?
1: Ja, und da fangen wir nämlich mit dem ganz, ganz großen Problem an.
0: Da gibt es ja einen Unterschied.
1: Ja, welch schockierende...
0: War mir gar nicht so bewusst.
1: Ja, ne, das ist ja genau das, was wir vorhin festgestellt haben, was ich ja im Intro schon gespoilert habe. Mhm. Selbstvertrauen, wie schon gesagt, Wissen ums eigene Können. Mhm. Selbstwert ist das Gefühl, als Mensch, als Individuum wertvoll zu sein, unabhängig von Leistung, Status etc. pp.
0: Siehst du? Ja. Da ist das Problem. Und warum? Warum ist das so? Warum fehlt es dann vielen Menschen an Selbstbewusstsein, Lukas?
1: Ne, das ist relativ einfach. Social Media ist Problem Nummer eins.
0: Ach komm, es gab es doch aber früher auch schon.
1: Ja, natürlich gab es das, aber Social Media hat es noch schlimmer gemacht, weil es da schlagartig Tausenden und Millionen von Leuten vor Augen geführt hat, dass ja da irgendwas angeblich fehlt, wenn du den ganzen Tag durchgestylten Content siehst. Dieser eine Moment, da machen die 3 Stunden Vorbereitung für einen 10 Sekunden, 30 Sekunden Videoclip. Mhm. Die Aufmerksamkeitsspanne der meisten Menschen heutzutage reicht ja leider nicht mehr für mehr. Mhm. Ja, und dann ist doch logisch, dass alle unglücklich
0: aber
1: werden.
0: Aber Lukas, was machen wir denn hier bei Instagram beim Radio?
1: Ja, wir machen das zu Werbezwecken. Nicht, um irgendwelchen Leuten zu zeigen, boah, guck mal, wie geil wir
0: ja,
1: sind.
0: Ja, nicht für Selbstzwecke, das ist richtig.
1: Richtig.
0: So weit sind wir noch nicht.
1: Ja, andere Motivation.
0: Sehr gut.
1: Das Warum ist entscheidend.
0: Also ist ja doch noch Luft nach oben bei uns.
1: Ja, natürlich, ja. Aber wir wollen ja in die toxische Social-Media-Bubble abdriften.
0: Nein, auf gar keinen Fall. Total ungesund.
1: Ja, ekelhaft.
0: Genau, konzentriert auf euch.
1: Genau.
0: Und nicht auf die Außenwelt.

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1: Ja, und Dani, wir als beste Freundinnen haben mit dem Thema ja sehr oft zu kämpfen, vor allen Dingen mit unseren Struggles.
2: Total.
1: Total, obwohl wir uns gegenseitig permanent aufbauen.
2: Ja, aber es hilft
1: permanent, uns permanent sagen, wie toll wir doch sind.
2: Ja.
1: Aber es reicht nicht.
2: Also das geht schon vor dem Moment runter wie Öl, sage ich immer, aber tief, definitiv. Das sitzt so tief bei uns beiden, glaube ich, das kommt dann an. Und ich bin ja auch ganz fasziniert von dir, dass du jetzt gerade vorher so aufgeregt bist.
1: Vor diesem Gespräch,
2: Weil das so tief geht.
1: Ist doch sehr intim, weil es intim ist.
2: Ja, weil es tief geht.
1: Ja, wir schütten gerade so ein bisschen unser Herz aus, würde ich sagen.
2: Ja, und das so blanko zu machen, so nackt zu machen, ist schon...
1: Aber ich glaube, das ist auch so ein Frauending.
2: Ja, ich glaube auch.
1: Im größten Teil ist es ein Frauending, dass Frauen immer mit sich strugglen, mit ihrem Körper hadern, mit, was weiß ich, mit ihrer Art hadern.
2: Aber ich glaube, der Körper ist, glaube ich, das größte Problem, wo wir immer... das Problem sehen und der andere Part sagt immer, nee, das ist doch gar nicht.
1: Und wir haben heute festgestellt, auch wenn der Körper sich ändert, macht es keinen Unterschied.
2: Ja, weil der Kopf nicht mitspielt. Nee. Der Kopf sucht immer wieder die Falte oben auf der Stirn.
1: Genau. So sieht's aus.
2: Ja, und ich glaube, das Alter macht es, wenn man immer sagt, das stört, also dich wird's vielleicht, ne? Aber ich denke, ich habe damit, wenn ich dann 40 bin, vielleicht doch so meine Probleme.
1: Ach mein Gott, nee, also das, das kann ich dir schon wieder nehmen.
2: Ja, echt?
1: Musst du nicht haben. Aber ja, das ist echt so ein Ding. Und das Problem ist, wir suchen es auch immer im Außen, ne?
2: Ja.
1: Die Bestätigung.
2: Immer die Bestätigung.
1: Aber vor allen Dingen du, muss ich jetzt mal sagen.
2: Ja, das stimmt. Das stimmt.
1: Extrem.
2: Ja, und dann kommt eben diese Kategorie, wie kannst du dich denn noch so anziehen? Bist doch in dem Alter, bist du doch raus.
1: Das hören wir beide sehr oft.
2: Und das finde ich, nee. Da sind wir auf immer selbstbewusst, sagen wir, nee.
1: Nee, wollen wir nicht.
2: Wollen wir nicht, da sind wir selbstbewusst.
1: Wir wollen nicht aussehen wie...
2: Wie andere
1: in unserem Alter. Wir sind noch nicht im Blümchendruckmodus.
2: Nee.
1: Und nein. Und der wird auch wahrscheinlich nicht kommen.
2: Nee, ich glaube nicht.
1: Ich habe so das Gefühl, da kommen wir nicht hin.
2: Aber da sind wir voll selbstbewusst irgendwie. Es ist, auf die Art sind wir selbstbewusst und alles andere. Also Leute, wenn ihr mal einen Tipp für uns habt, so coachingstechnisch, könnt ihr gerne mal...
1: Wie das Mindset besser werden könnte.
2: Na, weil wir hangeln uns da von Woche zu Woche. Und kommen der Sache irgendwie in die Nähe.
1: Das Problem ist, wir beide therapieren uns.
2: Ja.
1: Das heißt, wir drehen uns im Kreis.
2: Ja, leider.
1: Es wird nicht besser. Wie macht ihr denn das da? Vielleicht könnt ihr uns ja mal kommentieren oder ein paar Nachrichten schreiben über Instagram. Sehr gerne. Wir würden uns freuen.
2: Danke.

0: Und da wollen wir jetzt mal den Zusammenhang klären zwischen mangelndem Selbstbewusstsein und Intelligenz, Lukas.
1: Ja, das ist eine erschreckend anstrengende Parallele. Das große Problem bei Intelligenz und Selbstvertrauen ist ganz einfach. Intelligente Menschen neigen dazu, ihr eigenes Licht ein bisschen mehr unter den Scheffel zu stellen.
0: Merkst was?
1: Die Ahnungslosen wiederum sind ja im Endeffekt wie die Affen im Zoo, die brüllen am lautesten.
0: Ich bin da ganz leise.
1: Situationsbedingt unterschreibe ich das. Ja, du hast deine Momente, in denen das zutrifft. Ja, ohne das jetzt übermäßig negativ
0: bewerten
1: zu wollen.
0: Aber ich suche ja schon nach Fehlern bei mir.
1: Ja, siehst du, und das ist halt ein Zeichen von, ich sag mal, einer gewissen Kompetenz.
0: Ja.
1: Wer intelligent ist und das große Ganze sieht, reflektiert mehr und geht bei sich auf Fehlersuche.
0: Ja, ihr müsstet jetzt mal mein Nicken und meine Augen sehen, ja?
1: Ja, da sind wir wieder bei dem traurigen Fakt, dass Radio kein visuelles Medium ist, aber die Augen ganz weit aufgerissen, die Kinnlade klappt ein bisschen runter, was immer noch für diese Prise der Ahnungslosigkeit spricht, aber...
0: Ja, so ein bisschen.
1: Ja, das ist... Ja,
0: so ganz perfekt gibt's halt nicht.
1: Ja, nee, das
0: muss man ja auch mal...
1: Ja, das ist sowieso eine Illusion, das ist genau wie der ganze hochgestellte, glänzende Social-Media-Bullshit, das ist eine Illusion.
0: Richtig. Also intelligente Menschen haben ihr mangelndes Selbstbewusstsein. Halten wir jetzt einfach mal so fest.
1: Ja, zumindest, ich sag mal immer so 10-20% weniger davon als die weniger Intelligenten. Das ist so eine grobe Pauschale.
0: Okay, das war jetzt ein echter Fact. Danke.
1: Ja, bitte, gerne.

0: Lotte, und das Ganze gibt's ja auch im Job. Herzlich willkommen erstmal, du bist ja gerade erst reingeschneit hier.
1: Hallo.
0: Und noch voll am Essen. Mach mal noch ein bisschen ASMR mit rein, kein Problem. Und bei dir, ja, im Job, kenne ich von dir. Du bist ja diejenige, die sich gerne unzählige Urkunden an die Wand hängt, was sie denn alles erreicht hat. Entschuldigung, aber es ist so.
1: Naja, ist ja noch nicht so viel dran.
0: Aber du würdest gerne.
1: Vielleicht.
0: Doktorentitel.
1: Nee. Sowas, ne.
0: Aber du suchst auch im Außen.
1: Mhm.
0: Mhm. Permanent.
1: Kann sein, ja.
0: Ja? Super. Okay, habe ich dich erwischt. Mhm.
1: Vielleicht.
0: Sehr gut.
1: Nein, ich bilde mich einfach gern weiter. Mhm. Tu was dafür, weil man was dafür tun muss. Und ja, es kommt viel aus der Praxis, aber manchmal muss man sich dann halt auch von außen
0: mal so ein Zertifikat holen.
1: Genau.
0: Ja, genau.
1: Mhm. Kann man ja einfach mal ausprobieren.
0: Für den Selbstwert. Ja, ich habe auch genügend davon, aber ich hänge sie mir jetzt nicht an die Wand.
1: Die hängen auch nicht an die Wand. Also für alle, die jetzt denken, hier, ich habe irgendwo eine Wand, wo irgendwas dranhängt, da hängt gar nichts.
0: Ja.
1: Noch eine.
0: Die imaginäre Wand. Mhm. Sandy, wie ist denn das bei dir? Selbstbewusstsein. Hast du, glaube ich.
2: Gelernt.
0: Gelernt.
2: Gelernt.
0: Kann man lernen, ist nicht aussichtslos.
2: Ja, also ich hatte mit 20 so überhaupt kein Selbstbewusstsein, so überhaupt, ne?
0: Mit 20?
2: Mit 20.
0: In der Blüte des Lebens?
2: Ja, in der Blüte des Lebens.
0: Das ist traurig.
2: und habe ich tatsächlich gelernt, weil es wird immer Menschen geben, die deutlich schöner, hübscher, schlanker, sonst irgendwas sind,
0: ja,
2: die reicher
0: Auge
2: sind, die erfolgreicher sind, die keine Ahnung was sind. Man muss einfach stolz auf das sein, was man selber erreicht hat.
0: Ja.
2: Und sich anfangen, selbst zu lieben.
0: Ja,
2: Punkt.
0: Richtig, richtig.
2: So wie man ist.
0: Kennt ihr das, wenn man sich Fotos anguckt von vor 10 Jahren oder so, wo man sich voll schrecklich fand?
3: Ja,
0: ja du. Ja, okay, du vor 5 Jahren. Wollen wir das mal so machen, Lotte? Nee. Da fand man sich vielleicht voll doof und dann am Ende...
1: vielleicht vor so, wie alt bin ich jetzt? Vor so 7 Jahren.
0: Okay, Fotos von vor 7 Jahren. Wenn wir uns die jetzt angucken, fanden wir uns damals total doof und du guckst dir die jetzt an und denkst, hot. Mein Gott, das war cool. Stimmt's?
3: Sag.
0: Okay. Ja, ich habe recht. Ich will nur sagen, ich habe recht. Und so geht's hier allen. Also, wir sollten da mal schauen, dass wir uns jetzt vielleicht gut finden. Und nicht erst in 7 Jahren. Oder?
1: Richtig.
0: Mhm. Haben wir wieder was getan. Fürs Selbstbewusstsein.

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0: Wohl.
1: Zoe, ja, das hat man gehört. Ich gebe diesen Fehler zu. Gar kein Problem. Habe ich keinen Selbstzweifel. Pass auf, aber entweder oder Frage mit dir, liebe Zoe. Karaoke vor Fremden oder Tanzvideo auf Social Media posten?
2: Ach du Scheiße.
1: Karaoke.
2: Ja, da kam ja. Karaoke vor Fremden.
1: Okay. Ein Vortrag ohne Vorbereitung halten oder einen Witz vor 100 Menschen erzählen?
2: Ein Vortrag ohne Vorbereitung. Ich verkauf dir das.
1: Cool. Ein Jahr lang jeden Tag ein Kompliment bekommen oder jeden Tag jemanden ein Kompliment machen?
2: Jemanden ein Kompliment machen.
1: Und mit wem hatte ich das von euch heute, das mit den Komplimenten? Lotte, komm mal ran ganz schnell, das passt nämlich jetzt gerade. Weil was haben wir heute festgestellt, was wir unbedingt machen sollten? Weil wir uns gegenseitig Komplimente gemacht haben.
3: Wir sollten viel öfter, wenn man draußen auf der Straße oder einkaufen ist oder irgendwo unter Menschen ist und man findet jemanden toll, meiner Meinung nach egal ob Mann oder Frau, und findet schön, wie er, keine Ahnung, seine Haare hat oder
1: was er für eine Kette trägt, was er für einen Rock trägt.
3: Einfach aussprechen und sagen, das versüßt einen Tag. Ich habe das letztens gemacht, war shoppen und da hatte eine Frau eine Hose an und das sah ganz toll aus und die war total unsicher. Und dann habe ich gesagt, ich finde es ganz toll und die hat sich ganz toll gefreut.
1: Ja, solche Sachen.

0: Eine peinliche Geschichte erzählen.
1: Eine peinliche Geschichte erzählen. Habe ich gar kein Problem damit.
0: Ich auch nicht.
1: Gab's ja schon.
0: Mit peinlichen Fotos eher schon.
1: Nee, mit Geschichten.
0: Mhm. Mhm. Auf einer Bühne stolpern oder deinen Text komplett vergessen?
1: Stolpern, ja und?
0: Okay, pass mal auf. Lieber einmal alles riskieren oder dich dein Leben lang fragen, was wäre gewesen, wenn?
1: Nee, no risk, no fun und so.
0: Richtig.
1: Genau.
0: Lieber heute aus deiner Komfortzone treten oder ein weiteres Jahr darin bleiben? Schwierig. Ach,
1: Komfort ist schon schön, ne?
0: Ja, ist schön, ne, da drin.
1: Ja, nee, ja.
0: Wenn du was erreichen willst, musst du aber.
1: Ja, das ist richtig.
0: Ist mal so.
1: Aber willst du gerade was im Moment erreichen? Ich ja. Nicht. Bin gerade ganz zufrieden, so wie es ist. Also, ich nächstes Jahr.
0: Nee, also bei mir ist schon mein ganzes Leben lang so. Stillstand ist der Tod.
1: Ja, das glaube ich dir.
0: Das ist einfach so.
1: Auf jeden Fall.
0: Kann man nicht ändern. Auf dein Herz hören oder auf die Meinung anderer?
1: Auf mein Herz hören?
0: Ja. Mhm. Lieber den ersten Schritt machen oder darauf warten, dass jemand anders ihn macht?
1: Nee, ich mache den ersten Schritt.
0: Oh, da sind wir aber nicht Komfortzone und bequem.
1: Nee.
0: Machen wir dann schon selber.
1: Ja, also ja.
0: Sehr gut.
1: Es gibt Unterschiede.
0: Ja, ja. Okay.
1: Gibt ja. Unterschiede. Gibt Unterschiede, ne?
0: Und wieder schade, kein visuelles Medium.
1: Mist.
0: Lieber mutig und unperfekt oder perfekt und unsichtbar?
1: Nee. Nee, mutig und unperfekt.
0: Hm. Genau. Zeug ja. Von Intelligenz haben wir gerade eben gehört.
1: Bin ich ja auch.
0: Natürlich.
1: Das ist immer wieder mit dem Selbstwert, ne?
0: So schaut's aus.
1: Ja.

0: Jetzt hätte ich hier gleich noch einen Unfall mit dem Kabel gemacht, du sag mal. Lukas, für dich habe ich besonders schwierige Fragen.
1: Ja, ja, hat sie gerade schon so angekündigt, aber wir werden mal sehen, ob das wirklich so schwer ist.
0: Pass mal auf, das sind so Fragen, die musst du mit einem Wort beantworten. Mal gucken, ob du das hinkriegst.
1: Ja, das wird schwierig.
0: Was gibt dir Selbstbewusstsein?
1: Das kann ich nicht mit dem Wort beantworten. Könnte ich, das wäre ich, weil ich Vertrauen in mich und meine Fähigkeiten habe. Ich weiß, was ich kann. Mhm. Das Studiopublikum ist deutlich hörbar. Die sind ja schon wieder alle viel zu laut.
0: Die haben echt Selbstbewusstsein, würde ich sagen.
1: Ja, die reden ganz laut. Mhm.
0: Was raubt dir denn Selbstbewusstsein?
1: Primär ungerechtfertigte Kritik, weil es dann doch wieder dazu führt, dass man sein eigenes Handeln hinterfragt. Ob die Kritik dann wirklich ungerechtfertigt ist oder ob da irgendwas dran ist, weißt du, man fängt dann halt sofort an, in diese Abwärtsspirale vom Zerdenken zu gehen.
0: Mhm. Overthinker-Modus.
1: Ja. Ja, genau.
0: Dein größter Mutmoment?
1: Gemessen daran, dass ich ja nur in meiner Jobfunktion mittlerweile primär für die Aus- und Weiterbildung der Mitarbeiter zuständig bin, meine erste Schulungsklasse.
0: Mhm. Deine größte Stärke?
1: Ich.
0: Sehr selbstbewusst.
1: Du wolltest ein Wort haben, ja.
0: Ja, super. Hätte ich nicht beantworten können tatsächlich. Das wäre nicht meine Runde gewesen. Ein Wort, das dich beschreibt.
1: Chaos. Kurz und knackig, ganz einfach.
0: Mhm. Ein Wort für Erfolg.
1: Da wäre ich wieder bei ich, weil ich weiß, was ich kann und wo ich hin will.
0: Unglaublich. Sehr toll. Ein Wort für Selbstvertrauen.
1: Ja, das hatten wir gerade tatsächlich schon eruiert, die Thematik. Und
0: das war, ja.
1: Oder war das die nächste Frage?
0: Nee,
1: war was anderes. Oh Gott, Selbstvertrauen. Ja, theoretisch einfach nur, ja, sei zufrieden mit dir selbst. Sei dir bewusst, was du kannst.
0: Vorbild?
1: Ich brauche kein externes Vorbild. Ich weiß, was ich kann. Ich weiß, wo ich hin will.
0: Jede Frage mit ich beantworten. Super. Ja. Motivation.
1: Ja, jetzt sind wir bei dem, was wir eruiert haben. Jetzt erkenne ich die Brücke nämlich
0: ja,
1: wieder.
0: Ja, bitte?
1: Ja. Ja, relativ einfach. Liebe.
0: Ja.
1: Ja, es mag kitschig klingen, mag für einen Menschen wie ich, der auf Technik und Logik basiert, auch irrational sein, aber ja.
0: Ja.
1: Funktioniert.
0: Zukunft?
1: Rankommen lassen. Da sind wir wieder weg vom Overthinker-Modus. Weißt du, es gibt Situationen, da ist das sinnvoll und dann gibt es Situationen, da sagst du dir, morgen ist auch noch ein Tag. Krass. Gucken, was passiert.
0: Fertig. Ich glaube, das lerne ich noch mein ganzes Leben lang. Dieses Zukunftszerdenken wegzulassen, werde ich wahrscheinlich so schnell nicht schaffen.
1: Ja, du machst dich damit nur chronisch unglücklich.
0: Ich weiß. Wir lernen. Wir lernen und wir lernen nicht aus. Genau.

0: Lotte und mir geben mal so ein paar Tipps für Selbstbewusstsein. Fängst mal an.
1: Achte mal ein bisschen mehr auf deine Körperhaltung demnächst, weil die dein Selbstgefühl beeinflusst und ja auch nach außen.
0: Aufrecht. Immer aufrecht. Die meisten Menschen achten ja viel weniger auf dich, als du denkst. Musst du auch immer dran denken. Psychologen nennen das den Spotlight-Effekt. Wir überschätzen nämlich oft, wie andere über unsere Fehler, Unsicherheiten oder peinlichen Momente so denken. Und die wahrnehmen überhaupt.
1: Oder wie sie uns sehen und wie wir uns selbst sehen.
0: Richtig.
1: Selbstbewusste Menschen haben auch Selbstzweifel. Ich denke sogar, dass einfach eine höhere Unsicherheit da ist, als bei anderen, die das jetzt nicht so haben, weil man viel strenger zu sich selbst ist.
0: Richtig, richtig. Und Lob wirkt auch stärker, wenn man das konkret macht. Also zum Beispiel, ne? Nur gut gemacht reicht meistens nicht. Da muss man schon sagen, das hast du gut gemacht, weil du das sehr gründlich gemacht hast.
1: Wir brauchen immer Gründe, wir Menschen.
0: Ja, unglaublich.
1: Und natürlich, unser Gehirn, super klasse, toll, merkt sich Kritik stärker als ein Lob. Das ist ja wie mit Sachen, die
0: negativen
1: schön
0: Sachen
1: sind oder die nicht so schön sind. Es bleiben leider immer die negativen Sachen besser hängen.
0: Das ist schon doof. Selbstgespräche, die können die Leistung verbessern. Menschen, die sich vor Herausforderungen bewusst positiv zusprechen, zeigen oft mehr Ausdauer und bessere Ergebnisse. Und das, übrigens habe ich auch mal gehört, macht intelligent, wenn man Selbstgespräche führt.
1: Ja, das habe ich zumindest mal gehört.
0: Ich auch.
1: Machen wir das oft genug, Claudia?
0: Ich glaube schon. Manchmal, wenn sonst keiner mit mir redet, ich rede ja so gerne. Du doch auch, gibst ja. Doch zu, siehst du. Wisst du Bescheid.
1: So, wollen wir noch?
0: Na klar.
1: Niemand wird als selbstbewusster Redner geboren.
0: Nee, kann man lernen.
1: Ja, man schreit ja auch, wenn man geboren wird.
0: Und redet nicht. So wohl recht. Und Kompetenz schafft Selbstbewusstsein. Das sag ich ja immer, ne? Wenn du dir sicher bist in dem, was du machst.
1: Und wenn du weißt, was du sagst.
0: Und die Regeln kennst.
1: Genau.
0: Dann funktioniert das.
1: Dann strahlt man das auch aus.
0: Richtig.
1: Genau, naja, und jetzt kommt man zu meinem Lieblingspunkt. Vergleich macht häufig unzufrieden. Ja, wer sich ständig mit anderen vergleicht, bewertet sich oft schlechter.
0: Das ist das Kernproblem, wenn du mich fragst.
1: Genau, und das Blödste ist natürlich, dass unser Gehirn sich auch immer die Menschen raussucht, die immer alles besser können, ja eigentlich nie was jetzt dem zufolge schlechter können.
0: Logisch.
1: Und man dann immer sich schlechter macht.
0: Gar nicht gut. Und was hilft? Lächeln. Ein selbstbewusstes Lächeln kann positive Emotionen verstärken und Stress reduzieren. Also einfach mal, man kann ja auch mal so dümmlich einfach lächeln.
1: Dümmlich? Das kann man besonders gut, oder? Einfach mal richtig hässlich lachen.
0: Einfach mal lachen, genau. Ah. Es kann helfen.
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0: Dani, da lachst du schon. Wir wollten eigentlich jetzt das Grüßfeuerwerk zünden.
1: Stimmt.
0: Sag mal, machen wir doch direkt los.
1: Ja.
0: Ich fange an, natürlich.
1: Ja, natürlich fängst du an.
0: Jede Woche.
1: Immer.
0: Mit unseren Stammzuhörern, dem Männerhort in Hirschfelde. Wo ja auch Teile der Feuerwehr in Hirschfelde beheimatet sind. Heute, spärlich besetzt, liegt bestimmt am Wetter. Der Micha mit dem Leon, Nicole, Dominik und Toni. Ganz liebe Grüße.
1: Liebe Grüße.
0: Und euch sieht man ja am Samstag mit der Jugendfeuerwehr beim Jugendfeuerwehrtag, Kreisjugendfeuerwehrtag, Entschuldigung.
1: Bitte richtig.
0: Am 27.06. in der Weinau in Zitter, wo bitte alle auch hinkommen und zuschauen und anfeuern ganz kräftig. Das ist wirklich spannend und wirklich interessant. Wir haben da eine Z-Kids-Sendung drüber gemacht. Da wird ordentlich geübt und alles gegeben im Team. Und grüßen an der Stelle auch die Konkurrenz.
1: Natürlich.
0: In Hartau.
1: Die Hartauer Kids, die Süßen.
0: Die Jugendfeuerwehr, genau. Ihr Süßen, ihr schafft das garantiert.
1: Wir denken an euch, drücken die Daumen und wir wollen natürlich dann auch anstoßen, wenn ihr gewonnen habt. Also entweder Hirschfelde oder Hartau, ne?
0: Einer von euch beiden.
1: Muss gewinnen.
0: Unbedingt.
1: Ja. Wir müssen
0: unbedingt
1: vorbeikommen.
0: Für die Ehre, ganz genau.
1: Genau.
0: An der Stelle grüßen wir auch das betreute Trinken.
1: Ja, auch schön.
0: Betreutes Trinken. Eure Bros wollten gerade nicht ans Mikro. Wir machen das jetzt mal einfach.
1: Jetzt kommt einer.
2: Halt, stopp. Ja, nee, das betreute Trinken muss schon auch von einem Mitglied vom betreuten Trinken gegrüßt werden. Also das können wir ja, nee.
0: Ja, dann mal los.
2: Ja, ne, also schöne Grüße ans betreute Trinken. Stevie, Nine, Silvana, wäre so die Stammbesetzung. Ich hoffe, ihr hört alle. Wenn ne, gibt's dann Haue.
0: Mhm, dann seid ihr
2: fürs,
0: genau.
2: Ja, dann seid ihr fürs nächste Therapietrinken dann offiziell ausgeladen. Da drehe ich das Schild dann auf links.
0: Ja, richtig so.
2: Und kurze an den Männerhort und alle Anwesenden. Ich will ja der Claudi jetzt nicht hier die Leute wegnehmen, aber schaltet nächsten Montag mal ein, 19 bis 21 Uhr, zum Küchentalk.
0: Die treffen sich immer Dienstag,
2: Lukas. Das ist mir egal, die können ja von zu Hause aus einschalten. Die
0: das
2: haben
0: können
2: ja,
0: sie tatsächlich.
2: Ja, siehst du, die haben ja auch eigene Empfangsgeräte, unabhängig vom Treffen.
0: Denn das lohnt sich.
2: Ja, es drei Stunden.
0: Definitiv eine Musikrichtung, die sie toll finden.
2: Ja, und ja, siehst du, stimmt, 3 Stunden. Nee, 18 bis 21. Wir fangen nächste Woche eine Stunde eher an.
0: Und wie wir festgestellt haben, bin ich ja vielleicht auch dabei.
2: Ach,
0: hast du mich heute eingeladen? Du hattest doch eingeladen.
2: Ja, ich habe vorgeschlagen, ihr könnt ja auch zu uns kommen. Bei uns ist es entspannter. Die Claudi macht nämlich immer so viel Stress und Hektik. Machen wir, ne?
0: Ja, ist ja gut. Ich werde es mir vielleicht mal antun.
2: Ja, mach mal. Ja, und wir reden über Rock und Metal aus Film, Serie und Videospielen.
0: Sehr gut.
2: Ja,
0: dann,
2: wird geil.
0: Hör ich mir den, dann grüße ich den Männerhort auch am Montag.
2: Ja, wundervoll.
0: Also, schaltet mal ein.
2: Bitte, gerne. Tschüss.
1: Claudia.
3: Wir sind noch nicht so weit, ja, bitte.
1: Ich habe noch jemanden vergessen.
0: Oh Gott. Leg los.
1: Ich kann auch die Anja nicht vergessen.
0: Anja!
1: My best buddy in the pool.
0: Liebe Grüße.
1: Na, Anja, Mensch.
0: Die wäre jetzt untergegangen, ich sag's dir.
1: Nee, das hätte die mir nicht verziehen,
0: Anja. Nee, Anja, du musst auch mal wieder vorbeikommen.
1: Oh ja, möchtest du.
0: Es können alle mal gerne vorbeikommen.
1: Ja, auf jeden Fall.
0: Genau.
1: Du würdest heute auch zu dem Thema Selbstbewusstsein auch übelst krass passen.
0: Absolut, weil das hast du.
1: Na, ich bin da echt manchmal von dir sprachlos.
0: Das ist super.
1: Ja.
0: Lass dir das bloß niemals nehmen.
1: Richtig.
0: Du bist da eine von 80 Millionen, sag ich dir.
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0: Piep. Oh.
1: Hat man gehört. Das ist super gemacht, Lotte.
0: Ich wollte also die Lotte ist,
1: ja, Lotte, du bist am Mikro. Pass auf. Entweder oder Fragen. Lieber vor 1000 Menschen sprechen oder vor 10 Menschen singen?
0: Ich würde vor 10 Menschen singen, vor Ausgewählten.
1: Nee, auswählen ist ne.
0: Was war das andere nochmal?
1: 1000 Menschen sprechen.
0: Nee, dann Tag sprechen. Darf ja, ich ne? nochmal wechseln? Ja, sprechen.
1: Hätte ich auch so gemacht, ja.
0: Mach ich ja gerade schon.
1: Stimmt. Immer sagen, was du denkst oder immer hören, was andere wirklich
0: immer
1: über dich denken?
0: Immer sagen, was ich denke. Können wir abkürzen.
1: Echt? Ich will immer hören, was andere wirklich über mich denken.
0: Ach so.
1: Ach so, jetzt ist schwer, ne? Jetzt hast du es verstanden, jetzt ist schwer. Wir nee. Sagen doch sowieso nicht immer, was wir denken. Jetzt sind wir mal ganz ehrlich. Okay, nächste Frage. Lieber mutig sein und scheitern oder vorsichtig sein und nie scheitern?
0: Ich bin Angsthase.
1: Ich weiß.
0: Zweiteres.
1: Ich erstes. Lieber sehr selbstbewusstsein wirken oder dich tatsächlich sehr selbstbewusst fühlen?
0: Boah, das ist schwer. Was würdest denn du jetzt?
1: Was würdest du jetzt? Jetzt guck mal,
0: nee, wenn du
1: guckst,
0: mich jetzt nee, kennst.
1: Nee, du guckst schon wieder im Außen, merkst du es?
0: Naja, dann ist ja zu, dann habe ich es ja beantwortet.
1: Hast du. Kritik von Fremden oder Kritik von Freunden?
0: Kritik von Freunden.
1: Ja, eine große Herausforderung meistern oder 10 kleine Erfolge feiern?
0: 10 kleine Erfolge feiern.
1: Okay. Lieber einmal mutig sein oder jeden Tag ein kleines bisschen mutiger werden?
0: Jeden Tag ein kleines bisschen mutiger
1: werden. Ja. Perfekt vorbereitet sein oder spontan überzeugen?
0: Ich glaube, perfekt vorbereitet sein.
1: Ich finde spontan überzeugen total toll.
0: Machst du ja jeden Tag.
1: Richtig. 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

0: Liebe Sandy.
1: Liebe Claudi.
0: Eine kleine Schnellfragerunde für dich.
1: Oh Gott.
0: Lieber Selbstbewusstsein oder lieber Talent?
1: Lieber Talent.
0: Mhm, weil dann kommt das Selbstbewusstsein von ganz alleine.
1: Richtig.
0: Bauchgefühl oder Verstand?
1: Verstand.
0: Echt?
1: Ja.
0: Ah. Lob geben oder Lob bekommen?
1: Lob bekommen ist schon schön, ja.
0: Schön.
1: Ja.
0: Risiko oder Sicherheit?
1: Sicherheit.
0: Hätte ich
1: sonst, langweilig, ne?
0: Hätte
1: langweilig.
0: Ich sonst auch immer gesagt, ja. Das kann irgendwann langweilig werden, ja. Bühne oder Publikum?
1: Publikum.
0: Echt?
1: Hm.
0: Krass. Perfektion oder Fortschritt?
1: Fortschritt.
0: Du bist doch aber eher so die Perfektionistin.
1: Ja, aber man will ja noch durch Fortschritt noch perfektionistischer okay. werden.
0: Pass auf. Ja sagen oder Nein sagen? Nicht, was du gerne würdest, sondern was du tust.
1: Ja sagen.
0: Ja, ne? Aha. Aber du würdest gerne Nein sagen.
1: Ja.
0: Komfortzone oder Abenteuer?
1: Abenteuer.
0: Ja. Okay. Kritik oder ignorieren?
1: Kritik.
0: Planen oder einfach machen?
1: Planen.
0: Ja. Passt zu dir. Allein auftreten oder im Team?
1: Wenn dann im Team, da kann ich mich verstecken.
0: Also, scheitern oder es nie versuchen?
1: Scheitern.
0: Was?
1: Nee.
0: Scheitern oder es nie versuchen?
1: Naja, scheitern. Lieber scheitern, als es nie versucht zu haben.
0: Ja, stimmt, du hast recht. Jetzt war ich gerade. Ich hatte einen Knoten. Selbstzweifel oder Übermut?
1: Selbstzweifel.
0: Mhm. Ist gesünder und intelligenter, haben wir mit festgestellt. Ja. Mut oder Motivation?
1: Motivation.
0: Authentisch oder angepasst?
1: Gerne authentisch, aber man ist wahrscheinlich eher angepasst.
0: Ja, das war sehr ehrlich. Vielen Dank, liebe Sandy.
1: Bitte, liebe Claudi.
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0: Und ich habe gerade gesehen, dass Gisela und Cordula heute auch da sind.
1: Oh, stimmt, die müssen dann auf jeden Fall noch mal herkommen.
0: Gisela und Cordula müssen mal aus dem Obi-Markt ein bisschen schneller dann mal herkommen irgendwann. Nee, wir machen jetzt eine Schnellfragerunde.
1: Aber
0: könnt ihr euch akklimatisieren. Oh, ich bin schon wieder voll im Modus. Obwohl das gar nicht meine Rolle ist hier. Aber Dani, ich frage dich jetzt mal. Ich versuch's mal auf
1: Deutsch. Okay.
0: Warte. Dani.
1: Ja, bitte.
0: Einen peinlichen Fehler machen oder eine große Chance verpassen. Guck mich nur so an.
1: Warte mal, jetzt muss ich entscheiden, was ich lieber machen will.
0: Ja.
1: Naja, versteht die Frage. Ich will hier die große Chance haben.
0: Also wirst du lieber einen peinlichen Fehler machen? Ja, dafür bist du ja eh bekannt.
1: Ja, also das ist ja Gewohnheit.
0: Ist nichts Neues.
1: Genau.
0: Lieber authentisch sein oder von allen gemocht werden.
1: Ha!
0: Ja, bitte?
1: Also gemocht wäre ich ja von allen schon mal, ne? Also ist es das andere.
0: Das stimmt ja gar nicht. Hier wirst du von allen gemocht.
1: Ja, von euch hier. Ja.
0: Ja.
1: 80 Millionen Menschen.
0: Ja.
1: Lauter.
0: Ja, es sind 79 Millionen.
1: 999.
0: Ja. Egal.
1: Egal. Also,
0: lieber dein ganzes Leben ohne Selbstzweifel leben oder aus jedem Zweifel etwas lernen?
1: Oh, nee. Für den ruhigen Kopf.
0: Dein ganzes Leben ohne Selbstzweifel?
1: Das wäre geil, wenn du so, na klar, stell dir das mal
0: aber
1: vor.
0: Aber dann bist du ja so super abgehoben, ist ja auch schon wieder scheiße.
1: Glaube ich nicht, dass das eins ins andere, nee, glaube ich nicht.
0: Das müsste man mal noch erörtern.
1: Stimmt. Nächsten.
0: Immer selbstbewusst auftreten oder immer ehrlich zu deinen Unsicherheiten stehen?
1: Ich kann das schon immer gut verbergen, meine Unsicherheit.
0: Ja, das stimmt.
1: Schon immer?
0: Ja. Lieber den Mut haben, Nein zu sagen oder den Mut haben, um Hilfe zu bitten?
1: Ich würde um Hilfe bitten.
0: Nein sagen ist schwierig, ne Dani?
1: Manchmal.
0: Deine größte Angst überwinden oder dein größtes Talent entdecken?
1: Ich würde das größte Talent mal sehen. Ich würde das gerne mal wissen, was das ist.
0: Schwimmmeister-Content.
1: Ja, super.
0: Das kannst du gut.
1: Danke. Danke, es ist wieder ein Lob von dir.
0: Ja.
1: Geht wieder runter wie Öl, so nebenbei
0: natürlich
1: gelaufen, ne?
0: Ja, ist ja so.
1: Und das ist das Wichtigste, dass
0: kam
1: du
0: das Herz hast. Wie aus der Pistole geschossen.
1: Das ist für mich das Wichtigste.
0: Wenn ich jetzt ein Herzen würde, hättest du ein Problem.
1: No.
0: Wahrscheinlich, ne?
1: Ja,
0: genau.
1: Das wird mich triggern,
0: ja,
1: wenn du das Herz hast.
0: Siehst du, das ist Liebe.
1: Dann mache ich mir Sorgen.
0: Na, genau. Lieber von allen respektiert werden oder dich selbst respektieren?
1: Gelogen würde ich sagen, mich selbst. Ich glaube, da lügt sich auch jeder voll.
0: Da hast du dich jetzt voll gelogen.
1: Ja.
0: Ja.
1: So ist das.
0: Aus. Super, Dani, viel Glück.
1: Danke.
0: Wie ist denn jetzt mit Gisela und Cordula?
1: Hallo. Gisela, wo bist du?
0: Die sind noch am Saufen.
1: Es ist schlimm.
0: Die haben Bier in der Hand. Ist alkoholfreies Radler, okay.
2: Limo.
0: Ach so.
1: Aber
0: alkoholfreies
1: Gisela,
0: Radler nennt man Limo. Ja, das stimmt.
1: Du musst jetzt mal hier an der Date kommen.
0: Gisela, komm mal an
1: los
0: die Theke hier.
1: Jo.
0: Hey Gisela, guten Tag. Warst du lange nicht mehr da?
3: Nö. Und die Cordula verspätet sich, die ist nämlich nur am Essen.
0: Warum isst denn die immer so viel? Hat die gar keine
3: Mutti!
0: Ach du Scheiße.
3: Genau. So, und da soll nochmal einer sagen, dass ich alkoholfreies Radler trinke. Na? Das ist ja quasi Selbstmord.
0: Ist Limo? Wasser? Oder wie? Mit Geschmack?
3: Mit Geschmack.
0: Na, fein. Ist doch gesund.
3: Nur, wie geht's mir so eigentlich?
4: Na gut, das Wetter ist schön. Ich war jetzt immer im Pool und so, Mutti.
3: Hab's gesehen.
0: Und Gisela, da kommst du gerade aus dem Obi?
3: Ich hab zwischen den Pflanzen getanzt.
0: Warst du besuchen?
4: Du warst schon wieder beim...
3: Ich war beim Palm.
4: Beim Stecher.
0: Ach so, die Cordula.
3: Beim Spaten, ne?
0: Die Cordula ist ja immer noch sauer.
3: Ja. Kann man das eigentlich irgendwann mal klären, weil es dreht sich ja hier sonst immer
0: der Rolf, ne? Der Rolf.
4: Du hast mir noch nicht immer richtig vorgestellt.
3: Da musst du mal mitkommen ins Obi.
4: Was will ich im Obi?
0: Wisst ihr, dass Obi bald zumacht?
4: Ich wollte es euch sagen. Ha. Siehste?
0: Wusstest du noch, ne?
3: Geht's zu Tom?
4: Naja, zu und Tom? Dort ist der Papa.
3: Oh, nee.
0: Wenn sie den Rolf dort nehmen, gibt es dort Mord und Totschlag, sagst
3: du.
0: No.
3: Du.
0: Weil
3: da waren wir vorher. Da sind die Äxte. Ist das die Mehrzahl von Axt?
0: Ja. Ja.
3: Ausverkauft.
0: Genau, weil die haben Selbstbewusstsein, die beiden. Das sage ich dir.
3: Nee, die haben...
4: In Treffer.
3: Genau.
0: In mitlaufen.
3: Nu. Und ne plus in.
0: Gut. Schön, dass ihr da seid.
3: Nu, schönen Abend noch.
0: Ihr zwei.
4: Na, wurde ja auch langsam mal Zeit, dass du endlich mal wieder uns eingeladen hast.
0: Ihr könnt ja immer kommen, das wisst ihr ja.
4: Nee, wir brauchen eine Einladung.
0: Okay. Nächstes Mal schreibe ich eine mit Herzeln und so, das mach ich. Kein Problem. Ist gar kein
3: Problem. Das ist mir zu ramontisch.
0: Okay, ihr zwei Sexbomben.

0: Oh, baby, you can turn me on and I can ask Claudie some questions.
1: Yes, please.
0: Ey, hast du Bock auf Fragen?
1: Naja, mal gucken.
0: Du hast Bock zu haben. Wir haben es jetzt für dich entschieden.
1: Ja, bitte.
0: Entweder Fragen oder Fragen.
1: Hast du mir das Giotto mitgebracht, was hier liegt? Das fällt mir gerade. Das war bestimmt für mich gedacht.
0: Das ist möglich. Ich habe es dir nicht mitgebracht.
1: Kosten, vielen Dank.
0: Ja, koste es. Es schmeckt echt lecker.
1: Mhm. Und dass das schon runtergefallen ist und irgendwo.
0: Ja, natürlich. Extra mit vielen Bodenhaaren.
1: Boah.
0: Vorher vielleicht nochmal dran gepupst. Sei sie alone. Du sollst ja die echte Experience haben.
1: Lecker.
0: Und, wie schmeckt's?
1: Mhm. Ja.
0: Schön. Freut mich.
1: Geht los.
0: Ja, super. Extra mit Flohfusseln. Also, innerer Kritiker oder falsches Lob?
1: Ach, falsches Lob nehme ich auch.
0: Ja. Mhm. Also nicht mit dem harten Zweifel am Kopf. Nee.
1: Hm.
0: Ja. Ungeschminkte Realität oder lieber die schöne Illusion, die wie so eine alte Hausfassade langsam Risse bekommt.
1: Ich nehme natürlich die schöne Illusion, ist ja völlig klar.
0: Ja, natürlich.
1: Kannst du dir denken, oder?
0: Wir rennen weg vor der Realität.
1: Na klar. Mhm.
0: Ja.
1: Kennen wir doch.
0: Ja. Weißt du, bevor wir jetzt mit den Fragen weitermachen, auf die Vorlage warte ich schon die ganze Zeit.
1: Nee, komm, lass es sein, Lukas. Hier hören zu viele zu.
0: Ich wollte doch nur eine Matrix-Anekdote bringen.
1: Ja, mach mal.
0: Spielverderberin.
1: Mach mal, komm. Mach du noch.
0: Du rennst weg vor der Realität. Für alle, die den Film Matrix kennen, Schande über diejenigen, die es nicht kennen. Sorry, aber der Film ist klasse.
1: Mhm,
0: es
1: das
0: gibt,
1: stimmt.
0: Es gibt eine Szene, da geht es um einen Löffel.
1: Mhm.
0: Die Realität ist, den Löffel gibt es nicht.
1: Mhm.
0: Das ist die einfache Weisheit aus der Szene.
1: Mhm.
0: Du verbiegst dich für etwas, das eigentlich gar nicht da ist.
1: Mhm.
0: Ja?
1: Gut, Lukas, haben wir das auch mal geklärt.
0: Ja?
1: Schön.
0: Ja, verstehst du? Erkennst den tieferen Sinn, ja?
1: Ja, natürlich.
0: Sehr schön. Dann machen wir weiter mit Frage 3.
1: Mhm.
0: Jemand, der dich pusht oder bei dem du ständig das Gefühl hast, dich beweisen zu müssen?
1: Nein, bitte jemand, der mich pusht.
0: Mhm.
1: Definitiv.
0: Okay. Imposter-Syndrom, also die Angst, nicht gut genug zu sein oder die Erkenntnis, dass man sich unter Wert verkauft?
1: Boah.
0: Du wolltest harte Fragen.
1: Boah. Dann nehme ich die Angst, nicht gut genug zu sein.
0: Schockierend.
1: Krass.
0: Aber wie wir gelernt haben, die Parallele zwischen Selbstbewusstsein und Intelligenz ist, dass man sich genau dahinter fragt. Also das
1: hat die intelligente Claudia jetzt natürlich so beantwortet.
0: Das ja, genau. Das war jetzt der logische Teil deines Hirns.
1: Ja.
0: Ich bin beeindruckt. Oh, das ist interessant. Wandtattoo, Motivation à la alles wird gut oder den schmerzhaften, befreienden Realitätscheck?
1: Also Wandtattoos sind wohl so ziemlich das Ekelhafteste, was es gibt auf der Welt.
0: Nein, nur so ein Wandtattoo-Motivationsding, weißt du, irgendwo irgend so ein scheiß Motivationsspruch.
1: Und was war das andere?
0: Oder die schmerzhafte Faust der Realität, mitten in die Fresse.
1: Boah, also ich bin schon eher der Typ Motivationssprüche.
0: Schrecklich.
1: Mit der Realität habe ich es ja nicht ganz so, das hatten wir ja schon festgestellt.
0: Ja, stimmt, sie rennt gerne weg, sie denkt immer noch, der Löffel ist da.
1: Ja, aber es wäre natürlich gesünder, der Realität ins Auge zu blicken, völlig klar.
0: Es ist schön, dass du weißt, was gesünder ist, aber wir wissen, dass du zu der ungesunden Wahl tendierst.
1: Ja, tendieren heißt ja nicht, dass es für immer so bleibt.
0: Nein, auch eine Claudie ist lernfähig und kann sich noch entwickeln.
1: Natürlich.
0: Stichwort Entwicklung, lieber den zweifelnden Neo. Sind wir wieder bei Matrix, der das, was er sieht, hinterfragt oder die vermeintliche Sicherheit in einer Scheinwelt?
1: Nein, also ich hinterfrage ja leider. Gefällt manchen Leuten nicht, so weiß ich, aber ich hinterfrage leider viel.
0: Machst du aber gut so, geh lieber in die tiefsten Tiefen des Kaninchenbaus.
1: Okay.
0: Ja, so, mal gucken, was haben wir. Oh ja, die ist auch schön. Bestätigung durch die Aufmerksamkeit anderer oder die eigene stille Zufriedenheit, niemandem etwas beweisen zu müssen.
1: Boah, ich glaube, zu zweiten werde ich niemals kommen.
0: Das ist leider bedauerlich.
1: Ja, also das ist tatsächlich schon abgekreuzt bei mir. Das
0: schade.
1: Wird eher unmöglich.
0: Ich wünsche dir, dass es nur ein Bleistiftkreuz ist und dass du es irgendwann wegradieren kannst.
1: Ja,
0: ich würde mich sehr für dich freuen.
1: Ja, vielen Dank.
0: Ecken und Kanten mit Gegenwind oder lieber permanent der Löffel sein und sich verbiegen, damit die Harmonie bleibt?
1: Ecken und Kanten mit Gegenwind ist gesünder.
0: Das beantwortet meine die Frage, was du gerade lebst und tust und zelebrierst.
1: Weiteres.
0: Aber es ist schön, auch hier weiß sie, was gesünder ist. Ich wünsche dir auch da, dass du da hinkommst.
1: Dankeschön.
0: Gern geschehen. Oh, Kopfmensch, alles zerdenken und aushalten oder Bauchmensch?
1: Nein.
0: Kopf, gut, kürzen wir ab. Ein Leben lang die Erwartung der anderen erfüllen oder einfach gesagt zu Kreuze kriechen oder lieber den Mut haben, Fernbedienungen für den eigenen Selbstwert zurückholen.
1: Also ich probiere zweites, sehr gut sogar, aber neige zu erstem.
0: Dann hoffen wir, dass das irgendwann mal

0: Und ich habe ja heute den Fakten-Lukas da.
1: Ja, Lukas, der ist nämlich auch unstoppable.
0: Wir müssen noch ein paar Fakten raushauen. Und zwar Fakten aus aller Welt zum Thema Selbstbewusstsein.
1: Ja, und ich habe mir die Liste schon mal so angeguckt. Und ich muss ja sagen, du hast ja ein bisschen interessantes Zeug zusammengetragen.
0: Na, logisch.
1: Finnland zum Beispiel. Ja, die im Norden, die machen es sowieso geil. Finnland lehrt Selbstvertrauen durch Eigenständigkeit. In vielen finnischen Schulen wird Kindern schon früh beigebracht, selbstständig Probleme zu lösen. Das stärkt das Vertrauen in die eigenen Fähigkeiten schon in jungem Alter.
0: Ja, die machen es gut.
1: Ja, die machen das richtig. Statt die Schulbildung hierzulande, wo du nur vorgehalten kriegst, das war schlecht, mach das richtig. Mhm. Toll.
0: Super.
1: Ja, super. Ist toll fürs Selbstvertrauen.
0: Richtig. In Japan wird Bescheidenheit oft höher bewertet als Selbstinszenierung. Das könnten wir Deutschen auch mal gebrauchen.
1: Mhm.
0: Während in vielen westlichen Ländern selbstbewusstes Auftreten als Stärke gilt, wird in Japan häufig Wert auf Zurückhaltung und Gruppenharmonie gelegt. Selbstbewusstsein zeigt sich dort oft weniger durch Selbstdarstellung und mehr durch Zuverlässigkeit.
1: Ja, einfach machen.
0: Eine Scheibe von abschneiden.
1: Finde ich super.
0: Ja.
1: Denn das Imposter-Syndrom, ich hatte es vorhin schon mal kurz erwähnt, ist ein globales Phänomen. Menschen auf der ganzen Welt, von Studierenden bis hin zu CEOs, berichten davon, sich trotz ihrer Erfolge manchmal wie Hochstapler zu fühlen. Mhm. Und die Leute, die sich so fühlen, die ihr eigenes Handeln so hinterfragen, sind meist die tatsächlich Intelligenten, die sich über die Tragweite ihres Handelns auch Gedanken machen.
0: Da haben wir es wieder. Mhm.
1: Ja.
0: So ist es. In den Niederlanden werden Kinder oft ermutigt, ihre Meinung offen zu sagen. Dadurch lernen viele schon früh, ihre Gedanken zu äußern und für ihre Ansichten einzustehen. Super Sache.
1: Finde ich total geil.
0: Und quasi Selbstbewusstsein, quasi als Schulfach, kann man das so sagen?
1: Ja, super. Als Grundgedanke. Und was machst du hier? Hier stellst du dich irgendwo hin, brüllst

0: deine Gedanken frei raus und wirst direkt inhaftiert, weil es gegen die öffentliche Meinung verstößt.
1: Richtig.
0: So ein Schwachsinn. Mhm. Die Niederlande machen es richtig. Lob an die Nachbarn.
1: Ja.
0: Stichwort machen es richtig. Neuseeland fördert Selbstvertrauen durch Outdoor-Aktivitäten.
1: Super.
0: Viele Schulen setzen auf Natur- und Abenteuerprogramme, bei denen Kinder schon von Grund auf lernen, Herausforderungen selbstständig zu meistern.
1: Sehr cool.
0: Ja, das können heute viele nicht mehr. Die stehen vor einem Problem, kriegen Fragezeichen über Fragezeichen in die Augen und rennen dann nur noch mit brennender Mütze im Kreis.
1: Ja. Ja. Selbstbewusstsein wird ja weltweit unterschiedlich definiert. In manchen Kulturen bedeutet Selbstbewusstsein, sich klar zu präsentieren. In anderen zeigt es sich darin, ruhig zu bleiben, Verantwortung zu übernehmen oder die Gemeinschaft zu unterstützen.
0: Ja. Mensch, soziales Bewusstsein. Ich bin schockiert.
1: Ja.
0: Ja, ne, wo wir gerade bei sozial sind, öffentliches Reden gehört zu den häufigsten Ängsten weltweit. Sprich vor großen Menschenmengen und automatisch geht dir die Pumpe.
1: In manchen Ländern darfst du gar nicht deine Meinung sagen, so gar nicht.
0: Ja, egal ob du das für dich alleine machst oder vor einer größeren Gruppe, letzteres ist dann eher problematisch. Aber, ne, in manchen Kulturen bedeutet Selbstbewusstsein, sich klar zu halten, nee, das brauchst du, falsche Zeile. In zahlreichen internationalen Umfragen geben Menschen an, dass sie mehr Angst vor einem Vortrag haben als vor vielen anderen Alltagssituationen.
1: Ach nee, ja, kennen wir alle aus der Schule, oder?
0: Ja, du, aber ganz ehrlich, wenn man über ein Thema reden muss, worauf man gar keinen Bock hat, ich fühle das, Vorträge über Künstler, Musik, irgendwelche Balladen, irgendwelche Analysen von Gedichten, wo ich mir denke, Leute, das bringt mir doch nichts. Das ist die größte Zeitverschwendung der Menschheitsgeschichte.
1: Aber da muss ich dir leider sagen, auch solche Vorträge kann man echt interessant gestalten.
0: Ja, kann man.
1: Du musst dir halt die Fakten raussuchen, die interessant sind.
0: Ja, und dann gibt es leider viele Themen, die haben keine interessanten Fakten. Jetzt mal okay. Aller Vincent van Gogh, komm, mich hat ein Scheiß Mensch, interessiert.
1: Das abgeschnittene Ohr ist doch total interessant.
0: Ja, total. Mir war egal, woher der seine Illusion für seine Kunstwerke genommen hat. Der Typ interessiert mich nicht, der hat halt gemalt.
1: Ehrlich?
0: Ja, soll er gemacht haben. Ist dann nicht mein Problem.
1: Mann, das Wort Selbstbewusstsein gibt es in vielen Sprachen mit ähnlicher Bedeutung. Ob Deutsch, Englisch, Self-Awareness oder Self-Confidence, Spanisch, Confianza en uno mismo oder Französisch, Confiance en soi. Fast jede Kultur kennt Begriffe für das Vertrauen in die eigene Person.
0: Ich finde gerade das Self-Awareness ziemlich geil aus dem Englischen, weil diese Self-Awareness in dem Sinne, dass man sich seiner selbst bewusst ist, ist eine Panik, die viele Menschen wegen dem KI-Boom haben, dass die irgendwann eine Self-Awareness entwickelt.
1: Richtig.
0: Das wird geil.
1: Oh je. Nein.
0: Ich bin gespannt. Ja, Matrix, Skynet, Terminator. Es gibt genügend Filmszenarien, die uns gewarnt haben. Mal gucken, wo es hingeht.
1: Wir freuen uns.
0: Ich bin ein absoluter Sportmuffel. Ich bin eher so Team Couch Potato. Aber Sport wird weltweit als Selbstbewusstseinsbooster eingesetzt. Fußball in Brasilien, Cricket in Indien, Rugby in Neuseeland. Sportliche Erlebnisse, 3-2 in Sauerkraut, fördern das Vertrauen in die eigenen Fähigkeiten.
1: Logisch. What a surprise. Und je öfter die Erfolge, desto mehr.
0: Ja, natürlich. Logisch. Das führt dann irgendwann zu einer Selbstüberschätzung, wie bei einem Ronaldo, aber das ist ein anderes Thema.
1: Und wusstest du, dass viele der bekanntesten Persönlichkeiten der Geschichte früher als unsicher galten? Menschen wie Albert Einstein, Mahatma Gandhi oder Eleanor Roosevelt beschrieben Phasen von Selbstzweifeln, bevor sie weltweite Bekanntheit erlangen.
0: Ja, da haben wir aber wieder das Beispiel, allesamt durchaus intelligente Leute.
1: Siehst du?
0: Mit ihrem partiellen Fachwissen, das muss man ja immer so sehen.
1: Ey, vielleicht wird aus mir noch Albert Einstein in weiblich. Ich gebe es nicht auf, Lukas. Komm, das war jetzt sehr selbstbewusst.
0: Grundwissen in Physik? Nuklearwissenschaften?
1: Null.
0: Nee?
1: Nein. Nee? Vielleicht ein anderes Feld?
0: Quantenfelder? Um mal so einen Fachbegriff mit Feld ins Spiel zu bringen? Ja, lacht sie nur. Also ich glaube, das heißt nein. Also kein Einstein.
1: Ich hab's mal versucht.
0: Ja. Ja, nein, kein Einstein. Vielleicht ein Zweistein. 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

0: Dani, wir haben gerade in dem Gespräch hinterm Mikro
1: ernsthaft,
0: also wir müssen jetzt nochmal ganz kurz ernst werden, weil wir haben festgestellt, woran es bei uns liegt mit den Zweifeln.
1: Wir vermuten
0: das, vielleicht muss da mal ein Psychologe ran.
1: Weiß ich nicht, ob sich das noch lohnt.
0: Wahrscheinlich nicht.
1: Also ich weiß ja nicht, wie es mit dir ist, aber ich habe mit dem Thema Vater abgeschlossen.
0: Ich auch.
1: So richtig abgeschlossen.
0: Ich auch. Oh, das klingt jetzt sehr traurig. Kannst du das mal ein bisschen mit
1: vielleicht... Nee, ich glaube, das muss so ein harter Bruch sein, weil das hat uns auch sehr geschadet.
0: Ich glaube, das ist das Problem, ja.
1: Ja.
0: Ja.
1: No.
0: Aber ich weiß auch nicht, ob man das heilen kann. Auf alle Fälle nicht im Außen. So wie wir das versuchen, definitiv nicht.
1: Nee. Nee, das ist, glaube ich, auch nicht so einfach mit heilen. Claudia, das geht nicht.
0: Nee.
1: Nee, und ich glaube, deswegen sind wir bei... uns selber ja auch so, wo wir denken, ja, wir
0: kritisch,
1: müssen... Kritisch?
0: Weil wir immer gefallen wollen, weil wir denken, wir könnten damit irgendwas ändern.
1: Retten, behalten...
0: Richtig.
1: Festhalten.
0: Festhalten.
1: Festhalten.
0: Mhm.
1: Mhm. Lukas, männlicher Part, was sagst denn du dazu?
2: Naja, ich wollte jetzt eher den psychologischen Aspekt dahinter beleuchten. Als männlicher Part, also ich kann ganz kurz und knackig sagen, ich habe keine Daddy-Issues. Ich sehe meinen biologischen Vater regelmäßig hier durch die Stadt laufen und es könnte mir nicht egaler sein. Weil ich in meinem Stiefvater die ultimative Ersatzfigur gefunden habe und meine Mutter war für mich der ultimative Vaterersatz.
0: Siehst du, aber haben wir nicht. Diese Stiefvatergeschichte haben wir beide nicht.
2: Ja gut, die Stiefvatergeschichte habe ich aber auch erst seit 12 Jahren.
0: Mhm.
2: Vorher war meine Mutter das Ultimative, die hat mehr Eier als die meisten Kerle.
0: Unsere auch,
2: ja,
0: unsere auch, aber es ist vielleicht bei Mädels nochmal was anderes.
2: Das ist durchaus möglich, mhm. Ja.
0: Ja.
2: Ja, auch mit den Eiern, Lotte. Da nennt man es Eierstöcke. Aber das ist ein anderes Ding.
0: Erzähl mal psychologisch.
2: Psychologisch, wenn die emotionale Bestätigung oder die bedingungslose Liebe des Vaters in der Kindheit fehlt oder an extreme, fast unerreichbare Bedingungen geknüpft war, entsteht ein tiefes Loch im Selbstwert. Betroffene Personen jagen diesem oft ihr Leben lang nach, versuchen das durch Erfolge, Statussymbole oder toxische Partnerschaften auszugleichen. Nicht für sich selbst, sondern um unbewusst eine Lücke zu füllen, die aber dadurch nie gefüllt werden kann. Das funktioniert nicht. Das jetzt ist wie bei einer Fleischwunde ein Pflaster draufkleben. Ja.
0: Hast du da unten jetzt ein grünes Feld, wo steht Lösung, Doppelpunkt?
2: Nein, nur eine Austin Powers Anekdote, um den Schwung in die Comedy zurückzureißen. Aber nein, einen Lösungsknopf habe ich dafür nicht.
0: Schade. Ja. Ich dachte, da könnte man vielleicht mal was anklicken. Das wäre doch mal was. Schade, schade. Aber danke, Lukas.
2: Bitte schön.
0: Auch nochmal beleuchtet.
2: Ja, gerne.
0: Dani, wir dürfen das trotzdem.
1: Ja, bitte.
0: Jetzt kommt für dich Shirin David.
1: Oh, Bauch, Beine, Po?
0: Nee.
1: Schade.
0: Was anderes, aber auch gerade sehr, sehr passend.
1: Sehr schön.
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0: Letzte Schnellfragerunde dieses Abends. Liebe Lotte, Führung übernehmen oder folgen?
1: Führung übernehmen.
0: Natürlich. Erste Reihe oder letzte Reihe?
1: Erste Reihe.
0: Sieht man besser, kann man besser lernen. Überhaupt. Mikrofon oder Kamera?
1: Davor oder dahinter?
0: Davor. Also bei hinter Mikro oder vor der Kamera?
1: Vor der Kamera.
0: Neue Herausforderung oder bekannte Stärke?
1: Kommt drauf an.
0: Nee.
1: Ach, vielleicht dann doch die Herausforderung.
0: Okay, Meinung sagen oder schweigen?
1: Och, nicht sagen, um Gottes Willen.
0: Komplimente machen oder Komplimente erhalten?
1: Machen.
0: Hätte ich dich jetzt... Ja. Fehler zugeben oder Fehler verstecken?
1: Fehler zugeben.
0: Spontanität oder Kontrolle?
1: Spontanität.
0: Großdenken oder klein anfangen?
1: Klein anfangen?
0: Ja, ist gesund. Aufgeben oder weitermachen?
1: Weitermachen. Muss ja.
0: Ja, Herz oder Kopf?
1: Abbruch.
0: Nein.
1: Kopf.
0: Ha, toll.
1: Leider.
0: Lernen oder gewinnen?
1: Lernen.
0: Selbstvertrauen oder Selbstdisziplin?
1: Selbstdisziplin.
0: Da haben wir wieder den Kopf. Jawohl. Aus der Komfortzone raus oder darin bleiben?
1: Ich bin gerne in meiner Komfortzone, aber ich gehe da auch mal raus.
0: Sehr gut. Was andere denken oder was du von dir denkst?
1: Was andere denken.
0: Gar nicht gut. Gar nicht gut. Haben wir heute doch gelernt, Mensch.
1: Weiß.
0: Egal.
1: Ich lerne noch.
0: Ja, wir alle lernen noch.

0: Wir sind für heute fertig. Es war mir ein innerliches Blumenpflücken mit euch wundervollen Menschen.
1: Das hat sie sich gemopst.
2: Wir saßen gern auf deiner Wiese.
0: Oh, ganz toll. Und denkt dran, euer Wert ist nicht abhängig von anderen Menschen. Nein, nur von euch selbst. Dani?
3: Tschüss.
0: Wir machen unsere Psycho-Gespräche weiter jeden Tag.
3: Natürlich.
0: Wir schaffen immer das.
3: Live und in Farbe.
0: Wir schaffen das, genau.
3: Wir schaffen das.
0: Und das war tatsächlich heute jetzt nicht erschrecken. Es war heute die letzte Sendung Mixtalk. Denn wir werden den Namen ändern müssen aus Gründen.
3: Gründen,
0: Punkt. Gründe, Wir müssen das ändern. Es wird diese Sendung weitergeben unter einem anderen Namen.
3: Überlegt mal, vielleicht habt
0: Überlegt
3: ihr mal
0: eine vielleicht Idee. Vielleicht habt ihr einen Vorschlag, einen kurzen, knackigen, zu uns passenden
3: genau.
0: Vorschlag.
2: Den es noch nicht gibt.
0: Den es noch nicht gibt, genau. Also es ist alles offen. Ihr könnt euch gerne melden. Über Instagram, Facebook oder unsere Homepage.
1: Vielleicht aber ein bisschen was Intelligentes.
0: Definitiv. Es muss ja zu uns passen. Also, wir sagen tschüss, vielen Dank fürs Zuhören.
3: Tschüsseldorf.
0: Ach, ciao, ciao. Wir verabschieden uns heute mit einem Song von der tollen Sophia. Da bin ich nächste Woche beim Konzert in Dresden. Da freue ich mich schon sehr. Passt mal auf, passt heute auch zum Thema. Vielen Dank euch. Ciao, ciao.
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11: Jetzt einmal ein Lied, Wonderful Life von Hertz.

0: Wie finden Sie eigentlich Telefonverarsche im Radio?
1: Lustig oder unmöglich?
0: Wir haben uns das auch gefragt und uns die Meinungen von einigen Leuten eingeholt.
1: Aber hören Sie selbst.
2: Wie finden Sie Telefonverarsche im Radio?
3: Ich höre zurzeit gar kein Radio und von daher finde ich es jetzt auch nicht schlimm, wenn jemand verarscht wird vielleicht.
4: Telefonverarsche im Radio. Ich höre kaum Radio, also nicht so wirklich viel. Meistens sind das dann irgendwie alternative Sender, die sich wirklich auf Musik konzentrieren und von daher kann ich da gar nicht viel zu sagen, aber grundsätzlich relativ nervig.
5: Wenn man verarscht wird, ist es immer irgendwo unangenehm und kommt natürlich darauf an, in welchem Maße das passiert, dass man natürlich richtig explodiert, aber ansonsten ist es immer, wie gesagt, eine unangenehme Sache.
6: Genau, gebe ich dieselbe Ergebnisse auch. Es kann mir sein, dass das nur alles Lug und Betrug ist. Da müsste man wirklich mal Gesetze bilden, die wollte immer wirklich hart bestraft werden.
2: Wie finden Sie Telefonverarsche im Radio?
7: Beschissen.
8: Keine Ahnung, kenne ich nicht.
2: Okay.
9: Ich glaube, ich höre keine Sender, wo es Telefonverarsche gibt.
6: Finde ich furchtbar. Verarschung. Im Radio, ja. Das stimmt. Also das kann man manchmal nicht hören. Aber naja, was soll's. Man hört's und hört's auch nicht. Man muss ja nicht unbedingt sich daran beteiligen oder irgendwas. Genau.
10: Also ich muss sagen, dass ich das manchmal nicht so lustig finde. Manchmal geht das zu weit. Ich finde das auch relativ doof, weil man sich da echt verarscht fühlt. Ja, obwohl manchmal ist es witzig.
2: Wie finden Sie Telefonverarsche im Radio?
11: Sinnlos.
12: Habe ich noch keine Erfahrung mitgemacht. Ich bin auch nicht so der Radiohörer, muss ich zugeben. Kann ganz witzig sein, kommt drauf an, wie sehr man die Leute verarscht.
0: Jetzt hört ihr Light Your Heart von Jorge Blanco.

0: Habt ihr schon mal was von Olga Komarevtseva gehört?
1: Wir haben sie zum People Climate March und ihrem Job als Fotografin befragt.
0: Man kann auch ein paar Bilder von ihr auf der Website www.komaroli.net finden.
1: Viel Spaß!
0: Wir begrüßen Sie heute zu einem Interview mit Olga Komarevtseva im Coloradio Dresden.
1: Und habe jetzt ein paar Fragen an Sie.
2: Zuerst guten Tag. Ich mache dokumentare Filme und jetzt habe ich vor 2 Monaten Fotoausstellung in Bibliothek Neustadt. Zuerst, ich möchte entschuldigen mich für meinen Deutsch. Ich komme aus Russland. Ich spreche gut Englisch, aber jetzt lerne ich Deutsch und das ist nicht so einfach für mich, in Deutsch Interview zu geben. Aber ich probiere.
1: Was zog Sie nach Freiberg?
2: Zuerst bin ich nach Deutschland 2 Jahre früher gekommen. Ich habe Sozialfreiwilligendienst hier gemacht. Es gibt kleine ökologische Schule in kleines Dorf neben Freiberg. Und ich habe in dieser Schule, Grüne Schule Kensenlos, vor 1 Jahr gearbeitet. Ich habe Filme mit Kindern gemacht und Fotos.
0: Wann haben Sie angefangen, Bilder aufzunehmen?
2: Ich bin in Vladivostok geboren und habe ich zuerst Journalismus studiert und dann habe ich Theater studiert. Dann habe ich verstanden, dass möchte ich Dokumentarfilm machen und bin nach St. Petersburg umgezogen. Das ist eine wunderbare Stadt. Als ich 15 Jahre alt war, habe ich zu arbeiten angefangen. Und das war richtig interessant, in Radio oder in Fernsehen mit verschiedenen Leuten zu arbeiten. Dann habe ich verstanden, dass kurze Reportage ist interessant, aber nicht genug. Und das war immer ein Herzenswunsch, etwas mehr und über soziale Themen zu machen. Das habe ich Dokumentarfilm in St. Petersburg studiert.
1: Für was genau setzen Sie sich ein?
2: Für Sie? Wann haben Sie Interesse? Herzlich willkommen zu dieser Fotoausstellung und vielen Dank für Bibliothek Neustadt, dass die Bibliothek zugestimmt hat, für diese Ausstellung zu haben. Und ich mag richtig mit Kindern und mit jungen Leuten arbeiten. Zum Beispiel mein letztes Projekt haben wir über Buchenwald und deutsche und tschechische Geschichte zusammen mit tschechischen und deutschen Studenten gemacht. Und das war sehr interessant, wann man zuerst etwas kennenzulernen.
0: Was wollen Sie damit erreichen?
2: Ich mag dieses Zitat von Evgeny Schwarz. Das ist Schriftsteller aus Russland. Das Kunst ist nächste Weg von Herz zu Herz. Und das glaube ich richtig. Und wenn man sieht einen Film und dann denkt über sich oder über ihre Geschichte oder, ich weiß nicht, mehr über ihre Familie, das ist immer ein Ziel für andere Mann, wenn dieser Film gemacht hat.
1: Ist das Ihr Beruf oder nur ein Hobby?
2: Das ist mein Beruf. Ich mache Filme, Dokumentarfilme. Aber ich bin neu in Deutschland jetzt und ich spreche etwas Deutsch, das können Sie hören. Und ja, ich habe etwas in meinem Beruf und viele, viele Ideen, aber jetzt brauche ich viele Bekannten, etwas zusammen zu machen. Aber ich mag Foto machen oder Filmen über Leute für Leute.
1: Was wollen Sie mit der Ausstellung erreichen?
2: Ich denke, dass alle Kunst ist von Mann zu Mann und ich möchte nicht so genau so groß erreichen. Wenn ein Mann sieht Foto und denkt über etwas, das ist gut genug.
0: Wie kommen Sie darauf, bei People Climate March mitzumachen?
2: Zum Beispiel diese Fotoausstellung habe ich in 2014 in New York in USA gemacht. Am 21. September, das war People's Climate Change in March, sehr groß, 400.000 Leute. Das war in New York und in Brooklyn. Wir sind zusammen mit verschiedenen Gruppen und Vertreter von verschiedenen Organisationen gelaufen. Und das war so enthusiastisch für mich. Die waren sehr unterschiedliche Menschen und viele, viele Energie und viele Plakate und viele Musik. Das war richtig sehr interessant. Ich freue mich, das war ich in dieser Zeit, in diesem Ort. So, und in New York habe ich in 2014 einen Wettbewerb mit meinem Film gewonnen. Und das war eine Überraschung für mich. Wir haben 10 Tage gestudiert über Maternal Health and Maternal Death. Entschuldigung für mein Deutsch. Jetzt erzähle ich das in Englisch, das ist richtig einfacher für mich. In 2014, I won the competition that was organized by International Center of Journalism. And it was the competition between the BRICS countries, the reportage of maternal health and death. And during this time, we had 10 days study in New York, Atlanta and Washington. And that's why I just was in this time, in this place. It was so suddenly. Aber jetzt probieren wir weiter auf Deutsch.
1: Was ist der People's Climate March?
2: Ja, das ist einmal pro Jahr. Das passiert in ganze Welt. Aber in New York war am größten.
3: Wofür genau laufen die Leute bei diesem People's Climate March mit? Wofür genau demonstrieren die?
2: Das ist eine gute Frage. Das war 2 Jahre früher, habe ich ein bisschen vergessen. Aber das war von in Brooklyn Area. Und das war eine Strecke von einer Station zur anderen Station. Und war viele Polizei. Dieser Marsch war in New York. Aber in dieser Zeit, am 21. September, ganze Welt hat diese, aber ein bisschen kleiner. Das war ein Tag vor unsere Mutter Erde. Das war ein Ruf von Menschen. Bitte stoppen zu viel Öl von der Erde nehmen. Bitte denken über Ökologie, nicht nur über Ökonomie. Und so weiter. Kommen Sie bitte zur Ausstellung und können Sie alles sehen.
3: Welches ist dein Lieblingsbild in der Ausstellung?
2: Ich denke, das ist nicht am besten, aber das ist so interessant. Das ist, eine Frau trägt ein Schild und auf diesem Schild schrieben I'm marching for everything and everybody I love. Und das war sehr stark für mich. Ich habe auch dieses Gefühl.
1: Wann ist denn die Ausstellung?
2: Die Eröffnung ist am 3. Mai am 5. Und wir feiern ein bisschen für 2 Stunden. Das Bibliothek am 7. ist geschlossen. Und ja, herzlich willkommen.
0: Danke, dass Sie da waren. Es war interessant.
2: Nichts zu bedanken. Danke für die Einladung.

0: Hallo, hier sind Paula und Leila.
1: Und gleich hört ihr einen Beitrag zu unseren Lieblingssängern, Shawn Mendes und Tini Stössel.
0: Wir konnten uns aber leider nicht einigen, wer der Bessere ist.
1: Der kanadische Popsänger Shawn Peter Raoul Mendes wurde am 8. August 1998 in Toronto geboren. Er ist bekannt durch das Internet, insbesondere durch die App Vine, auf der er 2012 eine Coverversion von Hometown Glory von Adele hochgeladen hat. Auf dieser App hat er auch viele Millionen Anhänger. Sein erster Song, Life of the Party, kam im Sommer 2014 raus und er war sehr erfolgreich. Weitere Songs sind zum Beispiel Show You oder Something Big. Im April 2015 hat er sein Album Handwritten rausgebracht. Dieses Album war 13 Wochen lang Platz 1 der kanadischen Charts und 10 Wochen lang Platz 43 in Deutschland. Er hat außerdem eine eigene Internetseite, auf der er sein Merch verkauft. Diese Seite heißt shawnmendesofficial.com. 2016 hat er übrigens eine World Tour gestartet, bei der er auch zweimal in Deutschland war. In Köln und in Berlin. Diese Tour war in vielen Orten nach 5 Minuten ausverkauft.

0: Martina Alejandra Stössel-Mutzlera, auch bekannt als Tini Stössel, wurde am 21. März 1997 in Buenos Aires geboren. 2007 bekam sie die erste Rolle der Martina in Patito Feo, das hässliche Entlein. 2011 bekam sie die Rolle der Violetta Castillo in der gleichnamigen Telenovela Violetta. Dafür bekam sie die Kids' Choice Awards Argentinien für den Titelsong En Mi Mundo. 2013 bis 2015 tourte sie mit dem Violetta-Cast in Nord- und Südamerika und auch in Europa. 2014 veröffentlichte sie ihre Biografie Simplemente Tini, einfach Tini. Am 29. April 2016 wird ihr erstes Album Tini mit dem Song Siempre Brillarás oder der englischen Version Born to Shine rauskommen. Am 3. November wird in Deutschland der Film Tini, Violettas Zukunft, rauskommen. Sie spielt dort sich selbst. Sie ist eine argentinische Sängerin, ein Model, Schauspielerin und Tänzerin. Sie brachte auch schon ihr eigenes Parfüm, Une Fleur pour Tini, eine Blume für Tini, raus. Auf Instagram und Twitter hat sie sehr viele Anhänger. Und sie hat eine beste Freundin, den Violetta-Serienbösewicht Ludmila. In echt, Mercedes Lambre ist ihre beste Freundin. Warum findest du gerade Sean so toll? Ich meine, es gibt doch auch viele andere begabte Sänger.
1: Weil ich seine Songs und seine Stimme extrem liebe und außerdem ist er sehr hübsch.
0: Tini ist auch extrem hübsch und ich finde Seans Stimme gar nicht mal so schön. Tinis Stimme ist richtig toll.
1: Seans Stimme ist viel besser. Ich liebe diesen souligen Klang.
0: Ich finde Tinis Stimme echt toll, weil sie hat eine weiche Stimme und bringt dadurch die Lieder sehr gut rüber.
1: Sean kann so wunderbar Gitarre spielen.
0: Tini auch.
1: Shawn Mendes hat ein so wunderschönes Lächeln.
0: Tinis Lächeln ist aber auch sehr schön.
1: Seans neue Songs sind so perfekt. Ich liebe I Know What You Did Last Summer.
0: Und ich liebe Tinis Song Born to Shine, weil auch der Text sehr schön ist.
1: Seans Texte sind auch sehr grandios.
0: Aber das sagst du doch nur, weil du Tinis Songs noch nicht gehört hast.
1: Aber du hast Seans Songs bestimmt auch noch nicht gehört.
0: Natürlich, ich kenne zwei seiner Songs, Stitches und I Know What You Did Last Summer.
1: Nur zwei? Was? Da hast du ja ziemlich viel verpasst.
0: Aber wenn du nichts von Tini kennst, dann hast du eher was verpasst und nicht ich.
1: Woher willst du das denn wissen?
0: Sag mir einen von ihren Songs.
1: Okay, vielleicht hast du recht, ich kenne keinen ihrer Songs.
0: Dann solltest du dir unbedingt mal einen anhören, bevor du rummeckerst.
1: Na gut, vielleicht hast du ja recht. Ich sollte mir wirklich einen ihrer Songs anhören, wenn du sagst, dass sie so toll ist.
0: Also, dann einigen wir uns darauf, dass beide gut singen können, gut aussehen und tolle Songs schreiben?
1: Ja, ich denke schon. Denn es ist ja eh immer Geschmackssache.
0: Da hast du recht.

0: Arschwort. Konnte lustig sein, man konnte sich auch drüber ärgern. Also manchmal hat das sogar Niveau, da sagt man sich, gut war das.
1: Ich denke, jeder wurde schon mal verarscht im Leben, solange er nicht irgendwie nur 4 Jahre alt ist. Und es ist nie ein schönes Gefühl. Ja, es kommt ja drauf an, welche Dimension das ausnimmt. Wenn das jetzt ein Scherz unter Freunden ist, dann kann man drüber lachen. Wenn es jetzt was ist, wo auch Geld mit dabei ist, ne? Also wenn man jetzt was gekauft hat und es wurde einem suggeriert, es ist ganz toll und alles ist in Ordnung und es ist gar nicht so wahr, ne? Dann ist es natürlich nicht mehr lustig und dann fühlt man sich auch blöd dabei.
2: Ja, und doof. Ich glaube, ich finde vieles lustig. Es dauert bei mir lange, bis es zu weit geht.
3: Verarscht wurde ich schon sehr oft. Also es kommt drauf an, wie sie jetzt mich verarscht haben. Einer hat mich verarscht, indem er gesagt hat, geh mal auf die Toilette. Da bin ich halt hingegangen und da war halt der Wasserhahn kaputt und da habe ich das ganze Wasser ins Gesicht bekommen. Erstmal fand ich eher nicht so lustig, weil es war halt irgendwie nicht so nett, wenn man dann ganz viel Wasser ins Gesicht bekommt und einen dann so verarscht. Aber ich wurde auch schon veräppelt. Dann gibt es halt auch welche, die ich eigentlich ganz okay fand.
4: Also ich kann mich nicht erinnern, verarscht geworden zu sein. Nein, eigentlich eher nicht.
3: Also auch noch nie so
4: Ja, April-Scherz sicherlich, aber kann ich mich nicht mehr daran erinnern, was es da ging. Aber okay. Es kommt nochmal drauf an, in was für einer Situation vielleicht man sich befindet oder was gerade lebenslagemäßig unterwegs, wie man das gerade unterwegs ist. Da kommt das wahrscheinlich. Sicherlich manchmal ist es auch doof oder uneingebracht. Das ist wohl wahr.
5: Ich wurde noch nie verarscht.
3: Noch nie verarscht?
5: Nein.
3: Und du?
5: Und ich fand das sehr schlecht, ja.
3: Also, sehr schlecht?
5: Ja.
3: Gibt es auch Sachen, die du lustig findest?
5: Ja, Witze.
3: Wurdest du schon mal verarscht? Und wenn ja, fandest du das gut oder eher nicht so gut?
6: Ja, aber ich fand es nicht so gut.
3: Nicht so lustig?
6: Nein. Ja, aber ich fand es auch nicht so lustig.
3: Und gibt es auch Sachen, die du lustig findest?
6: Ja, zum Beispiel, also wenn man jetzt einen Freund hat oder so und dann sagen die dann halt immer, geh da jetzt mal zu dem hin und küss den oder so. Ja. Und das ist aber dann halt auch manchmal lustig.
7: Selbstschuld, wenn ich drauf reinfalle, oder? Ich selbst habe es an mir noch nicht so gemerkt, dass irgendwas zu weit ging. Es war eigentlich immer mehr Spaß.
8: Also, ich wurde schon mal von meinen Freunden verarscht. Also, ja, so fand ich es jetzt nicht so lustig. Aber wenn man jemanden verarscht, wo man weiß, der findet das lustig, dann ist das schon eine schöne Sache.
9: Ja, ich wurde auch schon mal verarscht. Aber ich fand es auch sehr lustig und meine Freunde auch. Also, es war lustig.

Und das war das junge Radio am Girls Day 2016. Hört nächsten Sonntag wieder rein, um 15 Uhr auf Coloradio Dresden.

0: Johanna, heute ist dein Geburtstag. Nein, wir haben es nicht vergessen. Ganz viele liebe Grüße noch von uns an dich und an deine Eltern, Wildschweine, Meerschweine, Hamster, Hühner und Plüschtiere.
1: Wurzeltag.

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0: Das Mittwochsmagazin. Ich begrüße auch die Hörer und Hörerinnen von Radio Z aus Zittau. Jetzt gibt es ein Interview mit André Schallenberg zum Heller-Sommer. Das Festspielhaus Hellerau in Dresden fängt nächste Woche am Donnerstag wieder an und dort gibt es die Spielzeiteröffnung zum Heller-Sommer. Mal sehen, was es damit auf sich hat. Aus Hellerau vor mir sitzt mal wieder André Schallenberg und er ist für Tanztheater oder Tanztheater hier zuständig mit natürlich anderen Leuten. Hallo erstmal.
1: Hallo.
0: Es gibt vom 27.08., das ist die Spielzeiteröffnung, bis zum 5.09. Heller Sommer. Eine wunderbare Anspielung. Wer und was kommt dort und was wird dort geboten?
1: Genau, Heller Sommer ist ja schon seit Jahren quasi unser kleines Sommerfestival. Wir starten, anders als viele andere Theater in Dresden, schon Ende August und schließen uns da ein bisschen an die Sommerfestivals an, die in Berlin, Hamburg, Zürich, so in Europa stattfinden. Das nur so als vorausgeschickt. Das heißt, es sind Heller Sommer, sind eigentlich immer größere Tanzgastspiele, also internationale. Und dieses Jahr kommen auch wieder zwei sehr interessante Künstlerinnen zu uns, Künstler und Künstlerinnen. Und wir fangen an am 27. August, das ist gleichzeitig auch die Spielzeiteröffnung, mit der griechischen Künstlerin Lenio Kaklea. Die arbeitet schon seit langer Zeit in Frankreich. Das ist eigentlich eine französische Company, aber die Choreografin kommt aus Griechenland und das Stück heißt Die Vögel. Oder The Birds, Le Oiseau auf Französisch, also die Vögel. Und das ist tatsächlich ein großes, schönes, unterhaltsames Tanztheater, was sich im weitesten Sinne tatsächlich mit Vögeln auseinandersetzt. Wer so sich mit Theatergeschichte auskennt, weiß, die Vögel ist auch ein berühmtes Theaterwerk aus der griechischen Antike, was sicher eine Quelle war, aber jetzt nicht das Stück ist, was gespielt wird. Es ist wirklich ein Tanztheaterstück, es gibt auch keine Sprache in dem Sinne, sondern die Choreografen und ihr Team haben sich tatsächlich mit Vögeln beschäftigt, mit ihrer Sozialstruktur, auch mit Vögeln als Symbole für Kultur, in unserer Kultur. Man sieht es auf der Bühne ein bisschen, die haben Masken, die Tänzerinnen, die haben Kostüme, die so ein bisschen daran erinnern. Und wenn man mit ein bisschen Fantasie draufschaut, sieht man das auch in der Choreografie. Also die fliegen natürlich nicht, die Tänzerinnen, aber zumindest was so die Schwarmbewegung und sowas anbetrifft, das sieht man schon. Man kann aber auch andere Sachen drin sehen. Es geht halt um Gemeinschaft auch, es geht um Menschen, die miteinander was aushandeln. Und für uns war das ein sehr schönes Stück für eine Saisoneröffnung und gleichzeitig für den Sommer, weil es einerseits tatsächlich sehr unterhaltsam ist und schön in einem sehr positiven Sinne, aber auch, wenn man möchte, viele gesellschaftliche Fragen anspricht, mit denen wir uns derzeit beschäftigen.
0: Vögel haben ja eine ganz eigene Sprache, wenn ich das als Sprache mal definieren darf, sondern eher so ein Klang. Wird sowas auch thematisiert? Weil das ist für mich immer eine Herausforderung, wie dieser Klang und wie das verstanden wird bei Vögeln. Wir sagen immer, Tiere sind doof oder dumm, manche Leute. Ich würde vermuten, manche Tiere sind schlauer als wir.
1: Ja, ich will jetzt nicht zu viel verraten. Also ja, es gibt auch eine Klangebene und ja, es gibt auch eine Flugebene. Kleiner Spoiler, das erkläre ich aber nicht, da müssen Sie selber kommen. Also sozusagen diese Ebenen, die sind alle schon mit drin. Es ist aber sozusagen nicht, es ist schon ein künstlerisches Werk, es ist jetzt kein dokumentarisches Stück über Vögel. Das heißt, es ist alles ein bisschen verfremdet, aber auf eine sehr, sehr unterhaltsame und sehr zugängliche Art und Weise. Es ist einfach ein großes Tanztheaterstück. Die Kostüme sind auch sehr schön und sehr spannend. Dem liegen aber tatsächlich sehr komplexe und sehr viele Forschungen zugrunde und ja, auch sozusagen Forschungen zu Stimmen, Vogelstimmen, Forschungen zu Vogelmigration, also da stecken sehr viele Themen drin, ne? Allein schon das Wort Migration, was ja von Vögeln herkommt, hat ja auch eine bestimmte Konnotation. Damit beschäftigt sich das Stück auch, aber nicht so vordergründig dokumentarisch, sondern sozusagen eher implizit. Das kann man darin sehen, muss aber nicht.
2: Wir werden sehen, wie es funktioniert. Ich bin sehr gespannt drauf. Am 27., 28. und 29. August diesen Jahres im Festspiel aus Hellerau gibt es im Anschluss ein Publikumsgespräch. Meistens sind die ja immer Freitag.
1: Genau, also wir werden am Donnerstag, den 27., weil es ja die Spielzeit eröffnet ist, gibt es noch so einen kleinen Empfang im Anschluss. Das heißt, man könnte dann ein Glas Sekt trinken zusammen oder Wasser oder Saft und einfach anstoßen auf die neue Spielzeit. Und am Freitag wird es aller Voraussicht nach ein Publikumsgespräch geben. Ich sage das deswegen so ein bisschen einschränkend, weil viele Companien das dann relativ kurzfristig festlegen. Deswegen haben wir das oft auch nicht in unserem Programm drin. Je nachdem, wie für die der Workload ist, also wie die von ihren Abläufen her sind. Aber geplant ist es für Freitag, den 28. August.
2: Genau. Gut, dann werden wir sehen, ob es stattfindet oder nicht. Dann im Rahmen von Taiwan Moves gibt es die Claude Geht Dance Theater. Mal wieder in Hellerau zu sehen, war schon mal hier, ist aber schon eine Weile her. Mit welchem Stück kommen Sie diesmal?
1: Genau, also Claude Geht Dance Theater of Taiwan ist eigentlich so die weltweit bekannteste Tanztheatergruppe. Die gibt es seit inzwischen 40 Jahren, fast 40 Jahren, über 40 Jahren sogar und 50 Jahren, genau,
2: 50
1: in den 70er Jahren gegründet, genau. Der Gründer hat sich inzwischen zurückgezogen, Lin Wai-min heißt der, hat in Taiwan so einen Status wie bei uns Pina Bausch oder andere, also ist wirklich eine Legende, ist inzwischen Mitte 70 und hat diese Company vor ein paar Jahren sehr geplant und geordnet übergeben an einen neuen Choreografen. Der heißt Cheng Chun-Lung, Zung-Lung, ist auch ein Mann, ein jüngerer Mann, so um die 40. Und diese neue Cloudgate Company, die war tatsächlich vor zwei Jahren waren die bei uns schon zu Gast mit dem Stück Sounding Lights. Das war damals deren neueste Produktion, die sehr ähnlich zu den früheren Produktionen ist, von Lin Wai-min. Und jetzt kommen sie zu uns mit einem Stück, das heißt 13 Tongues auf Englisch, auf Deutsch 13 Sprachen oder 13 Dialekte. Und das ist eigentlich ein bisschen älter als dieses Stück Sounding Light, was vor zwei Jahren bei uns war, aber das ist auch völlig egal, von wann die sind. Es ist jedenfalls ein Stück von diesem neuen künstlerischen Leiter. Und das ist ganz anders als das vorherige, weil es ist sehr farbig, sehr lebendig, nicht so getragen wie viele Cloudgate-Stücke in der Vergangenheit, sondern es ist ein sehr energiereiches Stück, weil es bezieht sich auf ein bestimmtes Stadtviertel von Taipei, Banghua heißt das, und das ist so das älteste Viertel von Taipei und das war früher zumindest, jetzt zum Teil auch noch, ist das so ein ganz lebendiger Kulturstadt, also ein bisschen wie in Dresden die Neustadt. So, also da gibt es Märkte, da gibt es Kneipen, da gibt es Straßentheater etc. Und in der Vergangenheit muss das noch viel extremer gewesen sein, das weiß ich nicht. Und der künstlerische Leiter, Cheng Chun-Lung, der war als Kind da und hat da einen Straßenkünstler kennengelernt und der hatte den Spitznamen 13 Dialekte oder 13 Tongues. Und der konnte wohl in ganz vielen Sprachen sprechen und hat sozusagen so einen Geschichtenerzähler ganz klassischen Formates. Und dieses Stück ist ein Porträt dieser Atmosphäre damals. Also ist das auch kein Dokumentarstück, sondern ein Tanztheaterstück über so eine ganz wilde, lebendige Straßenatmosphäre in einem Viertel, was es so nicht mehr gibt. So, das heißt, man sieht Kostüme in ganz vielen Farben, die plötzlich aufleuchten. Es gibt wilde Tänze, es gibt tolle Musik, die auch extra dafür hergestellt wurde. Also es ist ein sehr lebhaftes Stück und bringt, glaube ich, sozusagen so einen gewissen Anklang auch von so einer taiwanischen urbanen Kultur mit, aber eben nicht urban im Sinne von Street Dance, sondern schon eher von so einem Straßenleben mit Händlern, mit mit Klang, mit was auch immer, also was man sozusagen von so einer Großstadt erwartet.
2: Vor kurzem gab es ein Stück, auch im Rahmen von Taiwan Moves, leider habe ich den Namen der Kompanie vergessen, die sich mit den UreinwohnerInnen von Taiwan beschäftigt haben. Und das ist ja sowas, also der Markt Ureinwohner in Anführungsstrichen zu nennen, wie müssen wir uns das vorstellen? Dort gab es so klassische Kostüme von den Ureinwohnerinnen, die wurden dann fallen gelassen und dann spielte man mit Unterwäsche, um diese europäische Kultur vielleicht zu transportieren oder nicht zu transportieren. Und dann änderte sich das wieder und die Kostüme wurden, also Kostüme, die Kleidungsstücke wurden wieder angezogen und sie waren wieder in der Kultur, wo sie herkommen. Wie ist das dort?
1: Also so, also ich will jetzt nicht zu viel verraten, aber so sozusagen so dokumentarisch oder so klar ist es bei CloudGate nicht. Das ist schon ein durchchoreografiertes großes Tanztheaterstück. Deswegen meine ich, das sind jetzt nur Anleihen an diese Atmosphäre, die es versucht zu erzeugen. Das heißt, was man sieht bei diesem CloudGate-Stück 13 Tongs, ist tatsächlich einfach ein großes, durchchoreografiertes Gruppentanzstück. Aber die Anklänge an diese Stadtatmosphäre, die ich erwähnt habe, die kommen über verschiedene, also über die Farben der Kostüme zum Beispiel, über die Bewegungen, die zum Teil sehr, sehr lebhaft sind, also straßentanzartig, zum Teil über Soundtracks, wo man an so eine Stadtatmosphäre erinnert wird. Aber es ist trotzdem ganz anders als dieses Stück von Timor Dance, was du gerade erwähnt hast. Das war ja sehr vielgestaltig, also fast ein bisschen dokumentarisch, so mit verschiedenen Requisiten auch. Und CloudGate-Theater ist einfach, da haben sie sich nicht geändert. Das ist einfach ein komplett durchchoreografiertes, großes Gruppenstück mit ganz, ganz toll technisch extrem versierten Tänzerinnen. Also zeitgenössischer Tanz, so technisch perfekt, wie man ihn fast sonst nirgendwo sieht. Und gleichzeitig steckt da eben aber auch so ein Inhalt drin, der aus so einem ganz persönlichen Erleben kommt, von diesem künstlerischen Leiter und von anderen, die halt diesen Stadtteil so erfahren haben.
2: Dann werden wir sehen am 3., 4. und 5.9., das ist ein Wochenende später als das vorhergehende. Gibt es noch andere Informationen zum Heller-Sommer?
1: Also es gibt im Rahmen von CloudGate auch wieder ein Publikumsgespräch, wahrscheinlich auch wieder am Freitag, den 4. September. Und für uns ist das, du hattest es schon erwähnt, gleichzeitig das nächste Gastspiel in unserer Taiwan Moves Reihe, was ja kein Festival ist, sondern einfach eine Reihe, die sich so durchs Jahr zieht und die dann auch im Herbst noch weitere Fortsetzungen erfahren wird. Das heißt, da kommen noch mehr taiwanische Künstlerinnen, aber da sprechen wir später dazu.
2: Da sprechen wir später dazu. Da wünsche ich euch einen fantastischen Spielzeitstopp oder eine Eröffnung und weiter so, kann ich da noch sagen.
1: Vielen Dank.
2: Bitte sehr. Tschüss.
1: Tschüss.
0: Ich sprach mit André Schallenberg vom Festspiel aus Hellerau, dem Europäischen Zentrum der Künste, zur Spielzeiteröffnung im Festspielhaus Hellerau, Heller Sommer vom 27.08. bis zum 29.08. und zu Taiwan Moves Cloud Gate Dance Theater kommt vom 3.09. bis zum 5.09. in das Festspielhaus Hellerau, das Europäische Zentrum der Künste. Weitere Informationen zu dem Programm in Hellerau unter www.hellerau.org. Dieses Interview wurde aus Termingründen voraufgezeichnet im Medienkulturzentrum. Weitere Infos zum Medienkulturzentrum unter www.medienkulturzentrum.de.

0: Jo, als nächstes hört ihr die Antifa-News von Radio Korax aus Halle. Und das, wie gesagt, ist eine Übernahme von den freien Radios, also von Radio Korax aus Halle. Die Antifa-News für den Monat August. Ich danke schon mal recht herzlich dafür.
1: Herzlich willkommen zu den Antifa-Nachrichten für den 13. August 2026. Sachsen-Anhalt, Mecklenburg-Vorpommern und Berlin sind mitten im Wahlkampf. Die Plakate hängen und überall finden Wahlkampfveranstaltungen statt, von allen Seiten. Mitten in dieser Gemengelage war ein breit aufgegriffenes Ereignis der europäischen Grenzpolitik, welches antimigrations- und rassistischen Stimmen Auftrieb gab. Dabei wären einige der WählerInnen rechtsradikale Parteien wie der AfD eigentlich noch erreichbar für demokratische Parteien, so der Politikwissenschaftler und Soziologe Floris Biskamp der Universität Tübingen.
2: Es sind mittlerweile 25, vielleicht bald 30% von Menschen, die in Umfragen sagen, dass sie AfD wählen würden. Und ich gehe sehr stark davon aus, dass viele von denen auch unter anderen Umständen wieder bereit sind, eine andere Partei zu wählen. Sicherlich nicht alle. Es gibt 10% der Bevölkerung, harter Kern, die sich komplett in dem Informationsraum AfD bewegen und sehr schwer für andere zu erreichen sind. Bei den anderen habe ich schon gute Hoffnung, dass die auch wieder zu erreichen sind, aber wahrscheinlich gerade nicht dadurch, dass man das Thema Migration thematisiert und aufnimmt, sondern eher darüber, dass man auf anderen Feldern Programmatiken anbietet, die für die interessant sind, weswegen sie dann denken, naja, aus den Gründen wähle ich die Partei, weil da hat mir die AfD nichts zu bieten. Die Forschung ist relativ eindeutig, dass die Thematisierung von Migration vor allem den Rechtsaußenparteien selbst nützt.
1: Die Lage in Ceuta ist ein Beispiel, wie die Thematisierung entgegen der Faktenlage wieder einmal Rechtsaußen genutzt hat. In unserer heutigen Folge der Antifa-Nachrichten wollen wir uns deswegen genauer anschauen, was da eigentlich passiert ist. Aber erstmal zu den Kurzmeldungen. Los geht's.
3: Wir beginnen mit etwas Musikalischem. Besonders TikTok-UserInnen wird es vielleicht schon untergekommen sein. Das Marschlied Erika wird von SchülerInnen zunehmend als legales Erkennungszeichen einer Nazi-Gesinnung genutzt. Der Marsch stammt aus der Feder des Komponisten Ferdinand Nielebock, bekannt als Herms Niel. In den 1930er Jahren erfreute es sich als NS-Propaganda-Liedgut großer Beliebtheit. Heute wird es wieder verstärkt verwendet, doch als Internet-Meme lässt es sich bis 2010 in diversen Foren zurückverfolgen. 2021 wurde das Lied schließlich zu einem Soundmeme im Gaming-Bereich und auf TikTok. Die Videos auf TikTok mögen nicht alle Bezüge zum Zweiten Weltkrieg oder NS-Ideologie haben, aber zahlreiche Videos zeigen eindeutige Symbole und Bilder der Wehrmacht. Auch in der japanischen Anime-Serie Girls und Panzer sowie Strike Witches wird es verwendet und im taktischen Ego-Shooter-Spiel Hell Let Loose wird das Lied abgespielt, wenn die Achsenmächte eine Runde gewinnen. Der Sound macht dabei einen klaren positiven Bezug auf die NS-Zeit auf. Die schiere Masse dieses Sounds auf TikTok, so beschreibt Belltown News, führt dabei zu einer stetigen Normalisierung und zur Bagatellisierung der Verbrechen der Nazis. Das Marschlied wird aus der Perspektive eines Soldaten gesungen, der sich nach seiner Liebsten in die Heimat sehnt, während er an der Front kämpfen muss. Dabei wird inhaltlich der deutsche Wehrmachtssoldat und die Soldatenfrau als seine treue Begleiterin glorifiziert und das starre Geschlechterkonzept des seine Heimat verteidigen starken Mannes und der zu Hause wartenden schönen Frau verkörpert. Auch in der Justiz drehen sich aktuell drei Meldungen um Antifaschismus und Faschismus. Das Hanseatische Oberlandesgericht in Hamburg verurteilte am 5. August 5 Neonazis als Mitglieder der terroristischen Vereinigung, letzte Verteidigungswelle. Die Angeklagten wurden zu Jugendstrafen von 1,5 bis 5 Jahren verurteilt. Die Urteile sind noch nicht rechtskräftig. Ihnen wurde versuchter Mord, Brandstiftung, Mitgliedschaft in einer terroristischen Vereinigung und gefährliche Körperverletzung vorgeworfen. Sie hatten Spreng- und Brandanschläge auf Geflüchtete und Linke geplant und bereits erste Taten verübt. Gegen weitere 12 Beschuldigte laufen aktuell weitere Verfahren. In Coburg wurde etwas später am 7. August 2 Linke wegen Verunglimpfung des Staates in erster Instanz zu Geldstrafen verurteilt. Dabei ging es um ein Banner, auf dem eine Regenbogenfaust einen Adler zerschlägt. Das Gericht sah den Adler als Darstellung des Staatswappens der Bundesrepublik Deutschland an und begründet damit durch die Darstellung eine Verunglimpfung des Staates. In Magdeburg hat das Oberverwaltungsgericht des Landes Sachsen-Anhalt entschieden, dass Mitglieder und aktive Unterstützer des AfD-Landesverbands Sachsen-Anhalt rechtskräftig keine Waffen besitzen dürfen. Geklagt hatten drei Personen gegen den Entzug ihrer Waffenerlaubnis durch die zuständige Polizeiinspektion. Der Entzug beruht auf dem Paragraph 5 des Waffengesetzes. Demnach besitzen Personen in der Regel nicht die erforderliche Zuverlässigkeit, wenn sie einer Vereinigung angehören oder diese unterstützen, die Bestrebungen gegen die verfassungsmäßige Ordnung verfolgt. Dies sah die Polizeiinspektion in der Mitgliedschaft beim Landesverband der AfD gegeben. Im Prozess stellte das Gericht nach der Auswertung von Reden, Publikationen und Beiträgen in sozialen Medien eine verfassungsfeindliche Haltung fest. Das Gericht stellte außerdem klar, dass der Staat nicht erst abwarten müsse, bis konkrete Straftaten oder Gefahren eintreten. Wir bleiben in Sachsen-Anhalt anlässlich der eingangs angesprochenen Wahlkämpfe. Die journalistische Rechercheplattform Über Rechts hat eine Analyse veröffentlicht, in der sie innerhalb der AfD Zweifel und Ängste über eine mögliche Regierungsbeteiligung aufdecken. Im Widerspruch zum großspurigen Auftreten der Partei im Wahlkampf. Demnach gäbe es starke Zweifel, ob die Partei über entsprechendes Personal für eine Regierungsführung verfügt. Gerade die Kombination aus Fachexpertise und politischer Zuverlässigkeit gäbe es nur bei einer kleinen Handvoll an Menschen. In Vorbereitung auf einen eventuell möglichen Wahlsieg der AfD haben nun dafür die Freien Bauern Verhandlungen über Agrarpolitik mit der AfD begonnen. Sie haben der Partei Wahlprüfsteine übergeben und ein Fachgespräch mit einem Landtagsabgeordneten der AfD geführt. Neben der Abschwächung von Umweltvorgaben, einer Förderung von Familienbetrieben und Steuersenkungen beim Kauf von Flächen gab es jedoch mit Verweis auf fehlende Kompetenzen der Landesebene kaum ein Entgegenkommen. Viele Vorgaben seien Sache des Bundes oder der EU-Politik. Der Verband Freier Bauer gilt selbst als rechtspopulistische Vereinigung und wurde aus der Protestwelle von Teilen der LandwirtInnen im April 2024 gegründet. Die deutlich größeren Bauernverbände im Land haben bisher keine Zusammenarbeit mit der AfD signalisiert. Eine klare Ansage macht nun auch das BSW. Ihr Ziel sei es, die CDU abzuwählen. Um das zu erreichen, würde das BSW auch einen AfD-Ministerpräsidenten unterstützen. Kurz nachdem Sarah Wagenknecht die Brandmauer als gescheitert erklärt hatte, bietet sich damit das BSW als möglicher Partner der gesichert rechtsextremen AfD Sachsen-Anhalt an. Aus Protest gegen diese Öffnung hatten erst Anfang der Woche mehrere Kreisvorsitzende öffentlich das BSW verlassen. Sie prangerten die Nähe zur AfD, einen autoritären Führungsstil, Postengeschare und Intransparenz an. Laut aktuellen Umfragen würde das BSW einen Einzug in den Landtag wegen der 5%-Hürde verfehlen.
1: Und damit zum eingangs thematisierten migrationspolitischen Thema der letzten Woche. Erstmal zur Erinnerung. An den letzten beiden Julitagen überquerten 72.000 Menschen die Grenze von Marokko nach Ceuta, eine von zwei spanischen Enklaven an der Mittelmeerküste in Nordafrika. Anfang dieser Woche waren nur noch 2.000 Menschen in Ceuta, der Rest war zurück nach Marokko gegangen oder gebracht worden. So einfach und kurz eigentlich die Nachrichtenlage. Doch was drumherum sich entsponnen und politisch entschieden wurde, braucht eine ausführlicheren Analyse. Die Bilder der kurzfristigen Krise wurden in Europa von rechten Kräften massiv instrumentalisiert für ihre Antimigrationsrhetorik und auch viele Medien griffen das Thema ohne Einordnung als Aufregerthema auf. Die Bild zum Beispiel schrieb, dass man nur in 22 Stunden mit dem Auto von Ceuta in Deutschland wäre und vergaß dabei offensichtlich, dass erstmal noch das Mittelmeer überquert werden müsste. Die rechtsradikale italienische Regierung nutzte die Krise, um gezielt auch Stimmung zu machen gegen die sozialdemokratische Regierung in Spanien auf EU-Ebene und hat einseitig das Schengen-Abkommen mit Spanien ausgesetzt. Dabei unbeachtet blieb, dass die EU schon seit Jahren die Regierungen nordafrikanischer Staaten und auch die von Marokko dafür bezahlt, Migrantinnen daran abzuhalten, nach Europa weiterzureisen und auch die koloniale Geschichte, territoriale Streitigkeiten und regionale Konflikte wurden ausgeblendet. Ganz anders nun der Blick vom afrikanischen Medium The Continent, welche tatsächlich mit Betroffenen gesprochen haben und in ihrer Berichterstattung der Komplexität des Themas gerecht werden. Aus ihrer Recherche geht hervor, dass es eine wochenlange digitale Kampagne gab, welche die Grenze fälschlicherweise als offen deklarierte und die Einreise nach Ceuta als eine Besetzung von ursprünglich marokkanischem Land präsentierte. Unklar ist bisher, ob ein spezifischer Akteur hinter dieser Kampagne in den sozialen Medien steckt. Die Indizien, so eine Analyse des Spiegels, deuten darauf hin, dass die marokkanische Regierung gezielt Migrantinnen dorthin geschickt hat. Die Gründe, warum Menschen solch eine Reise auf sich nehmen, sind dabei vielschichtig. Die seit den 90ern etablierte Migrationsbewegung hat strukturelle Ursachen in fehlenden beruflichen Perspektiven in Marokko, wo es eine hohe Arbeitslosigkeit gibt und große Investitionen des Königreichs in Tourismus und Infrastruktur, unter anderem für die kommende Fußballweltmeisterschaft in Marokko, sich nicht in nachhaltige und ausreichend gut bezahlte Arbeitsplätze überträgt. Diese Situation, kombiniert mit den Bildern auf sozialen Medien, welche suggerieren, dass es einfach sei, nach Europa zu kommen und dort Arbeit zu bekommen, löste die aktuelle Welle aus. Mit der geplanten Legalisierung von migrantisierten Arbeitskräften in Spanien, welche in diesem Zuge von Rechten erneut kritisiert wurde, hat das Ganze wenig bis nichts zu tun. Doch geopolitische Faktoren begünstigen eine weitere Eskalation der Lage. Die spanische und die algerische Regierung unterstützen seit Jahren unterschiedlich stark die Unabhängigkeitsbewegung der Westsahara. Das Gebiet hat der marokkanische Staat zu 80% besetzt und versteht es als eigenes Staatsgebiet. Worin es der marokkanischen Regierung vor wenigen Jahren gelang, die Unterstützung durch die US-Regierung unter Trump und der israelischen Regierung zu bekommen. In diesem Konflikt hat die marokkanische Regierung schon einmal

0: der EU in Kraft getreten, womit viele Forderungen der Rechtsradikalen von den Mitte-Rechts-Parteien im EU-Parlament schon umgesetzt wurden. Außerdem sinken jährlich die Zahl der sogenannten irregulären Einreisen. Allein von 2024 auf 2025 um 25% auf lediglich 178.000. Die Lage in Ceuta war offensichtlich eine inszenierte Krise, aus der mehrere politische Akteure Kapital schlagen wollten. Inszeniert, weil es den spanischen Behörden schnell gelang, fast alle Menschen wieder zurück nach Marokko zu bringen und durch eine 500 Meter schwimmenden Barriere auch die Lücke in der Grenze, welche ausgenutzt wurde, geschlossen hat. Die Abschottung der EU hat also erfolgreich funktioniert. Ob das politisch sinnvoll ist bei sinkenden Bevölkerungszahlen und Arbeitskräftemangel in Europa, wurde nicht hinterfragt. Darüber hinaus starben 70 Menschen bei der Überquerung nach Ceuta, nur weil sie versucht haben, ein erträgliches Leben zu suchen. Die menschliche Komponente war aber kaum sichtbar. Und eigentlich sollte dieses Ereignis doch bekräftigen, wie wichtig die Bewegungsfreiheit aller Menschen eigentlich ist und dass alle Menschen das Recht haben, vor Armut und Perspektivlosigkeit zu fliehen. Stimmen, die das bekräftigen, gab es jedoch kaum. Und Medien, welche die Betroffenen zu Wort kommen lassen und den gesamten Kontext ausführen, waren auch rar gesät. Doch Hoffnung geben den Freunden der Menschlichkeit die Einwohnerinnen von Ceuta. Als rechte Politiker vor Ort eintrafen, um die Lage für ihre menschenverachtende Politik zu vereinnahmen, wurden sie von den Einwohnerinnen ausgebuht und umringt, bis sie unter Polizeischutz wieder abreisen mussten. An dieser Stelle wollen wir nun hier in den Antifa-Nachrichten an die Opfer rechter Gewalt erinnern. Diese Erinnerungen führen wir auch in den kommenden Wochen weiter. Über das ganze Jahr hinweg möchten wir an all jene Menschen erinnern, von denen man weiß, dass sie durch rechte Gewalt zu Tode gekommen sind. Informationen übernehmen wir dazu unter anderem von der Amadeo-Antonio-Stiftung, dem Buch Rechte Kontinuitäten von Harry Weibel und von Opferberatungsstellen und weiteren antifaschistischen Gruppen und Initiativen.
1: Wir erinnern an Dieter Manske. Dieter Manske wurde am 9. August 2001 in einem Gartenbungalow in Dahlewitz in Brandenburg von 5 rechten Jugendlichen so lange gequält und gefoltert, bis er schließlich an den zugefügten Verletzungen starb. Dieter Manske war zu dieser Zeit wohnungslos und übernachtete in einem leerstehenden Gartenbungalow. Das war den Tätern bekannt. Ihre sozialdarwinistischen Motive wurde im Prozess gegen die Täter klar. Im April 2002 verhängte die Jugendkammer des Landgerichts Potsdam mehrjährige Haftstrafen gegen die 5 Täter. Ein rechtsradikales Tatmotiv wurde damals von der Potsdamer Staatsanwaltschaft nicht anerkannt. Stattdessen wertete sie die Tat als unpolitischen Mord. Mittlerweile ist Dieter Manske als Opfer rechter Gewalt staatlich anerkannt. Wir erinnern an Klaus-Dieter Harms. Klaus-Dieter Harms wurde am 9. August 2001 von 2 rechtsradikalen Nachbarn in Wittenberg zu Tode geprügelt. Die Männer hinterließen Hakenkreuze an den Wänden in seiner Wohnung. Einer von beiden hatte eine Nachbarin auch mit dem Hitlergruß begrüßt. Die polizeilichen Ermittlungen gingen aber dem rechten Motiv in keinster Weise nach, weswegen auch die Staatsanwaltschaft nicht von einem rechten Motiv für die Tat ausging. Das Landgericht Neuruppin verurteilte sie wegen versuchten Totschlags in Tateinheit mit gefährlicher Körperverletzung und wegen Mordes zu Jugendstrafen von 9 und 6 Monaten. Klaus-Dieter Harms ist nicht als Opfer rechter Gewalt anerkannt. Wir erinnern an Peter Deutschmann. Peter Deutschmann starb am 9. August 1991 in seiner Wohnung in Eschede. Peter Deutschmann traf vor seiner Ermordung in einer Diskothek auf 2 jugendliche Neonazi-Skinheads. Er diskutierte mit den beiden Jugendlichen und forderte sie auf, Zitat, den Scheiß mit dem Skinhead-Gehabe, Zitat Ende, zu lassen. Die beiden Täter waren in der Neonazi-Szene aktiv, einer verbüßte bereits eine Bewährungsstrafe wegen neonazistischer Propagandadelikte. Die Täter drangen danach am Abend des 9. August 1991 in die Wohnung von Peter Deutschmann ein und misshandelten ihn brutal. Deutschmann starb am nächsten Tag im Krankenhaus an den Folgen seiner schweren Verletzung. Die beiden Neonazis wurden im Januar 2000 wegen gemeinschaftlicher Körperverletzung mit Todesfolge jeweils zu einer 5-jährigen Jugendstrafe verurteilt. Einer der beiden Täter wandte sich nach der Haftstrafe von der Neonazi-Szene ab. Der andere tauchte immer tiefer in die Szene ein. Nach seiner Haftstrafe liefen in nur wenigen Jahren 57 neue Ermittlungsverfahren gegen ihn. Bis heute organisieren FreundInnen und zivilgesellschaftliche Initiativen jährlich Veranstaltungen in Gedenken an Peter Deutschmann. In Eschede erinnert heute ein Gedenkstein an ihn. Peter Deutschmann ist als

0: Opfer rechter Gewalt staatlich anerkannt. Wir erinnern an Ahmed Salak. Ahmed Salak wurde am 9. August 2002 im Saarland von einem Neonazi mehrmals mit einem Messer in die Brust und in den Bauch gestochen. Er starb am nächsten Tag an den Folgen seiner Verletzungen. Kurz nach der Tat nannte die Staatsanwaltschaft Saarbrücken als Tatmotiv sogenannten Ausländerhass. Bei der Durchsuchung der Wohnung des Täters durch die Polizei wurden Faustfeuerwaffen und eine Hakenkreuzfahne sichergestellt. Bei seiner Festnahme bedrohte der Täter die Polizeibeamtin mit einer geladenen Schusswaffe. Er war bereits wegen einer rassistischen Straftat vorbestraft. Der Täter gehörte der aggressiven und sehr aktiven Sulzbacher Skinhead-Szene an. In der Anklage wegen Totschlags durch die Staatsanwaltschaft wurde jedoch mit keinem Wort das rassistische Motiv der Tat erwähnt. Das Landgericht Saarbrücken verurteilte den Neonazi zu 6 Jahren Haft. Ahmed Salak ist nicht als Opfer rechter Gewalt anerkannt. Wir erinnern an Raúl García Barret, Delfín Guerra. Am 11. und 12. August 1979 kam es in Merseburg zu rassistischen Pogromen gegen kubanische VertragsarbeiterInnen. Im Zuge dieser kam es zu dem Lynchmord am 19-jährigen Delfín Guerra und dem 21-jährigen Raúl García Barret. Barret und Guerra wurden am 12. August 1979 bei einer rassistischen Hetzjagd in die Saale getrieben und starben dann dort. Den zweifachen Mord wollte das DDR-Ministerium des Innern zunächst vertuschen und überreichte der kubanischen Botschaft einen Abschlussbericht, ohne darin die rassistischen Motive der Täter zu benennen. Außerdem behaupteten die DDR-Behörden, dass die Gewalt aus einer Notwehr heraus geschah und folglich wurde auch kein Ermittlungsverfahren eingeleitet. Erst 2016, mit einem Antrag der Familien der getöteten Opfer, wurden Ermittlungen aufgenommen und Raúl García Barret und Delfín Guerra als Mordopfer der Merseburger Pogrome anerkannt. Nach wie vor ermittelt die Staatsanwaltschaft Halle zu den Tätern.
1: Zum Abschluss der Antifa-Nachrichten hier noch ein paar Veranstaltungshinweise, denn das Sommerloch ist weniger lochig als allgemein angenommen.
0: Kein Recht auf Nazi-Propaganda. Das sagt Eisleben. Und das jeden Freitag bis zur Landtagswahl. Beginn der wöchentlichen Demo ist jeden Freitag um 17 Uhr am Parkplatz Rühlemannplatz. Organisiert werden die Demos von dem Bündnis Eisleben bleibt bunt. In Berlin gibt es morgen am Freitag, den 14. August, das Angebot einer kostenlosen Erstberatung im Bereich Migrationsrecht, also darunter gehören Fragen zu Asyl, Aufenthalt und Einbürgerung und auch für Mietrecht. Ab 18 Uhr stehen solidarische AnwältInnen bereit, Fragen zu beantworten und erste Anträge auf den Weg zu bringen. Dafür sollten wirklich alle Dokumente und Briefe mitgebracht werden. Eine Anmeldung ist nicht nötig. Bei Bedarf können die Fälle auch anonym beraten werden und wenn neben Deutsch und Englisch weitere Sprachen benötigt werden, wendet euch direkt an KAOX, dem Veranstaltungsort in der Thurschmidtstraße 1 Berlin nahe dem Ostkreuz. CSDs verteidigen Berlin-Brandenburg fährt Ende August nach Magdeburg zum CSD, um auch eben dort zu unterstützen. Dafür findet als Soli-Veranstaltung ein Pub-Quiz statt, um für die gemeinsame Anreise Geld zu sammeln. Los geht's am morgigen Freitag um 18 Uhr im Murks zu finden in der Karl-Marx-Straße 282 Berlin. Ein Fest für Demokratie und Vielfalt soll am morgigen Freitag, den 14. August, in Zerbst gefeiert werden. Das Zerbster Bündnis für Demokratie.
2: Jo, dies waren die Antifa-Nachrichten von Radio Korax aus Halle. Diese Termine, außer 2 Termine, die noch sind, sind leider schon vergangen. Deswegen habe ich das jetzt hier runtergefahren. Ich danke recht herzlich für die Antifa-News. Jetzt gibt es Mucke.
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0: Nächster Mittwoch, Mittwoch. In einem New Yorker Café. Die alte Frau. Einen New Yorker Cheesecake und einen möglichst
1: in einem New Yorker Café.
0: Alles klar, gern machen wir.
1: In einem New Yorker Café.
0: In einem New Yorker Café. Prima, dass ihr die Räume hier so bunt, modern und lebendig gemacht habt.
1: In einem New Yorker
0: Café.
1: In einem New Yorker Café.
0: Entschuldigt bitte, dass ich euch anspreche. Aber wie heißt das, was der junge Mann im Ohr hat?
2: Die eine Studentin.
0: Sie meinen das Piercing? Entschuldigt bitte, dass ich
1: nein,
0: anspreche.
1: Piercings kenne
0: Fleischtunnel
1: ich doch.
0: Heißt das
1: sind diese
0: das.
1: Kleinen Ringe und Knöpfe.
0: Die erste Studentin.
1: Die
0: oh Gott, wie heißt
1: entschuldigt
0: das?
1: Entschuldigt bitte,
0: die zweite
1: dass ich euch anspreche.
0: Fleischtunnel heißt das. Die erste Studentin.
1: Fleischtunnel heißt das.
0: Fleischtunnel nicht nur das Loch.
1: Die zweite Studentin.
0: Nee, inzwischen wird auch das, was man in das Loch reintut, Fleischtunnel genannt.
1: Fleischtunnel das heißt das.
0: Echt? Nicht Fleischtunnel, Steinchen. Die alte Frau. Nimmt er das nachts raus? Die erste Studentin.
1: Die erste.
0: Glaub schon, sonst entzündet sich das.
1: Fleischtunnel heißt das.
0: Nur Jörger Schießke
1: das Loch und normalen deutschen Kaffee.
0: Nur das
1: die
0: Loch.
1: Andere Studentin, ob du den manchmal rausnimmst, Rico, den sollte man schon ab und zu rausnehmen.
0: Die alte Frau, pfeift denn der Wind nicht durch das Loch, wenn der Damestein nicht drin ist?
1: Rico, die erste
0: da kann der Wind schon manchmal gehörig durchpfeifen.
1: Die alte Frau,
0: der angenehme junge Mann,
1: leicht ein Stückchen
0: Watte rein
1: und
0: normalen deutschen
1: Rico,
0: Kaffee. Das ist ein guter Tipp.
1: Rico,
0: Rico.
3: Gedicht am Mittwoch.

0: Lissabon stark bewölkt 12. Wien Schneefall 0. Prag Schneefall minus 3. Warschau Schneefall.
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4: Gute Nacht und schlaf ein du und ruhe dich fein aus.
5: Ach, Mann!

0: Die zertanzten Schuhe. Es war einmal ein König, der hatte 12 Töchter, eine immer schöner als die andere. Sie schliefen zusammen in einem Saal, wo ihre Betten nebeneinander standen, und abends, wenn sie darin lagen, schloss der König die Tür zu und verriegelte sie. Wenn er aber am Morgen die Türe aufschloss, so sah er, dass ihre Schuhe zertanzt waren. Und niemand konnte herausbringen, wie das zugegangen war. Da ließ der König ausrufen, wer es könnte ausfindig machen, wo sie in der Nacht tanzten, der sollte sich eine davon zur Frau wählen und nach seinem Tod König sein. Wer sich aber meldete und erst nach 3 Tagen und Nächten nicht herausbrächte, der hätte sein Leben verwirkt. Nicht lange, so meldete sich ein Königssohn und erbot sich, das Wagnis zu unternehmen. Er ward wohl aufgenommen und abends in ein Zimmer geführt, das an den Schlafsaal stieß. Sein Bett war da aufgeschlagen und er sollte Acht haben, wo sie hingingen und tanzten. Und damit sie nichts heimlich treiben konnten oder zu einem anderen Ort hinausgingen, war auch die Saaltüre offen gelassen. Dem Königssohn fiel's aber wie Blei auf die Augen und er schlief, und als er am Morgen aufwachte, waren alle 12 zum Tanz gewesen. Denn ihre Schuhe standen da und hatten Löcher in den Sohlen. Den 2. und 3. Abend ging's nicht anders. Und da ward ihm sein Haupt ohne Barmherzigkeit abgeschlagen. Es kamen hernach noch viele und meldeten sich zu dem Wagestück. Sie mussten aber alle ihr Leben lassen. Nun trug sich's zu, dass ein armer Soldat, der eine Wunde hatte und nicht mehr dienen konnte, sich auf dem Weg nach der Stadt befand, wo der König wohnte. Da begegnete ihm eine alte Frau, die fragte ihn, wohin er wollte.
1: »Naja, ich weiß selber nicht recht«, sprach er und setzte im Scherz hinzu,
2: »ich hätte wohl Lust, ausfindig zu machen, wo die Königstöchter ihre Schuhe vertanzten und danach König zu werden.«
3: »Das ist so schwer nicht«, sagte die Alte. »Du musst den Wein nicht trinken, der dir abends gebracht wird, und musst tun, als wärst du fest eingeschlafen.«
0: Darauf gab sie ihm ein Mäntelchen und sprach,
3: »wenn du das umhängst, so bist du unsichtbar und kannst den 12 dann nachschleichen.«
0: Wie der Soldat den guten Rat bekommen hatte, ward's ernst bei ihm, so dass er ein Herz fasste, vor den König ging und sich als Freier meldete. Er ward so gut aufgenommen wie die anderen auch und wurden ihm königliche Kleider angetan. Abends zur Schlafenszeit ward er in das Vorzimmer geführt, und als er zu Bette gehen wollte, kam die Älteste und brachte ihm einen Becher Wein. Aber er hatte sich einen Schwamm unter das Kinn gebunden, ließ den Wein da hineinlaufen und trank keinen Tropfen. Dann legte er sich nieder, und als er ein Weilchen gelegen hatte, fing er an zu schnarchen wie im tiefsten Schlaf. Das hörten die 12 Königstöchter, lachten, und die Älteste sprach,
4: »der hätte auch sein Leben sparen können.«
0: Danach standen sie auf, öffneten Schränke, Kisten und Kasten und holten prächtige Kleider heraus, putzten sich vor den Spiegeln, sprangen herum und freuten sich auf den Tanz. Nur die Jüngste sagte,
5: »ich weiß nicht, ihr freut euch, aber mir ist so wunderlich zumute, gewiss widerfährt uns ein Unglück.«
4: »Ja, du bist eine Schneegans«, sagte die Älteste, »die sich immer fürchtet. Hast du vergessen, wie viele Königssöhne schon umsonst da gewesen sind? Dem Soldaten hätte ich nicht einmal brauchen, einen Schlaftrunk zu geben. Der Lümmel wäre doch nicht aufgewacht.«
0: Wie sie alle fertig waren, sahen sie erst nach dem Soldaten. Aber der hatte die Augen zugetan, rührte und regte sich nicht, und sie glaubten nun ganz sicher zu sein. Da ging die Älteste an ihr Bett und klopfte daran. Alsbald sank es in die Erde und sie stiegen durch die Öffnung hinab, eine nach der anderen, die Älteste voran. Der Soldat, der alles mit angesehen hatte, zauderte nicht lange, hing sein Mäntelchen um und stieg hinter der Jüngsten mit hinab. Mitten auf der Treppe trat er ihr ein wenig aufs Kleid. Da erschrak sie und rief,
5: »was ist das? Wer hält mich am Kleid?«
4: »Sei nicht so einfältig, du bist an einem Haken hängen geblieben.«
0: Da gingen sie vollends hinab, und wie sie unten waren, standen sie in einem wunderprächtigen Baumgang. Da waren alle Blätter von Silber und schimmerten und glänzten. Der Soldat dachte,
1: Du willst dir ein Wahrzeichen mitnehmen, und brach einen Zweig davon ab. Da fuhr ein gewaltiger Krach aus dem Baum. Die Jüngste rief wieder:
4: Es ist nicht richtig. Habt ihr den Knall gehört?
1: Die Älteste aber sprach:
3: Das sind Freudenschüsse, weil wir unsere Prinzen bald erlöst haben.
1: Sie kamen darauf in einen Baumgang, wo alle Blätter von Gold, und endlich einen dritten, wo sie klarer Diamant waren. Von beiden brach er einen Zweig ab, wobei es jedes Mal krachte, dass die Jüngste vor Schrecken zusammenfuhr. Aber die Älteste blieb dabei, es wären Freudenschüsse. Sie gingen weiter und kamen zu einem großen Wasser. Darauf standen 12 Schifflein, und in jedem Schifflein saß ein schöner Prinz. Die hatten auf die 12 gewartet, und jeder nahm eine zu sich. Der Soldat aber setzte sich mit der Jüngsten ein. Da sprach der Prinz:
6: Ich weiß nicht, das Schiff ist heute viel schwerer, und ich muss aus allen Kräften rudern, wenn ich es fortbringen soll.
4: Wovon sollte das kommen? Sprach die Jüngste. Als vom warmen Wetter. Es ist mir auch so heiß zumut.
1: Jenseits des Wassers aber stand ein schönes, hell erleuchtetes Schloss, woraus eine lustige Musik erschallte von Pauken und Trompeten. Sie ruderten hinüber, traten ein, und jeder Prinz tanzte mit seiner Liebsten. Der Soldat tanzte aber unsichtbar mit, und wenn einer einen Becher mit Wein hielt, so trank er ihn aus, dass er leer war, wenn sie ihn an den Mund brachte. Und der Jüngsten ward auch Angst darüber, aber die Älteste brachte sie immer zum Schweigen. Sie tanzten da bis 3 Uhr am anderen Morgen, wo alle Schuhe durchgetanzt waren und sie aufhören mussten. Die Prinzen fuhren sie über das Wasser wieder zurück, und der Soldat setzte sich diesmal vorn hin zur Ältesten. Am Ufer nahmen sie von ihren Prinzen Abschied und versprachen, in der folgenden Nacht wiederzukommen. Als sie an der Treppe waren, lief der Soldat voraus und legte sich in sein Bett, und als die 12 langsam und müde heraufgetrippelt kamen, schnarchte er schon wieder so laut, dass sie es alle hören konnten, und sie sprachen:
4: Vor dem sind wir sicher.
1: Da taten sie ihre schönen Kleider aus, brachten sie weg, stellten die zertanzten Schuhe unter das Bett und legten sich nieder. Am anderen Morgen wollte der Soldat nichts sagen, sondern das wunderliche Wesen noch mit ansehen und ging die 2. und die 3. Nacht wieder mit. Da war alles wie das erste Mal, und sie tanzten jedes Mal, bis die Schuhe entzwei waren. Das 3. Mal aber nahm er zum Wahrzeichen einen Becher mit. Als die Stunde gekommen war, wo er antworten sollte, steckte er die 3 Zweige und den Becher zu sich und ging vor den König. Die 12 aber standen hinter der Tür und horchten, was er sagen würde. Als der König die Frage tat:
7: Wo haben meine 12 Töchter ihre Schuhe in der Nacht vertanzt?
1: So antwortete er:
4: Mit 12 Prinzen in einem unterirdischen Schloss.
1: Berichtete, wie es zugegangen war, und holte die Wahrzeichen hervor. Da ließ der König seine Töchter kommen und fragte sie, ob der Soldat die Wahrheit gesagt hätte. Und da sie sahen, dass sie verraten waren und leugnen nichts half, so mussten sie alles eingestehen. Darauf fragte ihn der König, welche er zur Frau haben wollte. Er antwortete:
4: Ich bin nicht mehr jung, so gebt mir die Älteste.
1: Da ward noch am selbigen Tag die Hochzeit gehalten und ihm das Reich nach des Königs Tode versprochen. Aber die Prinzen wurden auf so viele Tage wieder verwünscht, als sie Nächte mit den 12 getanzt.

0: All die kleinen Käfer krabbeln auf ihr Bettchen rauf.
1: Genau. Und die großen Käfer bleiben noch ein bisschen auf. Genau.
2: Die zertanzten Schuhe. 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

0: Was wäre eine Stadt wie Dresden ohne nachbarschaftliches Engagement? Egal in welchen Stadtteil man guckt, man wird immer wieder Menschen finden, die diese Gegenden zu dem machen, was sie sind. Lebendige Orte. Und heute zu Gast bei mir im Studio sind Anne, Marina und Andreas. Sie gehören zum Verein Gemeinsam in Plauen e.V. Andreas, was macht ihr?
1: Alles Mögliche. Wir treffen uns in einen eigenen Räumen sozusagen. Schön gemütlich eingerichtet. Zum Beispiel das Berühmteste, würde ich sagen, ihr könnt mich gerne ergänzen, ist das Montagsdinner, wo sich Nachbarn, wie sie wollen, treffen können und zum gemeinsamen Essen, also auch kochen, wir haben eine große Küche und so weiter. Das ist das eigentliche große Highlight, so hat auch die Zwickmühle begonnen zu existieren. Und dann gibt es eben noch die Woche über Dauerveranstaltungen, verschiedenste Art und verschiedene Projekte, wie eben auch zum Beispiel jetzt am 23. August das Straßenfest Zwicknick heißt das.
0: Das ist ein schönes Wortspiel.
1: Ja, das kann vielleicht die Anne erklären. Wenn
0: sie das ja, gerne.
2: Genau, also als Zwickmühle ist es unser Ziel, möglichst offen für alle zu sein, möglichst niedrigschwellig zu sein. Und so soll auch unser Straßenfest sein. Bei uns am Straßenfest wird nichts verkauft, sondern wir machen eher eine Art Picknick, sperren die Straße, sodass wir Platz haben zum Spielen, zum Tanzen, zum Kuchenessen und Quatschen. Und so kam dann auch das Wortspiel zustande, dass wir gesagt haben, unser Straßenfest heißt Zwicknick, damit wir raushören, dass es auf der Zwickauer Straße stattfindet und dass es eher eine Art Picknick sein soll.
0: Ich finde bei so Straßenfesten, wenn die Straßen gesperrt werden, auch mal sehr beeindruckend, wie viel Platz auf einmal für die Menschen ist, wenn die ganzen Autos verschwunden sind. Ne? Wie viele Leute machen denn bei euch mit?
2: Im Verein haben wir 44
1: ich, ne?
2: Mitglieder. Mhm. Wir sind auch tatsächlich sehr viele aktive Mitglieder. Das hat man selten so in gemeinnützigen Vereinen. Es hat halt jeder sein Steckenpferd und das ist eigentlich auch, wie die Zwickmühle funktioniert. Jeder bringt das mit, was er gerne macht, wo seine Stärken sind oder ihre Stärken sind. So dass wir, je nachdem, was für Veranstaltungen machen, sind mal nur 2 Leute da, mal sind 8, 9 Leute da. Das ist ganz unterschiedlich.
0: Was, wir gehen einfach mal die Runde rum, treibt euch denn im Einzelnen an, das zu machen, was ihr da macht? Andreas fängt an.
1: Ich fange an. Ja, also ich bin jetzt, glaube ich, das 4. Jahr in der Zwickmühle tätig. Und mein Antrieb überhaupt, dass ich überhaupt dorthin gegangen bin, war einfach, die Leute reden miteinander zu wenig. Und da das ja die Zwickmühle so, wie ich jedenfalls hinkam, ganz viele junge Leute sind und zu Nachbarn eben auch ältere gehören, habe ich gesagt, also wir müssen einfach miteinander mehr reden und so habe ich dann einfach mitgemacht und versucht, Projekte zu organisieren, die eben dieses abdecken und ja, wo es funktioniert.
0: Wie war es bei Anne und Marina?
3: Also für mich ist die Gemeinschaft, die Zwickmühle ist irgendwie so wie so ein zweites Wohnzimmer geworden für mich. Und tatsächlich hat sich das auch aus meiner Freundesklicke heraus gegründet. Und das ist, wenn wir was zusammen machen, dann ist es was mit Freunden machen. Und ich habe dadurch auch ganz viele neue Leute kennengelernt, zum Beispiel Anne und Andreas, die ich vorher nicht kannte. Und es ist einfach schön, so in der Nachbarschaft was zu machen und dann immer wieder Leute zu treffen, die nebenan wohnen.
0: Schön. Und bei dir?
2: Für mich ist es Selbstwirksamkeit. Es ist verrückt, was wir alles gewuppt bekommen, wenn wir einen Raum haben, den wir nutzen können, um Dinge gemeinsam zu tun. Und wenn man sich bewusst wird, was man alles erreichen kann, wenn man nicht in so einer Konsumentenhaltung ist, sondern versucht, gemeinsam selbst was zu gestalten. Und das gelingt uns in der Zwickmühle extrem gut, dass wir Menschen motivieren, sich einzubringen, mitzumachen, irgendwas anzubieten oder sich einfach auszutauschen.
0: Wann seid ihr so dazugestoßen?
2: Ich glaube, gegründet wurde die Zwickmühle 2019.
3: Ja.
2: Genau, ich bin ziemlich genau in der Corona-Zeit dazugekommen, als wir den Raum nicht wirklich nutzen konnten, sondern dann online viel gemacht haben. Und ich glaube, Marina, du warst von Anfang an dabei,
3: Ich bin
2: oder?
3: Von Anfang an dabei, ja.
1: Also doch, Gründungsmitglied, okay.
3: Ja, kein Gründungsmitglied, aber da war ich gerade nicht da, aber ich helfe von Anfang an mit, seit 2019.
0: Okay. Was muss ich mitbringen, um bei euch mitmachen zu können?
1: Neugierde.
2: Ja, Offenheit für andere, 2 Ohren, die auch gerne mal zuhören Und ansonsten, jeder bringt das mit, was er kann. Ne? Wir brauchen Leute, die mal was mit anpacken können, die mal was tragen, was umräumen. Aber wir mögen auch die, die einfach nur ein Instrument spielen und uns mal mit Musik begleiten oder die was kochen, die mit uns essen. Das ist super niedrigschwellig.
3: Ja, ja, oder die ein Hobby haben, das sie gerne mit anderen teilen und dann mal Workshops machen beispielsweise oder einen Vortrag machen.
0: Wie lief das denn während der Corona-Ferien mit dem Zusammenhalt der Nachbarschaft online?
3: Es war schwierig. Also wir haben ein paar Sachen online angeboten, war natürlich nicht dasselbe wie sonst. Ja, es war schwierig. Online ging ein bisschen was, aber dadurch, dass wir halt, wie gesagt, eine Freundesgruppe sind, haben wir unser Bestmögliches getan, weil es uns einfach wichtig war, dass es weitergeht und dass es auch nach Corona dann noch weitergehen kann.
2: Ja, was wir beispielsweise gemacht haben, war gemeinsames Mandala malen. Also wir hatten so eine große Platte, die dann so rumgereicht wurde, wo jeder sozusagen einen Kreis des Mandalas gestaltet hat. Und dann haben wir abends, ich glaube einmal die Woche war das damals, online gemeinsam gemalt. Und einer hatte die große Platte und alle anderen kleinere Papiere. Und das Mandala steht jetzt auch bei uns in der Zwickmühle, sieht wunderschön aus und ist eigentlich eine schöne Erinnerung daran, dass wir auch in der Corona-Zeit Dinge gemeinsam geschaffen haben.
0: In Zwickmühle, das Zwick spielt ja ein bisschen auf den Straßennamen an und das Mühle?
1: Auf die Binnertmühle. Unsere Straße endet direkt am, ich kann fast sagen, Eingang der Binnertmühle und die ist in Plauen die berühmteste Einrichtung, die wir eigentlich haben.
0: Was hat Plauen mit Mühlen und Mahlen generell zu tun?
1: Ja, durch den Traugott Gottlieb Binnert, das war Großindustrieller damals in der Gründerzeit, der hat die Mühle gepachtet, also vom König damals von Dresden, vom Residenzschloss, und hat sich dort dann hochgearbeitet als Hauptlieferant, Hoflieferant. Der war dann zum Schluss um 1900 rum der reichste Mann neben dem König. Sein großes Verdienst war jetzt nicht sein Vermögen, überhaupt nicht, sondern das, was er aus der Mühle gemacht hat. Also nebenbei sogar, habe ich jetzt erst erfahren, eine Gasanstalt dort gegründet und betrieben, wo Plauen Straßenlaternen bekommen hat, Gasanschlüsse. Aber sein größtes Verdienst ist der soziale Verdienst. Er hat also Schule gebaut, die erste überhaupt. Er hat noch vor Bismarck Sozialgesetze in seinem Großbetrieb sozusagen umgesetzt. Also könnte ich jetzt noch eine Weile erzählen, weil ich engagiere mich auch in der Zwickmühle ganz viel für die Geschichte von Plauen. Also wenn Sie Plauener ansprechen, Binert und Müllerbrunnen, das ist das, was alle zusammenhält. Also da weiß jeder Bescheid, was es geht.
0: Ja, das finde ich interessant, dass in eurem Namen und offenbar auch in eurer Arbeit so ein bisschen stadtgeschichtliche Aspekte auch eine Rolle spielen, ne?
3: Ja. Tatsächlich ist auch der Name aus der Nachbarschaft heraus entstanden. Als wir den Verein gegründet haben, haben wir damals einen Zettel einfach ans Schaufenster gehängt und haben die Nachbarn Namensvorschläge machen lassen. Und dann wurde gemeinschaftlich abgestimmt. Das heißt, auch der Name wurde von jemandem aus der Nachbarschaft vorgeschlagen und dann gewählt.
0: Ja, Wahnsinn, was Nachbarinnen so auf die Beine stellen können gemeinsam, ne? Für ein gemeinsamer Wille ist das auch ein Weg.
1: Ja.
0: Toll. Was haben wir vergessen? Worüber haben wir noch nicht gesprochen? Was liegt euch noch auf den Lippen? Was brennt euch unter den Nägeln?
1: Ja, darf ich mal ganz kurz? Also zum Beispiel die Situation, die wir jetzt gerade wieder haben, fast zu jedem Fest, diese Aktiven im Verein bereiten, wie gesagt, alles vor und wenn es dann soweit ist, sind die Aktiven auch da, aber man braucht für so ein Fest, wo man praktisch eine ziemlich große Straße sperrt und das über mehrere Stunden und so was ich jetzt im Kopf habe, so ungefähr 300 Leute zu Spitzenzeiten dort erscheinen, auch Leute, die dort einfach helfen und wenn es Ordner sind oder was ich heute gerade wieder reingestellt habe, es reicht auch mal eine halbe Stunde, jemanden von unseren Akteuren zu vertreten, dass man mal auf die Toilette gehen kann, beziehungsweise mal kurz runterfahren kann, weil man ja immerhin von früh an, es muss ja aufgebaut werden und bis abends ist man auf dem Bein und da braucht man einfach Helfer. Und dort hakt es eben immer wieder. Man kann viele Leute ansprechen. Ja, das ist eine feine Sache, auch was ihr macht. Aber so richtig sagen, also ich komme 14 Uhr und helfe eine halbe Stunde oder eine Stunde oder was habt ihr für mich, was kann ich machen oder so, da hakt es. Also ich denke, dass mein Begleiter mich da der gleichen Meinung sind. Aber ansonsten, ja, wir versuchen verschiedene Sachen anzubieten und da gibt es eigentlich keine Schwierigkeiten. So, aber für solche großen Sachen, wo man wirklich Hilfe braucht, da klemmt die Säge irgendwo.
3: Ja, wir freuen uns generell über neue Leute, die neue Sachen anbieten, die wir vielleicht nicht anbieten können, weil wir beispielsweise gar nicht das Wissen oder das Know-how haben. Das heißt, neue Leute sind bei uns immer willkommen. Wir freuen uns über jedes neue Gesicht, egal ob jemand was anbieten will oder einfach nur bei den Veranstaltungen vorbeikommt. Muss auch jetzt nicht unbedingt nur aus der Nachbarschaft sein, ne? Also klar, es ist ein Nachbarschaftsladen, aber bei uns ist einfach jeder willkommen.
0: Und man kann euch ja kennenlernen, indem man einfach zum Zwicknick kommt am 23. August ab 14 Uhr in der Zwickauer Straße. Man kann auch einen Blick auf eure Webseite schmeißen, die lautet zwickmühle.org und Zwick mit CK, Mühle mit UE und H und hinten das .org und dann landet man schon bei euch. Ich wünsche euch auf jeden Fall viel Erfolg bei allen Veranstaltungen, die anstehen, nicht nur beim Zwicknick, sondern bei allen anderen auch. Und bei mir zu Gast im Studio waren Anne, Marina und Andreas. Und sie zeigen, wie nachbarschaftliches Zusammenleben miteinander funktionieren kann im Stadtteil Plauen. Danke für euren Besuch.
1: Dankeschön.
2: Danke. Danke.
0: Das Gespräch haben wir vor der Sendung aufgezeichnet.
4: Jo, ich danke für diesen Beitrag. Zwicknick diesen Samstag ab 14 Uhr auf der Zwickauer Straße.

0: Nachricht aus dem Herzen der Frauenrevolution. Von Women Defend Rojava.
1: Liebe Freundinnen und Freunde, Festival der Rückkehr zur Kultur der Mütter. Mütter sind seit Jahrtausenden Entwicklerinnen und Bewahrerinnen gesellschaftlicher Kultur und Tradition. In Kobane haben hunderte Frauen sowie Vertreterinnen regionaler Institutionen und Organisationen das Festival der Rückkehr zur Kultur der Mütter gefeiert. Damit wollten sie deutlich machen, wie wichtig es ist, dass Frauen und die Gesellschaft insgesamt in dem aktuellen Prozess die Kultur der Region lebendig halten und sie vor Angriffen und Ausbeutung schützen. Die Identität, Kultur und Errungenschaften der Frauen werden massiv angegriffen. Deshalb ist es wichtig, dass Frauen ihre Identität, ihre Arbeit und ihren Kampf auf jede erdenkliche Weise sichtbar machen. Frauen in traditionellen Kleidern stellen Gerichte der Region vor. Es wurde von Frauen produziertes Kunsthandwerk ausgestellt und Tanz- und Musikgruppen der Frauenkulturbewegung Hilala Serin präsentierten ihr Können. Solidarität mit den Frauen Afghanistans. Congress Da folgte dem Aufruf afghanischer Frauen am 5. Jahrestag der erneuten Machtübernahme der Taliban am 15. August, weltweite Protest- und Solidaritätsaktionen durchzuführen. In einer Erklärung bekräftigte die Frauenbewegung ihre uneingeschränkte Solidarität mit den Frauen Afghanistans in ihrem Kampf gegen die schwere Unterdrückung durch die Taliban. Anlässlich dieses Jahrestages verurteilte Congress Da die systematische Missachtung der Rechte von Frauen, darunter das Recht auf Bildung, Erwerbstätigkeit und Teilhabe am öffentlichen Leben, sowie das Recht auf Meinungsäußerung, und rief internationale Institutionen und Menschenrechtsgruppen dazu auf, über symbolische Erklärungen hinauszugehen und konkrete Schritte zu unternehmen, um Druck auf die Taliban auszuüben und diese Menschenrechtsverletzungen zu beenden. Der 15. August und das Vermächtnis des Widerstands. Der 15. August gilt als Meilenstein im kurdischen Widerstandskampf. In verschiedenen Städten Rojavas, darunter Khamishlo, Haseke, Derik, Tirbisbir, Girekelege und Kobane, wurde dieser Tag mit Veranstaltungen und Gedenkfeiern gewürdigt. Überall kamen EinwohnerInnen und VertreterInnen lokaler Institutionen und Organisationen zusammen. Es wurden Reden gehalten und es gab kulturelle Vogel und künstlerische Darbietungen sowie traditionelle Tänze. Alle Teilnehmenden betonten, wie wichtig es sei, die Errungenschaften und Werte zu bewahren, die aus dieser Zeit des Kampfes hervorgegangen sind. Gedenken an 745 Gefallene. In Khamishlo veranstaltete der Rat der Familien von Gefallenen eine Gedenkfeier für 745 in verschiedenen Jahren und an unterschiedlichen Orten ihr Leben verloren habende Gefallene der kurdischen Befreiungsbewegung und Dost Rojava. Die Teilnehmenden betonten, dass das Gedenken an die Gefallenen über Veranstaltungen und Bilder hinausgehen müsse. Eine wahre Verbundenheit mit ihrem Opfer bedeute, ihren Weg fortzusetzen und die Werte zu wahren, für die sie ihr Leben gegeben hätten. Auf der Veranstaltung wurden auch die sich wandelnden politischen Umstände im Jahr 2026 sowie die Notwendigkeit thematisiert, die Herausforderungen der aktuellen Phase zu verstehen und sich auf einen neuen Abschnitt des Kampfes vorzubereiten. Während eine Präsentation wichtige Etappen des kurdischen Kampfes Revue passieren ließ, vom Widerstand des 14. Juli und dem Durchbruch des 15. August bis hin zu den Gefallenen der Rojava-Revolution, entzündeten Mütter der Gefallenen Kerzen vor den Bildern ihrer Kinder. Das Recht auf Rückkehr nach Serekanie. Der Gouverneur von Haseke hat sich mit Vertretern internationaler Organisationen sowie mit Mitgliedern des für die Umsetzung des Abkommens vom 29. Januar zuständigen Komitees getroffen, um die Vorbereitungen für die Rückkehr der Bewohner von Serekanie zu erörtern. Zugleich fordern die aus Serekanie Vertriebenen weiterhin eine sichere, würdevolle und organisierte Rückkehr in ihre Heimat. Die Bewohner des Camps Washukani bestehen nach jahrelanger Vertreibung auf ihrem Recht auf Rückkehr und äußern angesichts der aktuellen Entwicklungen Sorge um die Sicherheit der Rückkehrenden. Sie fordern stärkere Sicherheitsgarantien, eine grundlegende Versorgung, Wiederaufbaumaßnahmen sowie Schritte, die sicherstellen, dass zurückkehrende Familien gefahrlos und in Würde in ihren Häusern leben können. Damit senden wir euch revolutionäre Grüße aus Rojava.
2: Und so sicher, wie morgen die Sonne aufgeht, so sicher wird diese Revolution siegen. Jin, Jian, Azadi!
3: Ja, Nachrichten aus Nordostsyrien vom 19. August 2026. Das war eine Übernahme von Radio Korax aus Halle. Und weitere Infos findet ihr unter www.mpla.de. Das Ganze auf Spanisch, Deutsch und Englisch.

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1: Tachchen, bevor ich zu meinem Vogel der Woche komme, muss ich ein bisschen ausholen, wie es eigentlich dazu kam, dass sie nun ausgerechnet mein Vogel der Woche wird und vielleicht auch ihrer oder eure. Denn in der vergangenen Woche ist eine Person, die gerne der erste faschistische Landtagspräsident seit 1945 werden möchte, ein Herr Siegmund, nach Stuttgart gereist, um damit einem Lokalfaschisten durch die Innenstadt zu schwadronieren und sich über das Stadtbild aufzuregen.
2: So, willkommen in Kabul.
3: Erste Eindruck auch von Stuttgart. Ich habe gedacht, wo bist du hier gelandet?
1: Ja, das ging natürlich noch weiter und betrifft Vögel, in dem Falle Nilgänse.
2: Auf jeden Fall eine Nilgans und das ist eine invasive Art. Hochaggressiv, scheißt hier alles voll und vertreibt die heimischen Enten. Kommt das irgendwie bekannt vor?
1: Mein Gott, so weit weg von der Realität, denkt der Mensch da ganz spontan. Aber das referiert auf einen Naturschutzbegriff, den die Nazis auch schon hatten und da eben vor den Menschen nicht Halt gemacht haben, ne, das Artfremde, das hast ja nicht gehört. Und da möchte ich Sie zu einem kleinen Exkurs einladen mit dem Evolutionsbiologen Josef H. Reichholf, der ein schönes Buch vor ein paar Jahren herausgebracht hat zur Zukunft der Arten.
0: Diesen Wandel anzunehmen, fällt vielen Menschen offenbar sehr schwer. Sie wollen

Beständigkeit und versuchen, den Strom der Zeit und des Lebens aufzuhalten. Kaum irgendwo sonst, von Religionen abgesehen, haben sich die Ablehnung von Wandel und die Bevorzugung von Beständigkeit so sehr ausgeprägt wie in der Ökologie. In ihrer gesellschaftlich verbreiteten Form als Ökobewegung gleicht sie mit ihren Rückbindungen, also lateinisch Religio, an die guten alten Zeiten ungestörter, vom Menschen nicht veränderter oder belasteter Natur, einer Naturreligion. Als Naturwissenschaft sieht die Ökologie zwar anders aus, aber dennoch enthält sie, wie jede Wissenschaft, auch gesellschaftliche Vorgaben aus der Zeit ihrer Entstehung und ihrer Entwicklung. Man könnte diese Mitgift auch eine Last nennen. Im Fall der Ökologie und ihrer zentralen begrifflichen Inhalte entbehrt das nicht einer gewissen Ironie, denn ausgerechnet einer der besten und vehementesten Verfechter von Darwins Sicht der Evolution, der deutsche Biologe Ernst Haeckel, prägte 1866 den Begriff der Ökologie und gab dieser Wissenschaft damit Inhalt. Der Haushalt der Natur, den Haeckel mit dem Fachbegriff Ökologie meinte, sei zu verstehen wie ein Haus, griechisch Oikos, das gut gebaut war und wohl geordnet ist, Beständigkeit garantiert und einen ordentlichen Haushalt aufweist. Dazu gehört ein festes Fundament, dazu gehören stabile Mauern, gegliederte Räumlichkeiten, Stockwerke und ein schützendes Dach. Das Haus der Natur bekam so von Anfang an Statik, aber so gut wie keine Dynamik, keine Veränderlichkeit. Eine ordentliche Hauswirtschaft, eine Ökonomie, setzt nämlich voraus, dass Zu- und Abgänge zumindest ausgeglichene Bilanzen erzeugen. Wachsen, das heißt im Sinne des Hauses weiter ausgebaut werden, kann das Ganze nur, wenn mehr hineinkommt, als hinaus muss oder verloren geht. Ernst Haeckel wäre seiner Begriffsbestimmung der Ökologie zufolge die Bezeichnung Ökonomie sogar lieber gewesen, denn er erläuterte seine Ökologie als Ökonomie des Naturhaushaltes. Doch dieser Begriff, der war schon vergeben. So bürgerte sich der Haeckelsche Ökologiebegriff ein und wurde international als Bezeichnung für den Begriff der Beziehung der Lebewesen zur Umwelt übernommen. Gemäß dem Bild eines festgefügten Hauses war es geradezu natürlich, dass dieses auch stabil zu sein hatte. Doch da es ganz offensichtlich in der Natur vielfältige Schwankungen und Veränderungen gibt, bedurfte das Oikos einer ganz wesentlichen Ergänzung. Es muss so etwas wie ein Gleichgewicht geben, das den Naturhaushalt aufrechterhält und immer wieder nachstabilisiert, wenn Abweichungen auftreten. Die Idee vom Gleichgewicht des Naturhaushalts passte zeitgeschichtlich bestens zu anderen Kräftegleichgewichten, etwa in der Politik oder bei den militärischen Konfrontationen vor dem Ersten und ganz besonders nach dem Zweiten Weltkrieg, im sogenannten Kalten Krieg zwischen West und Ost. Ungleichgewichte hingegen gefährden ganz offensichtlich eine Welt, die nach Gleichgewicht strebt und die sich ihren gegenwärtigen Zustand dauerhaft oder dauerhafter erhalten möchte. Veränderungen mussten demzufolge abgelehnt oder gar bekämpft werden. Das war so in der Politik des späten 19. Jahrhunderts und so blieb es eigentlich auch bis in die jüngste Vergangenheit. Nicht anders sollte es sich daher mit dem Naturhaushalt verhalten. Er darf nicht gestört, verändert oder zum Zusammenbruch gebracht werden. Nicht nur typische Konservative bauen darauf, sondern noch mehr tut das die grüne Politik. Evolution vollzieht sich aber aus Ungleichgewichten heraus. Wäre die Welt stets einigermaßen unverändert und stabil geblieben, hätte unsere Erde weder die wunderbare Vielfalt an Lebewesen hervorgebracht, noch Raum für neue Entwicklungen gegeben oder Fortschritte bringen können beim Auftauchen und bei der Ausformung des Geistes. Darwins Evolution geht nicht von einer stabilen, im Gleichgewicht des Naturhaushaltes befindlichen Welt aus, sondern von einer veränderlichen, die nicht von Anbeginn so gewesen sein konnte, wie sie heute ist. Evolution lässt sich bildhaft gleichsetzen mit einem Spiel auf sich fortwährend verändernden Bühnen, wie es G. Evelyn Hutchinson vor mehr als einem halben Jahrhundert ausgedrückt hatte, ein evolutionäres Spiel auf den ökologischen Bühnen der Zeit. Wer also Evolution für eine Gegebenheit hält, wer sie als grundsätzlich zutreffende Beschreibung der Entwicklung und Entfaltung des Lebens und seiner so faszinierenden Vielfalt erachtet, muss sich von der Vorstellung eines festgefügten, im Gleichgewicht befindlichen Naturhaushaltes lösen, in dem alle Lebewesen ihren festen Platz einzunehmen haben und der ausgerechnet in seinen gegenwärtigen Zuständen aufrechterhalten werden muss. Denn dieser Naturhaushalt kann als Bühne der Evolution nicht unveränderlich sein, ansonsten wäre das Spiel des Lebens an seinem Ende angelangt.

0: Und dem Naturhaushalt kann auch kein bestimmter Zustand als der einzig richtige zugeordnet werden, denn alle früheren wären dann falsch gewesen. Gleichgültig, ob sie die gewaltigen Dinosaurier hervorgebracht hatten oder ob aus ihnen die Anfänge der Menschwerdung hervorgingen. Es kann die Eiszeit keine Falschzeit und die warmen Zwischeneiszeiten können als Warmzeiten nicht richtig gewesen sein. Sie waren so, wie sie geworden sind, brachten gewaltige Veränderungen in sehr kurzer Zeit mit sich und bestätigten mit ihrem Kommen und Gehen, dass das einzig Beständige der Wandel ist. Was dem einen die Eule, das ist dem anderen die Nachtigall. Das sagt ganz treffend das Sprichwort. Manche ziehen deshalb heimische Blumen, die nicht gepflückt werden dürfen, den fremden Blüten der Gärten vor, die in vollen Sträußen die Wohnungen zieren können. Welche Betrachtungsweise gerade vorherrscht, bestimmen nicht die Fakten, sondern der Zeitgeist. Die Natur gibt nichts vor. Sie wertet nicht, denn sie ist keine Person. Die Urteile und Wertungen stammen von Menschen, von uns. Und dennoch sollte bei aller Trauer um die alten Wunschbilder einer heilen Welt das Staunen über das Neue nicht verloren gehen. Wer jedoch als gute Arten grundsätzlich nur solche anerkennt, die abnehmen und zu verschwinden drohen, andere, die sich ausbreiten, aber von vornherein für verdächtig, bedrohlich und schlecht hält, bringt kaum mehr als sein eigenes Vorurteil zum Ausdruck. Jetzt aber mal endlich zu unserem Vogel der Woche. Vor ein paar Tagen landete auf einem kleinen Teich am Salzigen See, der nicht allzu tief ist, ein echt hübscher Vogel, nämlich eine weibliche Schwarzkopfruderente. Ursprünglich eine nordamerikanische Art, die vor etwa 80 Jahren in Großbritannien zu Haltungszwecken eingeführt wurde und dann auch wenig später schon ausgebüxt ist, seit den 60er Jahren dort auch Brutvogel ist und bei Wikipedia auch mit dem unschönen Begriff kolonisierte dann auch das Festland beschrieben wird. Also die Schwarzkopfruderente, echt ein schickes Tier, ganz brauner Körper, so einen steifen Schwanz, den sie auch so hochstellen kann. Darunter ist dann so ein schönes weißes Feld, die leuchtet also richtig auf so einem kleinen Teich. Der Kopf beim Männchen so zweigeteilt. Also die untere Hälfte ist so ein richtig krasses Weiß. Bei der weiblichen Version ist der Gesamtvogel eher so bräunlich, aber hat eben auch diesen verrückten Schwanz. Ruderente heißen sie übrigens, weil die Beine so ein bisschen weiter hinten ansetzen, wodurch sie sehr geschickte Schwimmerinnen und Schwimmer sind, brauchen dann ein bisschen länger, um in einen dann doch sehr schnellen Flug zu kommen, aber brauchen immer so Anlaufphasen und brüten in Nordamerika so in Schilfdickichten, sind nirgendwo so richtig häufig und hier regelrecht selten. Und das hat leider auch seine Ursache darin, dass sie als invasive Art betrachtet werden in Europa, richtig auf der Liste der unerwünschten Arten in der Europäischen Union gelandet sind vor 10 Jahren, weil sie möglicherweise die südeuropäische Weißkopfruderente durch Hybridisierung bedrohe. Mein Gott! Diese Diskussion ist ja auch unter den von Reichow schon beschriebenen Ökologinnen und Ökologen gerade wieder voll im Gange. Was ist eigentlich eine Neozoe, also eine irgendwie willkommene neue Art, die eigentlich nicht hierher gehört? Und welche davon sind gefährlich für die einheimische Flora und Fauna? So tickt die Natur nicht. Und auch in Großbritannien hat diese rigide Ausgrenzung der Schwarzkopfruderente zu großen öffentlichen Debatten geführt, dass das ja wohl nicht gehe. Erst holt der Mensch sie her und dann schießt er sie ab, weil die hört ja nicht hierher. Schräge Geschichte. Die Ausbreitung der Arten und auch die Vielfalt der Arten auf der Welt ist natürlich bedingt worden immer von solchen Pionierinnen und Pionieren. Und das macht jetzt natürlich auch an der menschlichen Transportgeschichte keinen Halt. Viele Arten bereichern natürlich die lokale Avifauna bei uns zum Beispiel. Also die besagte Nilgans, die wird natürlich häufiger, weil die recht anspruchslos ist. Aber ist ja auch ein fetziges Vieh, so ein kleiner Punk in der Vogelwelt. Die schöne Rostgans, immer wieder auch Brutvogel, stammt natürlich auch nicht von hier. Aber es gibt auch ganz viele Vögel, die sie vielleicht als heimische einordnen würden. Der Girlitz, die Türkentaube und natürlich auch durch den Klimawandel neue Arten bei uns auftauchend. Der Bienenfresser lockt jährlich Tausende in unsere Region hier, um diese wunderschöne Art anzugucken. Frisst ja auch die Bienen der Imkerinnen und Imker weg, ne? Aber da, der ist wenigstens schön, ne? Naja, und so ein Stopp einer heimischen Vogelwelt. Ich weiß gar nicht, was dazu führt. Vielleicht sind das diese Klischees vom röhrenden Hirsch in den Alpen? Ich weiß auch nicht. Ist mir jedenfalls sehr rätselhaft. Ich habe mich sehr gefreut, diese verrückte Ente auf diesem kleinen Teich zu sehen, wo es sonst von Blässrallen und Stockenten nur so wimmelte und sich dann doch mal ein Blick auf diese Entenschar gelohnt hat, wo man ja sonst getrost drüber weggucken kann. Man weiß ja sowieso nie, wie es ausgeht, ne? Ich vermute, dass sich die beiden Ruderentenarten sehr gut verstehen und wenn sie sich sogar lieben und Sex miteinander haben. Alter, wer kann da dagegen sein? Mein Vogel der Woche, die Schwarzkopfruderente.
1: Vogel der Woche. Ja, die Schwarzkopfruderente, Vogel der Woche von Rudi Gorisch aus Halle von Radio Korax. Recht herzlichen Dank dafür. Damit geht das Magazin schon wieder fast zu Ende. Redaktionell dafür war Tim Thaler verantwortlich. Alle Beiträge könnt ihr nachhören unter www.freie-radios.net. Und vielleicht sehen wir uns nächste Woche zur Spielzeiteröffnung zum Heller Sommer in Hellerau, dem Festspielhaus Hellerau, dem Europäischen Zentrum der Künste. Und am 6. November, da sprechen wir später nochmal, gibt es wieder ein fantastisches Theaterstück in der Bühne zu sehen. Vorher gibt es aber noch den 70. Geburtstag der Bühne zu feiern. Das ist Mitte Oktober. Weitere Infos unter die-bühne.de. Da müsst ihr mal in die Suchmaschine eures Vertrauens und dann TU-Bühne eingeben und dann werdet ihr fündig. Am 6. November, was ich gerade angesprochen habe, in der Stuhl, die Stühle, eine Performance und mit SprecherInnen oder Nicht-SprecherInnen, das wird sich rausstellen, ich weiß es nicht. Und ihr werdet sehen, wenn ihr dort schauen könnt. Darüber spreche ich aber irgendwann noch mit Olaf. Ciao, ciao und einen schönen Abend mit der weiteren Sendung. Jetzt gibt es noch ein bisschen Musik. Me and Moby.

0: Einen wunderschönen guten Abend. Wer bist denn du? Du bist Mod 2.
1: Okay. Ich bin doch Mod 2.
0: Hallöchen. Switchte von einem Mikro zum anderen. Grüß dich, Marzi.
1: Sei gegrüßt, Patrick. Willkommen zurück.
0: Letzten Monat hat es mich ein bisschen ausgenockt. Die Nudeln waren wirklich nicht mehr die besten.
1: Es hat ja, glaube ich, auch gewittert an dem Tag.
0: Im Bauch auf jeden Fall.
1: Ja.
0: Herzlich willkommen bei Bergfestental mitten im Spektrum. Jeden dritten Mittwoch auf coloradio.org. Auf hier das nachzuhören. Bei Minimalradio sind wir auch gerade. Hallo, ich Minimalradio.
1: Hallo.
0: Und habe ich noch was vergessen? Wir sind noch analog uns zu hören. Auf 99,3 und 98,4.
1: Je nachdem, wo ihr euch in Dresden befindet.
0: Es ist immer verrückt in Dresden.
1: Ist es eher so ein Ost-West-Ding oder ein Süd-Nord?
0: Ich glaube, das ist ein Ost-West-Ding wegen Freital.
1: Ah, okay.
0: Damit du in das Tal reinkommst, hast du halt Dresden-West entstehen und Dresden-Ost entstehen, um bis nach Heidenau zu spreaden.
1: Ah, okay. Ich bin bestimmt schon ein paar Mal geklärt hier in dieser Sendung.
0: So, jetzt muss ich hier nochmal, jetzt hat man gerade noch mit der Übergabe ein bisschen gequatscht gehabt. Jetzt müssen wir nämlich mal schauen, die Taste will wieder nicht.
1: Okay.
0: Und die Automation geht auch wieder. Nee, naja, ist auch nicht so schlimm. Wir können
1: alles per Klick linken.
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0: Diese Affengeräusche am Ende, ich finde die so super von euch.
1: Ja, also mit dem Jingle ist es fast so, als wäre Robert und Martin auch hier.
0: Ja, schade, dass sie nicht da sind. Was mit Robert? Was hat er gemeint?
1: Der ist, glaube ich, voll in der Partyvorbereitung.
0: Stimmt, das ist ja Sommerfeier, ne? Sommerfest im Schloss.
1: Genau, die haben am Samstag wieder die Anlage aufgebaut und da gibt es wieder ein bisschen dick Party im Schloss.
0: Geilo.
1: Oh ja, kann man empfehlen.
0: Ist man, offiziell, ne?
1: Ja, ich weiß gar nicht, es ist eher so ein Kreisding, ne?
0: Ist ein Kreisding.
1: So ein
0: 4 Tage, 6 Tage, da haben wir es doch.
1: Inoffizieller Kreisding.
0: Vor 2 Wochen. Ah, da haben wir schon was. Abhängig. Perfekt. Wir haben nämlich ein bisschen unsere Liste gefüllt.
1: Ich habe auch gerade nochmal was reingehauen.
0: Hast du auch gerade? Aber ich hatte vor 3 Minuten, ja. Vor 4 Minuten.
1: Keine Ahnung mehr, was das war. Also ich glaube, aber zurzeit bin ich ja eher so auf dieser UK-Schiene hängen geblieben. Deswegen könnte es alles in diese. Und was hast du? Was hast du so?
0: Ich habe ja vorhin schon ein bisschen geteasert, als wir so ein bisschen über die Sendung geredet haben. Ich habe einen neuen Künstler kennengelernt gesehen hier so beim Rumseppen. Und ich bin ja, was Musik angeht, relativ breit gefächert, würde ich jetzt mal so behaupten.
1: Mhm.
0: Also von smoothen Minimal und Lo-Fi-Zeug bis Metal. Also so richtig
1: Mädel-Leute.
0: Mädel-Leute, ja.
1: So
0: Hardcore, also Brutal Death Metal, so. Ja. Also so richtig ekliges Zeug, aber dieses Schlagzeug, das bewundere ich immer wieder, auch mit dem Bass und der Gitarre zusammen, wie diese Taktwechsel wunderbar miteinander funktionieren. Da geht's gar nicht so um die Texte, das Gekröle und sowas, da bin ich halt eher wirklich so dieses Break so. Also das ist halt wirklich viel instrumentale Sachen dabei sind. Und letztens wieder rumgescrollt und gemacht und habe eine Band entdeckt, die, ich habe das so gehört und dachte mir so, das muss auch aus den 80ern sein. Das ist irgendwie so, das klingt wie so Mitte 80er.
1: Okay.
0: Die Synthies, wie das gemacht ist, diese kleinen, so leicht Italo angehaucht.
1: Aber das wollen so nicht sein, wenn du das so.
0: Nee. Diese Band, lass mich kurz mal gucken. Sieht man hier eigentlich, wann die sich hier auf Spotify registriert hat? Nee, ich weiß bloß, dass das Album von 2000, oder die Single von 2019 ist.
1: Ah, okay.
0: Also die Tracks vorher sind nicht so meins.
1: Relativ frisch.
0: Aber,
1: Flixtes 7. Jahr.
0: Pender Street Steppers heißen die.
1: Okay, sagt mir nichts.
0: Und die Single heißt Our Time. Und da habe ich mal die zwei Tracks, die mir gefallen haben, rausgeholt. Ich spiele jetzt einfach mal nur ein. Fallen. Und ich weiß nicht, also ich habe das Gefühl, die sind aus den 80ern einfach in die heutige Zeit gebeamt worden.
1: Und denen hat man einfach die Technik von heute gegeben. Also so.
0: Mhm. Okay. Also ich finde es schade, dass 2019 die letzte Single von denen war. Das heißt, es ist schon 7 Jahre her, was die so veröffentlicht haben. Schade, schade, weil genau diese Single, die hat irgendwie so in mir Hoffnung geweckt und dann habe ich halt auf die Seite geschaut und schade, es ist wirklich das Aktuellste, aber auch das Letzte halt. Ne?
1: Das ist schade, wenn man so einen Künstler für sich entdeckt und dann denkt man, Alter. Und
0: deswegen muss ich jetzt mal gucken. Ach ja, hier PC ist alles da, sehr schön. Dann hören wir mal kurz rein. Ja, viel Spaß und bis gleich.

0: Mega, Alter.
1: Wildes Stück, oder?
0: Und die Single besteht wirklich nur aus diesen
1: zwei Tracks?
0: No.
1: Wir spielen gleich noch den zweiten. Und es gibt Dub-Versions von dem Track.
0: Ja, kann geil sein.
1: Wenn man darauf steht.
0: Aber schade, die hätten ruhig gesagt, so ein Album wäre schon geil gewesen auf der Basis.
1: Also ich finde, das ist so dynamisch alles gemixt und gemacht. Also das wird nie irgendwie langweilig. Es ist aber auch nie zu viel. Es ist alles dabei. Dein Hörgerät, das ist die ganze Zeit so ein bisschen damit beschäftigt. Okay, was ist denn hier der Lead? Und ich finde diese Bass so geil gemacht. Also ja. Dieser Rhythmus, Hammer. Also los, komm.
0: Ich hau den zweiten noch mit rein.
1: Los, komm, wir hauen den zweiten noch. Also wie gesagt, Pender Street Steppers, Our Time heißt jetzt der Track. Fallen war der andere.

0: Fresse irgendwie schon, oder?
1: Ja, Hammer.
2: Diese Stimme, die ist so...
0: Es ist schon...
2: Das ist so groovy. Also wie gesagt...
0: geil gemacht,
2: Die Band gibt's anscheinend noch, die ist auf Tour, die ist am 18. September.
0: Sagt Spotify.
2: Sagt Spotify in Philadelphia unterwegs.
0: Quelle Facebook.
2: Warte mal. Nee. Halt, stopp. Oder? Tiger ist da. Tiger auch ein geiler Künstler, schon damals geliebt. Mir ist gar nicht bekannt geworden, aufgefallen damals, dass der so ein krasser Producer ist. Nee, die sind gar nicht dabei. Nee, die gibt's gar nicht mehr. Entschuldigung, da habe ich gerade Quatsch erzählt. Ja, das sind alle Leute, die auf Tour sind. Gerade hier so eine. Alles, was ich so verfolge und mache.
0: Fake News,
2: aber Tiger kennst du, oder?
0: Ja.
2: Das bekannteste Lied war von dem. Das müsste eigentlich auch auf dem Album sein.
0: Nee, was passiert hier?
2: Ein Hammertyp. Ist es denn Sunglasses at Night?
0: Sunglasses at Night, den müssen wir denn jetzt fast mal hören, oder?
2: Es ist gar nicht der Track, den ich so geil finde.
0: Okay.
2: Also, das ist der Klassiker, den jeder kennt.
0: Ach so, okay.
2: Also, den hat der Marilyn Manson doch, glaube ich, auch gemacht, ne? Aber das ist halt ein übelster Klassiker, der komplett damals durch die Decke ging. Und das war von Tiger. Und ich habe aber Tiger kennengelernt mit einem Track, der ist eigentlich gar nicht so bekannt über Tiger. Von Nelly. Cover.
0: Von Nelly.
2: Kennst du noch Hot in Here?
0: Ja, sagt mir was.
2: Wie ging es noch? Auf jeden Fall.
0: Ja.
2: Ey, warte mal, ich baller den mal einfach jetzt mal so zwischen Deutschland rein, wenn wir schon gerade so im Flow sind, wo ich den gerade so sehe. Ihr kennt alle den Track, aber ihr kennt nicht diese Version. Und auf Viva war es sogar damals. Ich bin ja 92er Baujahr und habe halt meine Jugend so ein bisschen, gerade 2000er Wendezeit, auf Viva und MTV verbracht.
0: Es war viel MTV.
2: Coole neue Musik, Popmusik, und die Musikvideos waren geil. Und da bin ich auf ihn aufmerksam geworden, weil dieses Musikvideo war mit diesen... Figuren, die an den Seilen sind hier, die, wie heißen die denn?
0: Ich überlege, ich krieg's aber nicht hin. Puppen an Seilen, ja, komm hier.
2: Mann. Und da gibt's doch von den Tschechen hier Horvinek und Dings der Bums, da gibt's doch auch so eine Figuren, die halt,
0: Ich kann nicht viel wissen beisteuern, aber ja. ich kenn's.
2: Die geht's gerade genau wie allen, die hier zuhören.
0: Das hatte
2: so
0: Opa als Kassette immer.
2: Genau. Und das waren ja so ganz bestimmte Gesichter und sowas. Und das Lustige ist, dieses Musikvideo ist in diesem Stil gemacht. Aber in der Musikrichtung Hot in Here. Da sind die im Club und da sind halt so diese Viecher halt an den Fäden. Die Mädels machen so mit ihrem Arsch. Es ist so richtig, aber alles halt mit diesen Puppen gemacht.
0: Ja.
2: Richtig geil.
0: Fette.
2: Und dieser Track, warte, ich spiele ihn mal ab. Tiger Hot in Here. Ihr werdet es alle kennen, sobald der erste Ton erklingt. Also viel Spaß.

0: Dieser Track,
1: oder? Bouncy Beats, ey.
0: Ja, und vor allem, ich bin ja gerade auf der Seite alexmaltoncreative.com. Der hat hier so ein bisschen was darüber geschrieben und der Journalist erklärt, dass Spable, die Marionette, die wir im Gangster Bling begleiten, zu einer Mädchenpuppe mit einem Klo wie J-Lo geformt hatten, für das tschechische Volk Mickey Mouse entspricht. Darüber hinaus war Spable ein nationales Symbol für Keuschheit und wurde oft verwendet, um Kindern Unterricht über Abstinenz von Sex, Drogen und Alkohol zu erteilen. So, aber wenn man jetzt mal den Text jetzt mal nimmt, ist es halt so übelst lustig, dass sie dann einfach gesagt haben, okay, wir machen das halt in diesen Marionetten mit diesen Fädenpuppen, machen wir das Musikvideo und nehmen genau diese Gesichter und machen aber komplett halt Take All Clothes und Club und wir haben jetzt Sex und nehmen Drogen und haben Spaß halt, ne?
1: Ja.
0: Obwohl die eigentlich genau, wirklich.
1: Ein konservatives Symbol missbraucht.
0: Oh, das
1: wunderschön.
0: Das Schöne ist, wir haben eine Einigung erzielt, auf die Aufmerksamkeit hat das Video nur geholfen, ein breites Publikum zu erreichen. Also die haben die nie verklagt, die haben erstmal gesagt so, hey Leute, was soll denn das? Aber irgendwie war das so erfolgreich und wurde über Nacht so zum Hit, das Ding. Und alle haben das halt gemerkt, haben diese künstlerische, die sind halt rangegangen, um halt genau diesen Konflikt halt künstlerisch zu nehmen, so, weißt du? Und haben sie gesagt, okay, du, die Leute verstehen es, was ihr hier macht. Das ist jetzt nicht eine Verarsche in dem Sinne von uns, sondern nehmt genau uns, was wir eigentlich vermitteln wollen und macht eine Karikatur daraus, aber in einem guten Sinne. Also die Leute verstehen es und nehmen es nicht so ernst. Und
1: Das ist wichtig. Wichtig sowas.
0: Das finde ich genial. Also diese Leute, die das eigentlich auch erfunden haben und eigentlich eher konservativ sind, dann das trotzdem verstehen. Und das mitmachen, deswegen, also manchmal ist Kunst echt eine schöne Sache.
1: Das ist ein richtiges Musikmagazin heute hier. Heiliger Bimbam.
0: Heiliger Bimbam.
1: Ich kann dafür gar nicht so viel beisteuern.
0: Du, alles gut. Du hast ja letzte Woche ganz alleine machen müssen.
1: Das da habe ich ja auch nicht viel dazu beisteuern müssen.
0: Du,
1: die Musik haben andere Leute gemacht.
0: Wollte gerade sagen, ne? Also man macht es der eine, mal der andere. Es muss aber gemacht werden. Bergfest im Tal muss gemacht werden. Deswegen,
1: ist ja Routine.
0: Robert, wenn du zuhörst. Auf dich.
1: Oh, und da kommt sogar die Bahn.
0: Und da kommt. Oh ja, das gute Bahnrauschen im Hintergrund. Ah, das Sample war gut. Das haben wir gut aufgenommen.
1: Jo, Mann, ey. Wir haben ganz viele coole Samples.
0: Kluck, kluck, kluck, kluck. Ja. Um jetzt musikalisch das Genregewitter weiterzuführen. Wir waren kurz in den 80s, jetzt waren wir bei 2003.
1: Oh,
0: also,
1: ja.
0: Was heißt in den 80s? Gehörte 80s, aber war ja eigentlich aktuell 2019.
1: Release 2019, Jahren. Ja.
0: Sind wir jetzt mal ein bisschen zurückgegangen nach 2003, Tiger, kann ich nur empfehlen, der macht echt weirde Musik, vieles davon ist jetzt nicht so meins.
1: Ist recht breit gefächert trotzdem. Ja?
0: Sehr breit gefächert und das ist ja das Geile an dem Künstler, der ist wirklich, der macht auf was er Bock hat, der sagt nicht, ich habe die Musikrichtung, also muss ich die Musik machen, sondern er macht halt einfach.
1: Ist auch wichtig und nicht hier 3000 Aliasse, weil.
0: Genau, er macht es einfach unter einem Alias und zieht durch. Ja. Der hat auch mit vielen Leuten zusammengearbeitet, also genauso wie Pharrell Williams, so in der Art, kann man den vergleichen.
1: Ja, auf jeden Fall.
0: Musikalisch viel geprägt.
1: Der hat ja auch viel Hopping betrieben.
0: Genau. Und dann würde ich hier einfach mal in unserer Liste von oben anfangen. Da wären wir jetzt eher entspannter.
1: Feel the Rhythm.
0: Ja, I Feel the Rhythm, Inner Experience. Position. Entschuldigung, das tut mir leid.
1: Anderes den Rhythm gefühlt.
0: Da hat gerade jemand richtig den Rhythm gefühlt, genau. das war vor 2 Wochen, habe ich ihn reingeschmissen. Ich bin mir nicht mehr ganz sicher, aber ich habe wirklich Radiomusik reingemacht.
1: Radiomusik.
0: Also ich wollte auch mal bei Gelegenheit nochmal unsere Playlist durchgehen, weil ab und zu sind mal so Sachen reingekommen, weil die Stimmung halt so war und hat man das reingeballert, aber eigentlich passt es nicht ganz so in unsere Timeline rein.
1: Das stimmt. Gerade zu diesen Weihnachtssendungen kommt doch recht viel.
0: Viele Sachen dazu, das vielleicht mal bei Gelegenheit aussortieren. Ich habe gerade viel Zeit, ich muss viel messen und zwischen den Messungen, naja.
1: Zwischen den Messungen.
0: Genau, deswegen würde ich euch jetzt mal Ron Trent geben. Warte mal, ich muss hier nochmal einen Klick machen und den erstmal auf stumm. Okay, weil das ist dann perfekt. Das ist soweit vorbereitet. Kann ich den vorladen? So, okay. Er lädt schon mal ein Stück vor. Perfekt. Weil wir haben nämlich noch ein Set.
1: Buffering. Also nicht der Künstler, sondern das Vorladen?
0: Ja, genau. Also ich ziehe es halt direkt aus der Dropbox-Stream. Ich hatte auf dem Stroger aufgelegt gehabt. Und die Veranstalter waren so nett, haben mir den Rekord gegeben, weil ich habe gesehen, da ist ein Aufnahmegerät dran. Und es war ganz okay, hat Spaß gemacht. Es ging so in den Sonnenuntergang rein, also die Sonne war am Horizont und ich hatte in der Kohleverladung aufgelegt, beziehungsweise, was heißt Kohleverladung, ist das so die Kontrolle gewesen, du hast so eine Art kleinen Bahnhof, so die können die Züge so durchfahren. Da kannst du halt die Treppe hochgehen und die Ladung von oben dann betrachten. Wenn der Kohlezug sozusagen reinfährt, dann kannst du begutachten, welche Qualität hat das. Kannst dann sagen, stopp mal, ich würde dir mal eine Stichprobe nehmen und so und so. Ja. Also kommst halt dann an die Ladung von oben ran oder kannst sie begutachten. Und die hatten halt unten auf den Gleisen dann die Bühne aufgebaut und du hast den Raum nach oben, den haben sie cool abgehangen und mit Licht gemacht und Thema war Feuer, Phönix. Und es war ein echt geiles Stage. Das hat echt Spaß gemacht.
1: Der Sonnenuntergang stelle ich mir das auch
0: super. Naja, es war ein bisschen an der Seite abgehangen. Also du hast dann gemerkt, es wurde dunkler.
1: Schade.
0: Nee, alles gut. Weil das hat die Stimmung dann sozusagen mehr auf das Licht fokussiert, was dann bei dem Set recht wichtig wurde. Am Anfang war es halt hell so, da habe ich selber noch nicht so richtig gewusst. Oder ja, ich bereite mich ja nie vor.
1: Nee.
0: Den Track, den ich am Anfang dann spiele, ich hatte mir eigentlich einen vorgelegt, aber ich habe ihn mir nie aufgeschrieben und ich hatte einen irgendwo in dem Ordner drin und hatte dann aber mich durchgeklickt und den irgendwie nicht gefunden. Und dann so, ja, die DJ vor mir hat dann halt so, ja, ich bin fertig.
1: Ist oh, cool.
0: Nein. Okay, wir haben noch die 10 Sekunden vom Applaus. Welcher Track wird's? Jetzt muss es der werden. So. Und dann habe ich den halt einfach irgendwie rein effektiert. Also in die Wunder dann später.
1: Oh, das könnte ich ja gar nicht.
0: Ich
1: bin fertig.
0: Ja, ich habe aber auch schon 2 Minuten lang meinen Track gesucht. Also das heißt nicht, dass ich es nie wusste. Aber ich war dann halt einfach so beim zweiten Mal durchgehen vom Ordner. Ich werde es nicht finden. Jetzt nimmst du irgendwie.
1: Ja gut, das kenne ich auch.
0: Passiert und dann bist halt spontan.
1: Wenn du dann irgendwie Plan B nimmst. Und.
0: Aber das werdet ihr dann alles hören. Also nie wundern, wenn es dann später irgendwie komisch klingt erstmal aus dem Radio. Das bin ich, der halt versucht, irgendwie mit Filtereffekten ein Intro zu erzeugen.
1: Ach, komm, Radio.
0: Oder Equalizer, besser gesagt.
1: Sets, nur. Sets in Radio zu spielen ist schon. Das ist entspannt.
0: Und das Set gibt's ja noch nicht online. Also es ist eine Art Premiere. Ich denke mal, es wird bei Stroga Festival dann auf die Seite kommen oder dann halt bei mir mal schauen.
1: Was ist die Alternative? DJ laut leise, Spotify-Track an Spotify-Track? Ist doch cooler. Also jeder Versuch
0: laut dessen. Leise.
1: Aber ist doch geil. Und wo wird es veröffentlicht dann?
0: Ich hoffe mal auf dem Stroger, wenn sie es wollen.
1: Die haben Insta Soundcloud?
0: Ich denke mal, die werden Soundcloud haben, ja. Das Stroger Festival haut dann ihre Sets raus auf ihrem Soundcloud Account.
1: Geil.
0: So werden sie es bereitstellen. Also deswegen, ich hatte gefragt.
1: Betrieb auf den Gleisen.
0: Hört ihr?
1: Eine S-Bahn. Oder ist es ein Güter? Nee, es müsste S.
0: Es bremst ab, es ist eine S-Bahn. Ja. Ne? Güter rattert meistens mal. Ba-bum.
1: Ja, und ba-bum. Zieht durch.
0: Ja, der bremst nicht ab. Aber bis dahin gibt es erstmal noch ein bisschen von unserer Playlist auf Spotify, die Bitmis heißt, also B-I-T zusammengeschrieben, alles groß, minus M-I-S und alles auch zusammengeschrieben, also Bit minus Miss. Und das steht für Bergfest im Tal mitten im Spektrum, falls sich mal jemand fragt, warum wir immer Bitmis sagen, ja, das ist, wir sind auch faul.
1: Bergfest im Tal.
0: Mit dem Spektrum.
1: Mit Spektrum.
0: Oh, mit Spektrum.
1: Und jetzt muss eigentlich der Track anfangen, aber egal.
0: Alles klar, bis gleich.

0: Oh, welche Kopfhörer brauche ich? Welche Kopfhörer?
1: Panik!
0: Aber es gehen ja eh alle. Das ist ja Quatsch, Ressource.
1: Ja, das ist wirklich egal. Hier ist alles an.
0: Hier ist alles an.
1: Ja, das war Ron Trent mit I Feel the Rhythm. Geil. Inner Experience.
0: Bouncy.
1: Revision. Ja, gerade mit dem Klavier ganz entspannt und dann noch die Bongos, ja, das sind Bongos am Ende so, die machen es noch ein bisschen rhythm-like und
0: bouncy, housey.
1: Sehr, sehr entspannt, sehr entspannt. Ich bin gerade wirklich auf verschiedensten Playlists unterwegs, deswegen, ich habe gerade wieder Zeit, Musik zu hören.
0: Geil, hast du irgendwie Großbürotätigkeit oder so?
1: Nee, eben gerade nie, weil ich halt viel messe. So, ich mache halt Versuchsaufbau und dann muss ich den durchmessen und dann agieren, wenn was halt nie so läuft, wie es laufen soll. Aber wenn du misst, musst du halt warten. Also du beobachtest zwar den Messprozess, aber das heißt ja beobachten, du hörst ihn ja nicht. Ab und zu hörst du der Maschine mal zu, aber selten. Das ist nur bei ganz bestimmten Sachen, dass du die Maschine mal hören musst. Aber sonst guckst du eigentlich nur auf Werte.
0: Konzentriert man
1: irgendwelche
0: sich doch mal
1: Sensorik, auf die dir irgendwas rausspuckt. Und dann guckst du halt darauf und musst dann fokussieren. Und ändert sich jetzt das so, wie du willst? Oder muss ich noch da drehen? Und da brauchst du Musik.
0: Da brauchst du Musik und dann konzentrierst du dich bestimmt auch mal in kurzen Phasen drauf.
1: Ja, ja, auf jeden Fall. Musst du. Also so, ich höre auch gerne mal YouTube-Zeug halt so, irgendwie Podcast oder irgendwie so YouTube-Zeug halt, ne? Okay. Und Gaming-Zeug und so.
0: Bei mir ab
1: und
0: überhaupt zu nicht. Ich bin
1: geht's, aber.
0: Ich mach so Modellierungsscheiß am PC und ich brauche eigentlich einfach nur stumpf.
1: Okay.
0: So ein Viervierteltakt, ohne viel Tam-Tam für diesen Tunnel.
1: Ja.
0: Tunnelblick fördern, würde ich jetzt fast sagen. Diesen Fokus fördern.
1: Kenne ich, wenn ich Excel-Tabellen dann halt zusammenbastel, so, ne? Ergebnisse und Auswertungen. Ja, ja, da brauche ich das auch.
0: Da rüttelt es einfach nur im Hintergrund runter, da brauche ich. Da würde ich mich das schon wieder ablenken, wenn dann zu viel Melodie und Liedgesinge in Tracks mit vorkommt. Ja,
1: ich höre das auch so nebenbei. Also, das ist dann wirklich, ich höre ja nicht effektiv jedes Instrument, aber wenn das stimmig ist, dann ist es sehr angenehm und führt dich dann halt so auf deinen Pfad entlang. Also es ist nicht so, dass ich jetzt sage,
0: subjektiv und es ändert sich von Tag zu Tag.
1: Wie geht der Chord jetzt weiter und gibt es jetzt endlich mal eine Änderung und was ist mit der Klepp? Bleibt die jetzt hier oder was? So, nee, da bin ich jetzt
0: auch nicht her,
1: so
0: drauf.
1: Das ist eher so nebenbei. Genau, wo kommt's her, wo geht's hin?
0: Nee, das verstehe ich.
1: Modellierung, okay. Was modellierst du so?
0: Ja, so, das sind so Zeichenprogramme. Hm. Ich mache so für die Bahn viele Sachen. So Signalstandorte und hast du nicht gesehen.
1: Also sozusagen Planungszeichen.
0: Genau.
1: Aufrisse.
0: Aus Ausführungsplanungszeichnungsgedöns. Ja. Also ich weiß nicht, wie ich es beschreiben soll. Danach wird halt dann gebaut und fertig. Ich mache sozusagen den Bauplan für draußen.
1: Genau, du guckst halt alle die Abstände, zum Beispiel jetzt stumpf gesagt, muss ein Mast stehen, weil sonst würde die Leitung zu sehr durchhängen und dann ballerst du die da hin und dann machst du die ein bisschen hübsch.
0: Genau, so ungefähr. Und einer steht noch über mir und sagt mir, so muss es aussehen und das will er haben und dann sage ich dem, okay, das geht und das geht nicht.
1: Bastel ich dir hin, genau. Das ist Engineering möglich und da stoßen wir an unsere Grenzen, weil guck mal, hier ist kollidiert.
0: Genau. Ja. Und mittlerweile halt Zeichenprogramme doch recht spezifisch und tiefgründiger werden und dann brauchst du halt Leute, die sich bloß mit diesem Programm auskennen.
1: Ja, ja, ja, ja, Zeichnungsprogramme haben wir oft.
0: Und dann gibt's halt Leute, die sich nur mit Richtlinien auskennen. Und
1: und ich muss auch gerade so ein bisschen den Spagat machen zwischen, macht das möglich, aber wir müssen uns an Richtlinien halten. Denkst du auch so, aber die Richtlinie, die Normen sagt doch das. Naja, das kann man aber nicht, was denn jetzt?
0: Ja, also manchmal was soll ich jetzt tun? Viel auch so Auslegungssache.
1: Genau. Interpretiere doch mal.
0: Ja. Es steht kann. Es sollte nicht.
1: Möglichst. Also es soll in die Richtung, ja genau. Da hast du halt immer deine Freiheiten.
0: Schlimm.
1: Diese Freiheiten beschränken dich doch manchmal ganz schön. Na gut, wir haben den nächsten Track, das wäre

0: Hakyö No Kiki. von Tim Lucent, Christus und Mona Matsuoka. Ach, das ist ein geiler Track, wenn ich schon den Namen lese. Ja, japanisch. Absolut. Ich fand den super. Diese Stimme, du verstehst null Text, aber du verstehst den Vibe. So.
1: Von
0: Zero Language, 100% Vibe.
1: Okay. Ich verstehe.
0: Kennst ja diese Videos ab und zu auf Insta und so. Null verstehst du, was es geht, aber du verstehst, um was es geht.
1: Auf jeden Fall. Dann hau mal rein.
0: Ich hau mal rein, das gute Stück Musik.

0: Akio Nakiki.
1: Fast richtig.
2: Hast du fein gemacht, Patrick.
1: Fast richtig ausgesprochen.
2: Ich kann jetzt Japanisch.
1: Ich kann.
2: Ich bin der Japanisch-Lord.
1: Nee, ich mag die Sprache irgendwie. Die hat sowas, ich weiß nicht, die hat einen coolen Vibe.
2: Ja.
1: Die kann man natürlich sehr streng aussprechen, aber irgendwie
2: es
1: so.
2: Ist trotz alledem irgendwo eine niedliche Sprache.
1: Und eine sehr komplizierte, wie gesagt, ein Arbeitskollege von mir lernt schon seit 4 Jahren, glaube ich, jetzt. Und ist in den letzten 3 Jahren oder 2 Jahren in Japan gewesen. Immer im Sommer für 3 Wochen.
2: Okay,
1: ja. Hat seinen Jahresurlaub sozusagen dort verbracht und ja, der sagt auch ein anderes Land, aber irgendwie doch zum Verlieben.
2: Okay, krass. Ich stelle es mir immer relativ klein und eng vor, weil man immer so diese Inseln vor sich hat und dann denkt man, oh, weißt dann du, sind das so viele Leute.
1: Und, oh, ist, ja, und diese, das ist irgendwie, ist alles anders.
2: Also das ist das, was bei mir immer hängen bleibt. Ich denke, da bin ich voll oberflächlich. Also das ist, ich denke, die haben da, so wie wir hier auch, ein bisschen Natur.
1: Mhm.
2: Und ganz viel.
1: Bisschen bestimmt. Ist gut.
2: Hoffe ich doch.
1: Also bekannteste ist halt der Fuji.
2: Ja, aber man lässt sich ja auch immer von den Proportionen auf dem Globus immer ein bisschen fehlleiten.
1: Extremst,
2: das, ja. Ja, eigentlich, ich habe das letztens irgendwie mal mit Brasilien gesehen und es ist eigentlich übelst Riesending und sieht aber eigentlich so klein aus.
1: Ja, Äquatornähe wird halt ja anders dargestellt wie Äquator fern und Co. Ja. Und dann zieht sich das Land da runter und es wird irgendwie immer kleiner, obwohl es eigentlich immer noch riesengroß ist.
2: Genau.
1: Und ja, das ist unsere Darstellung vom Globus geschuldet, weil du es nicht anders sonst.
2: Ich verstehe schon, aber es ist trotzdem.
1: Es wird dünn.
2: Es verfälscht dann doch.
1: Auf jeden Fall, auf jeden
2: die
1: Fall.
2: Die Annahme. Also gerade jetzt in Bezug auf Japan, man denkt mal, es ist relativ klein. Also so,
1: ja, zumindest. Aber die Zugverbindungen dort sind so crazy und die haben auch schnelle Züge. Das heißt, auch wenn es so ein großes Land ist, du kommst schon relativ fix ans andere Ende der Insel.
2: Ich glaube, alle Züge außerhalb Deutschlands sind geil. Verdammt, keine Ahnung, aber...
1: Hast du recht.
2: Also, das ist ja übster Stressfaktor.
1: Extrem.
2: In Deutschland zu reisen.
1: Finde ich jetzt so cool, italienische Bahngesellschaft will Fernzüge hier nach Deutschland mit reinbringen. Weißt du, wie cool das wäre, einfach mal so über Nachtzug nach Rom zu fahren?
2: Oh.
1: Hätte ich so Bock.
2: Ja.
1: Machst ein verlängertes Wochenende, Freitag, Feierabend, setzt dich in den Zug rein, pennst eine Runde, wachst dann früh Samstag auf. Mei, Rom, geil.
2: Anderthalb Tage Rom und wieder zurück.
1: Naja, und dann halt irgendwann so Sonntagabend zurück, bist du Montag früh wieder da, kannst noch ein bisschen chillen und Dienstag wieder arbeiten. Genial.
2: Nee, ja, gebe ich dir vollkommen recht. Ne? So eine Direktverbindung wäre Gold wert. Das ist eine Goldgrube.
1: Da ist wieder die Bahn. Will mich schon nach Rom fahren.
2: S-Bahn. Nach Srom.
1: Genau, S-Bahn nach Srom. Die Srombahn.
2: Oh, das wäre schön. Also, ja. Weißt du, was steht als nächstes an der Liste? Ich fange schon langsam an zu.
1: Uiuiui. Alles gut.
2: Bier und Wärme.
1: Bier und Wärme, ja.
2: Im Studio ist es immer so warm und.
1: Wir haben jetzt noch 1, 2, 3, 4.
2: Ach, die Menge interessiert mich. Welcher steht denn als nächstes?
1: 5, 6, 7 Tracks. Und dann können wir nämlich den Kollegen reinhauen oder wir spielen erstmal bis hier.
2: Den Kallenberger
1: oder was? Und dann machen wir den Kalle rein und dann können wir die noch spielen. Als nächstes steht dran, I hadn't know, I only heard. Bonus-Track von Herbert.
2: Herbert.
1: Wer kennt Herbert nicht? Nicht Grönemeyer, sondern einfach nur Herbert.
2: Kein, oh, da kommt da meiner. Was ist das? Das ist eine Durchfahrt.
1: Ja, das, warte mal, wie spät ist denn das? Nee, oder? Nee, das ist er nicht, der war zu kurz. Der Abteilungszug hier von Prag nach Berlin hier.
2: Ah, ja.
1: Der ist 19 irgendwas.
2: Ich glaube, das war irgendein random IC.
1: Irgendwas Kurzes, irgendwas Schnelles. Und RB kann auch sein.
2: RB, ja. Riesa. Ja, stimmt, von Riesa aus kommt. Egal, ich habe keine Ahnung.
1: Gefährliches Halbwissen bei Bitmiss, wie immer. Apropos gefährliches Halbwissen. Warte, da haben wir noch was Gutes. Das passt.
2: Oh, fuck. Shit.
3: Okay. Sir, da vorne ist es.
4: Okay, ich kann's sehen. Es ist...
3: Das ist doch nicht etwa...
4: Johnson? Genau das ist es. Es ist Bergfest im Tal.
2: Genau. Oh, und bald ist es irgendwann wirklich wieder so kalt. So eine Kacke.
1: Bock. Aber bis dahin spielen wir noch ein bisschen warme Musik. Viel Spaß mit I Hadn't Known von Herbert. Ach, das ist ein Klassiker, stimmt.

0: had enough.
1: Das stimmt schon so ein bisschen auf so einen Sunset. Sunset-Set ein.
0: Ja, ist ein übelster Klassiker, das Ding. Also wirklich, habe ich ganz vergessen, na klar.
1: Die Adlibs, die Adlibs.
0: Herbert halt, ne? Herbert kennt man von früher. Ich habe, glaube ich, auch eine Platte von dem.
1: Eine hohe Stimme hat Herbert bekommen.
0: Wo ich halt früher noch viel Haus gespielt habe halt, ne? Das ist, ich glaube, Herbert habe ich auch irgendwo drauf.
1: Aber heißt du jetzt wirklich bloß Herbert?
0: Ich der hab, heißt nur Herbert, ja. Hier, guck, Herbert. Mehr ist da nicht. Es sind irgendwie zwei, aber es ist halt irgendwie ein Herbert.
1: Es ist nur ein Herbert, aber es sind zwei.
0: Also ganz komisch. So, wir haben es 9 Uhr. Wir würden euch jetzt so eigentlich das Set um die Ohren schmeißen wollen, oder?
1: Von diesem Kallenberg.
0: Ja, wie gesagt, auf dem Stroger, das war...
1: Wo ist das Stroger eigentlich? Wo findet denn das statt? Was ist denn
0: hier? Energiefabrik Knapperode und das war das letzte Stroger Festival. Also früher war es ja in dem...
1: Rein, oder was?
0: Früher war es ja in dem Dorf Stroger.
1: Das übste Festival sterben ist ja
0: geil. Chimäre hat jetzt auch das letzte Chimäre gemacht. Ja, guck mal. Wir merken es ja schon im Clubleben. Die Leute haben immer weniger Geld in den Taschen. Wenn früher bist du mit 100 Euro in den Club gegangen.
1: Ja.
0: Du hast einen Eintritt, nicht mal mit 100 Euro, weil der Eintritt Fuffi war halt
1: gereicht,
0: nicht.
1: Der Fuffi hat gereicht.
0: Wenn du nur Biertrinker warst und keine Alkohol, hier diese Cocktailsachen getrunken hast, dann war dann Fuffi locker. Mit Taxi easy, zurück nach dem Motto halt so, ne?
1: Okay, hier ein bisschen sportlich, aber ja ich verstehe schon, worauf du hinaus
0: willst. Wenn man gut vorgeblüht hat, dann vielleicht schon.
1: Als das Ticket nur ein Zipch gekostet hat, für die Straßenbahn.
0: So nach dem Motto, ja, da ging das halt vollkommen klar. Und jetzt, du hast halt, es tut mir leid, dass es so ist, aber, also mich kotzt ja auch an, dass es keine 10 Euro mehr sind, wo wir schon damals über 10 Euro und so, jetzt sind es 18 Euro.
1: 5 Euro war immer gut und dann war immer so, 10 Euro. 10 Euro. Boah, ich weiß ja nicht, ob ich heute mit in den Sektor komme.
0: Ja, und jetzt sind es 18 Euro und du bist froh, wenn du noch den Early Bird vor 23 Uhr vor 0 Uhr schaffst, von 23 bis 0 mit 15 Euro, so, ne?
1: Das ist echt weird, ey.
0: Und das, die Bar ist ja immer noch die billigste Bar.
1: Scheiß auf Dönerpreis 3,50. Bring mir Club-Eintritt 5 Euro wieder.
0: Ja, Mann, bring mir Club-Eintritt 5 Euro wieder. So ist es. Und eine Sektorbar ist ja immer noch die billigste Bar, die es halt in Dresden Clubbetrieben gibt. So.
1: Ja, obwohl man schluckt eh immer und es ist schon hart.
0: Ja, genau. Und jetzt stell dir das mal mit dem Festival vor. Ein Festival-Ticket kostet halt 200 plus.
1: Ja.
0: Und dann hast du nur deinen Zeltplatz.
1: Und im schlimmsten
0: Fall. Heißt nur?
1: Im schlimmsten Fall ist es nur Freitag bis Sonntag, ne? Und dann.
0: Ja, du kannst, also es gibt auch arbeitende Leute so wie mich, die sich halt dann nicht die 5 Tage frei nehmen können, sondern wir müssen durchracken und dann haben wir halt nur unser Wochenende für 200 Euro. Und dann musst du halt dort noch essen und dann schleppst du das Essen mit und dann ist die Policy so ein bisschen hart, wenn du mit deinem Camper ankommst, na, was haben sie denn da drin? Oh, die Stiege Bier, die können sie jetzt nicht mitnehmen.
1: Oh, yes.
0: Ich bin froh, dass ich irgendwie es ja geschafft habe, mir Urlaub zu nehmen, ein bisschen Geld beiseite zu legen, um bei euch hier zu sein. Lass mir doch mal meine Stiege Bier. Seid doch froh, dass ich noch die Pizza bei euch kurve, so, dass ich halt jetzt hier nie noch eine Stiege Ravioli dabei habe.
1: Aber wir brauchen solche Festivals trotzdem als...
0: Ja, aber das
1: sozial ist ja interkulturellen Austausch. Scheiße.
0: Natürlich, ich weiß, was du
1: nicht mehr raus.
0: Ich weiß, was du meinst, es ist aber echt schwierig geworden.
1: Ja.
0: Und deswegen verstehe ich das halt auch, dass viele Festivalbetreiber, also Chimera war ja neu. Das war jetzt das vierte Jahr.
1: Ja, das stimmt, das
0: war. Ich war beim ersten Jahr dabei und es hat auch Spaß gemacht, alles, das will ich gar nicht sagen, das ist eine lustige Location, lustige Leute, lustige Arbeit, alle drumherum, dieser ganze Spirit, alles super. Aber ich bin ja auch selber halt so ein Arbeitnehmer und habe halt mein Geld in der Tasche und ich sehe, wie es halt immer weiter geschrumpft wird. Meine Wohnung kriegt auf jeden Fall eine Mieterhöhung, weil ich ein Mitbewohner ausgezogen ist und wir waren beides Hauptmieter. Jetzt bin ich einmal Hauptmieter und sagen, ja, da gibt es einen Euro, einmal pauschal mehr. Ich bin über die 15%, die ja eigentlich erlaubt sind, bin ich schon drüber. Und da haben die gesagt, na, ist uns egal. Ich habe keine Rechtsschutzversicherung, also kann ich nicht dagegen vorgehen. Zack, bin ich gefickt.
1: Ja.
0: Und sobald du 3 Monate überweist, ist das dann so? Dann ist das halt, dann hast du es akzeptiert.
1: Gewohnheitsrecht.
0: Genau.
1: Und ja. Aber ich gibt auch Fälle, wo Gewohnheitsrecht auch für dich gut sein kann.
0: Ja, kann. Aber gerade bei mir, so sieht es irgendwie nicht so aus.
1: Ja,
0: ist das also Gewohnheitsrecht jetzt nicht auf meiner Seite.
1: Und gerade in dem Wohnrecht, es ist schon echt gemein geworden. Mhm. Also da wird auch die Notlage der Leute irgendwo ausgenutzt und es ist...
0: Nicht macht irgendwie gerade wenig Spaß.
1: Schön.
0: Ja.
1: Mir kaut es auch noch davor. Ich muss auch irgendwie jetzt in den nächsten 1-2 Jahren mal umziehen und ausziehen, aber.
0: wohin und für was, für welchen Preis halt dann,
1: das
0: ne?
1: Das ist genau das Ding.
0: Also bist du halt dann so gezwungen, in deiner Wohnung zu bleiben, obwohl dich nie so richtig wohlfühlst, aber egal. Genau. Lass jetzt nicht den Peter hier an.
1: Fuck, wir sind Mittwoch, Bergfest, verdammte genau, Scheiße, hier wird Party gemacht. Ich habe gehört, es gibt ein Set vom Kallenberg.
0: Genau, lasst euch nicht irritieren von diesen komischen Geräuschen am Anfang und lasst euch allgemein von diesen komischen Geräuschen in den nächsten 1,5 Stunden nicht irritieren.
1: Ja, genau.
0: Es ist jetzt ein kleiner, was heißt Genre? Ja, wir spielen jetzt Techno.
1: Es ist vollkommen okay, mal ein bisschen Viervierteltakt.
0: Aber es sind 140. Also ich bin jetzt keine 145 gerannt.
1: Und ich finde es trotzdem, also...
0: Es ist schon schnell, aber es genau, ist immer noch mit sagen, den Tracks, die ich spiele, ist es noch recht harmonisch, muss ich sagen. Jetzt, wo ich hier diese Kurve sehe, hier habe ich das Leveln ein bisschen verkackt in der Mitte. Da habe ich wohl ein bisschen zu viel gepusht, da muss ich nochmal nachregeln. Ich hatte es eigentlich gemastert gehabt. Aber gut, nö, eigentlich, guck mal, wenn ich mir den Anfangspegel angucke, bin ich, nö.
1: Ich habe keine Ahnung, was du eigentlich da getrieben hast, Patrick, das will ich ja da.
0: Das werden wir hören, das werden wir jetzt herausfinden. Ich glaube, hier war es einfach so ein bisschen basslastig in der Mitte, weil ich dann halt die Leute ein bisschen angeschubst habe.
1: Aber man sieht durch diese Soundkurve, wann hier wirklich mal Peak, wo du sagst, oh, hier ist Set Primetime.
0: Primetime Mitte halt, so letztes Drittel, Anfang letztes Drittel ist Primetime,
1: genau. Und dann ebbt das wieder so ab.
0: Ich versuche hochzubauen und dann halt wieder auch.
1: Finde ich aber geil, dass man das an der Lautstärke am Pegel sieht.
0: Aber das ist so weit reingezoomt. Also wenn du den raus, so, wir sind vielleicht bei 1,5 Dezibel Unterschied. Also mein Gaining ist okay.
1: Achso, ich dachte, der Track, du bist jetzt so weit in den Track eingezoomt. Aber nee, das ist trotzdem...
0: Das ist der ganze Mix, das ist halt das Gaining von 1,5 Dezibel, die dir jetzt hier den Unterschied siehst, weil es so weit reingezoomt ist. Ich hatte es beim Master mir mal angeguckt, es war eigentlich vollkommen okay, was ich da gebastelt habe.
1: Ja, also falls ihr euch fragt, was wir hier sehen, wir sehen bloß die Pegelstufe vom
0: Track, genau.
1: Vom Set, was da Patrick jetzt reinhaut und... Der scheint wohl gegen letztes Drittel richtig abzurocken, so wie das hier aussieht.
0: Zwei dicke Breaks.
1: Zwei dicke Breaks gibt's auch.
0: Es geht am Ende. Hey, wir müssen die Stimmung dann so ein bisschen... Ich wünsche euch ganz viel Spaß. Icke beim Stroger Festival 26. Achso, habe ich jetzt hier eigentlich Pause gedrückt? Hier habe ich Pause gedrückt.
1: Du musst mal gucken, du hast vor uns die Lautstärke noch runtergedreht.
0: Ja, ich habe nochmal -3, weil irgendwie stimmt das Gain irgendwie... Ist Drechen lauter geworden. Aber das kriegen wir eingepegelt. Dann euch ganz viel Spaß.
1: Jetzt los.
0: Warte mal hier. Ach so, warte mal. Natürlich kann es hier losgehen, weil ich habe einen Sicherheitsmechanismus eingebaut.
1: Das habe ich doch gerade gesagt, ob du gemutet hast. Ich habe noch meine Güte. So. Ich habe gerade gefragt.
0: Jetzt kommt auf den Pegel.
1: Dann viel Spaß.

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0: Oder?
1: Krank, Alter. Böse.
0: Böse. Das war echt ein lustiges Set. Das hat mir echt wieder Spaß gemacht. Lange nicht mehr aufgelegt gehabt und dann irgendwie doch einfach mal so abgeliefert.
1: Und das in anderthalb Stunden, ne?
0: Ja, wir haben jetzt noch ungefähr 6 Minuten auf der Uhr und würde den ganzen Spaß jetzt sozusagen abmoderieren. Der geht dann aus, denn wir schmeißen uns direkt in den Investigativen rein, weil die Zeit, wir haben ja 20 Dates.
1: Das geht so langsam wieder los mit der Clubsaison.
0: Ja, ich habe das gemerkt, die Festivalsaison nimmt langsam sein Ende. Hoffentlich habt ihr ganz viel Spaß gehabt. Wart auf den Festivals, die es so zu besuchen gibt.
1: Den Sommer genutzt.
0: Und könnt natürlich dann auch gleich heute Abend in der Midi noch ein bisschen weiter feiern. Die ist schon am Laufen seit ungefähr fast einer Stunde. 21:45 geht's hier los. Beziehungsweise ist Einlass. Ab 22 Uhr gehen die Mucke an. Also seit einer halben Stunde läuft die Midi in der Groove Station. Techno und House, Abendkasse 7 Euro. Ganz entspannt. Ihr kennt den Spaß, was die Midi angeht. Nette Leute, nette Musik.
1: Mittwoch.
0: Nette Location. Mittwoch, ja.
1: Mittwoch.
0: Also, das M steht für nett.
1: Das M steht für nett.
0: Und, wenn ihr sagt, okay, heute ist nicht so mein Ding, wollen wir morgen mal ein bisschen Musik, Geschichte hören, habe ich für euch Dominik Eulberg, Prachtliebe und Wunderfakten, Filmnächte am Elbeufer. Ist Dominik Eulberg da? Die Karte im Vorverkauf ist ganz schön teuer, 40 Euro.
1: Boah,
0: ist ganz schön massiv. Aber wer die Dominik Eulberg-Ära mitgemacht hat, wird, glaube ich, sagen, so, hey, yeah. Es ist das Konzertticket in dem Sinne wert. Sie schreiben es hier als Diskussion einen Vortrag. Ich denke mal, da wird es viel darum gehen, elektronische Musik und Natur vereint. Ein Klangkünstler Dominik Eulberg macht Biodiversität hörbar. In seiner audiovisuellen Biodiversitätsshow Prachtliebe und Wunderfakten verbindet er national erfolgreiche DJs, Produzenten und leidenschaftliche Naturliebhaber elektronische Klangkunst mit wissenschaftlichen Tiefgang. Also es ist, glaube ich, so ein bisschen, was hat ihn dazu bewegt?
1: Es klingt auf jeden Fall interessant.
0: Wohin soll es gehen, genau. Dass Natur und ja, elektronische Tanzmusik doch irgendwo eine Art zusammengehört. Weil man kennt es ja aus den Freetags.
1: Ja.
0: Immer in der Natur. Da ist
1: so
0: am schönsten.
1: Vocals aus dem Naturbereich.
0: Ja. Auch schon viel gemacht, hat viel rumexperimentiert. Man kennt es ja selber mit einem Field Recorder rumgerannt und ein bisschen was abgemixt. Einfach nur für einen selber, nichts veröffentlicht. Rumspielen halt damit. Und Dominik Eulberg war halt einer, der hat es einfach mal gemacht.
1: Geil.
0: Also, wer Bock hat, morgen an Filmnächten, Dominik Eulberg. Am Freitag, Sachsen Trends, nochmal wieder klein A. Geht 21 Uhr los. Abendkasse sind 22 vor Verkauf. Ich weiß nicht, ob es den noch gibt. Wären 15 Euro. Sachsen Trance, wie es der Name schon sagt. Trance, Ladybug ist dabei. Viel im Sektor gewesen. Kirk ist dabei. Metachrom, Sabu. Ja. Viele, viele Künstler.
1: Empfehlenswert, auf jeden Fall.
0: Dieser Track. Das war mein Closing. Und der ist halt wirklich Feeling. Dieser Syndi, der da rumeiert. Hammer. Ja, das war nochmal richtig Stimmung dann am Ende. Ja,
1: kann ich mir nur vorstellen.
0: Nochmal was fürs Ohr so und für die Seele. Na gut.
1: Geil.
0: Am Samstag wäre in der Paula ein Open Air ab 18 Uhr. Katzengold und Nova und Miggy Book. Vorverkauf 10,93. Ist auch eine wilde Summe, oder?
1: Ich fand vorhin schon mit der Midi 21:45 ganz komische.
0: Ja, gut, das Einlass halt 22 Uhr geht mit Mugge los dann halt.
1: Ja,
0: ist gut. Halt eine Bar, ne? Die wollen erstmal Leute ein bisschen ankommen lassen.
1: Aber und wie viel waren es jetzt hier? 10?
0: Abendkasse 7.
1: Ja, aber hier jetzt da.
0: Achso, jetzt 10,93.
1: 10,93.
0: Ja, im Vorverkauf, ganz wild. Die Tickets gibt's noch, geht auf rauze.de, klickt im Kalender den 22.8. an und da habt ihr Paula Open Air 26 und den Ticket-Link dazu. Am Samstag auch im Big Clan A, Creatures of the Night.

0: of House, Tribal Grooves and Late Night Electronics. Also schon so groovy, Elektro, Housey-like halt, ne? 22 bis 5 der ganze Spaß. Ja, am 22.08. Wer eher Bock hat auf Techno und Groove, nicht House und Groove, sondern Techno und Groove, geht ins Soderso oder Soderso. Ich finde es so geil, das Finanzamt sagt immer Soderso.
1: Soderso.
0: Sperrzone, ja. Da spielt Gitstei, Hilo, Vater, Inalu, Sraimusk. Ach, sorry. Sraimusk. Ja, 10 Euro ist der Eintritt. Es geht 22 Uhr los. Bis dann ungefähr 8 Uhr. Ja, wer da eher so Bock hat auf Techno und Groove, kann sich da natürlich gerne einfinden.
1: Da ist das Set vorbei, oder was?
0: Achso, Sperrzone habe ich zweimal.
1: Achso, es ist einmal hier geheim. Weil es
0: ja zwei Partys sind. Stimmt, es ist ja so der so und der Halle.
1: Der Halle?
0: Ja, der Halle macht zu. Also die letzte Party ist das, glaube ich, der Halle.
1: Oh, das ist schade.
0: Und in der Halle ist dann Hard Techno und Schranz. Und im Soderso ist Techno und Groove. Und es ist eine gekoppelte Party. Also ihr habt sozusagen zwei Locations für 10 Euro.
1: Die liegen sich ja direkt gegenüber, die Eingänge. Ne?
0: Genau. Und wir machen halt immer vorne einen Zaun hin. Da ist den Eingang und kannst dich dann halt da frei bewegen zwischen den zwei Clubs. Und ja, wer dann halt Bock hat, von Techno mal zu Schranz zu gehen und dann von Schranz wieder zu Groove und dann von Groove zu Hard Techno, der hat da oben auf jeden Fall am Samstag gut was zu tun.
1: Das kann ich mir wohl vorstellen. Das ist schon breit gefächert. Schön.
0: Wer lieber Techno und House mag, der kann gerne in den Sektor gehen. Pangea in Weiz. Pangea macht mal wieder eine schöne Party. Pangea Urwaldzirkus. Ja. Paulus ist da. Scotch ist da.
1: Einige DJs.
0: Squinkle ist da. Ja, es sind halt die Classics sind da. Matrix 3K ist da. Olive ist da. Also, das sind ein paar gute House und Techno, Urgesteine würde ich jetzt nicht sagen, aber Classics, sagen wir mal, Classics sind auf jeden Fall da. Wie immer, 23 Uhr geht's los, sind es 15 Euro, nach 0 Uhr sind es dann halt 18 Euro. Das Thema hatten wir ja vorhin schon.
1: Ja, aber offline.
0: Offline hatten wir das Thema, das ist halt echt immer ein bisschen weird.
1: Wir verstehen, dass die Leute da leben müssen und dass dieser Club auch irgendwo bezahlt werden muss.
0: Ja. Ich arbeite auch da oben.
1: Aber ich erwarte auch einen niederschwelligen Einstieg.
0: Ja, das wäre echt schön. Die Clubszene. Ist immer so die Sache. Ja, dann wer durchgefeiert hat und nächste Woche Donnerstag sich schon irgendwie sagt, ich habe Urlaub, ich habe Bock in der Woche ein bisschen Party zu gehen.
1: Kann nämlich gerne wieder. Das Thema hatten wir auch offline, Donnerstags Party zu machen.
0: Mit Urlaub passt das, ne? Kann gerne am Donnerstag, den 27.08. in den Sektor gehen. High Gallic?
1: Ich würde es auch als High Gallic.
0: High Gallic, ne? So wie das ist ja das Gesprochene hier in den Klammern, ne?
1: Lautschrift nennt man das doch,
0: Lautschrift,
1: oder?
0: Lautschrift, genau. High Gallic. Kann da gerne reingehen. Hard Trance, Hardcore Techno. Also Hardcore in Klammern Techno ist eher so dann Hard Techno, würde ich sagen. Ich weiß nicht, warum man das jetzt so in Klammern schreibt. Aber eigentlich ist es dann Techno, wenn es Hardcore Techno ist. Jetzt mit K geschrieben. Aber Genres und so, man kennt es halt. Ne? Bis 23 Uhr sind es 5 Euro, danach 7 Euro ist es ein Floor. Ja, Wasabi Crew macht da
1: Musik.
0: Macht da halt das Ding, ne? Also, Donnerstag, gerne mal in den Sektor. Wer keinen Urlaub hat, kann am Freitag in den Sektor gehen. Das ist systemfrei. Space Disco. Da läuft ein Techno mit K. Oh, ja. 10 Euro Eintritt, all night long. Brauchen wir jetzt eigentlich gar nicht viel dazu sagen, ne?
1: Es ist Techno im Sektor.
0: Ein Klassiker.
1: Es ist Arsch auf Eimer.
0: Was nicht so ein Klassiker ist, ist am Samstag, den 29.08. in der Paula. Das ist Paula Open Air und weißt du, wer zu Gast ist? Markus Kafka.
1: Das ist echt er ist abgefahren. Krank, aber war der nicht letztes Jahr oder so auch schon
0: der
1: mal
0: war
1: da?
0: Auch da? Ja.
1: Aber in welchem Rahmen hat denn der gespielt? War das auch
0: das war auch in der Paula. Das war auch okay, in der Paula. Okay. Mhm. Deswegen, also irgendwie haben die einen guten Draht zu dem jungen Mann.
1: Der Mann
0: also,
1: mag so jung ist.
0: Ich, wie gesagt, ich kenne ihn noch von MTV. Das war
1: eine Legende.
0: Eigentlich muss ich da hin, um einfach mal Danke zu sagen. Danke für das, was ich mit dir erleben durfte. So.
1: Du hast mich geprägt.
0: Ja, du hast meinen...
1: Markus, du hast mich geprägt.
0: Markus, wir trinken jetzt mal hin zusammen, wirklich. Du bist so ein bisschen meine Ikone von der Jugend. Also, das ist nicht mal Jugend, das ist Kindheit.
1: Ja.
0: Wirklich, absolut Hammer.

0: Techno und Haus, Vorverkauf sind 11,99. Ticket-Link natürlich auf Rautze. Auch am Samstag Glitzerglanz Celebrities Cirxy, also das ist der alte Club auf der Meschwitzer 15, wie hieß er damals? Den hatten wir auch hier oft gehabt. Die haben jetzt ihren Namen gewechselt. Aber auf der Meschi oben, die 15, wenn ihr da in den Hinterhof reingeht, dann die Treppe runter. Ihr wisst Bescheid, Trend, Techno und Haus. Ab 18 Uhr geht das ganze Spaß schon los.
1: Aber nicht hier Kaschai.
0: Kaschai, doch, genau. Ehemals Kaschai ist jetzt Cirxy.
1: Ah, okay. Ich habe mich schon gewundert. Ich hatte noch letztens mit ein paar Jungs im Kaschai eine Party gemacht und dann... Aber das ist jetzt auch schon, was heißt letztens?
0: Ist schon ein bisschen her, wollte ich gerade sagen. Kaschai hat sich, glaube ich, Anfang des Jahres abgemeldet.
1: Ah, schade.
0: Ich glaube, es war Anfang des Jahres, genau.
1: Waren coole Dudes zumindest.
0: Sind es immer noch, die haben ihren Namen gewechselt.
1: Okay.
0: Weil der Club besteht immer noch so, wie er ist.
1: Gerade auch als kleines Kollektiv, sehr empfehlenswert, genau. Relativ niederschwelliger Einstieg,
0: ja.
1: Relativ kulante Hoster des Clubs selbst, also es war wirklich angenehm.
0: Abendkasse steht jetzt nicht da, aber das ist wirklich sehr entspannt. Also 18 Uhr geht's los und die machen auch gerne mal ein bisschen länger.
1: Ja, wie gesagt, ist es
0: also die haben auch gerne geachtet und sowas. Also
1: schöner Club.
0: Ist wirklich ein schöner Club. Geht da mal hin, wenn ihr ihn noch nicht kennt. Meschi 15 oben. Nicht beim So oder So rein, sondern geht eins weiter gegenüber von der Paula, aber oben Richtung Sektor. Aber immer noch auf derselben Straße. Also in So oder So wird es, sagen wir mal, ihr kommt von der Königsbrücke. Wird in So oder So links gehen, geht ihr nicht. Rechts wäre die Paula, geht ihr nicht. Und dann geht ihr die nächste links nach der Paula rein. Und da habt ihr unter dem Torbogen drunter und dann rechts und dann seid ihr nämlich schon am Club.
1: Das, ja, die haben auch einen Außenbereich, das ist relativ hübsch gemacht.
0: Genau, man sieht das dann schon. Ja. Man hört und sieht das schon, genau. Wer sagt, nee, ich will nicht da oben hin, ich hab Bock
1: ich irgendwie, unten, irgendwie in der Neustadt.
0: Ja. Und hab eher Bock auf Drum Bass, dann könnt ihr in der Groove Station zu Fluids feiern. Ja, Fluids in der Groove.
1: Klingt ja geil.
0: 360 Grad, also 360 Grad Drum Bass. Abendkasse sind 7 Euro, Vorverkauf könnt ihr euch noch holen, 55. Der Link, wie gesagt, auf Rautze. Ja, feiern unter Freunden.
1: Ein Genre, was alle, zu Unrecht,
0: noch werden
1: zu Unrecht vernachlässigt wird ein bisschen.
0: Ja, schon. Also, es gibt Drum Bass und es gibt Drum Bass. Also, es ist auch ein breites Spektrum, genauso wie Techno. Es ist, da gibt es viele Sachen, die will man nicht hören. Aber es gibt auch einige Sachen, wo man sagt, so, boah, warum habe ich das noch nie gehört?
1: Ja.
0: Deswegen immer mal auf so eine Drum Bass gerade für 7 Euro Abendkasse kann man sich auch mal da verlaufen und sich das mal so, bleibt da mal 3 Stunden, macht mal so einen DJ-Wechsel mit und merkt, was von Genreunterschied innerhalb des Genres geben kann.
1: Ja.
0: Also von Liquid bis, schon so dappigen Drum-Bass, alles Mögliche. Also es ist wirklich ein schönes Spektrum. Wer da oben bei der Paula abgesahnt hat und gesagt hat, Kafka 18 Uhr, geil, will ich mir gönnen. Kann dann später gerne noch ins Objekt Klein A rübergehen zum Modus, weil da läuft dann nämlich reiner Techno.
1: Reiner Techno, ja.
0: Akua ist da. DJ Bias vom Objekt Klein A, Resident, DJ Pommes vom Chimera Festival und Limbixis Layers Kollektiv. 15 Euro kann man, glaube ich, auch nichts falsch machen.
1: Ja, mittlerweile. Ja. Das ist wieder, das ist dieses Clubpreisthema. Es ist
0: da haben wir das halt wieder, ne? In 2 Wochen dann, der 2.9., der Mittwoch, ist dann wieder Midi. Parazek invited. Parazek sagt, ja, kommt, rein mit euch. Macht eine Runde Mucke mit Karotin, B2B, Eloyas und DJ Kaido ist auch noch mit am Start. Beginnt 22 Uhr wie immer. Einlass ab 21.45 wie heute. Und hier gibt es aber Tickets im Vorverkauf ab 19,50 Euro. Ich glaube, der Parazek macht gerne Charities. Also diese Einnahmen, wenn sie mehr sind, gehen nicht an ihn, sondern er versucht halt immer irgendwelche kollektive Vereine zu unterstützen.
1: Nobel. Mhm. Wichtig sowas auch.
0: Genau, deswegen das Geld landet nicht in seiner Tasche, sondern geht dann halt an gemeinnützige Sachen.
1: Spende.
0: Am 4.9. in der Paula ist dann Bass Culture. Da ist dann wieder Drum Bass.
1: Ja, haben wir gesagt. Jetzt wo ich gesagt habe, ist zu wenig, ey. So eine Kacke.
0: Kein Problem. Vorverkauf sind 18 Euro. Ja, ist erstmal ein bisschen doller. Aber Tantrum Desire, wer ihn kennt, der ballert ordentlich nach vorne. Samstag, den 5.9. dann ist in der Groove Station Hip Noises, das ist dann Techno, Ich sag mir zuerst mal nichts von den DJs. Aktant, Itunem, ganz komischer Name.
1: Ja, man wird halt Elektra, älter, ne?
0: Friggy, ja, ich bin auch nicht mehr so aktuell. Vorverkauf, Tickets, Link ist wieder bei Rautzer. Abendkasse wären dann 8 Euro, Vorverkauf 6,50. Und wer Paula mag, kann eine Woche gerne später nochmal dahin zum nächsten Drum Bass.
1: Alter, warum habe ich diesen Satz getroppt?
0: Ja, ja, das ist gut, ich habe dich schön gecatcht.
1: Aber du weißt doch, was ich meine, früher hier jede zweite Woche irgendwie UTM und hast du nicht gesehen?
0: Wir machen sie ja immer noch, aber es ist nicht mal nicht UTM, es ist Neurovendels, die zweite, Breaking Chains. Aus Tschechien ist jemand da, CH war Schweiz, ne?
1: Ja.
0: Genau, aus der Schweiz ist jemand da, sonst viele Dresdner UTM-Family macht. Genau, UTM, ne?
1: UTM. Ich sag gar nichts mehr.
0: sag einfach gar nichts. Du wirst es nicht selber vorlesen.
1: Nein.
0: Ab 12 Euro Ticket-Link ist bei Rautze da. Am 12.09. auch, wer sagt, Drum Bass nicht so meins, ich mag lieber Techno, geht gerne in den Sektor. Ich kann es nicht aussprechen. Kannst du das aussprechen, was das heißen soll? HTX STH STX Clubnacht. Ich kenne das Kollektiv so jetzt nicht. Tut mir leid. Bin ich vielleicht ein bisschen zu alt? Aber
1: ist das irgendwie 12 Euro? Nie, dass es irgendwas mit hier Hashtags?
0: Bestimmt.
1: Hashtags.
0: Also wenn man HTX
1: HTX S
0: ist ein H.
1: HTXS
0: Hex Tex, keine Ahnung.
1: Oh Mann.
0: Auf jeden Fall wilder Name.
1: Es hat zumindest den Sinn erfüllt. Wir haben drüber gesprochen.
0: Genau. Und dann, wenn wir wieder Sendung haben, unsere nächste Sendung ist am 16.09. ist auch wieder MIDI.
1: Hey, wer hätte es gedacht?
0: Karte XR und Sarah Metzenseva, glaube ich, so wird es
1: ausgesprochen. Schönes Artwork. Also MIDI mit den Artworks.
0: Die Artworks sind immer geil.
1: Richtig cool.
0: Also das ist halt nicht nur, das ist kein KI, sondern das sind halt wirklich, wie nennt man die Leute, 3D-Rendering?
1: Die Designer.
0: Ja, aber also wirklich, ja, das ist HTW-Zeug halt, ne?
1: Ja, diese Kunststudenten.
0: Ja, genau.
1: Aber die machen schon geiles Zeug hier.
0: Minimalistisch, also richtig schön, richtig gut. Ja. Zwar hier unten im Boden nicht ganz richtig gerendert mit den Schatten, aber hey.
1: Also wie gesagt, wir beurteilen hier gerade ein Bild, da sind so zwei Kirschen abgebildet und diese Kirschen, die sind so ein bisschen als, ich würde sagen, Kissen.
0: Ja, runde Kissen, die haben aber, was Kirschen halt nicht haben, einen Kern außen, wie so Erdbeeren, ja,
1: damit
0: wie es als Auge ist und genau. Die küssen sich so nach dem Motto.
1: Ach Mann. Ist schon schön.
0: Ist schon schön gemacht. Ja, das war's dann eigentlich schon wieder vom Investigativen.
1: Auch schon fast von der Sendung schon wieder hier. Heiliger Bim-Bam.
0: Also, wir haben es gerade so noch durchgezogen.
1: Gibt's noch irgendwie bei Spotify so einen Track? Oder haben wir noch einen langen Jingle?
0: Natürlich haben wir noch einen Jingle für euch.
2: Wir haben nichts. Wir haben nichts in der Hand gegen Bitmiss. Was sollen wir noch tun?
3: Bitmiss ist nicht zu entkommen.
2: Das war sie, oder? Das war die Stimme. Ihr habt das auch gehört, oder?
3: Ich bin die Stimme von Bitmiss.
2: Ja, er hat es gesagt.
4: Aha, ich stelle mich Bitmiss. Komm her, Bitmiss, los. Zeig, was du drauf hast.
3: Es war Bitmiss, es ist Bitmiss. Und es wird auch Bitmiss bleiben.
4: Ha, das ist eine lausige Binsenweisheit. Das hat ja meine Oma schon erzählt.
3: In hard times like this, you have to enjoy a good Bitmiss. Ich kann mir gar nicht vorstellen, dass es jemanden gibt, der Bitmiss nicht liebt.
4: Hey, nach der Schule höre ich immer ganz gerne eine Runde Bitmiss. Mit meinen Freunden, das ist cool.
3: Würden Sie den Zug eher über die alte Frau oder über Bitmiss fahren lassen?
4: Was reimt sich auf Bitmiss?
3: Mitmiss!
0: Sie lieber den Zug in mir. Diese Frage.
1: Ich höre nach der Schule ein bisschen mit meinen Freunden Bitmiss. Das ist cool.
0: Das ist cool. Wirklich, diese Jingle ist halt nochmal. Okay, jetzt müssen wir uns halt einfach nur merken, dass die letzten drei Tracks wir nicht gespielt haben. Das machen wir dann nächste Sendung.
1: Das wird auf jeden Fall nix.
0: Das wird mit schon dem was. Merken. Doch, das kriegt man hin. Wenn, also Our Time hat das was ich am Anfang. Das ist ein Marker. Das kriegt man hin. Das ist ein Marker. Wir spielen jetzt noch einen kleinen Track von Marcy.
1: Hot in the Party. Mhm. Ich habe keine Ahnung mehr ganz genau, aber es hat ein paar coole Samples, glaube ich, so Vocals. Und ist so ein bisschen UK angehaucht. Das kriege ich noch zusammen.
0: Ja. Wir spielen jetzt einfach ab und dann
1: sagen wir ganz kurz zu unserem
0: Genau. Bis gleich.

0: Dieses Eis aufgebrochen.
1: UK weg, Alter.
0: Den Vierviertel aufgebrochen.
1: Ja, es war heute aber auch echt ganz schön Vierviertellastig.
0: Ja. Also, ist auch mal schön, ist doch mal schön.
1: Es war wieder eine schöne Sendung. Vielen Dank, Marzi.
0: Ich danke dir, Patrick, dass du heute mal ohne Lebensmittelvergiftung hast.
1: Ja, es war auch mal echt angenehm, was zu essen, was niemand Magen umräumt. Wir sehen uns am 16.09. dann wieder.
0: Ich denke, Frische. Jetzt wird auch dann wieder ein bisschen kühler wird.
1: Vielleicht wenn der Rode dabei und
0: auch mal wieder reinschauen.
1: Da Robi auch dabei. Schauen wir, was
0: fühlt euch verpflichtet.
1: Schauen wir, was wird. Euch noch einen ganz entspannten
0: Es war Bitmes. Abend. Es wird auch immer Bitmes bleiben.
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0: Europa ist schon geil. Also, es ist schon wirklich ein geiler Kontinent.
1: Schön gestaltet.

Ja, aber ja, ja, ja, ja.

0: auch eine halbe Stunde hoch sein.
1: Ja, das.
0: Das ist gut. Ist doch noch. Ein Schluck Bier?
1: Nein. Sag mal.

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Das ist so wie...

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0: Justus, Bob und Peter radelten am Nachmittag zur Piratenshow des Captain Joy hinaus. Sie kamen gerade an, als das Schiff mit einem letzten Böllerschuss an einigen Wasserflugzeugen vorbei in den Hafen zurückkehrte. Es trug den Namen Schwarzer Geier. Sie liefen zu einem Wohnwagen, in dem stand Captain Matthew Joy. Neugierig blickten sie hinein. Doch da tauchte plötzlich eine rot gekleidete Gestalt mit einem blitzenden Säbel neben ihnen auf.
1: Vielleicht ist er noch auf dem Schiff. Just!
2: Just! Hilfe! Just! Hilfe!
3: Spione, Banditen! Durchs Fenster spionieren und sich nachts hier herumtreiben, erwisch ich euch sogar am helllichten Tag.
1: Bei helllichten Tag? Wieso das? Wir sind zum ersten Mal hier. Hat hier denn jemand herumgeschnüffelt?
3: Das wisst ihr doch selbst am besten.
4: Hey, Peter Shaw und Justus Jonas. Hey, Bob, was macht ihr denn hier?
1: Oh, Jeremy.
5: Hallo, Jeremy.
1: Wir wollen deinen Vater sprechen.
3: Jeremy, du kennst diese Lümmel?
4: Ja, Sam, sie gehen in die gleiche Schule wie ich. Nimm endlich den Säbel weg. Man könnte ja denken, du bist wirklich der rote Pirat.
3: Ha. Es waren einfach zu viele Stromer, die sich hier herumgedrückt haben. Nichts für ungut.
4: Salzwasser Sam ist von Natur aus ziemlich misstrauisch. Hey Sam, das sind Justus Jonas, Peter Shaw und Bob Andrews. Freunde, das ist Sam Davis, unser guter Geist und die rechte Hand meines Vaters.
1: Ich dachte schon, er schlägt mir den Kopf ab. Sieht ja schrecklich aus, dieser rote Pirat.
6: Dein Vater, den wollten wir sprechen.
4: Mein Vater, Just? Der ist am Kaffeestand. Kommt mit. Er ist gleich hier um die Ecke.
6: Viele Besucher habt ihr ja nicht gerade.
4: Ich weiß, Justus. Wir müssen modernisieren. Aber uns fehlt das Geld. Papa, das sind Justus Jonas und Andrews und Peter Shaw.
7: Na, was gibt's? Aber wenn ihr das Eintrittsgeld zurückhaben möchtet, dann muss ich euch sagen, dass...
6: Nein, Sir. Es geht um Major Carnes.
7: So. Na, was gibt es da zu reden?
1: Was der Major treibt mit seinen Piratengeschichten. Dass irgendetwas nicht stimmt.
7: Was nicht stimmt? Bei Major Carnes? Ja.
6: Wir waren auch bei ihm, Sir. Er macht Interviews mit dem Tonbandgerät und löscht die Aufnahmen dann wieder. Nur mit einem seiner Besucher hat er wirklich lange geredet. Mit ihm. Und bisher hat er auch keinem einzigen das vereinbarte Honorar gezahlt.
7: Ach, ich werde mein Geld schon bekommen. Da habe ich überhaupt keine Bedenken. Bei mir wird er zahlen. So, und jetzt lasst mich in Ruhe.
4: Aber Papa, Justus und...
7: Schluss, habe ich gesagt. Major Carnes ist ein Ehrenmann, keine weitere Diskussion. Ich habe zu tun.
6: Tja, da kann man wohl nichts machen. Entschuldigen Sie, Sir.
7: Na ja, ist gut.
6: Wir gehen dann.

0: 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Die im Alltag geplagten Lauscher erfahren hier weiteren Schall. Denn die Prügelstrafe für die Ohren wurde nie abgeschafft, im Gegenteil.
1: Bruchtum und Tradition. Hä? Bruch und Zunft kennen keine Vernunft. Der Bruch ist ein Tyrann, doch wahre Duldung ehrt fremden Bruch. Landesbruch ist Landesehre. Schöne Dinge werden schnell zur Tradition. Radierte Vorstellungen.
2: Begreifen wir endlich, dass der emotionale Kult der Tradition nur eine Form unserer geistigen Faulheit ist.
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1: Viele Traditionen sind so alt, dass niemand sich an ihren Sinn erinnert. Doch mein fester Glaube an Homer und die Tradition ist nie von der modernen Kritik erschüttert worden. Im unablässigen Schielen auf Traditionen entwirft modernes Leben Zerrbild. Marshmallows zum Radetzky-Marsch, Bruchrechnen im Zweivierteltakt. 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
4: Der Text basiert auf Zitaten von aphorismen.de.
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Das mit den Jubiläen in der Technik ist knifflig. Denn meist gibt es gleich mehrere Termine, die als Geburtstag in Frage kommen. So ist es auch bei MP3. Für nach ihrem Verfahren eingedampfte Audiodateien legten die Projektbeteiligten beim federführenden Fraunhofer Institut für Integrierte Schaltungen, IIS, am 14. Juli 1995 nach interner Abstimmung MP3 als Dateiendung fest. Im Hause hießen die Files bis zu diesem Zeitpunkt .bit. Aber fixiert wurde das ausgefuchste und von einigen gar als überkomplex gescholtene System schon auf dem MPEG-Meeting vom 2. bis 6. November 1992 in London. Die Entwicklungsgeschichte reicht gar bis in die 1970er zurück. Die Schwangerschaft währte also mehr als ein Jahrzehnt.

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0: 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Ich begrüße auch die Hörer und Hörerinnen von Radio Z aus Zittau. Jetzt gibt es ein Interview mit André Schallenberg zum Heller-Sommer. Das Festspielhaus Hellerau in Dresden fängt nächste Woche am Donnerstag wieder an und dort gibt es die Spielzeiteröffnung zum Heller-Sommer. Mal sehen, was es damit auf sich hat.
1: Aus Hellerau vor mir sitzt mal wieder André Schallenberg und er ist für Tanztheater oder Tanztheater hier zuständig mit natürlich anderen Leuten. Hallo Horstner.
2: Hallo.
1: Es gibt vom 27.08., das ist die Spielzeiteröffnung, bis zum 5.09. Heller Sommer. Eine wunderbare Anspielung. Wer und was kommt dort und was wird dort geboten?
2: Genau, Heller Sommer ist ja schon seit Jahren quasi unser kleines Sommerfestival. Wir starten, anders als viele andere Theater in Dresden, schon Ende August und schließen uns da ein bisschen an die Sommerfestivals an, die in Berlin, Hamburg, Zürich, so in Europa stattfinden. Das nur so als vorausgeschickt. Das heißt, es sind Heller Sommer, sind eigentlich immer größere Tanzgastspiele, also internationale. Und dieses Jahr kommen auch wieder zwei sehr interessante Künstlerinnen zu uns, Künstler und Künstlerinnen. Und wir fangen an am 27. August, das ist gleichzeitig auch die Spielzeiteröffnung, mit der griechischen Künstlerin Lenio Kaglea. Die arbeitet schon seit langer Zeit in Frankreich. Das ist eigentlich eine französische Company, aber die Choreografin kommt aus Griechenland. Und das Stück heißt Die Vögel. Oder The Birds, Le Osso auf Französisch, also die Vögel. Und das ist tatsächlich ein großes, schönes, unterhaltsames Tanztheater, was sich im weitesten Sinne tatsächlich mit Vögeln auseinandersetzt. Wer so sich mit Theatergeschichte auskennt, weiß, die Vögel ist auch ein berühmtes Theaterwerk aus der griechischen Antike, was sicher eine Quelle war, aber jetzt nicht das Stück ist, was gespielt wird. Es ist wirklich ein Tanztheaterstück, es gibt auch keine Sprache in dem Sinne, sondern die Choreografen und ihr Team haben sich tatsächlich mit Vögeln beschäftigt, mit ihrer Sozialstruktur, auch mit Vögeln als Symbole für Kultur, in unserer Kultur. Man sieht das auf der Bühne ein bisschen, die haben Masken, die Tänzerinnen, die haben Kostüme, die so ein bisschen daran erinnern. Und wenn man mit ein bisschen Fantasie draufschaut, sieht man das auch in der Choreografie. Also die fliegen natürlich nicht, die Tänzerinnen, aber zumindest was so die Schwarmbewegung und sowas anbetrifft, das sieht man schon. Man kann aber auch andere Sachen drin sehen. Es geht halt um Gemeinschaft auch, es geht um Menschen, die miteinander was aushandeln. Und für uns war das ein sehr schönes Stück für eine Saisoneröffnung und gleichzeitig für den Sommer, weil es einerseits tatsächlich sehr unterhaltsam ist und schön in einem sehr positiven Sinne, aber auch, wenn man möchte, viele gesellschaftliche Fragen anspricht, mit denen wir uns derzeit beschäftigen.
1: Vögel haben ja eine ganz eigene Sprache, wenn ich das als Sprache mal definieren darf, sondern eher so ein Klang. Wird sowas auch thematisiert? Weil das ist für mich immer herausragend, wie dieser Klang und wie das verstanden wird bei Vögeln. Wir sagen immer, Tiere sind doof oder dumm, manche Leute. Ich würde vermuten, manche Tiere sind schlauer als wir.
2: Ja, ich will jetzt nicht zu viel verraten. Also ja, es gibt auch eine Klangebene und ja, es gibt auch eine Flugebene. Kleiner Spoiler, das erkläre ich aber nicht, da müssen Sie selber kommen. Also sozusagen diese Ebenen, die sind alle schon mit drin. Es ist aber sozusagen nicht, es ist schon ein künstlerisches Werk, es ist jetzt kein dokumentarisches Stück über Vögel. Das heißt, es ist alles ein bisschen verfremdet, aber auf eine sehr, sehr unterhaltsame und sehr zugängliche Art und Weise. Es ist einfach ein großes Tanztheaterstück. Die Kostüme sind auch sehr schön und sehr spannend. Dem liegen aber tatsächlich sehr komplexe und sehr viele Forschungen zugrunde und ja, auch sozusagen Forschungen zu Vogelstimmen, Forschungen zu Vogelmigration, also da stecken sehr viele Themen drin, ne? Allein schon das Wort Migration, was ja von Vögeln herkommt, hat ja auch eine bestimmte Konnotation. Damit beschäftigt sich das Stück auch, aber nicht so vordergründig dokumentarisch, sondern sozusagen eher implizit. Das kann man darin sehen, muss aber nicht.
1: Wir werden sehen, wie es funktioniert. Ich bin sehr gespannt drauf. Am 27., 28. und 29. August diesen Jahres im Festspielhaus Hellerau gibt es im Anschluss ein Publikumsgespräch. Meistens sind die ja immer Freitag.
2: Genau, also wir werden am Donnerstag, den 27., weil das ja die Spielzeiteröffnung ist, gibt es noch so einen kleinen Empfang im Anschluss. Das heißt, man könnte dann ein Glas Sekt trinken zusammen oder Wasser oder Saft und einfach anstoßen auf die neue Spielzeit. Und am Freitag wird es aller Voraussicht nach ein Publikumsgespräch geben. Ich sage das deswegen so ein bisschen einschränkend, weil viele Companien das dann relativ kurzfristig festlegen. Deswegen haben wir das oft auch nicht in unserem Programmheft drin. Je nachdem, wie für die der Workload ist, also wie die von ihren Abläufen her sind. Aber geplant ist es für Freitag, den 28. August.
1: Genau. Gut, dann werden wir sehen, ob es stattfindet oder nicht. Dann im Rahmen von Taiwan Moves gibt es die Claude Geht Dance Theater. Mal wieder in Hellerau zu sehen, war schon mal hier, ist aber schon eine Weile her. Mit welchem Stück kommen Sie diesmal?
2: Genau, also Claude Geht Dance Theater of Taiwan ist eigentlich so die bekannteste, weltweit bekannteste Tanztheatergruppe. Die gibt es seit inzwischen 40 Jahren, fast 40 Jahren, über 40 Jahren sogar und 50 Jahre, genau,
1: 50
2: in den 70er Jahren gegründet, genau. Der Gründer hat sich inzwischen zurückgezogen, Lin Wai-Min heißt der, der hat in Taiwan so einen Status wie bei uns Peter Bausch oder andere, also ist wirklich eine Legende, ist inzwischen Mitte 70 und hat diese Company vor ein paar Jahren sehr geplant und geordnet übergeben an einen neuen Choreografen, der heißt Cheng Chun-Lung, Zung Lung, ist auch ein Mann, ein jüngerer Mann, so um die 40, und diese neue CloudGate Company, die war tatsächlich vor zwei Jahren waren die bei uns schon zu Gast mit dem Stück Sounding Lights, das war damals deren neueste Produktion, die sehr ähnlich zu den früheren Produktionen ist, von Lin Wai-Min. Und jetzt kommt sie zu uns mit einem Stück, das heißt 13 Tongues auf Englisch, auf Deutsch 13 Sprachen oder 13 Dialekte. Und das ist eigentlich ein bisschen älter als dieses Stück Sounding Light, was vor zwei Jahren bei uns war, aber das ist auch völlig egal, von wann die sind. Es ist jedenfalls ein Stück von diesem neuen künstlerischen Leiter. Und das ist ganz anders als das vorherige, weil es ist sehr farbig, sehr lebendig, nicht so getragen wie viele CloudGate-Stücke in der Vergangenheit, sondern es ist ein sehr energiereiches Stück, weil es bezieht sich auf ein bestimmtes Stadtviertel von Taipei, Banghua heißt das, und das ist so das älteste Viertel von Taipei und das war früher zumindest, jetzt zum Teil auch noch, ist das so ein ganz lebendiger Kulturstadt, also ein bisschen wie in Dresden die Neustadt. So, also da gibt es Märkte, da gibt es Kneipen, da gibt es Straßentheater etc. Und in der Vergangenheit muss das noch viel extremer gewesen sein, das weiß ich nicht. Und der künstlerische Leiter, Cheng Chun-Lung, der war als Kind da und hat da einen Straßenkünstler kennengelernt und der hatte den Spitznamen 13 Dialekte oder 13 Tongues. Und der konnte wohl in ganz vielen Sprachen sprechen und hat sozusagen so einen Geschichtenerzähler ganz klassischen Formates. Und dieses Stück ist ein Porträt dieser Atmosphäre damals. Also es ist jetzt auch kein Dokumentarstück, sondern ein Tanztheaterstück über so eine ganz wilde, lebendige Straßenatmosphäre in einem Viertel, was es so nicht mehr gibt. So, das heißt, man sieht Kostüme in ganz vielen Farben, die plötzlich aufleuchten. Es gibt wilde Tänze, es gibt tolle Musik, die auch extra dafür hergestellt wurde. Also es ist ein sehr lebhaftes Stück und bringt, glaube ich, so einen gewissen Anklang auch von so einer urbanen, taiwanischen urbanen Kultur mit, aber eben nicht urban im Sinne von Street Dance, sondern schon eher von so einem Straßenleben mit Händlern, mit Reklame, mit was auch immer, also was man sozusagen von so einer Großstadt erwartet.
1: Vor kurzem gab es ein Stück, auch im Rahmen von Taiwan Moves, leider habe ich den Namen der Company vergessen, die sich mit den Ureinwohnerinnen von Taiwan beschäftigt haben. Und das ist ja sowas, also der Markt, Ureinwohner in Anführungsstrichen zu nennen, wie müssen wir uns das vorstellen? Dort gab es so klassische Kostüme von den Ureinwohnerinnen, die wurden dann fallen gelassen und dann spielte man mit Unterwäsche, um diese europäische Kultur vielleicht zu transportieren oder nicht zu transportieren. Und dann änderte sich das wieder und die Kostüme wurden, also Kostüme, die Kleidungsstücke wurden wieder angezogen und sie waren wieder in der Kultur, wo sie herkommen. Wie ist das dort?
2: Also so, also ich will jetzt nicht zu viel verraten, aber so sozusagen so dokumentarisch oder so klar ist es bei Cloud Gate nicht. Das ist schon ein durchchoreografiertes großes Tanztheaterstück. Deswegen meine ich, das sind jetzt nur Anleihen an diese Atmosphäre, die es versucht zu erzeugen. Das heißt, was man sieht bei diesem Cloud Gate Stück 13 Tongs, ist tatsächlich einfach ein großes, durchchoreografiertes Gruppentanzstück. Aber die Anklänge an diese Stadtatmosphäre, die ich erwähnt habe, die kommen über verschiedene, also über die Farben der Kostüme zum Beispiel, über die Bewegungen, die zum Teil sehr, sehr lebhaft sind, also straßentanzartig, zum Teil über Soundtracks, wo man an so eine Stadtatmosphäre erinnert wird. Aber es ist trotzdem ganz anders als dieses Stück von Chimo Dance, was du gerade erwähnt hast. Das war ja sehr vielgestaltig, also fast ein bisschen dokumentarisch, so mit verschiedenen Requisiten auch. Und Cloud Gate Theater ist einfach, da haben sie sich nicht geändert. Das ist einfach ein komplett durchchoreografiertes, großes Gruppenstück mit ganz, ganz toll technisch extrem versierten Tänzerinnen. Also zeitgenössischer Tanz, so technisch perfekt, wie man ihn fast sonst nirgendwo sieht. Und gleichzeitig steckt da eben aber auch so eine, ja, so ein Inhalt drin, der aus so einem ganz persönlichen Erleben kommt, von diesem künstlerischen Leiter und von anderen, die halt diesen Stadtteil so erfahren haben.
1: Dann werden wir sehen am 3., 4. und 5.9., das ist ein Wochenende später als das vorhergehende. Gibt es noch andere Informationen zum Heller-Sommer?
2: Also es gibt im Rahmen von CloudGate auch wieder ein Publikumsgespräch, wahrscheinlich auch wieder am Freitag, den 4. September. Und für uns ist das, du hattest es schon erwähnt, gleichzeitig das nächste Gastspiel unserer Taiwan Moves Reihe, was ja kein Festival ist, sondern einfach eine Reihe, die sich so durchs Jahr zieht.
1: Ja, oder eine Eröffnung und weiter so, kann ich da noch sagen.
2: Vielen Dank.
1: Bitte sehr. Tschüss.
2: Tschüss.
0: Ich sprach mit André Schallenberg vom Festspiel aus Hellerau, dem Europäischen Zentrum der Künste, zur Spielzeiteröffnung im Festspielhaus Hellerau, Heller Sommer vom 27.08. bis zum 29.08. und zu Taiwan Moves Cloud Gate Dance Theater kommt vom 3.09. bis zum 5.09. in das Festspielhaus Hellerau, das Europäische Zentrum der Künste. Weitere Informationen zu dem Programm in Hellerau unter www.hellerau.org. Dieses Interview wurde aus Termingründen voraufgezeichnet im Medienkulturzentrum. Weitere Infos zum Medienkulturzentrum unter www.medienkulturzentrum.de.

0: Jo, als nächstes hört ihr die Antifa-News von Radio Korax aus Halle. Und das, wie gesagt, ist eine Übernahme von den freien Radios, also von Radio Korax aus Halle. Die Antifa-News für den Monat August. Ich danke schon mal recht herzlich dafür.
1: Herzlich willkommen zu den Antifa-Nachrichten für den 13. August 2026. Sachsen-Anhalt, Mecklenburg-Vorpommern und Berlin sind mitten im Wahlkampf. Die Plakate hängen und überall finden Wahlkampfveranstaltungen statt, von allen Seiten. Mitten in dieser Gemengelage war ein breit aufgegriffenes Ereignis der europäischen Grenzpolitik, welches antimigrations- und rassistischen Stimmen Auftrieb gab. Dabei wären einige der WählerInnen rechtsradikale Parteien wie der AfD eigentlich noch erreichbar für demokratische Parteien, so der Politikwissenschaftler und Soziologe Floris Biskamp der Universität Tübingen.
2: Es sind mittlerweile 25, vielleicht bald 30% von Menschen, die in Umfragen sagen, dass sie AfD wählen würden. Und ich gehe sehr stark davon aus, dass viele von denen auch unter anderen Umständen wieder bereit sind, eine andere Partei zu wählen. Sicherlich nicht alle. Es gibt 10% der Bevölkerung harter Kern, die sich komplett in dem Informationsraum AfD bewegen und sehr schwer für andere zu erreichen sind. Bei den anderen habe ich schon gute Hoffnung, dass die auch wieder zu erreichen sind, aber wahrscheinlich gerade nicht dadurch, dass man das Thema Migration thematisiert und aufnimmt, sondern eher darüber, dass man auf anderen Feldern Programmatiken anbietet, die für die interessant sind, weswegen sie dann denken, naja, aus den Gründen wähle ich die Partei, weil da hat mir die AfD nichts zu bieten. Die Forschung ist relativ eindeutig, dass die Thematisierung von Migration vor allem den Rechtsaußenparteien selbst nützt.
1: Die Lage in Ceuta ist ein Beispiel, wie die Thematisierung entgegen der Faktenlage wieder einmal Rechtsaußen genutzt hat. In unserer heutigen Folge der Antifa-Nachrichten wollen wir uns deswegen genauer anschauen, was da eigentlich passiert ist. Aber erstmal zu den Kurzmeldungen. Los geht's.
3: Wir beginnen mit etwas Musikalischem. Besonders TikTok-UserInnen wird es vielleicht schon untergekommen sein. Das Marschlied Erika wird von SchülerInnen zunehmend als legales Erkennungszeichen einer Nazi-Gesinnung genutzt. Der Marsch stammt aus der Feder des Komponisten Ferdinand Nielebock, bekannt als Herms Niel. In den 1930er Jahren erfreute es sich als NS-Propaganda-Liedgut großer Beliebtheit. Heute wird es wieder verstärkt verwendet, doch als Internet-Meme lässt es sich bis 2010 in diversen Foren zurückverfolgen. 2021 wurde das Lied schließlich zu einem Soundmeme im Gaming-Bereich und auf TikTok. Die Videos auf TikTok mögen nicht alle Bezüge zum Zweiten Weltkrieg oder NS-Ideologie haben, aber zahlreiche Videos zeigen eindeutige Symbole und Bilder der Wehrmacht. Auch in der japanischen Anime-Serie Girls und Panzer sowie Strike Witches wird es verwendet und im taktischen Ego-Shooter-Spiel Hell Let Loose wird das Lied abgespielt, wenn die Achsenmächte eine Runde gewinnen. Der Sound macht dabei einen klaren positiven Bezug auf die NS-Zeit auf. Die schiere Masse dieses Sounds auf TikTok, so beschreibt Belltown News, führt dabei zu einer stetigen Normalisierung und zur Bagatellisierung der Verbrechen der Nazis. Das Marschlied wird aus der Perspektive eines Soldaten gesungen, der sich nach seiner Liebsten in die Heimat sehnt, während er an der Front kämpfen muss. Dabei wird inhaltlich der deutsche Wehrmachtssoldat und die Soldatenfrau als seine treue Begleiterin glorifiziert und das starre Geschlechterkonzept des seine Heimat verteidigen starken Mannes und der zu Hause wartenden schönen Frau verkörpert. Auch in der Justiz drehen sich aktuell drei Meldungen um Antifaschismus und Faschismus. Das Hanseatische Oberlandesgericht in Hamburg verurteilte am 5. August 5 Neonazis als Mitglieder der terroristischen Vereinigung, letzte Verteidigungswelle. Die Angeklagten wurden zu Jugendstrafen von 1,5 bis 5 Jahren verurteilt. Die Urteile sind noch nicht rechtskräftig. Ihnen wurde versuchter Mord, Brandstiftung, Mitgliedschaft in einer terroristischen Vereinigung und gefährliche Körperverletzung vorgeworfen. Sie hatten Spreng- und Brandanschläge auf Geflüchtete und Linke geplant und bereits erste Taten verübt. Gegen weitere 12 Beschuldigte laufen aktuell weitere Verfahren. In Coburg wurde etwas später am 7. August 2 Linke wegen Verunglimpfung des Staates in erster Instanz zu Geldstrafen verurteilt. Dabei ging es um ein Banner, auf dem eine Regenbogenfaust einen Adler zerschlägt. Das Gericht sah den Adler als Darstellung des Staatswappens der Bundesrepublik Deutschland an und begründet damit durch die Darstellung eine Verunglimpfung des Staates. In Magdeburg hat das Oberverwaltungsgericht des Landes Sachsen-Anhalt entschieden, dass Mitglieder und aktive Unterstützer des AfD-Landesverbands Sachsen-Anhalt rechtskräftig keine Waffen besitzen dürfen. Geklagt hatten drei Personen gegen den Entzug ihrer Waffenerlaubnis durch die zuständige Polizeiinspektion. Der Entzug beruht auf dem Paragraph 5 des Waffengesetzes. Demnach besitzen Personen in der Regel nicht die erforderliche Zuverlässigkeit, wenn sie einer Vereinigung angehören oder diese unterstützen, die Bestrebungen gegen die verfassungsmäßige Ordnung verfolgt. Dies sah die Polizeiinspektion in der Mitgliedschaft beim Landesverband der AfD gegeben. Im Prozess stellte das Gericht nach der Auswertung von Reden, Publikationen und Beiträgen in sozialen Medien eine verfassungsfeindliche Haltung fest. Das Gericht stellte außerdem klar, dass der Staat nicht erst abwarten müsse, bis konkrete Straftaten oder Gefahren eintreten. Wir bleiben in Sachsen-Anhalt anlässlich der eingangs angesprochenen Wahlkämpfe. Die journalistische Rechercheplattform Über Rechts hat eine Analyse veröffentlicht, in der sie innerhalb der AfD Zweifel und Ängste über eine mögliche Regierungsbeteiligung aufdecken. Im Widerspruch zum großspurigen Auftreten der Partei im Wahlkampf. Demnach gäbe es starke Zweifel, ob die Partei über entsprechendes Personal für eine Regierungsführung verfügt. Gerade die Kombination aus Fachexpertise und politischer Zuverlässigkeit gäbe es nur bei einer kleinen Handvoll an Menschen. In Vorbereitung auf einen eventuell möglichen Wahlsieg der AfD haben nun dafür die Freien Bauern Verhandlungen über Agrarpolitik mit der AfD begonnen. Sie haben der Partei Wahlprüfsteine übergeben und ein Fachgespräch mit einem Landtagsabgeordneten der AfD geführt. Neben der Abschwächung von Umweltvorgaben, einer Förderung von Familienbetrieben und Steuersenkungen beim Kauf von Flächen gab es jedoch mit Verweis auf fehlende Kompetenzen der Landesebene kaum ein Entgegenkommen. Viele Vorgaben seien Sache des Bundes oder der EU-Politik. Der Verband Freier Bauer gilt selbst als rechtspopulistische Vereinigung und wurde aus der Protestwelle von Teilen der LandwirtInnen im April 2024 gegründet. Die deutlich größeren Bauernverbände im Land haben bisher keine Zusammenarbeit mit der AfD signalisiert. Eine klare Ansage macht nun auch das BSW. Ihr Ziel sei es, die CDU abzuwählen. Um das zu erreichen, würde das BSW auch einen AfD-Ministerpräsidenten unterstützen. Kurz nachdem Sarah Wagenknecht die Brandmauer als gescheitert erklärt hatte, bietet sich damit das BSW als möglicher Partner der gesichert rechtsextremen AfD Sachsen-Anhalt an. Aus Protest gegen diese Öffnung hatten erst Anfang der Woche mehrere Kreisvorsitzende öffentlich das BSW verlassen. Sie prangerten die Nähe zur AfD, einen autoritären Führungsstil, Postengeschare und Intransparenz an. Laut aktuellen Umfragen würde das BSW einen Einzug in den Landtag wegen der 5%-Hürde verfehlen.
1: Und damit zum eingangs thematisierten migrationspolitischen Thema der letzten Woche. Erstmal zur Erinnerung. An den letzten beiden Julitagen überquerten 72.000 Menschen die Grenze von Marokko nach Ceuta, eine von zwei spanischen Enklaven an der Mittelmeerküste in Nordafrika. Anfang dieser Woche waren nur noch 2.000 Menschen in Ceuta, der Rest war zurück nach Marokko gegangen oder gebracht worden. So einfach und kurz eigentlich die Nachrichtenlage. Doch was drumherum sich entsponnen und politisch entschieden wurde, braucht einer ausführlicheren Analyse. Die Bilder der kurzfristigen Krise wurden in Europa von rechten Kräften massiv instrumentalisiert für ihre Antimigrationsrhetorik und auch viele Medien griffen das Thema ohne Einordnung als Aufregerthema auf. Die Bild zum Beispiel schrieb, dass man nur in 22 Stunden mit dem Auto von Ceuta in Deutschland wäre und vergaß dabei offensichtlich, dass erstmal noch das Mittelmeer überquert werden müsste. Die rechtsradikale italienische Regierung nutzte die Krise, um gezielt auch Stimmung zu machen gegen die sozialdemokratische Regierung in Spanien auf EU-Ebene und hat einseitig das Schengen-Abkommen mit Spanien ausgesetzt. Dabei unbeachtet blieb, dass die EU schon seit Jahren die Regierungen nordafrikanischer Staaten und auch die von Marokko dafür bezahlt, Migrantinnen daran abzuhalten, nach Europa weiterzureisen und auch die koloniale Geschichte, territoriale Streitigkeiten und regionale Konflikte wurden ausgeblendet. Ganz anders nun der Blick vom afrikanischen Medium The Continent, welche tatsächlich mit Betroffenen gesprochen haben und in ihrer Berichterstattung der Komplexität des Themas gerecht werden. Aus ihrer Recherche geht hervor, dass es eine wochenlange digitale Kampagne gab, welche die Grenze fälschlicherweise als offen deklarierte und die Einreise nach Ceuta als eine Besetzung von ursprünglich marokkanischem Land präsentierte. Unklar ist bisher, ob ein spezifischer Akteur hinter dieser Kampagne in den sozialen Medien steckt. Die Indizien, so eine Analyse des Spiegels, deuten darauf hin, dass die marokkanische Regierung gezielt Migrantinnen dorthin geschickt hat. Die Gründe, warum Menschen solch eine Reise auf sich nehmen, sind dabei vielschichtig. Die seit den 90ern etablierte Migrationsbewegung hat strukturelle Ursachen in fehlenden beruflichen Perspektiven in Marokko, wo es eine hohe Arbeitslosigkeit gibt und große Investitionen des Königreichs in Tourismus und Infrastruktur, unter anderem für die kommende Fußballweltmeisterschaft in Marokko, sich nicht in nachhaltige und ausreichend gut bezahlte Arbeitsplätze überträgt. Diese Situation, kombiniert mit den Bildern auf sozialen Medien, welche suggerieren, dass es einfach sei, nach Europa zu kommen und dort Arbeit zu bekommen, löste die aktuelle Welle aus. Mit der geplanten Legalisierung von migrantisierten Arbeitskräften in Spanien, welche in diesem Zuge von Rechten erneut kritisiert wurde, hat das Ganze wenig bis nichts zu tun. Doch geopolitische Faktoren begünstigen eine weitere Eskalation der Lage. Die spanische und die algerische Regierung unterstützen seit Jahren unterschiedlich stark die Unabhängigkeitsbewegung der Westsahara. Das Gebiet hat der marokkanische Staat zu 80% besetzt und versteht es als eigenes Staatsgebiet. Worin es der marokkanischen Regierung vor wenigen Jahren gelang, die Unterstützung durch die US-Regierung unter Trump und der israelischen Regierung zu bekommen. In diesem Konflikt hat die marokkanische Regierung schon einmal ihre Grenzkontrollen um Ceuta herum reduziert, nachdem eine zentrale Figur der Unabhängigkeitsbewegung in der Westsahara in Spanien dringend benötigte medizinische Versorgung bekam. Vor den jetzigen Ereignissen hatte die spanische Regierung mit der Regierung von Algerien, die auch die Unabhängigkeit Westsaharas unterstützt, über Gaslieferungen verhandelt. In der EU sind die Motive der rechten Parteien relativ einfach erklärt. Damit wollen sie augenscheinlich weitere Verschärfungen in der Migrationspolitik erreichen und die europäische Außengrenze noch stärker als bisher abschotten. Eine angebliche Krise kommt ihnen gerade jetzt genau zur rechten Zeit, denn erst im Juni war eine massive Verschärfung des Migrationsrechts der EU in Kraft getreten, womit viele Forderungen der Rechtsradikalen von den Mitte-Rechts-Parteien im EU-Parlament schon umgesetzt wurden. Außerdem sinken jährlich die Zahl der sogenannten irregulären Einreisen. Allein von 2024 auf 2025 um 25% auf lediglich 178.000. Die Lage in Ceuta war offensichtlich eine inszenierte Krise, aus der mehrere politische Akteure Kapital schlagen wollten. Inszeniert, weil es den spanischen Behörden schnell gelang, fast alle Menschen wieder zurück nach Marokko zu bringen und durch eine 500 Meter schwimmenden Barriere auch die Lücke in der Grenze, welche ausgenutzt wurde, geschlossen hat. Die Abschottung der EU hat also erfolgreich funktioniert. Ob das politisch sinnvoll ist bei sinkenden Bevölkerungszahlen und Arbeitskräftemangel in Europa, wurde nicht hinterfragt. Darüber hinaus starben 70 Menschen bei der Überquerung nach Ceuta, nur weil sie versucht haben, ein erträgliches Leben zu suchen. Die menschliche Komponente war aber kaum sichtbar. Und eigentlich sollte dieses Ereignis doch bekräftigen, wie wichtig die Bewegungsfreiheit aller Menschen eigentlich ist und dass alle Menschen das Recht haben, vor Armut und Perspektivlosigkeit zu fliehen. Stimmen, die das bekräftigen, gab es jedoch kaum. Und Medien, welche die Betroffenen zu Wort kommen lassen und den gesamten Kontext ausführen, waren auch rar gesät. Doch Hoffnung geben den Freunden der Menschlichkeit die Einwohnerinnen von Ceuta. Als rechte Politiker vor Ort eintrafen, um die Lage für ihre menschenverachtende Politik zu vereinnahmen, wurden sie von den Einwohnerinnen ausgebuht und umringt, bis sie unter Polizeischutz wieder abreisen mussten. An dieser Stelle wollen wir nun hier in den Antifa-Nachrichten an die Opfer rechter Gewalt erinnern. Diese Erinnerungen führen wir auch in den kommenden Wochen weiter. Über das ganze Jahr hinweg möchten wir an all jene Menschen erinnern, von denen man weiß, dass sie durch rechte Gewalt zu Tode gekommen sind. Informationen übernehmen wir dazu unter anderem von der Amadeo-Antonio-Stiftung, dem Buch Rechte Kontinuitäten von Harry Weibel und von Opferberatungsstellen und weiteren antifaschistischen Gruppen und Initiativen.
3: Wir erinnern an Dieter Manske. Dieter Manske wurde am 9. August 2001 in einem Gartenbungalow in Dahlewitz in Brandenburg von 5 rechten Jugendlichen so lange gequält und gefoltert, bis er schließlich an den zugefügten Verletzungen starb. Dieter Manske war zu dieser Zeit wohnungslos und übernachtete in einem leerstehenden Gartenbungalow. Das war den Tätern bekannt. Ihre sozialdarwinistischen Motive wurde im Prozess gegen die Täter klar. Im April 2002 verhängte die Jugendkammer des Landgerichts Potsdam mehrjährige Haftstrafen gegen die 5 Täter. Ein rechtsradikales Tatmotiv wurde damals von der Potsdamer Staatsanwaltschaft nicht anerkannt. Stattdessen wertete sie die Tat als unpolitischen Mord. Mittlerweile ist Dieter Manske als Opfer rechter Gewalt staatlich anerkannt. Wir erinnern an Klaus-Dieter Harms. Klaus-Dieter Harms wurde am 9. August 2001 von zwei rechtsradikalen Nachbarn in Wittenberg zu Tode geprügelt. Die Männer hinterließen Hakenkreuze an den Wänden in seiner Wohnung. Einer von beiden hatte eine Nachbarin auch mit dem Hitlergruß begrüßt. Die polizeilichen Ermittlungen gingen aber dem rechten Motiv in keinster Weise nach, weswegen auch die Staatsanwaltschaft nicht von einem rechten Motiv für die Tat ausging. Das Landgericht Neuruppin verurteilte sie wegen versuchten Totschlags in Tateinheit mit gefährlicher Körperverletzung und wegen Mordes zu Jugendstrafen von 9 und 6 Monaten. Klaus-Dieter Harms ist nicht als Opfer rechter Gewalt anerkannt. Wir erinnern an Peter Deutschmann. Peter Deutschmann starb am 9. August 1991 in seiner Wohnung in Eschede. Peter Deutschmann traf vor seiner Ermordung

0: schweren Verletzung. Die beiden Neonazis wurden im Januar 2000 wegen gemeinschaftlicher Körperverletzung mit Todesfolge jeweils zu einer 5-jährigen Jugendstrafe verurteilt. Einer der beiden Täter wandte sich nach der Haftstrafe von der Neonazi-Szene ab. Der andere tauchte immer tiefer in die Szene ein. Nach seiner Haftstrafe liefen in nur wenigen Jahren 57 neue Ermittlungsverfahren gegen ihn. Bis heute organisieren FreundInnen und zivilgesellschaftliche Initiativen jährlich Veranstaltungen in Gedenken an Peter Deutschmann. In Eschede erinnert heute ein Gedenkstein an ihn. Peter Deutschmann ist als Opfer rechter Gewalt staatlich anerkannt. Wir erinnern an Ahmed Salak. Ahmed Salak wurde am 9. August 2002 im Saarland von einem Neonazi mehrmals mit einem Messer in die Brust und in den Bauch gestochen. Er starb am nächsten Tag an den Folgen seiner Verletzungen. Kurz nach der Tat nannte die Staatsanwaltschaft Saarbrücken als Tatmotiv sogenannten Ausländerhass. Bei der Durchsuchung der Wohnung des Täters durch die Polizei wurden Faustfeuerwaffen und eine Hakenkreuzfahne sichergestellt. Bei seiner Festnahme bedrohte der Täter die Polizeibeamtin mit einer geladenen Schusswaffe. Er war bereits wegen einer rassistischen Straftat vorbestraft. Der Täter gehörte der aggressiven und sehr aktiven Sulzbacher Skinhead-Szene an. In der Anklage wegen Totschlags durch die Staatsanwaltschaft wurde jedoch mit keinem Wort das rassistische Motiv der Tat erwähnt. Das Landgericht Saarbrücken verurteilte den Neonazi zu 6 Jahren Haft. Ahmed Salak ist nicht als Opfer rechter Gewalt anerkannt. Wir erinnern an Raúl García Parrett, Delfín Guerra. Am 11. und 12. August 1979 kam es in Merseburg zu rassistischen Pogromen gegen kubanische VertragsarbeiterInnen. Im Zuge dieser kam es zu dem Lynchmord am 19-jährigen Delfín Guerra und dem 21-jährigen Raúl García Parrett. Parrett und Guerra wurden am 12. August 1979 bei einer rassistischen Hetzjagd in die Saale getrieben und starben dann dort. Den zweifachen Mord wollte das DDR-Ministerium des Innern zunächst vertuschen und überreichte der kubanischen Botschaft einen Abschlussbericht, ohne darin die rassistischen Motive der Täter zu benennen. Außerdem behaupteten die DDR-Behörden, dass die Gewalt aus einer Notwehr heraus geschah und folglich wurde auch kein Ermittlungsverfahren eingeleitet. Erst 2016, mit einem Antrag der Familien der getöteten Opfern, wurden Ermittlungen aufgenommen und Raúl García Parrett und Delfín Guerra als Mordopfer der Merseburger Pogrome anerkannt. Nach wie vor ermittelt die Staatsanwaltschaft Halle zu den Tätern.
1: Zum Abschluss der Antifa-Nachrichten hier noch ein paar Veranstaltungshinweise, denn das Sommerloch ist weniger lochig als allgemein angenommen.
0: Kein Recht auf Nazi-Propaganda. Das sagt Eisleben. Und das jeden Freitag bis zur Landtagswahl. Beginn der wöchentlichen Demo ist jeden Freitag um 17 Uhr am Parkplatz Rühlemannplatz. Organisiert werden die Demos von dem Bündnis Eisleben bleibt bunt. In Berlin gibt es morgen am Freitag, den 14. August, das Angebot einer kostenlosen Erstberatung im Bereich Migrationsrecht, also darunter gehören Fragen zu Asyl, Aufenthalt und Einbürgerung und auch für Mietrecht. Ab 18 Uhr stehen solidarische AnwältInnen bereit, Fragen zu beantworten und erste Anträge auf den Weg zu bringen. Dafür sollten wirklich alle Dokumente und Briefe mitgebracht werden. Eine Anmeldung ist nicht nötig. Bei Bedarf können die Fälle auch anonym beraten werden und wenn neben Deutsch und Englisch weitere Sprachen benötigt werden, wendet euch direkt an KAOX, dem Veranstaltungsort in der Thurschmidtstraße 1 Berlin nahe dem Ostkreuz. CSDs verteidigen Berlin-Brandenburg fährt Ende August nach Magdeburg zum CSD, um auch eben dort zu unterstützen. Dafür findet als Soli-Veranstaltung ein Pub-Quiz statt, um für die gemeinsame Anreise Geld zu sammeln. Los geht's am morgigen Freitag um 18 Uhr im Murks zu finden in der Karl-Marx-Straße 282 Berlin. Ein Fest für Demokratie und Vielfalt soll am morgigen Freitag, den 14. August, in Zerbst gefeiert werden. Das Zerbster Bündnis für Demokratie.
2: Jo, dies waren die Antifa-Nachrichten von Radio Korax aus Halle. Diese Termine, außer 2 Termine, die noch sind, sind leider schon vergangen. Deswegen habe ich das jetzt hier runtergefahren. Ich danke recht herzlich für die Antifa-News. Jetzt gibt es Mucke.
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0: Grüß dich, Mittwoch. Mittwoch.
1: Kaffee, entschuldigt bitte, dass ich euch anspreche. Aber wie heißt das, was der junge Mann im Ohr hat?
2: Die eine Studentin.
1: Sie meinen das Piercing? Entschuldigt bitte, dass ich euch anspreche.
0: Nein, Piercings kenne ich.
1: Fleischtunnel heißt
0: das. Diese kleinen Ringe und Knöpfe.
1: Die erste Studentin.
0: Oh Gott, wie heißt das?
1: Entschuldigt bitte,
0: die zweite,
1: dass ich euch anspreche.
0: Fleischtunnel heißt das.
1: Die erste Studentin.
0: Fleischtunnel heißt das.
1: Fleischtunnel, nicht nur das Loch.
0: Die zweite Studentin.
1: Nee, inzwischen wird auch das, was man in das Loch reintut, Fleischtunnel genannt.

0: Fleischtunnel heißt das.
1: Echt?
0: Nicht Fleischtunnel, Steinchen. Die alte Frau nimmt er das nachts raus. Die erste Studentin. Glaub schon, sonst entzündet sich das. Fleischtunnel heißt das.
1: Nur
0: das Loch und normalen deutschen Kaffee. Nur das Loch. Die andere Studentin, ob du den manchmal rausnimmst, Rico, den sollte man schon ab und zu rausnehmen. Die alte Frau, pfeift denn der Wind nicht durch das Loch, wenn der Damestein nicht drin ist? Rico, die erste
1: da kann der Wind schon manchmal gehörig durchpfeifen.
0: Die alte Frau,
1: der angenehme junge Mann,
0: leicht ein Stückchen Watte rein,
1: normalen deutschen
0: Kaffee. Das ist ein guter Tipp.
1: Rico,
0: Rico.
2: Gedicht am Mittwoch.

0: Lissabon stark bewölkt 12, Wien Schneefall 0, Prag Schneefall minus 3, Warschau Schneefall
1: 3. 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
2: Oh Gott, ich weiß nicht. Mein Name eines Planeten ist das. Ich habe nicht das geringste bisschen Mitleid.
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4: Gute Nacht und schlaf ein du und ruhe dich fein aus.

Die zertanzten Schuhe. Es war einmal ein König, der hatte 12 Töchter, eine immer schöner als die andere. Sie schliefen zusammen in einem Saal, wo ihre Betten nebeneinander standen, und abends, wenn sie darin lagen, schloss der König die Tür zu und verriegelte sie. Wenn er aber am Morgen die Türe aufschloss, so sah er, dass ihre Schuhe zertanzt waren. Und niemand konnte herausbringen, wie das zugegangen war. Da ließ der König ausrufen, wer es könnte ausfindig machen, wo sie in der Nacht tanzten, der sollte sich eine davon zur Frau wählen und nach seinem Tod König sein. Wer sich aber meldete und erst nach 3 Tagen und Nächten nicht herausbrächte, der hätte sein Leben verwirkt. Nicht lange, so meldete sich ein Königssohn und erbot sich, das Wagnis zu unternehmen. Er ward wohl aufgenommen und abends in ein Zimmer geführt, das an den Schlafsaal stieß. Sein Bett war da aufgeschlagen und er sollte Acht haben, wo sie hingingen und tanzten. Und damit sie nichts heimlich treiben konnten oder zu einem anderen Ort hinausgingen, war auch die Saaltüre offen gelassen. Dem Königssohn fiel's aber wie Blei auf die Augen und er schlief, und als er am Morgen aufwachte, waren alle 12 zum Tanz gewesen. Denn ihre Schuhe standen